0: erweitert sein Atomwaffenarsenal, was eine Kettenreaktion auslöse. Die Maßnahmen eines Landes führten zu ähnlichen Schritten in anderen. In diesem Wettrüsten übernehme Europa eine immer aktivere Rolle, so die Forscher. Ein Grund seien Zweifel an der Verlässlichkeit der USA. Aus Skandinavien, Sigrid Harms.
1: Frauen und Männer sollten für die gleiche Arbeit das gleiche Gehalt bekommen. Dabei sollen neue EU-Regeln helfen. Aber Deutschland hat die Regeln zur Lohntransparenz nicht umgesetzt und verstößt damit ab heute gegen EU-Recht. Gestern endete nämlich die Frist, bis zu der die EU-Staaten Zeit hatten, ihr nationales Recht anzupassen.
2: Deutschland hat auch schon angekündigt, dass die Regeln in den nächsten Monaten angepasst werden sollen. Mit möglichst wenig Bürokratie. Was sich dann ändern soll? Bewerber sollen früh die Info bekommen, was das Einstiegsgehalt ist. Wer schon einen Job hat, soll erfahren können, was die Kollegen im Durchschnitt verdienen. Gruppiert nach Geschlecht, also nicht nach einzelnen Menschen. So sollen zum Beispiel Frauen erkennen, wenn Männer mit gleichen Aufgaben mehr verdienen. Und größere Arbeitgeber müssen künftig regelmäßig berichten, wie die Entgeltlücke zwischen Frauen und Männern ist. Die EU-Vorgaben sind damit strenger als das, was in Deutschland bisher gilt. Aus Brüssel an Christine Wenzel.
1: Zum Sport. Tennisprofi Alexander Zverev hat die French Open gewonnen. Der 29-jährige Hamburger setzte sich im Finale in Paris in 5 Sätzen gegen den Italiener Flavio Cobolli durch. Es ist der erste Grand-Slam-Titel für Zverev.
3: Das Wetter.
4: Jetzt in der Nacht wenig bewölkt und meist trocken, das bei noch 12 bis 7 Grad. Die neue Woche, die startet dann meist wolkig, im Nachmittagsverlauf dann zunehmend stark bewölkt und der restliche Montag wird dann auch schon wieder nass und das bei 22 bis 25 Grad.
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5: A40 Dortmund-Essen zwischen Dortmund-Hombruch und Dortmund-Barup. 1 Kilometer Stau. Und A42 Dortmund-Kamp-Lindfort zwischen Oberhausen-Zentrum und Oberhausen-Buschhausen. 1 Kilometer stockender Verkehr. Wir wünschen allen unterwegs gute Fahrt.
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4: Ja, und wir starten mal rein in diese Stunde jetzt mit einem 80er von Belinda Carlisle. Ich bin Andreas Grunwald. Hallo zusammen.

0: So, wir packen jetzt hier nochmal eine spannende Serie in die Nacht.
1: Ich kann Ihnen nur eins raten, Sie sollten mich nicht so dämlich anquatschen. Ich könnte mich aufregen und dann geraten die Dinge außer Kontrolle.
0: Ja, Robert De Niro als gefährlicher Ex-Häftling im Thriller Cup der Angst vor 35 Jahren. Schon das war ein Remake eines Filmklassikers aus den 60er Jahren. Und jetzt ist der Stoff zum dritten Mal verfilmt worden. Diesmal allerdings als Serie, die bei Apple TV Plus läuft. Und Jörg Albrecht macht für uns jetzt mal den Seriencheck zu Cup der Angst.
2: Was für eine Filmmusik. Besser kann man Bedrohung und Spannung nicht in Noten verwandeln. Und deshalb hat es der geniale Soundtrack von Bernard Herrmann, der schon im Originalfilm von 1962 zu hören ist und im 91er Remake auch in die Serie Cup der Angst geschafft.
3: Max Cady wurde aus dem Gefängnis entlassen.
2: Mit der Nachricht, dass Max Cady, ein wegen Mordes verurteilter Mann, auf freiem Fuß ist, beginnt die an die Nerven zerrende Story. 17 Jahre hat Cady unschuldig hinter Gittern gesessen. Das haben neue Beweise ergeben.
3: Was hat das mit uns zu tun?
2: Fragt Natalie ihre Mutter Anna, da angesichts der Nachricht von Cadys Freilassung das Essen aus dem Gesicht fällt. Und Sohn Zack weiß auch warum.
4: Du warst seine Anwältin, oder?
2: Anna Boden ist Cadys Pflichtverteidigerin gewesen. Und Tom, der Mann, mit dem sie verheiratet ist, war damals im Prozess der Staatsanwalt. Und beide haben, was Cady betrifft, Leichen im Keller.
3: Ist es denkbar, dass Max weiß, was wir getan haben?
2: Warum sonst sollte Cady bei den Bodens auftauchen?
5: Ich hatte auch mal ein gutes Leben. Hast du Angst vor mir?
3: Nein, warum sollte ich?
2: Naja, vielleicht weil schon zu Beginn der ersten Folge eine vierköpfige Stinktierfamilie tot im Pool der Bodens treibt. Max, Cady sind auf Rache. Rache für 17 Jahre Knast. Javier Bardem als Cady ist eine Naturgewalt. Aber auch die Bodens sind mit Amy Adams, Patrick Wilson, Lily Collyers und Joe Enders perfekt besetzt. Gute Geschichten kennen eben kein Verfallsdatum. Und die von Cup der Angst ist eine sehr gute.
3: Ist das Blut?
6: Irgendwas stimmt nicht. Du meine Güte.
5: Das ist eure größte Angst.

0: Das Wetter.
1: Jetzt in der Nacht meist trocken, da ziehen auch nur noch wenige Wolken durch. Werte messen wir noch mal so zwischen 12 und 7 Grad in dieser Nacht. Der Montag startet dann erst locker bewölkt. Am Nachmittag nimmt die Bewölkung dann auch schon wieder zu. Und neuer Regen zieht durch. Das bei 22 bis 25 Grad.
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2: A42 Dortmund-Kamplin-Fort zwischen Oberhausen-Zentrum und Oberhausen-Buschhausen. 1 Kilometer Stau. Wir wünschen allen unterwegs gute Fahrt.
1: Ja, und das gleich mit neuer Musik von Harry Styles. Wir starten jetzt erstmal mit Icona Pop. Ich bin Andreas Grunwald. Hallo zusammen.

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1: Ich bin Tine Klimach. Nach den neuesten Raketenangriffen des Irans auf Israel will US-Präsident Trump den israelischen Ministerpräsidenten Netanyahu auffordern, auf Vergeltungsschläge zu verzichten. Trump habe ein entsprechendes Telefonat mit Netanyahu angekündigt. Das berichtete ein Reporter des Nachrichtenportals Axios auf X. Am späten Abend feuerte der Iran mehrere Raketensalven auf Israel. Laut dem israelischen Militär wurden alle Raketen der ersten Wellen abgefangen. Gleichzeitig habe man weitere Raketenangriffe identifiziert. Die Luftabwehr sei im Einsatz. Der Deutsche Gewerkschaftsbund will die Betriebsrente vorantreiben. Etwa 20 Millionen Menschen in Deutschland hätten keine betriebliche Altersvorsorge, weil sie in Unternehmen ohne Tarifbindung tätig seien, kritisierte DGB-Chefin Fahimi im Redaktionsnetzwerk Deutschland.
2: Die Gewerkschaften wollen das gemeinsam mit den Arbeitgebern für alle Beschäftigten regeln. Konkrete Vorschläge will DGB-Chefin Fahimi Ende des Monats vorlegen. Eins ist für sie aber sicher, die Kosten dürften nicht allein die Arbeitnehmer tragen. In vielen anderen europäischen Ländern zahlen Arbeitgeber laut Fahimi sogar mehr in die Altersvorsorge ein als ihre Beschäftigten. Die Debatte kommt zu einer Zeit, in der die Bundesregierung an einer großen Rentenreform arbeitet. Sozialverbände und auch die Opposition fordern dabei mehr Tempo. Zoe Tassovali, Redaktion.
1: Nach dem tödlichen Einsturz eines Hauses im sächsischen Görlitz sind zwei mutmaßliche Metalldiebe festgenommen worden. Sie stehen im Verdacht, die Rohrleitungen im Gebäude beschädigt oder manipuliert zu haben, teilten Polizei und Staatsanwaltschaft am Abend mit. Zwei Männer aus Polen und Afghanistan sollen auf der Suche nach Diebesgut in dem Haus gewesen sein. Die Männer sitzen bereits wegen anderer Vorwürfe in Untersuchungshaft. Bisher war vermutet worden, dass eine Gasexplosion das Unglück verursacht hat. Dabei sind drei Menschen ums Leben gekommen. Zum Sport. Tennisspieler Alexander Zverev hat das Finale der French Open gewonnen. Der 29-Jährige setzte sich in Paris gegen den Italiener Flavio Cobolli in 5 Sätzen durch. Zverev holte damit den ersten Grand-Slam-Titel seiner Karriere. Für ihn ein langer Weg. 3-mal war er schon im Finale gescheitert, doch diesmal nicht.
3: Finally, it's a happy end.
1: Wie er nach dem Sieg sagte. Auch Bundeskanzler Friedrich Merz meldete sich via X zu Wort. Herzlichen Glückwunsch zum großartigen Sieg. Diese starke Leistung begeistert ein ganzes Land, schrieb er.
4: Das Wetter. Das Wetter ist wechselnd bewölkt, aber trocken, gerade bei 7 bis 12 Grad. Vereinzelt kann es nebelig sein. Der Montag tagsüber dann meistens bewölkt, im Laufe des Tages auch Regen. Vereinzelt sind auch Gewitter möglich, später bei 22 bis 25 Grad.
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5: A42 Dortmund-Kamp-Lindfort. Zwischen Oberhausen-Zentrum und Oberhausen-Buschhausen. 1 Kilometer Stau. Wir wünschen allen unterwegs gute Fahrt.
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4: Hier ist Thomas Wagner, eine schöne Nacht euch. Um kurz nach 3 spiele euch Leonie mit Don't.

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0: oder sogar auch schon so ausführen. Gut und wichtig so, sagt der Bundesverband Deutscher Schwimmmeister. Aber wie findet ihr das denn so? Wir haben mal nachgefragt.
1: Es geht ja um Leben, ne? Also ja, und wenn einfach nicht genug Personal da ist und die Gefahr ist, dass Jugendliche ertrinken, die einfach keine Bronze haben, dann finde ich, das ist berechtigt zu sagen, die sollten einfach Bronze haben.
2: Ich finde es überflüssig, muss ich ehrlich sagen.
3: Auf der anderen Seite finde ich halt auch schon, dass gerade die Freibäder je nach Wetterlage ja doch sehr gut besucht sind und die Übersichtlichkeit dann ja auch nachlässt. Klar, die können schwimmen, aber die überschätzen sich auch teilweise und von daher finde ich das, die Idee an sich gar nicht so schlecht.
0: Ja, im Ernstfall wahrscheinlich wirklich besser so, auch wenn ich es als Jugendlicher ja ganz schön blöd gefunden hätte, wenn man da wirklich abgewiesen wird, ne? Und nicht reinkommt dann. Jugendliche unter 16, die ohne Begleitung ins Schwimmbad wollen und eben nicht mindestens das Bronzeabzeichen haben, die könnten da diesen Sommer nicht mehr reingelassen werden.

0: Das Wetter.
1: Wir gucken aufs Wetter bei uns in NRW. Mal mehr, mal weniger Wolken unterwegs, aber trocken bei 7 bis 12 Grad, teilweise neblig. Der Montag später tagsüber dann bewölkt und regnerisch, auch Gewitter möglich bei 22 bis 25 Grad.
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2: Zurzeit liegen uns keine Meldungen vor. Wir wünschen allen unterwegs gute Fahrt.
1: Eine entspannte Nacht euch, raus aus dem Wochenende und rein in den ganz frühen Montag, ne? Hier ist Thomas Wagner.

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0: Also letzte Woche Montag war meteorologischer Sommeranfang. Der kalendarische kommt erst irgendwie da noch Ende des Monats. Es ist natürlich auch alles ein bisschen verwirrend.
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2: Wann fängt denn jetzt der Sommer an? Ich check's nicht. Meteorologisch, kalendarisch oder gehen wir einfach danach, wann die ersten Bekloppten kurze Hose tragen? Ja, weil dann ist ab Februar Sommer. Ich meine, ich krieg das schon nicht mit dem Uhrenumstellen hin. Wie war das nochmal? Die Uhr stellt sie von O bis O. Ja, außer im Schaltjahr, da fällt Ostern auf den Mittwoch. Ach Leute, es ist doch alles zu kompliziert. Wer soll denn da noch mitkommen? Schoko-Nikoläuse gibt's ab August zu kaufen. Die Fußball-WM in Katar war damals auf einmal an Weihnachten und in der Ostsee hatten wir jetzt plötzlich einen Buckelwal. Früher war das einfacher. Sobald das Freibad aufhatte, war Sommer. Fertig. Aber wo gibt's heute noch ein Freibad? Wusstet ihr, dass Alaska der nördlichste, der westlichste und der östlichste Staat der USA ist? Ja, ich weiß, ich kriege auch einen Knoten in den Synapsen. Aber stimmt. Und immer dran denken, heiß ist, wenn du beim Atmen schwitzt.
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1: Ich bin Tine Klimach. US-Präsident Trump bestreitet, versprochen zu haben, keine neuen Kriege zu beginnen. Warum habe er sonst das stärkste Militär der Welt aufgebaut, fragte er in einem Gespräch mit dem US-Sender NBC News. In früheren Aussagen hatte Trump anders geklungen.
2: Noch im Wahlkampf hatte Trump sich ganz klar gegen neue Kriege ausgesprochen. Das war 2024 ein zentrales Motto seiner Kampagne. Mit seinem Antikriegsversprechen wollte er weder für sich gewinnen. Schon mehrfach hatte Trump behauptet, er sei seit langem der erste Präsident, der keine neuen Kriege begonnen habe. Stattdessen werde er Kriege beenden. Wie das mit dem Iran-Krieg und der US-Offensive in Venezuela zusammenpasst, ist unklar. Aus Washington, Karin Mischke.
1: US-Präsident Trump scheint zumindest im Iran-Krieg deeskalieren zu wollen. Nach den neuesten Raketenangriffen des Irans auf Israel will US-Präsident Trump den israelischen Ministerpräsidenten Netanyahu auffordern, auf Vergeltungsschläge zu verzichten. Trump habe ein entsprechendes Telefonat mit Netanyahu angekündigt. Das berichtete ein Reporter des Nachrichtenportals Axios auf X. Am späten Abend feuerte der Iran mehrere Raketensalven auf Israel. Laut dem israelischen Militär wurden alle Raketen der ersten Wellen abgefangen. Die Luftabwehr sei im Einsatz. Wie wirkt sich die Cannabis-Legalisierung auf die Verkehrssicherheit aus? Um das künftig besser beurteilen zu können, sollen schwere Verkehrsunfälle unter Cannabis-Einfluss genauer erfasst werden. Das sieht ein Gesetzentwurf des Bundesverkehrsministeriums vor.
3: Bislang lässt sich nur schwer nachvollziehen, welche Rolle Cannabis bei schweren Unfällen tatsächlich spielt. Künftig sollen deshalb THC-Werte aus Polizeikontrollen systematisch in die Unfallstatistik einfließen. So wollen Forscher und Behörden besser verstehen, wer unter Cannabis-Einfluss verunglückt und wo Aufklärung nötig ist. Erfasst werden sollen Unfälle mit Verletzten oder Toten sowie schwere Unfälle mit hohem Sachschaden. Kommende Woche berät auch der Bundestag darüber. Zoe Tassovali, Redaktion.
1: Am Münchner Flughafen wurde im Tower Feueralarm ausgelöst. Nun ist klar, der Auslöser ist ein defektes Bauteil gewesen. Es gehörte zu der Lüftungsanlage und wurde dann ausgetauscht, wie ein Sprecher des Flughafens am späten Abend sagte. Nun könne der Tower wieder ohne Einschränkungen arbeiten. Etwa 2 Stunden lang wurde wegen des Brandgeruchs der Flugverkehr gestoppt. Der Münchner Flughafen wollte nun möglichst viele Flüge noch bis in die Nacht hinein abfertigen.
4: Das Wetter. Das Wetter ist wechselnd bewölkt, aber trocken, gerade bei 7 bis 12 Grad. Vereinzelt kann es nebelig sein. Der Montag tagsüber dann meistens bewölkt, im Laufe des Tages auch Regen. Vereinzelt sind auch Gewitter möglich, später bei 22 bis 25 Grad.
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5: A42 Dortmund-Kamp-Lindfort zwischen Oberhausen-Zentrum und Oberhausen-Buschhausen 1 Kilometer Stau. Wir wünschen allen unterwegs gute Fahrt.
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4: Und hier kommt ein erstes frühes Guten Morgen von mir am frühen Montag. Hier ist Thomas Wagner. Ich spiele euch aktuellen Song von Kamrat. Hug Yourself. Einen schönen Wochenstart heute auch.

0: 3 Tage. Montag, Dienstag, Mittwoch und dann geht's los.
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0: Die Fußball-WM startet nächste Woche Donnerstag. Wer sich da aber tatsächlich jetzt für mehr Spiele als nur die Deutschen interessiert, das kann teuer und vor allem aufwendig werden. Kollege Sascha Fassbender rechnet es uns vor.
2: Zeit. Es kostet Zeit. Tick-tack, tick-tack, tick-tack. Es gibt 104 Spiele. Alle zusammen ergeben 6,5 Tage Spielzeit. Und da fehlen dann noch Halbzeit, Nachspielzeit, Verlängerung und Elfmeterschießen. Und es kostet Geld. Also ruhig, ganz ruhig. Die deutschen Spiele, die laufen alle im Free-TV, keine Sorge. Auch Eröffnungsspiel, die Halbfinalspiele und das Finale, auch die im Free-TV. Wenn ihr den Rest auch gucken wollt, 10 bis 11 Euro bei Magenta Sport. Was? Ach so, ihr wollt die Spiele vor Ort sehen? Da könnte es noch ein paar Resttickets geben. Ja, die günstigsten fangen so zwischen 50 und 80 Euro an, aber eben auch mit entsprechendem Blick und eher für unattraktivere Spiele. Wenn ihr was Besseres wollt, da ist die Spanne echt breit, denn das teuerste Ticket im Finale liegt bei 10.000 Euro. Im VIP-Bereich sind es dann rund 63.000 Euro im Finale. Und nein, Flug und Hotel sind nicht mit inbegriffen. Ganz im Gegenteil, viele Fluggesellschaften, Hotelzimmer, ja sogar Zugtickets sind zur WM teurer geworden. Dann doch lieber Public Viewing beim Kumpel um die Ecke mit einer Kiste Bier und einer Tüte Chips.
0: Ja, oder einfach warten, bis die Spiele rum sind und dann einfach bei Social Media gucken, was da so gepostet wird. So kann man sich das ja auch einfach machen.
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0: Das Wetter.
1: Wir gucken aufs Wetter bei uns in NRW. Mal mehr, mal weniger Wolken unterwegs, aber trocken bei 7 bis 12 Grad, teilweise neblig. Der Montag später tagsüber dann bewölkt und regnerisch, auch Gewitter möglich bei 22 bis 25 Grad.
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2: A30 Osnabrück Bad Oeynhausen zwischen Bad Oeynhausen Ost und Kreuzbad Oeynhausen 2 Kilometer Stau. Und A45 Hagen-Gießen zwischen Lüdenscheid und Lüdenscheid Süd. 1 Kilometer stockender Verkehr. Wir wünschen allen unterwegs gute Fahrt.
1: Hallo, hier ist Thomas Wagner. Durch den Rest der Nachtschicht rein in den frühen Montag mit

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0: Ich bin Tine Klimach. Israels Luftwaffe hat Ziele im Westen und im Zentrum des Irans angegriffen. Das teilte das israelische Militär in den frühen Morgenstunden auf X mit. Der Angriff folgte auf iranische Raketenangriffe auf Israel am Abend zuvor. Laut dem israelischen Militär wurden alle Raketen der ersten Wellen abgefangen. Zuvor hatte Israel wiederum in Vororten der libanesischen Hauptstadt Beirut angegriffen, trotz einer von US-Präsident Trump verkündeten Waffenruhe. Die Kriege, Konflikte und geopolitischen Spannungen auf der Welt drohen die Atommächte weltweit in eine Spirale der Aufrüstung zu treiben. Das geht aus dem neuen Bericht des Stockholmer Friedensinstituts SIPRI hervor. Ein neues nukleares Wettrüsten habe bereits begonnen, heißt es.
1: Die Welt wird von Jahr zu Jahr unsicherer. Zusammen verfügen die Atommächte über 12.000 Atomsprengköpfe. Statt auf Abrüstung setzten sie auf Abschreckung, so die Friedensforscher. In der Praxis bedeutet das, jeder Nuklearstaat modernisiert oder erweitert sein Atomwaffenarsenal, was eine Kettenreaktion auslöse. Die Maßnahmen eines Landes führten zu ähnlichen Schritten in anderen. In diesem Wettrüsten übernehme Europa eine immer aktivere Rolle, so die Forscher. Ein Grund seien Zweifel an der Verlässlichkeit der USA. Aus Skandinavien, Sigrid Harms.
0: Frauen und Männer sollten für die gleiche Arbeit das gleiche Gehalt bekommen. Dabei sollen neue EU-Regeln helfen. Aber Deutschland hat die Regeln zur Lohntransparenz nicht umgesetzt und verstößt damit ab heute gegen EU-Recht. Gestern endete nämlich die Frist, bis zu der die EU-Staaten Zeit hatten, ihr nationales Recht anzupassen.
2: Deutschland hat auch schon angekündigt, dass die Regeln in den nächsten Monaten angepasst werden sollen. Mit möglichst wenig Bürokratie. Was sich dann ändern soll? Bewerber sollen früh die Info bekommen, was das Einstiegsgehalt ist. Wer schon einen Job hat, soll erfahren können, was die Kollegen im Durchschnitt verdienen. Gruppiert nach Geschlecht, also nicht nach einzelnen Menschen. So sollen zum Beispiel Frauen erkennen, wenn Männer mit gleichen Aufgaben mehr verdienen. Und größere Arbeitgeber müssen künftig regelmäßig berichten, wie die Entgeltlücke zwischen Frauen und Männern ist. Die EU-Vorgaben sind damit strenger als das, was in Deutschland bisher gilt. Aus Brüssel an Christine Wenzel.
0: Zum Sport. Tennisprofi Alexander Zverev hat die French Open gewonnen. Der 29-jährige Hamburger setzte sich im Finale in Paris in 5 Sätzen gegen den Italiener Flavio Cobolli durch. Es ist der erste Grand-Slam-Titel für Zverev.
3: Das Wetter. Das Wetter ist wechselnd bewölkt, aber trocken, gerade bei 7 bis 12 Grad. Vereinzelt kann es nebelig sein. Der Montag tagsüber dann meistens bewölkt, im Laufe des Tages auch Regen. Vereinzelt sind auch Gewitter möglich, später bei 22 bis 25 Grad.
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5: A30 Osnabrück, Bad Oeynhausen. Zwischen Bad Oeynhausen Ost und Kreuz Bad Oeynhausen 2 Kilometer Stau. Wir wünschen allen unterwegs gute Fahrt.
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3: Hallo, guten Morgen am frühen Montag. Hier ist Thomas Wagner und das hier Sophie and the Giants und Purple Disco Machine. Ein bisschen was zum Wachwerden. Das ist Paradise jetzt. Guten Morgen.

0: Guten Morgen mit Ed Sheeran hier. Wir starten ja auch in eine Woche ohne Feiertag mal wieder, ne? Aber wir werden das schon schaffen.
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0: Ja, wir gucken erstmal, was heute an diesem Werktag Nummer 1 in dieser Woche so wichtig ist. Kollege Kevin Zimmer, was ist los in der Welt?
2: Ja, der Papst ist unterwegs und vermutlich wird ihm sehr zugejubelt werden. Er wird in Spanien erwartet. Dort leben sehr viele Katholiken, unter anderem auf dem Besuchsplan von Papst Leo, ein Besuch beim spanischen Regierungschef Pedro Sanchez. Und dann wird heute der Politik Award verliehen. Ja, das gibt es wirklich. Das ist sowas wie der Oscar für Politiker. Wer hat die besten Kampagnen gemacht im Wahlkampf? Welcher Politiker hat was Besonderes geleistet? Alle natürlich.
0: Ja.
2: Unter anderem werden Baden-Württembergs Ministerpräsident Cem Özdemir und Franz Müntefering geehrt.
0: Da guck mal, alles Gute auch von mir, ne? Und dann ist natürlich ist auch noch hier diese Woche die Woche, in der die Fußball-WM losgeht. Am Donnerstag, ja, das Eröffnungsspiel. Da werden wir die Tage aber auf jeden Fall natürlich noch drüber sprechen hier. Jetzt erstmal guten Start euch in den Montag.

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1: Mit Markus Krämer. Schönen guten Morgen. Als Reaktion auf iranische Raketenangriffe hat Israels Militär in der Nacht erneut Ziele im Iran angegriffen. Damit ist die Waffenruhe, die seit April gegolten hatte, beendet und gescheitert. Es war ein packendes Finale mit Spannung bis zum Schluss. Alexander Zverev hat am Abend als erster Deutscher der Geschichte die French Open gewonnen. In 5 Sätzen besiegte Zverev den Italiener Cobolli. Es ist der erste Tennis-Grand-Slam-Sieg eines Deutschen seit über 30 Jahren. Und jetzt das Wichtigste von hier. Die Vollsperrung der Bonner Nordbrücke stellt auch heute wieder viele Pendlerinnen und Pendler vor große Herausforderungen. Im Bonner Stadthaus läuft deshalb der Krisenmodus. Eine Taskforce aus Stadtverwaltung, Stadtwerken und Autobahn GmbH hat am Samstag über 3 Stunden beraten, wie die Folgen der Sperrung abgefedert werden können. Nea May aus den Radio Bonner Sieg Nachrichten hat mehr Infos.
2: Als erste Sofortmaßnahme soll auf der Festwiese von Pützchens Markt ein Park-and-Ride-Platz entstehen. Von dort sind dann Shuttlebusse zum Stadtbahnhof Haltepunkt Vielich geplant, damit Pendlerinnen und Pendler auf die Linie 66 umsteigen können. Außerdem soll die Linie 66 auf der St. Augustiner Straße, also der B56, möglichst störungs- und staufrei durchkommen. Dafür will die Stadt den Verkehr in dem Bereich neu ordnen und unter anderem die Radverkehrsführung anpassen. Weitere Maßnahmen für den Bonner Verkehr werden derzeit geprüft. Die Taskforce, die trifft sich morgen nochmal, um das weitere Vorgehen dann zu beraten.
1: Ab heute wird Bonn wieder zum internationalen Treffpunkt der Klimapolitik. Im World Conference Center starten die Zwischenverhandlungen der UN-Klimarahmenkonvention mit rund 7000 Delegierten aus aller Welt. Parallel dazu läuft erneut das Forum Daring Cities, das den Fokus auf die konkrete Umsetzung von Klimaschutz in Städten und Regionen legt. Dabei geht es in den kommenden 10 Tagen um wissenschaftliche Erkenntnisse, neue Technologien und den Stand der internationalen Klimaziele. Auch Themen wie Anpassung an den Klimawandel, Finanzierung und Ernährungssicherheit stehen auf der Agenda. Viele Schülerinnen und Schüler im Radio Bonn-Rhein-Siegland stehen kurz vor dem Schulabschluss und haben vielleicht noch keinen Plan für danach. Genau dafür gibt es diese Woche die Chance 2026, die gleich zweimal in der Region stattfindet. Am Dienstag in Bonn und am Mittwoch in Siegburg. Bei der Ausbildungsmesse beraten Berufsberaterinnen und Berufsberater der Agentur für Arbeit direkt vor Ort und helfen dabei, passende Ausbildungsberufe zu finden. Auch Arbeitgeberservice, IHK, Handwerkskammer und weitere Partner geben Einblicke und konkrete Job- oder Ausbildungsangebote. In Bonn findet die Veranstaltung im Haus der Bildung am Mülheimer Platz statt, in Siegburg im Kreishaus des Rhein-Sieg-Kreises. Wichtig, für die Beratung ist eine Anmeldung nötig. Außerdem sollten Interessierte vorab ein Kurzprofil ausfüllen. Alle Infos und die Anmeldung gibt es bei uns online auf radiobonnrheinsieg.de. Und die neuesten Nachrichten bei Radio Bonn-Rhein-Sieg gibt's auch im Web und in der App.
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1: Das ist heute Morgen und am Vormittag überwiegend freundlich. Erst am Nachmittag zieht es sich zu und wird bewölkt. Am späteren Abend kann es dann auch mal regnen, bei Temperaturen bis maximal 23 Grad. Ein kurzer Blick auf die Straßen. Eine Warnmeldung habe ich. Vorsicht auf der A4 Richtung Aachen. In Höhe Kreuz Köln-Gremberg Gefahr durch ein unbeleuchtetes Fahrzeug auf dem Verzögerungsstreifen. Und natürlich der Hinweis, auch heute und die nächsten Wochen bleibt die Bonner Nordbrücke gesperrt. Deshalb wird es in der gesamten Bonner Innenstadt und auch auf der Kennedy-Brücke und der Südbrücke heute deutlich voller. Wir halten euch da auf jeden Fall auf dem Laufenden. Wenn ihr noch was gesehen habt, Staus, Blitzer oder Behinderungen, dann ruft an oder schickt eine WhatsApp an die 0228 4007 111. Gute Fahrt.
3: Guten Morgen am frühen Montag. Hier ist Thomas Wagner. Es ist immer wieder erstaunlich zu hören, was Andreas Burani alles in 3 Sekunden so kann.

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0: Kommt gut rein in die neue Woche. Einen guten Start euch an diesem frühen Montag.
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2: Was fühle ich? In einer Zeit, in der so viele stundenlang das Smartphone in der Hand halten, aber weniger die Hand eines anderen Menschen. Wem glaube ich? In einer Zeit, in der so viele bei Liebeskummer die Tipps einer künstlichen Intelligenz übernehmen, aber nicht mehr gute Freunde anrufen. Was interessiert mich? In einer Zeit, in der ich mich im Internet ausführlich informiere über einen einsamen Pinguin, ein verstoßenes Äffchen oder einen gestrandeten Wal. Aber ich kaum etwas weiß über den Menschen, der einsam und am Existenzminimum in meiner Nachbarschaft lebt. Natürlich sind die digitalen Entwicklungen wichtig. Aber wie wäre es mit etwas weniger Handyliebe und dafür mit mehr Interesse für die Menschen um uns herum und mit mehr Gesprächen mit echten Menschen? Hört sich kitschig an, würde aber unserer Gesellschaft guttun. Und berührt hat mich gerade ein kurzes Gespräch mit einem älteren Herrn an der Bahnstation über Gehhilfen. Ich wünsche uns einen begegnungsreichen Tag. Bettina Förster von der Evangelischen Kirche für Augenblick mal.
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1: Mit Marc Weiß. Schönen guten Morgen. Die Kriege in der Ukraine und im Iran beschäftigen heute gleich mehrfach Diplomaten und die Politik. In Zypern treffen sich die Außenminister der EU, um über die weitere Unterstützung der Ukraine zu beraten. Im Iran-Krieg gibt es neue Verstöße gegen die Waffenruhe. Israels Luftwaffe hat Ziele im Westen und im Zentrum des Irans angegriffen. Vorher hatte der Iran Raketen auf Israel gefeuert. Das Stockholmer Friedensforschungsinstitut SIPRI beobachtet diese globalen Spannungen mit immer mehr Sorgen. Die neuen Atommächte der Welt hätten ihre Arsenale im vergangenen Jahr modernisiert und weiterentwickelt, heißt es im aktuellen SIPRI-Bericht. Mehr zum Bericht von Christian Böder aus dem News-Team.
2: Zu den neuen Atommächten gehören Russland, die USA, Großbritannien, Frankreich, China, Indien, Pakistan, Nordkorea und Israel. Alle haben laut SIPRI-Bericht auch neue nuklear bewaffnete Waffensysteme in der Vergangenheit stationiert. Zwar sinkt die Gesamtzahl aller Atomsprengköpfe weltweit etwas, um ein paar Dutzend auf aktuell knapp 12.200, aber die tatsächlich für militärische Zwecke einsetzbaren Sprengköpfe werden wieder mehr. Zuletzt waren es über 9.800. Rund 4.000 davon seien bereits einsatzfähig stationiert, so die SIPRI-Forscher. Der Großteil davon gehört Russland und den Vereinigten Staaten. Neu ist, dass wohl auch China und Indien damit angefangen haben, Atomsprengköpfe auf Raketen zu platzieren, obwohl beide Nationen aktuell nicht in Kriege verwickelt sind. Vor allem China baut sein Atomwaffenarsenal mit rasender Geschwindigkeit aus. Das Urteil der SIPRI-Forscher ist ernüchternd. Wenn Staaten ihre Sicherheitsstrategien stärker von Atomwaffen abhängig machen, dann steigen auch die nuklearen Risiken erheblich.
1: Infos von Christian Böder aus dem News-Team. Vielen Dank. Und jetzt die weiteren Themen in der Zusammenfassung. Im Süden der Philippinen hat es ein schweres Erdbeben der Stärke 7,8 gegeben. Bisher ist ein Todesopfer bekannt. Die Behörden haben eine Tsunami-Warnung herausgegeben. Alexander Zverev hat das Finale der French Open und damit den ersten Grand-Slam-Titel seiner Karriere geholt. Der 29-jährige Tennisprofi setzte sich gegen den Italiener Flavio Cobolli in 5 Sätzen durch und kürte sich damit zum Sieger des Sandplatz-Turniers von Paris. Die Polizei im brandenburgischen Oranienburg hat eine ungewöhnliche Autofahrt beendet. Ein 11-Jähriger saß am Steuer und war auf dem Weg zur nächsten Tankstelle. Zeugen hatten die Polizei gerufen und einen Minderjährigen am Steuer gemeldet. Auf dem Beifahrersitz saß der 36-jährige Vater des Jungen. Der Mann selbst wollte nicht fahren, weil er schon betrunken war. An der Tankstelle wollte er laut Polizei dann weitere Flaschen kaufen. Gegen ihn wurde ein Strafverfahren eingeleitet.
0: Und jetzt das Wichtigste von hier.
3: Mit Markus Krämer. Schönen guten Morgen. Sperrungen und Umleitungen. Die Bonner Nordbrücke beschäftigt uns natürlich auch heute. Wir schauen uns den Verkehr an. Ihr kriegt Updates bei uns minütlich im Programm und auch bei mir in den Nachrichten um 20:30.
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4: Und hier kommen die Wetteraussichten mit unserem Wettermann Carsten Brandt ist da. Guten Morgen. Morgen.
5: Wie wird's denn?
6: Hallo zusammen. 23 bis 25 Grad, Sonne und Wolken im Wechsel. Sehr warmer Start in die neue Woche.
4: Gucken wir auf die aktuellen Temperaturen. Im Moment werdet ihr wach in Bonn-Beul-Bechlinghofen bei 10,7 Grad, Bad Honnef-Egidienberg 10,4 und der Ölberg in Königswinter 13,7 Grad. Und jetzt der Blick auf die Straßen.
7: Der ausführlichste Verkehrsservice für Bonn und den Rhein-Sieg-Kreis, der ab heute besonders spannend wird. Wir fangen an mit einer Warnmeldung von der A565 Richtung Meckenheim. Im Dreieck Bonn-Nord-Ost liegt ein großer Ast auf der rechten Spur. Und dann schauen wir direkt schon mal auf die Lage auf der B56 von St. Augustin kommend Richtung Bonner Innenstadt. Zwischen Bonn-Boll und dem Bonner Zentrum jetzt schon 2 Kilometer stockender Verkehr und Stau auch schon auf dem alten Friedhof in Richtung Bonner Zentrum, Richtung B56. 2 Kilometer hier und 10 Minuten plus.
4: Wenn ihr noch mehr habt, gerne anrufen oder auch WhatsAppen. Wir sind die ganze Zeit für euch erreichbar über unsere Driveline 02284 007 111. Allen unterwegs. Trotz allem eine gute und sichere Fahrt.
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7: Das gibt's heute Morgen. Zum Start in die Woche werden wir euch natürlich top informieren. Minütlich bekommt ihr hier auch Updates, wie es um die Staus auf den Ausweichbrücken aussieht. Also Kennedy-Brücke, Südbrücke in Bonn. Unsere Reporter sind draußen und informieren euch. Und wir sind für euch im Studio. Hier sind Nico Jansen
4: und Jasmin Lenz.
7: Guten Morgen
4: am Montag.

0: nach sechs. Guten Morgen an diesem Montag. Hier ist die Radio Bonn-Rhein-Sieg Morgencrew mit Nico und Jasmin.
1: Guten Morgen.
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1: Ja, und damit begrüßen wir euch zum Härtetest, zu unserem Nordbrücken-Spezial. Kommt der große Verkehrscrash heute nach der Sperrung der Bonner Nordbrücke?
0: Ja, wir halten euch heute Morgen minütlich hier auf dem Laufenden in unserer Sendung über die aktuelle Verkehrslage.
1: Was haben wir alles vor? Wir sprechen mit Verantwortlichen, den Betroffenen, hören auch nach. Was hat die neue Bonner Taskforce am Wochenende für Maßnahmen erarbeitet? Ich möchte schon mal eins sagen, Jasmin.
0: Ja.
1: Ich stand heute Morgen auf Beulerseite an der Kennedy-Brücke. Und an der Ampelschaltung wurde schon mal nichts gemacht
0: von
1: der Taskforce.
0: Toll.
1: Da war einfach grün für Fußgänger und es war gar kein Fußgänger da. Naja.
0: Herrlich. Aber ein neuer Park-and-Ride-Parkplatz, der soll eingerichtet werden auf der Pützchensmarkt-Festwiese. Von hier aus sollen dann alle 10 Minuten Shuttlebusse fahren. Und da sind wir natürlich mit unserem Reporter draußen und checken mal, ob und wie das funktionieren wird.
1: Welche Ausweichrouten gibt es? Sicherlich Kennedy-Brücke, Südbrücke, aber auch die Autofähre. Zum Beispiel die Mondorfer Fähre ist ja schon im Einsatz. Wir schalten gleich nach zwei Songs raus zu unserem Reporter. Der befindet sich dort, nämlich heute auf der Fähre.
0: Also mit uns kommt ihr top informiert durch diesen Montagmorgen hier bei uns.
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0: Guten Morgen am Montag, 18 Minuten nach 6 und es ist der erste richtige Werktag ohne die Bonner Nordbrücke, die ist ja seit Mittwochnachmittag gesperrt.
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2: Ja, wie also kommt ihr über den Rhein von der einen auf die andere Seite? Es gibt die Kennedy-Brücke, die Südbrücke, die Rodenkirchner Brücke oder auch eben andere Möglichkeiten, Jasmin.
0: Und Radio Bonn Rhein-Sieg-Reporter Dominik Becker, der ist bei der anderen Möglichkeit für uns heute Morgen an der Rheinfähre.

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1: Guten Morgen aus Niederkassel-Mondorf, hier von der Rheinfähre. Kurz nach 5:30 habe ich mir gedacht, stellen wir uns hier mal hin, schauen wir uns das ganze Schauspiel im wahrsten Sinne des Wortes mal an. Und mein Bauchgefühl, ja, es lag richtig. 5, 6, 7 Autos reihten sich schon auf und es dauerte nicht ganz so lange. Da waren es auf einmal schon 15 Autos, 16, 17 Autos. Seit 6 Uhr ist jetzt also hier reinqueren in Niederkassel-Mondorf rüber nach Bornheim-Hersel möglich. Und wer weiß, wann diese beiden Rheinfähren, die hier im Einsatz sind, heute das erste Mal zum Luftholen kommen. Es wird wahrscheinlich ein bisschen dauern. Hier sind natürlich Leute aus Niederkassel, die rüber wollen. Ich habe aber auch jemanden getroffen aus Neunkirchen-Seelscheid, der sagte, scherzeshalber, naja, der frühe Vogel fängt die erste Fähre. Damit hat er natürlich eben hier recht gehabt. Ja, und seitdem pendelt und fährt man hier über den Rhein von links nach rechts, von rechts nach links. Und wir sind gespannt, was der Tag heute noch so bringt.
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6: Radio Bonn-Rhein-Sieg ist hier. 6:25 Uhr und wir schauen mal kurz auf die Ausweichrouten. Die Bonner Kennedy-Brücke wird schon gut genutzt. 2 Kilometer Stau und stockend hier in beide Richtungen. Die Bonner Südbrücke nach aktuellem Stand noch frei. Die komplette Übersicht gleich wieder um kurz nach 6:30 Uhr.

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1: Mit Markus Krämer. Schönen guten Morgen. Als Reaktion auf iranische Raketenangriffe hat Israels Militär in der Nacht erneut Ziele im Iran angegriffen. Damit ist die Waffenruhe, die seit April gegolten hatte, beendet und gescheitert. Es war ein packendes Finale mit Spannung bis zum Schluss. Alexander Zverev hat am Abend als erster Deutscher der Geschichte die French Open gewonnen. In 5 Sätzen besiegte Zverev den Italiener Cobolli. Es ist der erste Tennis-Grand-Slam-Sieg eines Deutschen seit über 30 Jahren. Und jetzt das Wichtigste von hier. Es ist ein bisschen wie die Ruhe vor dem Sturm. Nach Feiertag und Brückentag ist heute der erste Härtetest im Berufsverkehr nach der Sperrung der Bonner Nordbrücke. Sowohl am Morgen als auch am Nachmittag kann es zu massiven Staus in und um Bonn kommen. Durch die bis auf Weiteres vollgesperrte Nordbrücke verschärft sich die Verkehrssituation enorm. Die neu gegründete Taskforce Nordbrücke, bestehend aus der Stadt Bonn, den Stadtwerken und der Autobahn GmbH, hat nach eigenen Angaben am Wochenende über 3 Stunden lang getagt und Sofortmaßnahmen beschlossen, um den Verkehr zu entlasten. So wird unter anderem die Pützchensmarktwiese ab sofort zum Park-and-Ride-Parkplatz umfunktioniert. Von dort aus fahren Shuttlebusse zur Haltestelle der Bahnlinie 66 in Vielich. Außerdem bekommt die 66 zwischen dem Konrad-Adenauer-Platz und der Kreuzung Niederkasseler Straße eine eigene Spur, damit die Takte eingehalten werden können. Im Bereich im Kombahnviertel am Alten Friedhof in Beul teilen sich sonst Autos und Bahn einen Straßenabschnitt. Mit der neuen Maßnahme soll zumindest die Bahn freie Fahrt haben.
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1: Als wäre die Sperrung der Nordbrücke nicht genug, wird heute auch noch eine neue Baustelle an der B9 eingerichtet. Zwischen Bundeskanzlerplatz und Welkerstraße werden in Fahrtrichtung Bad Godesberg die mittleren Fahrspuren gesperrt, weil dort die Fahrbahn erneuert wird. Da die B9 für viele eine wichtige Ausweichstrecke zur Nordbrücke ist, könnte sich die Stausituation in Bonn noch weiter verschärfen. Die Arbeiten an der B9 sollen bis Anfang Juli dauern. Zum ersten Mal seit 2 Jahren sind 2 Wanderfalkenküken im Schornstein der Bonner Müllverwertungsanlage geschlüpft. Die kleinen Vogelweibchen wurden bereits untersucht und sind gesund, heißt es von den Stadtwerken. In 4 bis 6 Wochen werden sie vermutlich ihr Nest verlassen. Den Wanderfalken-Nachwuchs kann sich jeder, der möchte, im Nistkasten-Livestream anschauen. Der Bonn-Triathlon hat gestern tausende Sportfans zu uns ins Radio Bonn-Rhein-Siegland gelockt und mit gleich 3 Bonnern mehrere Heimsiege gefeiert. Bei ganz viel Sonnenschein gingen 1600 Teilnehmerinnen und Teilnehmer auf verschiedenen Distanzen an den Start. Die Zuschauer sorgten für beste Stimmung am Streckenrand. Vom Schwimmen im Rhein über die Radstrecke bis zum Zieleinlauf zeigten die Athletinnen und Athleten starke Leistungen. Die Veranstalter ziehen deshalb ein durchweg positives Fazit und sprechen von einem rundum gelungenen Triathlon-Tag in Bonn. Bei den Männern gewann Nick Emde von den SSF Bonn mit 2 Stunden und 55 Minuten. Und auch bei den Frauen waren 2 Bonnerinnen auf dem Treppchen. Den Sieg mit 3 Stunden 39 Minuten holte Ronja Steiling, auch von dem SSF. Auf Platz 2 landete die vereinslose Bonnerin Lara Belke. 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
2: Und das hat unser Wettermann Carsten Brandt. Guten Morgen.
3: Mit Nico. Schönen guten Morgen. Grüßt euch alle. Hallo.
2: Aber das ist doch ein herrlicher Start hier in die neue Woche. Wir wollen uns gar nicht beschweren, ne?
3: Nö, absolut. Also, falls ihr im Stau steht, vielleicht dann Cabrio-Verdeck aufmachen. Ich weiß nicht, Schiebedach oder Scheiben runterkurbeln. Auf jeden Fall habt ihr schönes Wetter heute Vormittag mit sehr schnell ansteigenden Temperaturen. Ich denke, wir machen sogar noch 24 Grad so über den Mittag, frühen Nachmittag. Dann allerdings am Nachmittag mehr Wolken von Westen her. Ich kann es nicht ausschließen, dass wir dann schon so zum Feierabend erste Schauer von Westen her bekommen. Also ein bisschen Regen dann in der Nacht. Und morgen ist auch kühler. Also wie gesagt, trotzdem rede ich nicht lange rum. Schönes Wetter, mindestens bis zum Nachmittag. Ne?
2: Dann gebe ich doch mal schnell noch die Temperaturen durch. Aktuell in Windeckhurst 9,4 Grad und Troisdorf-Rottersee messen wir 11,3.
4: 6.34 Uhr, der Blick auf die Straßen und hier ist der ausführlichste Verkehrsservice für Bonn und den Rhein-Sieg-Kreis. Kein Radioverkehrsservice kann euch das bieten, was wir jetzt hier machen. Wir geben euch die aktuellen Updates, nämlich auch über die Brücken, fangen aber an auf der A59 Richtung Köln zwischen Troisdorf und Linn 2 Kilometer. Die A555 Richtung Köln zwischen Godorf und Kreuzköln Süd 2 Kilometer stockend. So, jetzt kommen wir zu den Ausweichbrücken zur Bonner Nordbrücke. Die Südbrücke ist aktueller Stand noch frei. Auf der Kennedy-Brücke zwischen Kreuzung Niederkasseler Straße und dem Bonner Zentrum jetzt schon 3 Kilometer Stau in die Gegenrichtung, also Richtung Beul, von der Thomasstraße und am Alten Friedhof aus 2 Kilometer Stau. Die große Frage ist, wie sieht es auf der Brücke selbst aus? Und dort steht unser Radio Bonn-Rhein-Sieg-Reporter Benedikt Schockenhoff. Benni, wie läuft der Verkehr denn auf der Brücke oder steht er?
5: Moin Nico. Ja, also noch läuft der Verkehr auf der Brücke. Hin und wieder steht er aber auch kurze Zeit. Das ist immer abhängig, auch von den Ampeln auf den jeweiligen Rheinseiten, Flussseiten. Man kann auf jeden Fall davon ausgehen, wenn ihr über die Kennedy-Brücke fahrt, dann müsst ihr auf jeden Fall ein bisschen mehr Zeit einplanen als sonst. Und, das muss man auch nochmal dazu sagen, es wird hier wirklich von Minute zu Minute immer etwas voller.
4: Danke, Benedikt. Ja, aktueller Zeitverlust rund 15 bis 20 Minuten auf der Bonner Kennedy-Brücke. Außerdem im Stadtverkehr in Bonn-Poppelsdorf auf der Reuterstraße natürlich auch eine Ausweichstrecke in beiden Richtungen, jetzt schon 2 Kilometer stockend.
2: Und wenn ihr noch was habt, gerne anrufen oder WhatsAppen. Das geht über folgende Nummer 0228 4007 111. Gutes Durchkommen euch.
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4: Und das mit eurer Morgenschuh.
2: Mit Jasmin Lenz.
4: Und Nico Jansen und unseren Reportern draußen. Ihr habt es schon gehört. Wir updaten euch natürlich hier minütlich über den aktuellen Stand auf den Straßen. Das gibt's nur mit uns. Hier ist die Radio Bonn-Rhein-Sieg Morgencrew am Montag.
2: Guten Morgen.

0: Guten Morgen an diesem Montag, 6.40 Uhr hier bei Radio Bonn-Rhein-Sieg. Und unser Atze Schröder, oder wie wir ihn auch nennen, der letzte deutsche Rock'n'Roller, ne?
1: Ja, Atze hätte auch einen prima Rockmusiker abgegeben. Den könnte ich mir bei den Rolling Stones vorstellen, wobei dafür ist er viel zu jung, wenn man Atze so reden hört.
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4: Ja, nee, ist klar. Familienzuwachs im Hause Richards. Ja, Keith Richards ist Uropa geworden. Und für alle, die sich jetzt fragen, wer ist denn Keith Richards? Ja, das ist der Gitarrist von den Beatles. Ach nee, von den Stones. Ja, sicher. So, alle wach jetzt? Ja, war ein Spaß. Ich weiß natürlich, dass Keith Richards der Gitarrist der Stones war. Ist. Ja, aber dass der auch mal ein Jahr bei den Backstreet Boys gespielt hat, wisst ihr nicht, ne? Ja, müsst ihr mal googeln. So, und dieser alte Sack ist mit seinen 82 Jahren nochmal Uropa geworden, weil seine Enkelin Ella eine kleine Luna bekommen hat. So, und was machst du jetzt als Uropa mit dem kleinen Köttel? Ja, Wasserrutsche mit Sicherheit nicht mehr. Ruckzuck sind die Dritten weg. Fahrradtour, ne, mit 82. Naja, wenn der Rest der Stones auf dem Bierbike mitradelt, warum nicht? Stimmt auf jeden Fall der Flüssigkeitshaushalt, ne? Am wahrscheinlichsten ist doch, dass Uropa Keith die kleine Luna irgendwann mit auf Tour nimmt. Ja, irgendwer muss die Stones doch in die nächste Generation führen. Ja, Gitarren hat Opa genug im Schrank. Der fast 3000 soll er haben, ne? Dann holt er sich noch Bill und Tom von Tokyo Hotel dazu und schon rollen die Steine und der Rubel weiter. Merkt doch kein Mensch.
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0: Genau, 6.45 Uhr an diesem Montag hier bei Radio Bonn-Rhein-Sieg.
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2: Ja, wir haben uns eine Aufgabe gestellt. Wir wollen euch so gut wie möglich auf die Arbeit bringen und dementsprechend auch auf die Ausweichrouten. Das sind die Kennedy-Brücke, die Südbrücke. Kurzer Blick auf die Südbrücke aktuell Richtung Bonner Rheinaue. 2 Kilometer stockend Richtung Zentrum auf der B9. Hier auch schon 2 Kilometer Stau. 15 Minuten plus.
0: Jetzt geht's rüber zur Kennedy-Brücke. Wie sieht die aktuelle Lage da aus? Und da bekommen wir eine Live-Einschätzung jetzt von unserem Radio Bonn-Rhein-Sieg-Reporter Benedikt Schockenhoff. Guten Morgen.
2: Guten Morgen.
3: Hallo von der Kennedy-Brücke mit einem, muss ich wirklich sagen, wunderbaren Ausblick auf die menschenverlassene Nordbrücke ein paar hundert Meter weiter. Aber wenn ich mich jetzt umdrehe, bam, dann kriege ich quasi die volle Dröhnung ins Gesicht. Ich bin ganz ehrlich, so voll habe ich die Kennedy-Brücke wirklich selten gesehen. Ich beobachte den Verkehr hier schon seit 6 Uhr ungefähr und der ist deutlich voller geworden in den letzten Minuten. Wenn ihr von Bonn Zentrum auf die Kennedy-Brücke fahrt, dann staut es sich ungefähr 2 Kilometer. Andere Seite von Beul kommt Richtung Kennedy-Brücke sind es 3 Kilometer. Müsst ihr jeweils mit ungefähr 20 Minuten mehr oder weniger verlängerte Fahrzeit rechnen. Immerhin muss ich auch dazu sagen, ich habe hier noch kein Rumgehupe gehört. Das heißt, die Leute nehmen es, glaube ich, noch so ein bisschen gelassen. Gut, ich meine, die meisten Leute...
2: Da haben wir kurz einen Aussetzer. Ja gut, es ist jetzt richtig viel los auf der Brücke, muss man an dieser Stelle auch sagen. Danke erstmal, Benedikt. Wir schicken dich jetzt auch gleich weiter, denn die Taskforce, die sogenannte, hat ja auch einen Park-and-Ride-Parkplatz eingerichtet in Bonn-Beulpützen, wie die Lage dort ist. Hört ihr auch noch in unserer Morningshow, top informiert mit Radio Bonn-Rhein-Sieg.
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0: jetzt hier. Kurzes Update zu den Brücken.
1: Ja, wir schauen mal kurz auf die Bonner Kennedy-Brücke. Nochmal 3 Kilometer Stau, dort aktuell in beide Richtungen. Das große Problem scheint da auch die Ampelschaltung zu sein, um die sich die Taskforce noch nicht wirklich gekümmert hat, hier in Bonn. Außerdem die Bonner Südbrücke auch aktuell schon Richtung Bonn-Zentrum, 2 Kilometer stockend. Mehr dazu um kurz.

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1: Mit Marc Weiß. Schönen guten Morgen. Dass die Europäer Russland zu Friedensverhandlungen mit der Ukraine aufrufen, ist nicht neu. Wohl aber die Ausgangslage von einem totalen Rückzug Russlands aus der Ukraine ist inzwischen nicht mehr die Rede. Ausgangspunkt für eine sofortige Waffenruhe und weitere Verhandlungen soll stattdessen der aktuelle Frontverlauf sein. So steht es in einer Erklärung, die Kanzler Merz, Frankreichs Präsident Macron und der britische Premier Starmer und der ukrainische Präsident Zelensky nach einem Treffen in London veröffentlicht haben. Mehr Infos von Christian Böder aus dem News-Team.
2: In ihrer Erklärung nennen die Staatsmänner 5 Voraussetzungen für einen, wie sie sagen, gerechten und dauerhaften Frieden in der Ukraine. Erstens, die klare Ansage, dass Grenzen nicht mit Gewalt verschoben werden können. Zweitens, die Ukraine hat das Recht, ihre eigenen Sicherheitsvorkehrungen und Bündnisse zu wählen. Außerdem soll die Ukraine rechtsverbindliche Sicherheitsgarantien bekommen, wenn eine Waffenruhe in Kraft tritt. Das bedeutet auch den Einsatz einer multinationalen Friedenstruppe. Russland muss außerdem die Ukraine für die durch den Krieg verursachten Schäden abfinden. Erst dann werden die Europäer die russischen Vermögens wieder locker machen, die seit Kriegsbeginn in der EU eingefroren sind. Es geht um rund 210 Milliarden Euro der russischen Zentralbank. Und die europäischen Sicherheitsinteressen müssten in jedem Abkommen gewahrt werden.
1: Christian Böder mit Infos, vielen Dank. Und jetzt die weiteren Themen in der Zusammenfassung. Leider ist auch in dem anderen großen Konflikt, dem Iran-Krieg, gerade keine Entspannung in Sicht. Im Gegenteil, Israel meldet einen Raketenbeschuss aus dem Jemen. Dort operiert die vom Iran unterstützte islamistische Houthi-Miliz. Vorher hatte Israel den Iran aus der Luft angegriffen. Wiederum davor hatte der Iran Raketen auf Israel gefeuert. Nach dem tödlichen Einsturz eines Hauses im sächsischen Görlitz sind 2 mutmaßliche Metalldiebe festgenommen worden. Sie stehen im Verdacht, die Rohrleitungen im Gebäude beschädigt und manipuliert und damit die Gasexplosion verursacht zu haben. Bei dem Unglück waren 3 Menschen ums Leben gekommen. Nach dem knapp gewonnenen Testspiel in Chicago am Wochenende bezieht die deutsche Fußballnationalmannschaft heute ihr WM-Quartier. Das liegt in Winston-Salem im US-Bundesstaat North Carolina. Aktuell beschäftigt die Fußballwelt aber ein anderes Thema. Der dänische Nationalspieler Christian Eriksen ist am Abend während des Länderspiels gegen die Ukraine erneut auf dem Spielfeld zusammengebrochen. Sofort eilten Ärzte und Betreuer zu ihm. Die Begegnung wurde daraufhin abgebrochen. Nach Angaben des dänischen Fußballverbandes war Eriksen später aber wieder bei Bewusstsein und den Umständen entsprechend wohl auf. Eriksen war bei der EM vor 5 Jahren schon einmal mit einem Herzstillstand auf dem Platz zusammengebrochen. Danach bekam er einen Defibrillator eingesetzt und setzte seine Profikarriere fort, zuletzt beim VfL Wolfsburg.
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3: Mit Markus Krämer. Schönen guten Morgen. Es gibt nur eine Frage heute Morgen. Wie schlimm wird es wirklich? Wir gehen jetzt so langsam rein in die Rush-Hour im Berufsverkehr. Und nach Feier- und Brückentag ist es heute theoretisch Tag 1 nach der Sperrung der Nordbrücke. Der Verkehr, der Stau, die Umleitungen und die ersten Maßnahmen, die die Stadt am Wochenende beschlossen hat, um dem Chaos entgegenzuwirken. Alle aktuellen Infos bekommt ihr minütlich bei uns im Programm und auch nochmal bei mir in den Nachrichten um 9:30.
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4: Der Blick aufs Wetter mit Carsten Brandt. Guten Morgen. Wie wird's?
5: Ah, ist das schön, ihr Lieben. Richtig schönes Wetter. Das Leben kann so einfach und schön sein. Im Vormittagsverlauf richtig viel Sonne. Nachmittags haben wir dann mehr Wolken. Aber Schauer kommen wahrscheinlich erst so zum späten Nachmittag rein. Nehmt, also wenn ihr sehr spät zurückkommt, auf jeden Fall einen Regenschirm mit. Bis zu, ich denke mal, 24 Grad. Wahnsinn, oder?
4: Aktuell die Temperatur in Bonn am Hauptbahnhof 13 Grad, exakt 12,5 Grad in Bad Honnef-Ikedienberg, 14,3 der Ölberg in Königswinter. Und damit geht's raus auf die Straßen.
6: Denn nur wir informieren euch so umfassend über den aktuellen Verkehr und starten erstmal auf der A59 Richtung Köln zwischen Troisdorf und Köln-Lind 2 Kilometer, die A555 Richtung Köln zwischen Godorf und Kreuz Köln-Süd 3 Kilometer stockend. Ja, wie sieht's aus auf den Ausweichrouten rund um die Bonner Nordbrücke? Wir fangen an auf der Kennedy-Brücke zwischen der A59, also Höhe Bonn-Bollfilich und Bonner Zentrum, mittlerweile 3 Kilometer Stau, 45 Minuten plus. Das ist richtig heftig in die Innenstadt rein, aber auch raus. Sieht es ordentlich aus Richtung Beul. Schon am Heinrich-Böll-Ring geht es los. Inzwischen 3 Kilometer Stau Richtung Kennedy-Brücke, 20 Minuten plus. Die Bonner Südbrücke vor allem Richtung Bonner Zentrum schon knubbelig. Auf der Südbrücke Richtung Rheinaue 2 Kilometer stockend. Und wenn ihr in Richtung Zentrum auf der B9 seid, hier auch ab Franz-Josef-Strauß-Allee 2 Kilometer Stau, 15 Minuten plus. Dann haben wir unsere Reporter auch draußen und unter anderem unseren Reporter Frank Weitel im Kölner Süden, der ja auch jetzt sicherlich überlastet sein könnte. Oder wie ist die aktuelle Lage, Frank?
7: Ja, hier im Kölner Süden kommt dieser Montagmorgen bislang total normal rüber. Ja, ein paar Montagmorgen-Gesichter, aber die Autos rollen, alle sind entspannt. Sowohl hier am Bonner Verteiler als auch auf der A555 Richtung Bonn oder nach Köln kann ich überhaupt keinen Stau sehen. Militärring, alles freie Fahrt. Also bislang kommt dieser Montagmorgen hier wirklich völlig normal rüber.
6: Das ist nochmal gute Nachricht aus dem Kölner Süden. Dann machen wir das Ding noch voll. Bonn-Poppelsdorf, Reuterstraße in beide Richtungen, 2 Kilometer. Und der erste Blitzer des Morgens ist auch gemeldet in Bonn. Ob sich's da noch lohnt zu blitzen? Ah, vielleicht. Und zwar in Bonn-Mollpützchen. Pützchenschaussee hier ortseinwärts.
4: Ja, da fand auch dann die Shuttlebusse, ja, ne? Vom Park-and-Ride-Parkplatz dann. 0228 4007 111. Über diese Nummer sind wir auf jeden Fall die ganze Zeit für euch erreichbar. Gute und vor allem sichere Fahrt und gutes Durchkommen.
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6: Ja, und das mit Nico Jansen
4: und Jasmin Lenz.
6: Guten Morgen. Und ihr
4: Guten
6: merkt,
4: Morgen.
6: So wie wir informiert euch keiner. Und deswegen lohnt es sich, Radio Bonn-Rhein-Sieg einzuschalten. Heute und vermutlich auch die nächsten Wochen.

0: Top informiert mit uns durch den Montagmorgen. Guten Morgen um 7.11 Uhr.
1: Guten Morgen.
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1: Ja, wir halten für euch heute Morgen die Lage ganz besonders im Blick. Seit Mittwochnachmittag 15 Uhr ist die Bonner Nordbrücke gesperrt und zwar komplett. Und das staut sich jetzt gerade in der Rushhour an diesem Montag auf den Ausweichrouten, also auf der Bonner Südbrücke und vor allem auch auf der Bonner Kennedybrücke. Und auch die Fähre zwischen Niederkassel-Mondorf und Bonn-Grau-Rheindorf, die nutzen jetzt immer mehr Pendler, Nico.
0: Der Stau geht hoch bis in die Mondorfer City. Und einige aus dem Radio Bonn-Rhein-Sieg-Team müssen genau diese Route auch nehmen. Unsere Vormittagsmoderatorin Susanne Szymanowski-Wagner zum Beispiel ist auf dem Weg zu uns in den Sender aus Niederkassel-Mondorf. Die Fähre nimmt sie, um zu uns rüberzukommen. Guten Morgen, Susi, wie ist die Lage?
3: Guten Morgen, Nico und Jasmin. Guten Morgen, liebes Radio Bonn-Rhein-Siegland. Hier ist die Susanne, back to work. Und ich muss sagen, was für ein verrückter erster Arbeitstag. Den musste ich heute viel, viel früher antreten, als ich eigentlich möchte und müsste. Ihr wisst ja, ich habe ja erst ab 10 Sendung. Ich habe ja das Glück, ich habe die Fähre vor der Haustür. Heute Morgen habe ich mich 6.15 Uhr unten hingestellt, war das vierte Auto. Und hinter mir bildete sich schnell eine Schlange. Also normalerweise fahre ich das 7.30 Uhr vielleicht, aber heute dachte ich, boah, wenn die ganzen Schüler und Schülerinnen mit den Rädern drauf sind, das wird doch der Hammer. Also 6.15 Uhr stand ich da mit Blick auf die Fähre. Die Fähre war komplett. Ich bin entspannt rübergekommen. Auf der Grau-Rheindorfer Seite hat sich dann auch schon eine Schlange gebildet. Die sind aber auch, glaube ich, alle auf die Fähre draufgekommen, soweit ich das gesehen habe. Für mich war das Fazit also heute früher raus, dafür relativ entspannt angekommen und ich freue mich auf euch.
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0: da.
1: 7.16 Uhr, aktuelles Update von den Straßen. Die Brückenübersicht mit Nico.
2: Ja, wir fangen an auf der Bonner Südbrücke Richtung Rheinauer vom Kreuz Bonn-Ost. Mittlerweile 3 Kilometer stockend. Und dann auch nochmal auf der B9 Richtung Bonner Zentrum 2 Kilometer. Dann vom Bonner Zentrum rüber nach Beul. Also kenne die Brücke hier aktuell schon ab dem Heinrich-Böll-Ring. 3 Kilometer Stau, 20 Minuten plus. Ja, und den längsten Stau haben wir definitiv von Beul kommend ins Bonner Zentrum rein über die Kennedy-Brücke. Mittlerweile ab der A59, also Bonn-Beul-Villig, 3 Kilometer Stau, 60 Minuten plus. Und auch es staut sich auf der Niederkassler Straße zurück. Hier mittlerweile 2 Kilometer Stau und 15 Minuten obendrauf. Gutes Durchhalten. Das nächste Update dann um 7:30 hier bei uns.

0: Das ist der Montagmorgen hier bei Radio Bonn, Rhein-Sieg, 20 nach 7. Hier sind Nico und Jasmin.
1: Guten Morgen. Und lass doch mal an dieser Stelle auch über die schönen Dinge des Lebens sprechen, neben der ganzen Verkehrsproblematik. Und das ist heute definitiv das Wetter, oder Wettermann Carsten Brandt?
2: Ja, absolut. Ihr beiden, grüßt euch. Heute Morgen haben wir viel blauen Himmel. Ihr seht das draußen schon, so ein paar hohe Wolkenfelder. Und ich empfehle natürlich so Arm raus, ne, Sonne mitnehmen heute Vormittag. Die Sonne bleibt uns nämlich treu, nur so ein paar so hohe Wolken, die durchziehen. Also da wird sie so ein bisschen durchscheinen. Und die Temperatur kommt dann sehr schnell nach oben. Cabrio-Verdeck auf, solche Dinge. Ne? Die kann man alles machen. Oder ihr geht direkt zu Fuß oder mit dem Fahrrad. Ich weiß es nicht. Dann bis zu 24 Grad am Nachmittag. Richtig, richtig gutes Wetter. Und zwischendurch gibt es ja so Eisdielen zu essen. Ihr könnt da so eine richtige Erlebnistour dann machen. Daraus machen.
0: Hör mal, so wie du das verkaufst, das klingt ja hervorragend.
2: Da will man hier hin. Da will man hier gar nicht weg. Da will man hier hin. Da will man das erleben.
0: Sag das mal den Pendlern, die im Stau stehen. Aber Carsten, nehmen wir dieses gute Wetter, um mal beim Positiven zu bleiben, auch die nächsten Tage mit durch die Woche? Oder mit Blick auf die Woche, wie sieht's da aus?
2: Ich kann mich gar nicht an das Wetter für morgen, Nico. Hilfst du mir da mal? Nee, das wird dann schon ein bisschen schlechter. Ne? Deswegen erzähle ich da nicht so. Nee, wir haben 18 bis 20 Grad. Es gibt zwischendurch mal Sonne. Ich verkaufe es jetzt auch positiv. 18 bis 20 Grad. Selten mal ein Schauer dazwischen. Aber es ist nicht ganz so schön wie heute. Es ist nicht ganz so schön. Ne?
1: Das die Aussichten von Carsten Brandt. Und seid ihr eigentlich ähnlich positiv wie der liebe Carsten? Und wenn ja, wie macht ihr es gerade auf dem Weg jetzt zur Arbeit? Verratet es uns gerne über die WhatsApp 0228 4007 111. Und weißt du was, Jasmin? Wenn so einer ein Lied hat, was er unbedingt jetzt gerne hören möchte. Einfach dazu schreiben. Wir freuen uns auf eure Nachrichten aus dem Verkehrschaos und sagen Danke an unseren Radio Bonn Rhein-Sieg-Wettermann Carsten Brandt.
0: Danke dir.
2: Schönen Tag, kommt gut durch. Ciao.
0: Danke, ciao.

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1: Mit Markus Krämer. Schönen guten Morgen. Vor der Küste der Philippinen hat es ein schweres Erdbeben gegeben. Nach Angaben der Behörden erreichte es eine Stärke von 7,9. Für mehrere Küstengebiete wurde eine Tsunami-Warnung ausgegeben. Nach ersten Berichten stürzten zahlreiche Gebäude ein, darunter ein Einkaufszentrum und eine Schule. Alexander Zverev hat am Abend als erster Deutscher der Geschichte die French Open gewonnen. In 5 Sätzen besiegte Zverev den Italiener Cobolli. Es ist der erste Tennis-Grand-Slam-Sieg eines Deutschen seit über 30 Jahren. Und jetzt das Wichtigste von hier.
2: Es ist wirklich ein volles Bild hier auf der Bonner Kennedy-Brücke. Der Verkehr, der läuft zwischenzeitlich nur in Schrittgeschwindigkeit in beide Richtungen, sowohl Bonn-Innenstadt als auch Beuel. Wer da wirklich schneller unterwegs ist, das sind die Fahrradfahrer hier auf der Brücke. Davon gibt es augenscheinlich heute auch mehr als üblich. Man merkt also, einige Leute, die steigen aufs Rad um so schneller ans Ziel zu kommen.
1: Für uns an der Kennedy-Brücke war das Radio Bonn-Rhein-Sieg-Reporter Benedikt Schockenhoff. Nach Feiertag und Brückentag ist es nämlich heute Tag 1 nach der Sperrung der Bonner Nordbrücke und für alle Autofahrer wird das zum Härtetest. Schon jetzt kommt es zu massiven Staus im und um Bonn. Und auch die neu gegründete Taskforce Nordbrücke hat am Wochenende neue Maßnahmen beschlossen, um den Verkehr zu entlasten. So wird ab heute die Pützchens Marktwiese zum Park-and-Ride-Parkplatz umfunktioniert. Von dort fahren Shuttlebusse zur 66-Haltestelle in Fielich. Außerdem bekommt die 66 zwischen dem Konrad-Adenauer-Platz und der Kreuzung Niederkasseler Straße eine eigene Spur, damit die Takte eingehalten werden können. Und als wäre die Sperrung der Nordbrücke nicht genug, wird heute auch noch eine neue Baustelle an der B9 eingerichtet. Zwischen Bundeskanzlerplatz und Wecklerstraße werden in Fahrtrichtung Bad Godesberg die mittleren Fahrspuren gesperrt, weil dort die Fahrbahn erneuert wird. Da die B9 für viele eine wichtige Ausweichstrecke zur Nordbrücke ist, könnte sich die Stausituation in Bonn dann noch weiter verschärfen. Die Arbeiten an der B9 sollen bis Anfang Juli dauern. Zum ersten Mal seit 2 Jahren sind 2 Wanderfalkenküken im Schornstein der Bonner Müllverwertungsanlage geschlüpft. Die kleinen Vogelweibchen wurden bereits untersucht und sind gesund, heißt es von den Stadtwerken. In 4 bis 6 Wochen werden sie vermutlich ihr Nest verlassen. Den Wanderfalken-Nachwuchs kann sich jeder, der möchte, im Nistkasten-Livestream anschauen. Sportlich, sonnig und erfolgreich. Der Bonn-Triathlon hat sich am Wochenende einmal mehr als Publikumsmagnet erwiesen. Tausende Zuschauer feuerten die Sportler am Streckenrand an. Rund 1600 Athletinnen und Athleten gingen auf den verschiedenen Distanzen an den Start. Die Veranstalter zeigen sich entsprechend zufrieden und sprechen von einer rundum gelungenen Veranstaltung. Besonders erfolgreich verlief der Wettkampf für die Bonner Athleten. Bei den Männern gewann Nick Emde von den SSF Bonn in 2 Stunden und 55 Minuten. Im Frauenrennen sicherte sich Ronna Stierling, auch von den SSF, den Sieg in 3 Stunden und 39 Minuten. Platz 2 ging an die vereinslose Bonnerin Lara Belke. 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
3: Ganz ordentlicher Start in die neue Woche, wettertechnisch hier bei uns. Die Sonne ist da heute maximal so 23, 24 Grad. Also wirklich sehr, sehr schöner Tag heute bei uns. Und unsere Wettermelderin Uli aus Eitorf schreibt auch, wir haben blauen Himmel mit ein paar Schleierwolken und Sonnenschein jetzt schon. Im Moment da 12,8 Grad an der Wetterstation in Eitorf Harmonie. Vielen Dank an Uli.
4: Jetzt der ausführlichste Verkehrsservice für Bonn und den Rhein-Sieg-Kreis. Und das ist wirklich das, was nicht passieren durfte. In Beuel auf der Kombahnstraße ist jetzt eine Stadtbahn mit einem LKW zusammengestoßen. Alle Straßen drumherum sind jetzt dicht und dementsprechend richtig heftiger Stau Richtung Kennedy-Brücke von der A59 Bonn-Beuel-Fillich bis zum Bonner Zentrum. Über 3 Kilometer Stau, 60 Minuten plus. Auch natürlich Stau auf der Niederkasseler Straße, 3 Kilometer und 30 Minuten kommen obendrauf. Aus dem Bonner Zentrum Richtung Beuel sieht es ein bisschen entspannter aus, aber auch wirklich nur ein bisschen. 3 Kilometer Stau hier auch und 20 Minuten plus. Unsere Empfehlung dementsprechend, wenn irgendwie möglich, nutzt noch die Bonner Südbrücke. Es stockt jetzt hier auf der A59 Richtung Bonn zwischen Bonn-Beuel-Fielich und Kreuzbonn-Ost 3 Kilometer und dann nochmal auf der Südbrücke 3 Kilometer stockend, aber immer noch schneller, aktueller Stand als die Bonner Kennedy-Brücke. Dann schauen wir noch kurz auf die anderen Staus. A59 Richtung Köln zwischen Troisdorf und Wahn 3 Kilometer stockend. Und A555 Richtung Köln zwischen Godorf und Kreuzkühl Süd auch hier 3 Kilometer stockend. Das Update von der Mondorfer Fähre. Hier staut es sich schon in Mondorf bis zur Langgasse zurück. Ihr braucht also einiges an extra Zeit, um die Fähre zu nutzen. Im Stadtverkehr noch Bonn-Poppelsdorf auf der Reuterstraße Richtung Gronau 2 Kilometer. Und man glaubt es kaum, aber es gibt noch Blitzer in Bonn. In Bonn-Beul-Pützchen auf Pützchens Chaussee und in Bonn-Lannesdorf hier auf der Deutschherrenstraße Richtung Bad Godesberg.
3: Wir sind für euch die ganze Zeit erreichbar über unsere Driveline oder natürlich auch per WhatsApp 0228 4007111. Das ist die Nummer. Allen unterwegs gutes Durchhalten und vor allem kommt sicher an euer Ziel. Gute Fahrt.
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4: Und nicht zu vergessen, wir sind trotz vieler Informationen natürlich auch mit dem besten Mix für euch da. Aufdrehen, einfach ein bisschen abschalten, wenn es möglich ist. Und das jetzt mit Rockstead und The Look. Hier sind Nico Jansen
3: und Jasmin Lenz. Guten Morgen.

0: Guten Morgen ins Radio Bonn-Rhein-Sieglands. Und habt ihr so einen besten Freund oder eine beste Freundin?
1: Ja. Denn,
0: das feiert man in den USA heute, ne?
1: Der sogenannte BFF Day, der National BFF Day. BFF steht für Best Friend Forever.
0: Oh, forever. Ja, das packt auch unseren Hannes wirklich sehr, dieser Tag.
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3: Was wäre das Leben ohne beste Freunde, oder? Brother from another mother, sister from another mister. Ist das nicht seltsam, dass es Menschen gibt, die wir treffen und die Familie sind, ohne Familie zu sein? Mein bester Kumpel, der ist 1:1 wie ich, nur komplett anders. Der ist zum Beispiel riesig groß, aber mega schlank. Ey, wenn der über die Straße geht, verschwindet der hinter einer Laterne, guckt aber oben drüber. Ey, der Junge lebt in 3 Klimazonen. Da, wo ich Kopfschmerzen hab, hat der Bauchschmerzen. Der ist so groß, dem passen gar keine normalen Klamotten. Ja, deswegen kauft er immer bei so einem Label ein für große, schlanke Männer. Das heißt Giraffe. Ist echt wahr. Ja, gibt's auch für kleine Dicke, da heißt das Happy Hippo, aber das ist ein anderes Thema. Ich würde sagen, wir rufen heute alle mal unsere besten Freunde an und sagen einfach mal Danke. Denn verdient haben sie es, ne? Und immer dran denken, Freunde sind wie Sterne. Man sieht sie nicht immer, aber sie sind immer da. Okay, ich merke selbst, der war einer zu viel.
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0: Guten Morgen an diesem Montag, 7.43 Uhr.
1: Guten Morgen zusammen.
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0: Da schauen wir natürlich, wie sieht's auf den Ausweichstrecken zur Bonner Nordbrücke aus. Die Bonner Südbrücke staut sich aktuell Richtung Bonner Zentrum, sprich Rheinaue zurück und das bis auf die A59. 5 Kilometer Stau und stockender Verkehr.
1: Ja, und den deutlich längeren Stau in die Bonner City rein haben wir aktuell auf der Bonner Kennedy-Brücke. Hier Rückstau bis zur A59 und 60 Minuten plus für euch auch Richtung Niederkassel.
0: Ja, genau. Also wenn ihr aus Niederkassel kommt, gibt es die Option, da steht ihr richtig lang im Stau oder ihr fahrt eben auf der Fähre aus Niederkassel-Mondorf rüber nach Grau-Rheindorf und dort ist unser Radio Bonn-Rhein-Sieg-Reporter Dominik Becker. Guten Morgen.
1: Morgen.
3: Guten Morgen von der Fähre, guten Morgen aus Niederkassel-Mondorf hier, wo mittlerweile seit 7 Uhr 2 Fähren im Einsatz sind, um die ganzen Massen hier zu bewältigen, um die Leute von der einen auf die andere Seite rüberzufahren. Ganz viele Fahrradfahrer sind da, ganz viele Autofahrer. Es werden immer mehr, nicht nur gefühlt, es werden immer und immer mehr, aber ich habe mich hier eben auf der Fähre mal umgehört, die Laune, die ist tatsächlich gut.
4: Ihr lächelt ja alle.
5: Ja klar, warum denn nicht?
6: Also ich fahre immer mit der Fähre, mit dem Fahrrad. Und wenn ich das Auto brauche, dann wird mir mulmig.
7: Ja, als Fahrradfahrer ist ja kein Problem, weil du an den Autos vorbei kannst, endlich mal. Ne? Am Mittwoch wollte ich mir einen Gefallen tun. Ich fahre immer mit der Fähre und bin mit dem Auto gefahren und dann zurück 2,5 Stunden. Ne? Und jetzt weißt du ja, dass du dran vorbei kannst. Das ist kein Problem mit dem Fahrrad.
8: Ja, seltsam, ja. Man muss ein bisschen umdenken und früher fahren als sonst. Ich weiß es nicht. Also Montag ist ja immer so ein bisschen schwierig. Ein Chaostag. Anfang der Woche. Es wird sich vielleicht im Laufe der Woche ein bisschen entspannen. Mal schauen. Ich hoffe es.
3: Die richtige Rush-Hour, ja, sie wird erst jetzt beginnen. Ich höre mal hier nach beim Fährmann bei Ansgar Stüben.
9: Genau, ab 7:15 kommen noch die ganzen Schüler dabei, wo wir jetzt auch noch nicht abschätzen können, wie viele es tatsächlich werden durch die gesperrte Nordbrücke. Können die alle nicht mehr mit dem Bus fahren. Wir schauen, was kommt.
3: Das soweit von mir hier aus Niederkassel-Mondorf von der Rheinfähre. Wir fahren mal weiter. Von links nach rechts, von rechts nach links.
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0: 9:49 Uhr. Wir schauen nochmal auf die Straßen. Das aktuelle Update der Brücken in Bonn, Nico. Ja,
1: und da macht uns die Bonner Kennedy-Brücke vor allem Sorgen. Aus Beul kommen zurzeit schon 60 Minuten plus. Es staut sich bis zur A59 zurück und bis auf die Niederkasseler Straße. Und jetzt hat es auch noch einen Unfall gegeben auf der Kommbahnstraße in Beul mit einer Stadtbahn und einem LKW. Die sind dort zusammengestoßen. Die Situation wird nicht besser. Die Bonner Südbrücke, auch wenn da auch richtig langer Stau ist, im Moment die bessere Option. Das komplette Update dann gleich. Um kurz nach 8 hier bei Radio.

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1: Mit Ralf Bosse. Hasan Ouedraogo ist als erster Spieler im WM-Quartier der deutschen Nationalmannschaft in Winston-Salem eingetroffen. Der 20-Jährige wurde von Bundestrainer Julian Nagelsmann kurzfristig nachnominiert und ersetzte den verletzten Lennart Karl. Ouedraogo soll bereits am ersten öffentlichen Training heute teilnehmen. Für den Ex-Schalker ist es die bislang größte Station seiner Karriere. Die übrigen Nationalspieler werden in den kommenden Stunden im Teamhotel erwartet.
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2: Mit Marc Weiß. Schönen guten Morgen. Im Nahen und im Mittleren Osten eskaliert die Lage weiter. Allerdings sind dieses Mal nicht die Vereinigten Staaten in die Kämpfe verwickelt, sondern Israel. Auslöser des gegenseitigen Beschusses waren gestern zwei Raketensalven in kurzer Folge, die der Iran auf israelisches Gebiet gefeuert hatte. Es war der erste Angriff dieser Art seit Beginn der Waffenruhe im April. Weitere Einzelheiten von Christian Böder.
3: Israel hatte sich in den vergangenen Wochen aus den Angriffen des US-Militärs und der iranischen Revolutionsgarden weitgehend rausgehalten und sich stattdessen darauf konzentriert, wieder Ziele der Hisbollah-Miliz im Südlibanon anzugreifen. Die Hisbollah wird allerdings vom Iran unterstützt, was schließlich Teheran dazu bewegte, Israel zu beschießen. Zur Begründung hieß es, die Waffenruhe im Irankrieg sei so ausgehandelt worden, dass der Konflikt an allen Fronten eingestellt werden müsse. Israel habe mit seinen Angriffen aber alle roten Linien überschritten. Als Reaktion darauf schloss Israel alle Grenzübergänge in den Gazastreifen und greift seit dem frühen Morgen immer wieder im Iran aus der Luft an. Nach Armeeangaben sind es rein militärische Ziele im Westen und im Zentrum des Landes. Das iranische Staatsfernsehen zeigte Bilder von Explosionen in mehreren großen Städten. Zwischenzeitlich mischten sich auch die pro-iranischen Houthi-Milizen im Jemen ein, die eine Rakete auf Israel abschossen, die allerdings abgefangen wurde.
2: Christian Böder aus dem News-Team mit Infos. Vielen Dank und jetzt die weiteren Themen in der Zusammenfassung. Nach dem schweren Erdbeben vor der Südküste der Philippinen hat das US-Tsunami-Warnzentrum seine Tsunami-Warnung aufgehoben. Die Behörde hatte vor bis zu 3 Meter hohen Wellen gewarnt. Die gab es zum Glück nicht. Das Beben hatte eine Stärke von 7,8. Am Flughafen München ist der Flugverkehr heute Morgen ohne größere Probleme wieder gestartet. Aktuell gäbe es keine Störungen mehr, sagte ein Sprecher. Gestern Abend hatte es einen Feueralarm im Tower gegeben. Daraufhin wurde der Flugbetrieb für 2 Stunden eingestellt. Ursache des Alarms war ein Defekt in einem Lüfter. Alexander Zverev hat das Finale der French Open und damit den ersten Grand-Slam-Titel seiner Karriere gewonnen. Der 29-jährige Tennisprofi setzte sich gegen den Italiener Flavio Cobolli in 5 Sätzen durch. Die Polizei im brandenburgischen Oranienburg hat eine ungewöhnliche Autofahrt beendet. Ein 11-Jähriger saß am Steuer und war auf dem Weg zur nächsten Tankstelle. Zeugen hatten die Polizei gerufen und einen Minderjährigen am Steuer eines Autos gemeldet. Auf dem Beifahrersitz saß der Vater des Kindes. Der Mann wollte nicht fahren, weil er schon betrunken war und überließ das dann seinem Sohn. An der Tankstelle sollte er laut Polizei weitere Flaschen für den Vater kaufen. Gegen den 36-Jährigen wurde ein Strafverfahren eingeleitet.
0: Und jetzt das Wichtigste von hier.
4: Mit Markus Krämer. Schönen guten Morgen. Es ist voll auf den Straßen in und um Bonn und es kommt jetzt noch dicker. Gerade eben hat es einen Unfall mit einem LKW und einer Bahn gegeben. Und zwar genau da, wo es sich schon ohnehin staut. In Beul an der Kombahnstraße, wo Autos und die Bahn sich die Straße teilen. Laut Polizei ist es aber wohl nur Blechschaden, aber es kommt kein Auto an dem Unfall vorbei. Und auch die Polizei kommt nicht bis zum Unfallort durch. Ein Riesenchaos. Wir haben unseren Reporter vor Ort. Wie es da aussieht und was das für die Autofahrer bedeutet, das hört ihr jetzt bei uns im Programm und auch nochmal bei mir in den Nachrichten um 9:30.
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5: Und weil es um den Verkehr heute geht, können wir das Wetter relativ schnell machen. Es wird nämlich schön. Hier ist Wettermann Carsten Brandt mit den Kurzaussichten. Guten Morgen.
6: Hallo, im Tagesverlauf viel Sonne, nachmittags dann Schauer, 24 Grad.
5: Danke Carsten, 15 Grad in Bonn-Beul-Bechlinghofen, aktuell Bad Honnef-Egidienberg 14,3 und der Ölberg mit 14,9 Grad. Jetzt zum Wichtigen.
7: 8:03 und ihr habt es gerade gehört, die Lage auf den Straßen in Bonn ist sehr angespannt. Das sind die aktuellen Staus. Wir starten mit den Autobahnen A59 Bonn Richtung Köln zwischen Troisdorf und Köln-Wahn, 3 Kilometer stockend. Die A555 Bonn Richtung Köln zwischen Köln-Godorf und Kreuz-Köln-Süd, 3 Kilometer stockender Verkehr. Jetzt die Brückenübersicht. Wegen der gesperrten Bonner Nordbrücke staut es sich im Moment auf der Kennedy-Brücke zurück bis zur A59 und der A565 über 3 Kilometer Stau. Ihr braucht derzeit da eine Stunde länger. Und in Richtung Boll geht es schon am Heinrich-Böll-Ring los. Auch da 3 Kilometer Stau, 20 Minuten plus. Dann habt ihr es gerade gehört, es hat einen Unfall gegeben, beziehungsweise müssen wir das jetzt korrigieren und updaten. Es gibt Unfälle, 2 mit Straßenbahnen, einmal auf der Kombahnstraße in Bonn-Beul und der Kölnstraße jetzt in der Bonner Innenstadt Ecke Rosenthal im Zentrum genau. Und da hat es auch einen Unfall mit der Straßenbahn gegeben. Bitte denkt an die Rettungsgasse, damit die Einsatzfahrzeuge irgendwie durchkommen. Und wir schalten jetzt raus zu unserem Reporter Benjamin Schockenhoff. Der steht an der Kombahnstraße in Bonn-Beul. Benni, wie ist da die aktuelle Lage bei euch?
8: Ja, nur ein paar Meter weiter von mir, und zwar ganz konkret an der Kreuzung Kaiser-Konrad-Straße B56 ist eine Stadtbahn mit einem LKW kollidiert. Die haben sich aneinander gestriffen. Ganz wichtig, es gibt keine Verletzte, aber die Fahrgäste, die müssen eben noch aus der Stadtbahn evakuiert werden. Es staut sich auf der B56 Richtung Bonn deswegen. Die Polizei ist aber gerade eben eingetroffen und regelt den Verkehr.
7: Dankeschön, Benni. Dann geht's jetzt rüber zur Bonner Südbrücke. Auf der Südbrücke stockt es bis zur A59 Höhe Bonn-Vielich zurück. Insgesamt hier 6 Kilometer Stau. Und wenn ihr Richtung Zentrum auf der B9 und der Franz-Josef-Strauß-Allee unterwegs seid, steht ihr aktuell auch noch mal 2 Kilometer im Stau. Also das Ganze kostet euch auch noch mal etwa 15 bis 30 Minuten. Die Mondorfer Fähre in Niederkassel-Mondorf, da staut es sich jetzt schon bis zur Reiterstraße zurück. Da braucht ihr also auch noch mal einiges an Zeit extra, bis ihr überhaupt auf die Fähre kommt. Und die gesamte Innenstadt in Bonn, die ist natürlich gerade dicht. Am schlimmsten trifft es euch derzeit noch in Bonn-Poppelsdorf auf der Reuterstraße Richtung Bonner Gronau. Hier 2 Kilometer Stau, auch da nochmal 15 Minuten on top. Geblitzt wird auch in Bonn-Beul-Pützchen auf der Pützchen-Chaussee ortseinwärts und in Bonn-Landesdorf auf der Deutschherrenstraße hier in Fahrtrichtung Bad Godesberg.
5: 0228 400 711. Wir sind natürlich für euch erreichbar über unsere Driveline oder auch über die Radio Bonn-Rhein-Sieg WhatsApp. Und jetzt erstmal eine sichere Fahrt. Wir sind bei euch.
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7: Es geht gleich nochmal nach 2 Songs raus zu unseren Reportern. Jetzt erstmal Musik für euren Start in den Montag. The Killers mit Mr. Brightside.
5: Guten Morgen. Hier sind Nico und Jasmin. Guten Morgen.

0: Die Verkehrslage ist doch so schon angespannt genug.
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0: Ja, seit der Sperrung der Bonner Nordbrücke sind die Bonner Kennedy-Brücke und die Südbrücke die Ausweichrouten. Und rund um die Kennedy-Brücke gibt es jetzt auch noch zusätzlich zwei Bahnunfälle. Eine auf Bonner Seite, ein bisschen entfernt, Jasmin.
2: Genau, nämlich auf der Kölnstraße in Bonn-Ecke Rosenthal. Da kreuzt tatsächlich auch mal in einem ganz kurzen Abschnitt die Straßenbahn, die normale Straße. Und da hat es jetzt einen Unfall gegeben mit Straßenbahn und Auto. Und der andere Unfall mit der Straßenbahn, der ist ja auf Beulerseite. Ja. Nico, da schalten wir nämlich jetzt nochmal raus zu unserem Reporter.
0: Benedikt Schockenhoff ist vor Ort in der Nähe der Konrad-Kaiser-Straße. Da hat es einen Bahnunfall gegeben. Wie ist die aktuelle Lage dort, Benny?
3: Ja, die aktuelle Lage hier ist sehr, sehr voll und unübersichtlich, muss ich ganz ehrlich sagen. Du hast schon gesagt, an der Kaiser-Konrad-Straße und an der B56 auf der Kreuzung, da haben sich ein LKW und eine Stadtbahn aneinander ja vermutlich gestriffen. So ganz genau kann mir das hier vor Ort noch niemand sagen. Auf jeden Fall gab es hier diesen Verkehrsunfall und die Bahn, die kann nicht mehr weiterfahren. Die Fahrgäste, die mussten evakuiert werden, aber immerhin ein Sprecher von den Stadtwerken hat mir gerade versichert, es gibt keine Verletzten. Nichtsdestotrotz, es staut sich hier enorm auf der B56 in die Fahrtrichtung Bonn, also Fahrtrichtung Kennedy-Brücke. Die Polizei ist vor wenigen Minuten auch eingetroffen und leitet den Verkehr immer so wellenweise über die andere Spur am Unfall vorbei, sodass die Autos nach und nach dann Richtung Kennedy-Brücke fahren können. Aber man redet hier wirklich von einem enorm, enorm, enorm langen Stau. Man kann nur allen Leuten empfehlen, den Bereich zu umfahren, soweit es denn überhaupt geht.
0: Ja, danke Benedikt. Aktueller Stand ist es so, dass die Bonner Südbrücke wohl die schnellere Lösung ist, auch wenn es dort Stau rund um 5 Kilometer bis zurück auf die A59 gibt.
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0: 6.20 Uhr. Gleich holt Dido die White Flag musikalisch raus. Ja, das Radio Bonn-Rhein-Siegland macht es ähnlich.
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2: Ja, die marode Bonner Nordbrücke stürzt die Region in ein Verkehrschaos. Ein Chaos mit Ansage. Und der Kommentar zur Nordbrückensperrung jetzt von Radio Bonn-Rhein-Sieg-Chefredakteur Volker Groß.
3: Was wir seit Mittwoch erleben, ist eine Katastrophe für unsere Region. Es ist vor allem peinlich und ein Offenbarungseid für die Politik. Staus über Stunden, Pendler, die zu spät zur Arbeit kommen, Unternehmen, die um ihre Zukunft fürchten. Eine ganze Region spürt plötzlich, wie abhängig sie von einer einzigen Rheinquerung ist. Und das eigentlich Erschreckende, diese Krise kommt nicht überraschend. Seit 20 Jahren ist bekannt, dass die Nordbrücke erhebliche Probleme hat. Fast zwei Jahrzehnte lang wurde diskutiert, geprüft, verworfen, neu geplant und wieder diskutiert. Statt zu handeln, wurde gestritten über Fahrspuren, Radwege, über Zuständigkeiten, über Ideologien. Währenddessen bröckelte die Brücke weiter. Egal ob im Rathaus, in der Landes- oder Bundespolitik, keiner hat es geschafft, rechtzeitig eine tragfähige Lösung auf den Weg zu bringen. Einzelinteressen und politische Profilierung standen im Vordergrund. Nie das große Ganze. Das Ergebnis erleben wir jetzt alle. Es ist das Ergebnis von politischem Versagen. Die Nordbrücke ist deswegen weit mehr als ein Verkehrsproblem. Sie ist ein Symbol für die Unfähigkeit unseres politischen Systems, sich langfristig um Infrastruktur zu kümmern. Zu viel Klein-Klein, zu wenig Weitblick. Und genau das ist gefährlich. Denn wenn Politik über Jahre offensichtliche Probleme nicht löst, verlieren Menschen Vertrauen. Dann wächst Frust und Wut und dann gewinnen diejenigen an Zustimmung, die einfache Antworten auf komplexe Fragen versprechen. Die Sperrung der Nordbrücke ist deshalb nicht nur eine Brückenkrise, sie ist eine Vertrauenskrise. Die Verantwortlichen der vergangenen 20 Jahre sollten sich ernsthaft fragen, welchen Anteil sie daran haben.
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1: Mit Markus Krämer. Schönen guten Morgen. Vor der Küste der Philippinen hat es ein schweres Erdbeben gegeben. Nach Angaben der Behörden erreichte es eine Stärke von 7,9. Für mehrere Küstengebiete wurde eine Tsunami-Warnung ausgegeben. Nach ersten Berichten stürzten zahlreiche Gebäude ein, darunter ein Einkaufszentrum und eine Schule. Als Reaktion auf iranische Raketenangriffe hat Israels Militär in der Nacht erneut Ziele im Iran angegriffen. Damit ist die Waffenruhe, die seit April gegolten hatte, beendet und gescheitert. Und jetzt das Wichtigste von hier. Als wäre nicht schon genug Verkehrschaos heute Morgen in und um Bonn, kommt es jetzt für die Autofahrer noch dicker. Gleich zweimal hat es heute Morgen Unfälle mit zwei Straßenbahnen gegeben. Einmal auf der Kölnstraße im Zentrum und in Beul an der Ecke St. Augustiner Straße, Kaiser-Konrad-Straße, direkt am alten Friedhof. Da ist ein LKW mit einer Bahn der Linie 66 zusammengestoßen. Radio Bonn-Rhein-Sieg-Reporter Benedikt Schockenhoff ist für uns vor Ort. Wie ist denn die Lage?
2: Es ist eine sehr unübersichtliche Situation hier an der Kreuzung Kaiser-Konrad-Straße B56 in Bonn-Beul. Die B56 ist generell schon sehr, sehr voll in Fahrtrichtung Bonn, eben weil hier die Strecke über die Kennedy-Brücke hergeht. Jetzt ist aber eine Stadtbahn der Linie 66 wohl vermutlich in einen LKW hineingefahren. So sieht es zumindest aus. Hinten links am LKW ist ordentlich etwas eingedrückt. Da ist wohl die Stadtbahn mit dem Fahrzeug kollidiert. Der LKW-Fahrer meinte aber vorhin schon zu mir, er hätte nicht weiter ausweichen können. Sonst hätte er eine durchgezogen Linie überfahren. Fakt ist, die Polizei muss den Verkehr an der Unfallstelle vorbeileiten. Es staut sich enorm in Fahrtrichtung Bonn.
1: Die Fahrgäste wurden mittlerweile alle aus der Bahn evakuiert. Wie lange es dauert, bis der Unfall von der Polizei aufgenommen wird und wann die Straße wieder vollständig freigegeben werden kann, ist noch völlig unklar.
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1: Es ist immerhin ein kleiner Lichtblick in dem ganzen Verkehrschaos heute Morgen. Gerade eben hat die Stadt Bonn mitgeteilt, dass die geplante Baustelle auf der B9 hinter dem Bundeskanzlerplatz verschoben wird. Grund ist die Verkehrssituation rund um die Bonner Nordbrücke. Um die Autofahrer zu entlasten, wird die Baustelle auf der B9 erst in ein paar Wochen eingerichtet, wenn sich die Lage etwas entspannt hat. Zum ersten Mal seit 2 Jahren sind 2 Wanderfalkenküken im Schornstein der Bonner Müllverwertungsanlage geschlüpft. Die kleinen Vogelweibchen wurden bereits untersucht und sind gesund, heißt es von den Stadtwerken. In 4 bis 6 Wochen werden sie vermutlich ihr Nest verlassen. Den Wanderfalken-Nachwuchs kann sich jeder, der möchte, im Nistkasten-Livestream anschauen. Der Bonn-Triathlon hat gestern tausende Sportfans zu uns ins Radio Bonn-Rhein-Siegland gelockt und mit gleich 3 Bonnern mehrere Heimsiege gefeiert. Bei ganz viel Sonnenschein gingen 1600 Teilnehmerinnen und Teilnehmer auf verschiedenen Distanzen an den Start. Die Zuschauer sorgten für beste Stimmung entlang der Strecke. Vom Schwimmen im Rhein über die Radstrecke bis zum Zieleinlauf zeigten die Athletinnen und Athleten starke Leistungen. Die Veranstalter ziehen deshalb ein durchweg positives Fazit und sprechen von einem rundum gelungenen Triathlon-Tag. Bei den Männern gewann Nick Emde von den SSF Bonn mit 2 Stunden und 55 Minuten. Und auch bei den Frauen waren 2 Bonnerinnen auf dem Treppchen. Den Sieg mit 3 Stunden 39 Minuten holte Ronja Steiling, auch vom SSF. Auf Platz 2 landete die vereinslose Bonnerin Lara Bäke. 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
3: Und das gibt's mit Wettermann Carsten Brandt. Guten Morgen.
4: Morgen. Nico, Jasmin, hallo.
3: Wenn wir auf der Nervseite die Verkehrslage haben, haben wir auf der schönen Seite doch das Wetter, oder?
4: Ja, auf der Habenseite, genau. Und ich hoffe, ihr könnt die Scheiben runterkurbeln. Ihr könnt so ein bisschen das tolle Wetter irgendwie mit dem Arm raus. Ne? Ich mach das immer so, den Arm raus, Nico. Ne? Und dann irgendwie so ein bisschen Sonne einfangen. Oder vielleicht habt ihr sogar ein Cabrio. Ne? Dann, Jasmin, dann kann man irgendwie so schön in der Sonne sitzen. 24 Grad heute Nachmittag. Erst spät kommt dann Regen rein, wahrscheinlich nach 16 Uhr. Also tolles Wetter heute, macht was draus, lasst euch nicht ärgern. Ne?
3: Danke Carsten, 16,2 Grad aktuell in Bonn-Beul-Bechlinghofen. Und jetzt kommen wir zum Wichtigen. Zur Verkehrslage, Jasmin, das, was nur wir als Radio Bonn-Rhein-Sieg hier bieten können, nämlich eine aktuelle Übersicht auch über die Brückensituation.
5: Ja, guten Morgen zusammen. Die Lage auf den Straßen ist recht kritisch bei uns. Wir starten mit den Staus auf den Autobahnen A4 Köln Richtung Aachen zwischen dem Dreieck Köln-Holmer und Köln-Poll 3 Kilometer stockend. A59 Bonn Richtung Köln zwischen Troisdorf und Köln-Wahn 3 Kilometer stockend und A555 Bonn Richtung Köln zwischen Köln-Godorf und Kreuz Köln-Süd 4 Kilometer stockender Verkehr. Jetzt die Ausweichrouten, die Brückenübersicht. Die Kennedy-Brücke erstaut sich hier zurück bis zur A59 und der A565 über 3 Kilometer Stau. Eine Stunde plus hier und in Richtung Beul geht's schon am Heinrich-Böll-Ring los. 5 Kilometer Stau habt ihr, bis ihr über die Brücke seid. 45 Minuten dauert's derzeit da länger. Dann hat es 2 Unfälle heute Morgen mit Straßenbahn gegeben. Einmal auf der Kaiser-Konrad-Straße in Bonn-Beul und im Bonner Zentrum auf der Kölnstraße Ecke Rosenthal. Auch da ein Unfall mit einer Straßenbahn. Es staut sich hier auch ordentlich zurück. Rüber geht's zur Südbrücke. Auf der Südbrücke stockt es bis zur A59 Höhe Bonn-Vielich zurück. Insgesamt 5 Kilometer stockend. Dann, wenn ihr Richtung Zentrum auf der B9 und der Franz-Josef-Strauß-Allee unterwegs seid, da steht ihr aktuell noch 2 Kilometer im Stau. Dann in Niederkassel-Mondorf, da gibt's Stau schon bis zur Reiterstraße an der Mondorfer Fähre. Da braucht ihr auch noch einiges Zeit an, also extra Zeit, bis ihr überhaupt draufkommt auf die Fähre. Also da auch ein bisschen Geduld. Und in der Bonner City, der gesamten Innenstadt, da ist momentan auch ordentlich was los. Alle Zufahrtsstraßen zur B56 und Kennedy-Brücke, die sind dicht. Und es trifft euch auch in Bonn-Poppelsdorf auf der Reuterstraße Richtung Bonner Gronau. 2 Kilometer Stau hier, 20 Minuten dauert's länger. Geblitzt wird auch noch in Bonn-Beul-Pützchen auf der Pützchen-Chaussee ortseinwärts, in Bonn-Landesdorf auf der Deutsch-Herren-Straße Richtung Bad Godesberg und in Eitorf-Alzenbach hier auf der Windecker-Straße in Fahrtrichtung Eitorf steht der Blitzer.
3: Und uns erreicht ihr nach wie vor über unsere Driveline, das ist die 0228 400 7111. Einfach anrufen oder WhatsAppen, wenn ihr noch was Wichtiges seht. Wir sind für euch da.
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5: Mit eurer Morgencrew Jasmin Lenz
3: und Nico Jansen.
5: Wir halten hier zusammen, auch musikalisch, die Fantastischen Vier und Clüso jetzt mit zusammen. Guten Morgen an diesem staureichen Montag. Haltet durch.

0: Verkehrslage ist ja wichtig heute, ne? Mhm. Frisur allerdings auch. Mhm. Bei dir sitzt die, oder?
1: Ich hoffe.
0: Bei mir auch? Ja, oder?
1: Ja, das passt.
0: Ja, wer hat Bad Hair Day?
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0: Peter hat Bad Hair Day. Peters Bad Hair Day ist ein neues Stück am Bonner Theater, präsentiert vom Jugendclub Schauspiel. Ich sag mal, ein moderner Blick auf die Geschichten des Strubbelpeters. Oh. Premiere ist heute, los geht's um 18 Uhr und der Eintritt ist frei.
1: Hab ihn geliebt, den Strubbelpeter, früher als Kind. Ja, und am Freitag ist in der Bonner Rheinaue wieder das Ballonfestival. Start am Freitag ist da um 19 Uhr. Highlight neben den Ballonstarts an sich ist das große Familienfest am Samstag und das traditionelle Ballonglühen auf der großen Blumenwiese am Samstagabend. Und das gesamte Programm findet ihr auch nochmal online auf ballonfestival-bonn.de.
0: Und jetzt hier neu im besten Mix Bibi Rexha bei Radio Bonn-Rhein-Sieg.
1: Mit Nico und Jasmin. Guten Morgen.

0: alle im Stau. Seid freundlich zueinander, passt aufeinander auf und dann kommen wir da irgendwie durch.
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2: Ja, schauen wir mal, wie er aktuell durchkommt wegen der Bonner Nordbrückensperrung. Schauen wir jetzt mal kurz auf die Brückenübersicht. Es staut sich nämlich auf der Kennedy-Brücke zurück bis zur A59 und der A565 über 3 Kilometer. 3/4 Stunde dauert es länger und in Richtung Beul geht schon an der Thomasstraße los. Da auch 3 Kilometer Stau, 20 Minuten plus. Kurz ein Blick auf die Südbrücke. Auf der Südbrücke, da staut es sich bis zur A59 Höhe Bonn-Vielich zurück. Insgesamt hier 5 Kilometer Stau.
0: Eine weitere Ausweichroute ist die Fähre von Niederkassel-Mondorf rüber nach Bonn-Grau-Rheindorf. Es staut sich im Mondorf zurück hoch bis an den Rewe. Und vor Ort ist unser Radio Bonn-Rhein-Sieg-Reporter Dominik Becker an der Fähre in Mondorf.
3: Ja, das nennt man dann wohl Rush-Hour. Wie genervt seid ihr? Erzähl.
4: Ach, gute Stimmung. Uns war klar, dass wir heute ein bisschen zu spät unterwegs sind und wir stehen hier seit 20 Minuten, warten auf die Fähre, beziehungsweise dass wir drankommen.
3: Wie nervig ist das auf einer Skala von 1 bis 10? 15 oder?
4: Ja, 15, aber wir haben es ja gewusst, dass es heute so sein wird. Von daher haben wir das eingeplant und sind entspannt und gut gelaunt.
3: Was macht denn so dein Stress und dein regt mich das auf Level?
5: Ist ganz furchtbar. Es ist ganz furchtbar. Ich muss mein Kind jeden Morgen nach Rodenkirchen zur Schule fahren und danach nach Bonn zurück zur Arbeit. Ich weiß überhaupt nicht, wie es weitergehen soll.
3: Dein Motor summt ein bisschen, aber eigentlich du stehst.
5: Ich stehe. Demnächst nehme ich noch ein Buch für das Kind mit.
3: Und? Wie fühlt sich das gerade an?
6: Richtig scheiße. Also ich wünschte, die Brücke wäre offen oder es wird irgendeine andere Lösung geben. Aber es ist ja schon toll, dass die 2 Fähren machen.
3: Was für Gedanken macht man sich gerade?
7: Ist fürchterlich. Man kommt nicht zur Arbeit. Es geht einfach nicht weiter hier.
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2: Mit Marc Weiß. Schönen guten Morgen. Es klingt wie eine Nachricht aus dem Kalten Krieg. Die Atommächte der Welt rüsten immer weiter auf. Das meldet das Friedensforschungsinstitut SIPRI in seinem Jahresbericht. Wenn Staaten ihre Sicherheitspolitik immer stärker von Atomwaffen abhängig machten, dann steigere das nukleare Risiko erheblich, heißt es im Bericht. Aktuell gibt es 9 Länder auf der Welt, die über Atomwaffen verfügen. Aber auch in europäischen Staaten ohne eigene Atomwaffen wird immer mehr über die nukleare Teilhabe und Abschreckung diskutiert. Mehr zum Thema von Christian Böder.
3: Seit Ende des Kalten Krieges gehen die weltweiten Atomwaffenbestände zurück. Die SIPRI-Experten befürchten aber, dass sich dieser Trend in den kommenden Jahren umkehren wird. Die Demontage ausgemusterter Sprengköpfe wird immer langsamer. Neue Atomwaffen werden dagegen immer schneller stationiert. Die größten Arsenale besitzen weiter die USA und Russland mit zusammen über 80% aller militärisch nutzbaren Sprengköpfe weltweit. Ihre Bestände sind weitgehend stabil, aber sie werden umfassend modernisiert. Nach dem SIPRI-Bericht ist ein Faktor für die negative Entwicklung das Ende des sogenannten New Start-Abkommens zwischen den USA und Russland. Der Vertrag zur Begrenzung strategischer Atomwaffen war im Februar ohne Nachfolgeregelung ausgelaufen. Andere Atommächte holen unterdessen auf. Vor allem China baut seine Atomsprengkopfbestände und Raketensilos rasant aus. Geht es so weiter, könnte die Volksrepublik bis 2030 mit den USA und Russland gleichziehen. Nach dem SIPRI-Bericht gibt es aktuell knapp 9.750 nutzbare Atomsprengköpfe. Davon sind rund 4.000 mehr oder weniger sofort einsatzfähig.
2: Christian Böder mit Infos, vielen Dank. Und jetzt die weiteren Themen im Überblick. Bei dem schweren Erdbeben auf den Philippinen sind nach Angaben verschiedener Behörden mindestens 15 Menschen gestorben. 129 weitere wurden verletzt, mindestens. Den befürchteten Tsunami gab es nicht. Die Warnung wurde inzwischen aufgehoben. Das Beben hatte eine Stärke von 7,8. Nach dem tödlichen Einsturz eines Hauses im sächsischen Görlitz sind 2 mutmaßliche Metalldiebe festgenommen worden. Sie werden verdächtig, die Rohrleitungen im Gebäude beschädigt und manipuliert und damit die Gasexplosion verursacht zu haben. Bei dem Unglück waren 3 Menschen gestorben. Nach dem großflächigen Stromausfall in Reutlingen in Baden-Württemberg gibt es nach Angaben des Netzbetreibers Anzeichen für eine Brandstiftung. In einem Umspannwerk seien 3 Brandstellen gefunden worden, heißt es. Außerdem sei der Zaun beschädigt. Anfang des Jahres hatte ein Anschlag auf das Stromnetz von Berlin den Strom im Südwesten der Hauptstadt für mehrere Tage ausfallen lassen. Eine linksextreme Gruppe hatte sich dazu bekannt. In Reutlingen stehen die Ermittlungen noch ganz am Anfang. Aufgrund der Größenordnung sei inzwischen aber das LKA hinzugezogen worden, sagte ein Polizeisprecher. Aktuell haben rund 10.000 Haushalte in Reutlingen keinen Strom. Vorher waren es rund 20.000.
0: Und jetzt das Wichtigste von hier.
4: Mit Markus Krämer. Schönen guten Morgen. Ich habe 2 gute und eine schlechte Nachricht. Die guten, die beiden Bahnunfälle in Bonn und in Beul haben sich mittlerweile erledigt. In beiden Fällen fahren die Bahnen und auch die Autos wieder, wenn auch schleppend. Die schlechte Nachricht, dafür brennt es jetzt im Saunabereich eines Fitnessstudios auf der Pützchenchaussee. Die Feuerwehr ist im Einsatz. Alle Infos zu den Unfällen, dem Stau und auch dem Feuer heute Morgen hört ihr gleich bei mir in den Nachrichten um 9:30.
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5: Und hier ist unser Wettermann. Hier ist Carsten Brandt. Guten Morgen.
6: Morgen, Jasmin, Nico, hallo.
7: Der Start in die Woche ist ganz ordentlich.
6: Sieht richtig gut aus. Vormittagsverlauf noch viel Sonne, ein paar lockere Wolkenfelder. Das zieht sich so ein bisschen von Westen her zu. Aber erst am Nachmittag dann ganz dicke Wolken. Also versöhnlicher Start in diesen Stautag. Am Montag Höchsttemperaturen heute 24 Grad.
5: Danke, Carsten. 16 Grad aktuell in Bonn, Beul, Bechtlingenhofen. Und Stautag ist genau das richtige Stichwort. Wir gehen raus auf die Straßen um ganz genau 9:04. Jasmin, wie ist die aktuelle Lage?
7: Einiges los auf den Straßen. Die Lage ist immer noch recht angespannt. Es gibt Stau auf der A4 Köln Richtung Aachen zwischen Dreikölln-Holmer und Köln-Poll, 3 Kilometer stockend. A59 Bonn Richtung Köln zwischen Troisdorf und Warns, 2 Kilometer stockender Verkehr. Dann die A555 Bonn Richtung Köln zwischen Köln-Godorf und Kreuzköln Süd 4 Kilometer stockend. Jetzt die Brückenübersicht, die Ausweichrouten. Die Kennedy-Brücke erstaut sich zurück bis zur A59 und der A565 über 3 Kilometer Stau. Eine Dreiviertelstunde dauert es hier noch länger. Richtung Bonn-Beul, da geht es schon an der Thomasstraße in Bonn los. 3 Kilometer Stau, 20 Minuten plus und dann nochmal Stau auf der Kölnstraße. 2 Kilometer Stau rüber zur Kennedy-Brücke. 20 Minuten dauert es länger. Die Unfälle mit den Straßenbahnen, ihr habt es gerade bei Markus gehört, in Beul und im Zentrum, die sind geräumt. Also da rollt der Verkehr wieder. Deshalb gehen wir rüber zur Südbrücke. Hier entspannt sich die Lage etwas wieder. Es gibt nur noch den gelegentlichen stockenden Verkehr auf der Brücke. Da haben wir ja auch noch eine Baustelle. Aber es rollt zumindest wieder. Die Mondorfer Fähre in Niederkassel-Mondorf, da staut es sich bis zur Langgasse zurück. Da braucht ihr also auch ein bisschen Zeit noch, bis ihr dann auf der Fähre seid. Der Stadtverkehr in Bonn, in der Innenstadt, ist es gerade recht voll immer noch. Am schlimmsten betroffen noch in Bonn-Poppelsdorf die Reuterstraße Richtung Bonner Gronau. 2 Kilometer Stau, 20 Minuten dauert's länger. Dann blitzt es in Bonn-Beul-Pützchen auf der Pützchen-Chaussee und da brennt es dann auch noch. Wir hören gleich mal nach und können euch aktuelle Infos liefern. Außerdem blitzt es in Bonn-Landesdorf auf der Deutschherrenstraße Richtung Bonn-Bad Godesberg und in Eitorf-Alzenbach hier auf der Windecker Straße in Fahrtrichtung Eitorf.
5: Solltet ihr tatsächlich noch was sehen, einfach anrufen oder WhatsAppen, geht über die 0228 4007
0: 111. 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
7: Mit eurer Morgencrew, Jasmin Lenz
5: und Nico Jansen.
7: Guten Morgen zusammen und gleich schalten wir nochmal rüber nach Bonn-Beul, hören danach, wie die Lage ist.

0: Morgen, hier ist Radio Bonn, Rhein-Sieg, und wir brauchen ja nochmal hier so ein paar Glückwünsche, die wir loswerden wollen, denn es war ja wirklich ein historischer Tennistag gestern, der Sonntag.
1: Alexander Zverev ist nicht mehr der Unvollendete, wie er immer genannt wurde, weil er hatte bis dato keinen Grand-Slam-Titel gewonnen, und jetzt hat er den gewonnen, den noch kein deutscher Tennisspieler abgeräumt hat, nämlich die French Open.
0: Nicht mal Boris Becker?
1: Der hatte das nicht geschafft, allerdings Boris Becker war der letzte Tennisspieler, der überhaupt einen Grand-Slam-Titel gewonnen hat, und jetzt eben Alex Zverev. Wir sagen herzlichen Glückwunsch, haben uns sehr gefreut. Jasmin hat auch, glaube ich, geguckt, weil er ganz gut aussieht nach wie vor, der Herr Zverev.
0: Ja, aber ist ja vergeben.
1: Da hast du auch
0: an die Frau Tomalla.
1: Und so. In diesem Sinne, glaube ich, hat er heute einen Grund zu feiern. Ihr vielleicht nicht, weil er immer noch im Stau steht. Und wir schauen natürlich gleich auch nochmal auf die aktuelle Lage auf den Straßen. Denn das ist die Sondersendung heute hier bei Radio Bonn Rhein-Sieg.
0: Ja, zur Bonner Nordbrückensperrung. Wir sind auf jeden Fall an eurer Seite. Hier sind Jasmin Lenz
1: und Nico Janssen.
0: Guten Morgen zusammen.

0: Zwei Seiten lang ist übrigens die Pressemitteilung der Stadt Bonn zur Taskforce-Sitzung, zur dritten Sitzung an diesem Wochenende.
1: Die haben ja fleißig getagt, ne, angeblich.
0: Wir können schon mal feststellen, es hat nicht alles geklappt an dieser Stelle.
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1: Ja, eine der Maßnahmen ist ja, dass es einen neuen Park-and-Ride-Parkplatz geben soll auf der Pützinsmarkt-Festwiese. Von da sollen dann alle 10 Minuten Shuttlebusse fahren. Wenn sie dann fahren und nicht im Stau stecken bleiben, weil in Bonn-Beul gibt es ja ein kleines Nadelöhr.
0: Richtig, und da kommen wir zu, ich zitiere diese Pressemitteilung mal, zu einer Ad-Hoc-Maßnahme, die getroffen werden sollte. Die Linie 66 auf der Bundesstraße B56 in der Höhe zwischen Kombahnstraße und Königswinterer Straße sollte vom restlichen Verkehr entkoppelt werden. Dass das heute Morgen nicht der Fall ist, zeigt uns ein Unfall, den es gerade eben noch gab. Und zwar mit einem Lastwagen und der Straßenbahn. Hätten die sich nicht mehr die Straße...
1: Genau in diesem Bereich.
0: Genau, also sie haben sich die Straße anscheinend noch geteilt, denn deswegen hat es gekracht. Und Benedikt Schockenhoff, unser Reporter, ist vor Ort. Guten Morgen, Benny. Wie ist denn dort die Unfalllage?
3: Ja, also vorhin gegen 8:45 hat man hier, glaube ich, so ein kleines kollektives Aufatmen gehört. Ihr habt schon gesagt, heute Morgen gab es den Unfall. Ein LKW hat eine Stadtbahn gestreift quasi und konnten dann beide eben nicht mehr weiterfahren. Jetzt hat sich die Lage beruhigt. Der LKW hat wohl kaum Schäden abbekommen, meinte zumindest der Fahrer zu mir. Die Stadtbahn allerdings hatte so ein paar Kratzer im vorderen Frontalbereich. Die hat man auch deutlich gesehen. Da hat man schön gesehen, wie die Bahn quasi in den LKW hineingefahren ist. Es gibt keine Verletzte, das ist schon mal wichtig zu sagen. Trotzdem musste die Bahn sicherheitshalber von der Polizei evakuiert werden. Und die hat auch eben dann kurzfristig den Verkehr an der Unfallstelle vorbeigeleitet, bis halt eben LKW und Bahn weiterfahren konnten. Das war auch ganz schön. Ich habe mich noch kurz mit dem Fahrer von der Stadtbahn unterhalten und er meinte, ach, sind nur ein paar Kratzer, ist dann in sein Führerhäuschen gegangen, hat den Seitenspiegel eingestellt und ist weitergedüst. Also tatsächlich ganz toll. Wobei das Wort Düsen, ne, ist Ansichtssache, weil so richtig Düsen tun die Autos in Stadtbahn hier nicht. Es rollt immer nur wirklich in so meterweise alle paar Sekunden mal weiter. Also den Stau hat das hier natürlich nicht aufgehoben. Der zieht sich weiterhin auf der B56 durch ganz Beul.
0: Danke, Benny. Und Jasmin, wir können, glaube ich, festhalten, die Idee der Taskforce ist die richtige gewesen?
1: An der Umsetzung hat es noch gescheitert, aber mal gucken, was heute passiert.
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1: Mit Markus Krämer. Schönen guten Morgen. Vor der Küste der Philippinen hat es ein schweres Erdbeben gegeben. Nach Angaben der Behörden erreichte es eine Stärke von 7,9. Für mehrere Küstengebiete wurde eine Tsunami-Warnung ausgegeben. Nach ersten Berichten stürzten zahlreiche Gebäude ein, darunter ein Einkaufszentrum und eine Schule. Alexander Zverev hat am Abend als erster Deutscher der Geschichte die French Open gewonnen. In 5 Sätzen besiegte Zverev den Italiener Cobolli. Es ist der erste Tennis-Grand-Slam-Sieg eines Deutschen seit über 30 Jahren. Und jetzt das Wichtigste von hier. Es war und ist das erwartete Verkehrschaos in und um Bonn. Nach der Sperrung der Nordbrücke kommt es immer noch zu langen Staus in Bonn, Beuel und rund um die Kennedy- und Südbrücke. Zu allem Übel hatte es noch 2 Bahnunfälle gegeben, zum einen auf der Kölnstraße mit einem Auto und in Beuel an der Kaiser-Konrad-Straße Ecke B56 am Alten Friedhof. Dort war eine Bahn der Linie 66 in einen LKW gefahren, mittlerweile ist die Strecke aber wieder frei. Radio Bonn-Rhein-Sieg-Reporter Benedikt Schockenhoff ist für uns vor Ort. Entspannt sich so langsam die Lage?
2: Naja, also sie entspannt sich, soweit es eben geht. Ich habe vorhin mit dem LKW-Fahrer von dem verunfallten Wagen gesprochen und er meinte zu mir, dass sein LKW nur leichte Kratzer habe. Ähnliches hat auch der Führer von der Stadtbahn gesagt, die an dem Unfall beteiligt war. Da hat man auch schön wirklich im vorderen Frontalbereich rechts einige Kratzer und Schramm gesehen. Aber daraufhin ist dann der Stadtbahnfahrer einfach wieder eingestiegen, hat seinen Seitenspiegel neu justiert und ist weitergefahren. Den Stau auf der B56 löst das Ganze aber jetzt nicht auf. Weiterhin staut sich die B56 in Richtung Bonn, Richtung Kennedy-Brücke über mehrere Kilometer durch Beuel.
1: Dankeschön, Benny.
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1: In einem Fitnessstudio auf der Pützchenchaussee in Beuel hat es heute Morgen im Saunabereich gebrannt. Nach Angaben der Feuerwehr ging der Notruf gegen 8.30 Uhr ein. Als die Einsatzkräfte eintrafen, hatten sich die Mitarbeiter und Fitnessstudio-Mitglieder schon auf dem Parkplatz versammelt. Das Feuer wurde schnell unter Kontrolle gebracht. Jetzt wird das Studio mit einem Großraumlüfter gelüftet. Verletzt wurde niemand. Der Bonner Triathlon gestern war ein voller Erfolg. 1600 Athleten waren gestern mit dabei und auch tausende Zuschauer haben vom Streckenrand mitgefiebert. Und für gleich 3 Bonnerinnen und Bonner gab es Heimsiege. Bei den Männern gewann Nick Emde, bei den Frauen Ronja Steiling, beide von den Bonner Sport- und Schwimmfreunden. Viele Schülerinnen und Schüler im Radio Bonn-Rhein-Siegland stehen kurz vor dem Schulabschluss und haben vielleicht noch keinen Plan für danach. Genau dafür gibt es diese Woche die Chance 2026, die gleich 2-mal in der Region stattfindet, morgen in Bonn und am Mittwoch in Siegburg. Bei der Ausbildungsmesse beraten Berufsberater der Agentur für Arbeit direkt vor Ort und helfen dabei, passende Ausbildungsberufe zu finden. Auch Arbeitgeberservice, IHK, Handwerkskammer und weitere Partner geben Einblicke und konkrete Job- oder Ausbildungsangebote. Wichtig, für die Beratung ist eine Anmeldung nötig. Außerdem sollten Interessierte vorab ein Kurzprofil ausfüllen. 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
3: Und das gibt's mit unserem Wettermann, mit Carsten Brandt.
4: Guten Morgen.
5: Ah, ist das schön, ihr Lieben. Richtig schönes Wetter. Das Leben kann so einfach und schön sein. Im Vormittagsverlauf richtig viel Sonne. Nachmittags haben wir dann mehr Wolken. Aber Schauer kommen wahrscheinlich erst so zum späten Nachmittag rein. Nehmt, also wenn ihr sehr spät zurückkommt, auf jeden Fall einen Regenschirm mit. Bis zu, ich denke mal, 24 Grad. Wahnsinn, oder?
3: Danke, Carsten. 16,5 sind's aktuell in Bonn-Beuel-Bechlinghofen.
4: Es ist 9.34 Uhr. Der Blick jetzt auf die Straßen. Es entspannt sich ganz langsam. So formuliere ich das jetzt mal hier vorsichtig. Stau noch auf der A4 Köln Richtung Aachen zwischen 3 Köln-Holmer und dem Kreuz Köln-Gremberg 2 Kilometer stocken. Dann die A555 Bonn Richtung Köln zwischen Köln-Godorf und Kreuz Köln-Süd 3 Kilometer stockend. Wir schauen auf die Brücken. Einmal die Bonner Kennedy-Brücke staut sich zurück noch hier bis zur A59. 3 Kilometer Stau, 20 Minuten plus. Und dann in Richtung Beuel ab dem Alten Friedhof in der Bonner City Stau 2 Kilometer und auch nochmal 2 Kilometer Stau auf der Kölnstraße jeweils eine Viertelstunde dauert es da länger. Die Südbrücke ist auch relativ frei im Moment wieder. Es stockt aber noch auf der B9 und der Franz-Josef-Strauß-Allee in Richtung Bonn-Zentrum. Hier insgesamt 2 Kilometer Stau. Dann in Mondorf die Fähre, da staut es sich noch bis zur Langgasse zurück. Also da dauert es nach wie vor ein bisschen, bis ihr noch auf die Fähre draufkommt. Und in Bonn-Süd die Reuterstraße Richtung A565, da 2 Kilometer stockender Verkehr. Geblitzt wird heute Morgen in Bonn-Bolpützchen auf der Pützchen-Chaussee, dann in Bonn-Holzlar auf der Hauptstraße beide Richtungen, Bonn-Landesdorf auf der Deutsch-Herren-Straße und in Althoff-Alzenbach hier auf der Windecker-Straße.
3: Und solltet ihr noch was sehen, Staus oder Blitzer, jetzt anrufen oder WhatsAppen über die 0228 400 7111. Gute und vor allem sichere Fahrt wünschen wir.
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4: Ja, unsere Sondersendung heute hier zur Nordbrückensperrung mit eurer Morgencrew mit Jasmin Lenz
3: und Nico Janssen.
4: Guten Morgen zusammen am Montag.

0: Susanne hat uns gebeten, wir sollen das nicht so groß auffahren jetzt. Das
1: ja, aber
0: es ist schon das Comeback des Jahres, muss man an dieser Stelle.
1: Ja, wirklich. Wir freuen uns, dass sie wieder da ist. Susanne Szymanowski-Wagner ist zurück bei Radio Bonn-Rhein-Sieg. Welcome.
2: Dankeschön.
0: Hallo. Drei Monate, ne?
2: Was fast drei Monate, ja.
0: Und dann suchst du dir diesen Tag aus.
2: Ich bin froh, dass ich heute überhaupt hier hingekommen bin.
0: Man muss erklären, also Susanne kommt jeden Morgen aus Niederkassel-Mondorf hierhin. So, was gibt's für Optionen, wenn die Bonner Nordbrücke platt ist,
2: ja, wie es Fähre, ist, die Fähre, die fahre ich ja auch so sehr gerne. Ich bin sie auch immer sehr gerne mit dem Fahrrad gefahren. Das kann ich, ich war ja drei Monate weg, hat ja einen Grund. Aha. Ich habe ein neues Knie bekommen, das Knie kann noch nicht Fahrrad fahren. Das heißt, ich musste aufs Auto umsteigen.
0: Oh Gott.
2: Und das heute. Und deswegen habe ich meinen Wecker heute auf 5 Uhr gestellt, habe mich frisch gemacht, habe gefrühstückt, bin auf die, glaube ich, erste oder zweite Fähre gefahren. 17:45 war ich auf der Fähre, hab mich ja vorhin schon mal bei euch reingemeldet.
1: Da hättest du ja fast die Morningshow moderieren können,
2: dir.
1: Susi. Also wenn es einer von uns beiden in den nächsten Tagen nicht pünktlich schafft, Susi wäre am Start.
2: Richte das mal ein.
0: Aber nimm uns mal mit in deine Gedankenwelt, als du das letzten Mittwoch mitbekommen hast.
2: Ja, ich habe es zuerst gar nicht glauben wollen. Ich dachte, das ist ein schlechter Scherz. Dann habe ich aber alles natürlich verfolgt, was hier gelaufen ist. Und dachte, oh Gott, was machst denn du da an dem Montag dann? Wie kommst du zur Arbeit? Ja. Und ich habe halt sehr schnell beschlossen, dass ich halt sehr, sehr früh aufstehen werde. Bin den Fährbetreibern sehr dankbar, dass die wirklich ab morgens um 6 da loslegen. Ja. Die machen einen tollen Job bis 21 Uhr abends. Die zweite Fähre ist am Start. Also muss ich sagen, die sind schon auch am Limit. Aber sie ziehen es durch und da bin ich sehr, sehr dankbar.
0: Aber letzte Woche noch gesagt, hätten alle so schnell gehandelt bei den Verantwortlichen wie die Fährbetreiber, hätten wir das Problem vielleicht gar nicht. Wobei, eine Sache können sie, die können noch Kartenzahlung einführen, ne, wenn wir so eine kleine Kritik da lassen können, weil dann geht es noch schneller mit dem Abkassieren. Ne?
2: Das wäre natürlich, am besten wäre natürlich, wenn es noch irgendwie einen Zuschuss vom Bund gäbe und man nur noch zählen müsste.
0: Ja. Der Schnieder.
1: So, er hat ja gesagt, an Geld soll es ja nicht scheitern. Ne? Also, wir hören auf jeden Fall ja auch nochmal nach. Das Sperrthema der Bonner Nordbrücke ist auf jeden Fall gleich auch nochmal bei Susi Thema in der Sendung ab 10.
0: Und wir sind raus.
1: Wir müssen, glaube ich, auch mal durchatmen nach dieser Spezialsendung hier.
0: Und wünschen euch einen schönen Montag. Hören uns morgen schon wieder von 6 bis 10.
1: Nico und Jasmin wünschen euch einen schönen Tag heute.
0: Tschüss. Genießt die Sonne. Ciao, ciao. Question.

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1: Mit Marc Weiß. Schönen guten Morgen. Umweltschützer von Greenpeace haben mit einer etwas fragwürdigen Aktion ein Tempolimit von 100 km/h auf allen deutschen Autobahnen gefordert. Aktivisten der Umweltschützer kletterten unter anderem an einer Stelle an der A4 am Aachener Grenzübergang Fettschau auf die Autobahn und überklebten dort ein Schild mit der empfohlenen Richtgeschwindigkeit von 130 mit einem eigenen Tempo-100-Schild, was allerdings täuschend echt aussieht. Insgesamt habe man das an 26 Autobahn-Grenzübergängen so gemacht, heißt es von Greenpeace. Mehr dazu von Christian Böder.
2: Wer etwa aus den Niederlanden nach Deutschland reinfährt, der sieht in der Regel ein großes Schild mit den generellen Geschwindigkeitsbegrenzungen. Am Morgen sahen die Schilder allerdings anders aus als sonst. Die ersten beiden Spalten für Tempolimits innerhalb und außerhalb von Ortschaften blieben unverändert. Die dritte Spalte zeigte aber einen Tempo-100-Aufkleber und den Schriftzug Greenpeace und nicht die bekannte blaue Empfehlung von Tempo-130 auf den deutschen Autobahnen. Laut der Umweltschutzorganisation ist die geforderte Geschwindigkeitsbegrenzung eine kostenlose und effektive Maßnahme, Kraftstoff zu sparen, das Klima zu schützen und die Straßen sicherer zu machen. Das Tempolimit sei auch lange überfällig, aber die Bundesregierung stelle sich quer. Daher habe man die Sache selbst in die Hand genommen, hieß es von den Umweltaktivisten. Die Frage ist, ob und welche rechtlichen Konsequenzen die Aktion nun hat. Denn unter anderem das Zerstören oder Beschädigen von Verkehrsschildern gilt in Deutschland als gefährlicher Eingriff in den Straßenverkehr und ist demnach eine Straftat.
1: Christian Böder mit Infos aus dem News-Team. Vielen Dank und jetzt die weiteren Themen in der Zusammenfassung. Der Iran-Krieg eskaliert trotz der vereinbarten Waffenruhe weiter. Seit dem Abend greifen sich der Iran und Israel gegenseitig an. Auch aus dem Jemen wurde geschossen. Nach israelischen Angaben feuerten die vom Iran unterstützten islamistischen Houthi-Rebellen eine Rakete auf Israel. Nach dem großflächigen Stromausfall in Reutlingen in Baden-Württemberg gibt es nach Angaben des Netzbetreibers Anzeichen für eine Brandstiftung. In einem Umspannwerk seien 3 Brandstellen gefunden worden, heißt es. Außerdem sei ein Zaun beschädigt. Durch den Ausfall haben in Reutlingen aktuell etwa 10.000 Haushalte keinen Strom. Bei dem schweren Erdbeben auf den Philippinen sind nach Angaben verschiedener Behörden mindestens 15 Menschen ums Leben gekommen, mindestens 130 wurden verletzt. Den befürchteten Tsunami gab es nicht, die Warnungen wurden inzwischen wieder aufgehoben. Die für 3 Menschen tödliche Hausexplosion in Görlitz in Sachsen geht möglicherweise auf das Konto von Metalldieben. 2 Männer wurden festgenommen. Sie werden verdächtigt, in das Haus eingebrochen zu sein, um dort Metallrohre zu stehlen. Dabei sollen sie unter anderem an den Gasleitungen herumgeschraubt und so die spätere Explosion herbeigeführt haben. Die Männer sitzen aktuell in U-Haft. Das Mehrfamilienhaus in der Görlitzer Innenstadt war am 18. Mai eingestürzt. In den Tagen darauf wurden unter den Trümmern die Leichen von 2 Frauen im Alter von 25 und 26 Jahren und die eines 48-jährigen Mannes gefunden. Nach der Explosion mussten zeitweise auch 10 Nachbarhäuser geräumt werden. Und das waren die Nachrichten mit Marc Weiß.
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3: Mit Markus Krämer, hallo zusammen. Es war ein Morgen voller Staus, Unfälle und auch ein Feuer hatten wir. Und das alles bei einem Riesenverkehrschaos rund um Bonn. Wir waren mit unseren Reportern draußen vor Ort. Eine Zusammenfassung von dem ersten Härtetest nach der Sperrung der Nordbrücke hört ihr gleich bei mir in den Nachrichten um 9:30.
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4: Wenigstens das schwächelt noch nicht. Heute haben wir es nämlich erst mit einem Sonne-Wolken-Mix zu tun. Es ist recht freundlich draußen. Dann später nehmen die Wolken etwas zu. Am Abend kann dann auch vereinzelt Regen runterkommen. Der hält sich dann auch über Nacht. Morgen wird es aber wieder ein Sonne-Wolken-Mix geben. Heute kommen wir bei den Temperaturen auch noch über 20 Grad, bevor es die Woche dann kühler wird. Aktuell messen wir an der Wetterstation in Bonn-Beul-Bechlinghofen 17 Grad. 10:03, damit kommen wir raus auf die Straßen. Es staut sich aktuell auf der A555 Bonn-Köln zwischen Köln-Godorf und Kreuz-Köln-Süd auf 2 Kilometer. A559 Köln-Porz Richtung Köln-Gremberg zwischen Köln-Gremberg-Hofen und Kreuz-Köln-Gremberg 2 Kilometer. Dann wisst ihr ja, die A565, die Nordbrücke, ist zwischen Bonn-Auerberg, Bonn-Beul in beide Richtungen gesperrt. Die Lage entspannt sich ein bisschen jetzt nach 10. Es staut sich an der Kennedy-Brücke noch zurück bis zur großen Kreuzung in Beul, also Kreuzung zur Niederkasseler Straße. Statt einwärts 15 Minuten plus Richtung Beul ab dem Friedhof 2 Kilometer Stau und 2 Kilometer Stau auch auf der Kölnstraße. Hier braucht ihr auch gut 15 Minuten länger. Die Südbrücke ist ist an sich wieder frei. Es stockt noch ein bisschen auf der B9 und der Franz-Josef-Strauß-Allee in Richtung Zentrum. Aber das ist nicht mehr viel. Schauen wir zur Mondorfer Fähre. Niederkassel-Mondorf staut es sich nach wie vor bis zur Langgasse zurück. Da braucht ihr auch noch ein bisschen extra an Zeit, bis ihr auf die Fähre draufkommt. Auch auf der anderen Seite müsst ihr ein bisschen warten. Aber das sieht eigentlich ganz gut aus. Schauen wir noch auf den Stadtverkehr. Es staut sich aktuell noch ein bisschen auf der Reuterstraße in Richtung A565 und auch in der Gegenrichtung. Aber auch das lässt langsam nach. Und dann haben wir noch Blitzer in Bonn-Pützchen auf Pützchens Chaussee, ortseinwärts. In Bonn-Holzla auf der Hauptstraße in beide Richtungen. In Bonn-Landesdorf auf der Deutsch-Herrenstraße, ortsauswärts. Und in Eitorf-Alzenbach auf der Windecker Straße in Richtung Eitorf. Hier steht auch ein Blitzer. Das war's für den Moment. Wenn ihr noch was seht, Staus oder Blitzer oder sonstige Störungen, dann meldet uns das unter der 0228 4007 111. Allen unterwegs eine gute Fahrt.
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4: Ja, ja, was ein Wahnsinn, was ein Morgen hier auf den Straßen mit Unfällen, endlosen Staus. Wir hoffen, der Vormittag wird jetzt also etwas entspannter weitergehen. Wir geben alles für euch und kommen jetzt erstmal runter mit euren Lieblingssongs in unserer Musiksession nach 10.
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0: Vor 10:30 Radio Bonn-Rhein-Sieg hier. Machen wir mal ein kurzes Update von den Straßen. Die A565, die Nordbrücke, ist in beide Richtungen ja gesperrt. Wie schaut's aktuell aus? Die Kennedy-Brücke staut sich noch zurück bis zur großen Kreuzung in Beuel statt einwärts. 15 Minuten plus Richtung Beuel ist die Kennedy-Brücke aktuell frei. Weiter hinten aber staut es sich noch ein bisschen in Bonn. Thomasstraße und Alter Friedhof rum und auf der Kölnstraße noch zurück bis zur Wachsbleiche. Die Südbrücke, die ist frei. Es stockt nur noch wenig auf der B9, der Franz-Josef-Strauß-Allee und der Reuterstraße. Und zum Thema Mondorfer Fähre, hier staut es sich in Niederkassel-Mondorf noch zurück bis zur Langgasse. Da braucht ihr auch noch einiges an extra Zeit. Und mehr dazu hören wir gleich nach halb von unserem Reporter.
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1: Mit Markus Krämer. Schönen guten Tag. Vor der Küste der Philippinen hat es ein schweres Erdbeben gegeben. Nach Angaben der Behörden erreichte es eine Stärke von 7,8. Für mehrere Küstengebiete wurde eine Tsunami-Warnung ausgegeben. Nach ersten Berichten stürzten zahlreiche Gebäude ein, darunter ein Einkaufszentrum und eine Schule. Alexander Zverev hat am Abend als erster Deutscher in der Geschichte die French Open gewonnen. In 5 Sätzen besiegte Zverev den Italiener Cobolli. Es ist der erste Tennis-Grand-Slam-Sieg eines Deutschen seit über 30 Jahren. Und jetzt das Wichtigste von hier. Es war und ist das erwartete Verkehrschaos in und um Bonn. Nach der Sperrung der Nordbrücke kommt es immer noch zu langen Staus in Bonn, Beul und rund um die Kennedy- und Südbrücke. Zu allem Übel hatte es noch 2 Bahnunfälle gegeben. Zum einen auf der Kölnstraße mit einem Auto und in Beul an der Kaiser-Konrad-Straße Ecke B56 am Alten Friedhof. Dort war eine Bahn der Linie 66 in einen LKW gefahren. Mittlerweile ist die Strecke aber wieder frei. Radio Bonn-Rhein-Sieg-Reporter Benedikt Schockenhoff ist für uns vor Ort. Entspannt sich die Lage so langsam?
2: Naja, also sie entspannt sich, soweit es eben geht. Ich habe vorhin mit dem LKW-Fahrer von dem verunfallten Wagen gesprochen und er meinte zu mir, dass sein LKW nur leichte Kratzer habe. Ähnliches hat auch der Führer von der Stadtbahn gesagt, die an dem Unfall beteiligt war. Da hat man auch schön wirklich im vorderen Frontalbereich rechts einige Kratzer und Schramm gesehen. Aber daraufhin ist dann der Stadtbahnfahrer einfach wieder eingestiegen, hat seinen Seitenspiegel neu justiert und ist weitergefahren. Den Stau auf der B56 löst das Ganze aber jetzt nicht auf. Weiterhin staut sich die B56 in Richtung Bonn, Richtung Kennedy-Brücke über mehrere Kilometer durch Beul.
1: Dankeschön, Benny. Ab heute wird Bonn wieder zum internationalen Treffpunkt der Klimapolitik. Im WCCB starten die Zwischenverhandlungen der UN-Klimarahmenkonvention mit rund 7000 Delegierten aus aller Welt. Parallel dazu läuft erneut das Forum Daring Cities, das den Fokus auf die konkrete Umsetzung von Klimaschutz in Städten und Regionen legt. Dabei geht es in den kommenden 10 Tagen um wissenschaftliche Erkenntnisse, neue Technologien und den Stand der internationalen Klimaziele. Auch Themen wie Anpassung an den Klimawandel, Finanzierung und Ernährungssicherheit stehen auf der Agenda. Der Bonn-Triathlon hat gestern tausende Sportfans zu uns ins Radio Bonn-Rhein-Siegland gelockt und mit gleich 3 Bonnern mehrere Heimsiege gefeiert. Bei ganz viel Sonnenschein gingen 1600 Teilnehmerinnen und Teilnehmer auf verschiedenen Distanzen an den Start. Die Zuschauer sorgten für beste Stimmung entlang der Strecke. Vom Schwimmen im Rhein über die Radstrecke bis zum Zieleinlauf zeigten die Athletinnen und Athleten starke Leistungen. Die Veranstalter ziehen deshalb ein durchweg positives Fazit und sprechen von einem rundum gelungenen Triathlon in Bonn. Bei den Männern gewann Nick Emde von den SSF Bonn mit 2 Stunden und 55 Minuten und auch bei den Frauen waren 2 Bonnerinnen auf dem Treppchen. Den Sieg mit 3 Stunden und 39 Minuten holte Ronja Steiling, auch vom SSF. Auf Platz 2 landete die vereinslose Bonnerin Lara Belke. 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
3: Temperaturen über 20 Grad heute, das ist schon mal eine positive Nachricht für diesen Montag, für diesen Start in diese doch ein bisschen aufregende Woche hier bei uns im Radio Bonn-Rhein-Siegland. Ein Stau ohne Ende. Die Sonne haben wir auch noch dabei, jetzt allerdings nehmen später am Nachmittag dann die Wolken deutlich zu und dann kommt auch Regen dazu, der hält sich dann auch in der kommenden Nacht. Morgen wird es aber, wie es heißt, wieder etwas freundlicher. Die aktuelle Temperatur gibt es noch von unseren Wetterstationen Niederkassel-Ranzel 17,8 Grad, Bornheim-Widdich 18 Grad und auf dem Hartberg haben wir 19 Grad aktuell. 10.34 Uhr, Radio Bonn-Rhein-Sieg-Verkehr, der Blick auf die Straßen. Wir wissen ja, es ist gesperrt auf der Nordbrücke, dadurch die Übersicht nochmal. Aktuell Kennedy-Brücke staute sich zurück Richtung Bonn in die große Kreuzung zurück nach Beul statt einwärts. 20 Minuten braucht ihr länger. In Richtung Beul rüber ist die Kennedy-Brücke aktuell frei. Weiter hinten staut es sich aber in Bonn, Thomasstraße, Alter Friedhof und auf der Kölnstraße auch noch zurück bis zur Wachsbleiche. Die Südbrücke ist aktuell frei. Es staut sich ein bisschen auf der B9, ein bisschen auf der Franz-Josef-Strauß-Allee in Richtung Zentrum und auf der Reuterstraße in beide Richtungen. An der Mondorfer Fähre steht ihr in Niederkassel-Mondorf bis zur Langgasse zurück. Da braucht ihr noch ein bisschen was an Zeit, bis ihr auf die Fähre draufkommt in der Gegenrichtung geht es in Grau-Rheindorf? Und da schaltet man natürlich gleich auch nochmal raus zu unserem Reporter vor Ort. Allen unterwegs eine gute Fahrt.
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3: Ja, ich frage mich ja auch, seid ihr denn auf der Arbeit inzwischen angekommen oder seid ihr heute vielleicht später aufgestanden, weil ihr jetzt irgendwann erst losfahrt, oder seid ihr so wie ich ganz früh losgefahren? Ich bin ja heute schon um 6 Uhr raus, obwohl ich normalerweise immer erst um so um 7:30 eigentlich das Haus verlasse. Könnt mir auch gerne mal eine Sprachnachricht auf die 0228 400 7111 schicken per WhatsApp. Und wie gesagt, ein Update von der Fähre und aus Monndorf, wo heute Morgen ja auch schon sehr, sehr, sehr, sehr lange Staus waren, gibt's gleich hier bei mir.

0: Es ist ein besonderer Montag hier bei uns im Radio Bonn-Rhein-Sieg-Land. Der erste richtige Arbeitstag ohne die Nordbrücke. Die ist seit Mittwoch gesperrt. Eine Belastungsprobe für den ganzen Verkehr hier in der Region. Irgendwie aber müssen die Menschen ja rüber über den Rhein. Das geht über die Kennedy-Brücke oder die doch weitere Südbrücke oder in Köln die Rodenkirchner. Raschauer seit heute Morgen aber auch schon auf der Fähre in Niederkassel-Mondorf. Radio Bonn-Rhein-Sieg-Reporter Dominik Becker ist für uns am Rhein. Dominik, hat sich die Lage denn etwas beruhigt?
1: Ja, von der Bonner Seite aus gesehen wird es auf jeden Fall etwas ruhiger. Da gab es eben tatsächlich fast gab es eine Fährfahrt rüber. Ohne ein Auto, eins war dann doch dabei und ein Radfahrer. Von Mondorf aber aus reihen sich die Autos hier immer noch an, stehen zum Teil das halbe Dorf nach oben. Ja, heute ist einfach alles ein bisschen anders.
2: Ja klar, es ist viel mehr los und wir müssen eine größere Taktung fahren. Ne? Und dann kommt natürlich noch die Schifffahrt dazu, wo wir auch noch drauf achten können und nicht einfach losfahren können, sobald die Fähre voll ist. Ne? Kann auch sein, dass wir mal 2 Minuten noch warten müssen, bis halt die Schiffe vorbei sind, die Berufsschifffahrt. Und dann dürfen wir los.
1: Das sagte mir der Fährmann Gerry. Ärger gab es zum Glück hier auf den beiden Fähren noch nicht.
2: Also ich habe hier oben wenig Kontakt mit denen, außer beim Stellen. Da geht es eigentlich.
1: Also du wurdest noch nicht angebrüllt oder so?
2: Das machen die auch nur einmal, glaube ich.
1: Über die Mittagszeit wird dann die zweite Fähre hier pausieren und Richtung Nachmittag, das wird so gegen 15 Uhr sein, dann geht es für viele ja auch wieder zurück in den Feierabend. Dann kommt die zweite Fähre wieder dazu. Also das war schon ein außergewöhnlicher Morgen, wie ich finde, am echten, vollen Arbeitstag 1. Wer weiß, wie viele da noch kommen.
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0: 13 vor 11.
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3: Ja, Oberamtsrat Alfred Klausen.
4: Morgens, Alfred. Na, wie ist?
3: Gut, also wenn wir nicht Montag, sondern Mittwoch hätten, wäre es noch ein bisschen besser. Aber für den Montag bin ich ganz zufrieden.
4: Hast du denn heute Nachmittag schon was vor?
3: Wieso?
4: Ich wollte doch meinen Geburtstag nachfeiern.
3: Okay.
4: Und da hatte ich heute spontan die Idee, dich und Gunnar Muffelsohn vom Katasteramt ins Stadtcafé einzuladen.
3: Gunnar?
4: Ja, wieso?
3: Ja, den mag ich ja gar nicht.
4: Ja, aber ich bin mit ihm befreundet.
3: Ja, du wirst dich entscheiden müssen, Hans Werner. Entweder ich oder er.
4: Alfred, das ist doch albern. Es ist mein Geburtstag. Da kannst du doch wohl mal über deinen Schatten springen.
3: Solange ich nicht über Ellas Schatten springen muss?
4: Sehr witzig. Also, bist du dabei?
3: Na gut, ausnahmsweise. Ich muss ja nicht mit Gunnar reden, ne? Wann soll das denn stattfinden?
4: Direkt nach der Mittagspause, 14.30 Uhr.
3: Hallo, Hans Werner? Ist es Montag, 14.30 Uhr? Ist viel zu spät. Ich bin ab 14 Uhr hier raus.
4: Aber es ist doch meine Geburtstagsnachfeier. Das ist doch eh keine Dienstzeit.
3: Habe, jeder Kollege hat das Recht auf 10 flexible Stunden FPA.
4: FPA?
3: Für private Aktivitäten FPA. 10 Stunden im Monat kannst du genau für solche Aktivitäten aufwenden.
4: Echt?
3: Ja, also lass uns mal die Feier vor der Mittagspause nachholen.
4: Ja gut, dann frage ich Gunnar, ob er auch Zeit hat. Und naja, und dann noch eine Frage.
3: Ja?
4: Kannst du mir 20 Euro leihen?
3: Oh mein Gott.
4: Damit ich die Rechnung im Stadtcafé auch bezahlen kann. Ich hab nur noch einen Fünfer im Portemonnaie.
3: Ich fasse es nicht.
4: Sonst können wir das auch mit deinem potenziellen Geschenk für mich verrechnen.
3: Ich hab schon ein Geschenk für dich.
4: Und?
3: Ein Stofftier.
4: Welches?
3: Den Pleitegeier.
4: Dringendes Besprechungskäffchen.
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1: Mit Christian Böder, guten Tag. Im Nahen und Mittleren Osten eskaliert die Lage. Seit dem Wochenende greifen sich Israel und der Iran aus der Luft an. Israel meldete zuletzt am Vormittag Raketenalarm rund um die Metropole Tel Aviv. Der Iran hatte zuvor seine Flugabwehr verstärkt und unter anderem den Betrieb sämtlicher Flughäfen rund um die Hauptstadt Teheran eingestellt. Auslöser des gegenseitigen Beschusses waren gestern zwei Raketensalven in kurzer Folge, die der Iran auf israelisches Staatsgebiet abgefeuert hat. Es war der erste Angriff dieser Art seit Inkrafttretens der Waffenruhe im April. Mehr Infos hat Marc Weiß aus dem News-Team.
2: Israel hatte sich in den vergangenen Wochen aus den Angriffen des US-Militärs und der iranischen Revolutionsgarden rausgehalten und sich stattdessen darauf konzentriert, die Hisbollah-Miliz im Südlibanon anzugreifen. Die wird allerdings vom Iran unterstützt, was schließlich Teheran dazu bewegte, Israel zu beschießen. Zur Begründung hieß es, die im April ausgehandelte Waffenruhe sehe vor, dass der Konflikt an allen Fronten eingestellt werden müsse. Israel habe mit seinen Angriffen im Libanon aber alle roten Linien überschritten. Als Reaktion schloss Israel die Grenzübergänge in den Gazastreifen und greift seit dem frühen Morgen den Iran aus der Luft an. Nach Armeeangaben sind vor allem militärische Ziele betroffen. Zwischenzeitlich mischte sich auch die pro-iranische Houthi-Miliz aus dem Jemen ein, die nach eigenen Angaben mehrere Raketen auf Israel schoss. Gleichzeitig wurde eine komplette Blockade der Seefahrt für Israel im Roten Meer verhängt. Damit könnten im Roten Meer erneut auch wieder Handelsschiffe Gefahr laufen, angegriffen zu werden.
1: Und das sind weitere Nachrichten in der Zusammenfassung. Und wir bleiben beim Iran-Krieg. Die jüngsten Kampfhandlungen haben den Ölpreis ordentlich nach oben schießen lassen. Der Preis für die Nordseesorte Brent zur Lieferung im August stieg um mehr als 5% auf umgerechnet 84,50 Euro pro Barrel. Bundesverkehrsminister Schnieder rechnet trotz der neuen Angriffe im Iran-Krieg weiter nicht mit Treibstoffengpässen in Deutschland. Man habe keine Knappheit in ganz Europa zu befürchten, sagte er bei einem Treffen mit Amtskollegen in Luxemburg. Greenpeace-Aktivisten haben nach eigenen Angaben an allen 26 beschilderten deutschen Autobahngrenzübergängen die Schilder für die empfohlene Richtgeschwindigkeit von 130 Stundenkilometern überklebt mit Höchstgeschwindigkeit 100 Aufklebern. Das teilte die Umweltschutzorganisation mit. Die Aktion sei ein Aufruf zu einem generellen Tempolimit in Deutschland, um Sprit zu sparen und das Klima zu schützen. Nach dem knapp gewonnenen Testspiel in Chicago am Wochenende bezieht die deutsche Fußballnationalelf heute ihr WM-Quartier. Das liegt in Winston-Salem im US-Bundesstaat North Carolina. Aktuell beschäftigt die Fußballwelt aber ein anderes Thema. Der dänische Nationalspieler Christian Eriksen ist am Abend während des Länderspiels gegen die Ukraine erneut auf dem Spielfeld zusammengebrochen. Ärzte und Betreuer eilten sofort zur Hilfe. Die Begegnung wurde abgebrochen. Nach Angaben des dänischen Fußballverbandes war Eriksen später wieder bei Bewusstsein und den Umständen entsprechend wohlauf. Eriksen war bei der EM vor 5 Jahren schon einmal mit einem Herzstillstand auf dem Platz zusammengebrochen. Danach bekam er einen Defibrillator eingesetzt und setzte seine Profikarriere zuletzt beim VfL Wolfsburg fort. Das waren die Nachrichten mit Christian Böder.
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3: Mit Markus Krämer, hallo zusammen. Es war der erste Härtetest auf den Straßen in und um Bonn. Der Berufsverkehr heute Morgen wurde zum Chaos. Jetzt gibt es erste Reaktionen und Maßnahmen. Für heute Mittag hat die Stadt Bonn eine Pressekonferenz einberufen, um neue Maßnahmen zu präsentieren. Und gerade eben hat die Autobahn GmbH mitgeteilt, dass 2 Anschlussstellen wieder geöffnet werden, um den Verkehr zu entzerren. Welche das sind und was sonst noch getan wird, um dem Riesenstauchaos irgendwie entgegenzuwirken, das hört ihr gleich bei mir in den Nachrichten um 12:30.
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4: Heute haben wir es erst noch mit einem Sonne-Wolken-Mix zu tun. Aber ihr merkt es schon, die Wolken nehmen doch langsam ein bisschen zu. Jetzt über den Mittag, am Nachmittag, am Abend kann dann auch vereinzelt ein Regenschauer runterkommen. Über die Nacht regnet es sich ein bisschen ein. Das hört morgen früh dann auf und dann wird es wieder etwas freundlicher. Heute kommen wir bei den Temperaturen nochmal über 20 Grad. Die Woche wird dann etwas kühler. Aktuell messen wir in Bonn-Beuel-Bechlinghofen 20,4 Grad. In der Bonner Nordstadt sind wir bei 19,2 und oben auf dem Ölberg bei 17,8 Grad. 11 Uhr und 4 Minuten, Radio Bonn, Rhein-Sieg-Verkehr. Zunächst die Autobahn A4 Köln-Aachen. Zwischen Dreiköln-Heumer und Köln-Poll haben wir 3 Kilometer Stau. A555 Bonn-Köln. Zwischen Köln-Godorf und Kreuz-Köln-Süd 3 Kilometer Stau. Hier braucht ihr gut eine Viertelstunde länger. Die Nordbrücke, die A565, ist zwischen Bonn-Auerberg und Bonn-Beuel in beide Richtungen gesperrt. Ihr wisst es, die Lage entspannt sich ein bisschen. Kennedy-Brücke staut sich zurück bis zur großen Kreuzung in Beuel. Stadteinwärts braucht ihr noch 20 Minuten. In Richtung Beuel, aber staut es sich wieder auf der Kennedy-Brücke zurück bis weiter hinten auf die Thomasstraße und den alten Friedhof. Auf der Kölnstraße steht ihr noch bis hinter die Wachsbleiche, fast bis zur Breitestraße zurück. Die Südbrücke ist frei, es stockt aber auf der B9 und der Franz-Josef-Strauß-Allee in Richtung Bonner Zentrum und auf der Reuterstraße in beide Richtungen. Kommen wir nach Mondorf. Hier steht ihr noch in Niederkassel-Mondorf an, wenn ihr auf die Fähre wollt. Auch auf der anderen Seite, auf der Grau-Rheindorfer Seite steht ihr, bis ihr auf die Fähre kommt. Aber es hält sich alles im Grenzen. Ihr dürftet dabei ein, zwei Fähren dann doch draufkommen. Wenn ihr noch was seht, könnt ihr es uns gerne melden. 0228 4007 111 ist die Nummer für euch. Allen unterwegs, trotz allem, eine gute Fahrt.
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4: Ja, gute Fahrt, das sagt sie so einfach. Ne? Unfälle, lange Staus, die Nordbrücke steht einsam und allein da. Drumherum der Wahnsinn. Tag 1 der Arbeitswoche erst. So, am Mittag soll es aber Neuigkeiten geben. Der Oberbürgermeister hat eine Pressekonferenz angekündigt. Da sind wir für euch natürlich dabei. Erfahrt ihr alles, was es da Neues gibt. Jetzt wollen wir erstmal ein bisschen runterkommen, ein bisschen entspannen. Hier kommt unsere extra lange Musiksession nach 11. Und auch da, würde ich sagen, ist der erste Song sehr aktuell, denn ihr werdet vielleicht in den nächsten Tagen öfters mal fragen bei diesem Verkehr, wo ist denn eigentlich mein Mann geblieben? Oh? Hier kommt's. Ray. Ja. Where the hell is my husband? Irgendwo im Stau.

0: 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Kleines Update im Radio Bonn-Rhein-Sieg. Verkehr aktuell frei ist die Südbrücke auf der Kennedy-Brücke in Bonn. 15 Minuten plus, wenn ihr Richtung Bonn unterwegs seid. Richtung Beuel steht ihr 10 Minuten. Die Fähre Mondorf, kleine Schlangen beiderseits aktuell. Mehr Aktuelles vom Verkehr gibt es dann gleich nach halb nach den Nachrichten hier aus der Region bei uns.
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1: Mit Markus Krämer. Schönen guten Tag. Aktivistinnen und Aktivisten von Greenpeace haben bundesweit Verkehrsschilder überklebt, um ein Signal für ein generelles Tempolimit auf den Autobahnen zu setzen. An allen 26 beschilderten deutschen Autobahngrenzübergängen wurden auf Schildern mit Tempo 130 Stundenkilometer Tempo 100 Aufkleber angebracht. Alexander Zverev hat am Abend als erster Deutscher der Geschichte die French Open gewonnen. In 5 Sätzen besiegte Zverev den Italiener Cobolli. Es ist der erste Tennis-Grand-Slam-Sieg eines Deutschen seit über 30 Jahren. Und jetzt das Wichtigste von hier. Es war das befürchtete Verkehrschaos heute Morgen auf den Straßen in und um Bonn. Mit der Sperrung der Nordbrücke lag der innerstädtische Verkehr stundenlang weitestgehend lahm. Dazu kamen noch 2 Bahnunfälle, die alles noch viel schlimmer machten. Jetzt soll es aber weitere Maßnahmen geben, um den Verkehr zu entlasten. Für heute Mittag 12 Uhr hat die Stadt eine Pressekonferenz einberufen. Dort sollen neue Maßnahmen vorgestellt werden. Und auch die Autobahn GmbH hat 2 Ausfahrten auf der A565 für den Verkehr geöffnet. Und zwar die Anschlussstellen Bonn-Beul und Bonn-Auerberg. Das sind jeweils auf beiden Rheinseiten die letzten Ausfahrten, bevor es auf die Brücke geht. Das soll laut Autobahn GmbH den Verkehr zusätzlich entlasten. Und wir bleiben beim Thema Verkehr. Nicht nur auf den Straßen war es heute Morgen brechend voll, auch die Mondorfer Fähre war völlig ausgelastet. Zur Rushhour waren sogar 2 Fähren im Einsatz. Wie der Morgen an der Mondorfer Fähre verlaufen ist, weiß Radio Bonn-Rhein-Sieg-Reporter Dominik Becker.
2: Ja, das war ein etwas anderer Morgen bei uns im Radio Bonn-Rhein-Siegland. Auch am Rhein 4 Stunden Dauereinsatz für die beiden Fähren, die gerade mal so ein bisschen durchpusten können. Die eine macht eine Pause, die andere muss jetzt nicht mehr den ganz großen Ansturm befürchten. Es ist deutlich ruhiger geworden, vorerst allerdings, denn dann irgendwann kommt Fähre 2 zurück und der Feierabendverkehr beginnt. Ja, und der Verkehrswahnsinn hier auf der Mondorfer Fähre, der beginnt wahrscheinlich von Neuem.
1: Dankeschön, Dominik. 1 Million, diese stolze Zahl an Studenten, haben in Deutschland schon am Erasmus-Programm teilgenommen. Das hat der Deutsche Akademische Austauschdienst aus Bonn mitgeteilt. Das Erasmus-Programm verbindet seit 40 Jahren Studenten in ganz Europa. Es ermöglicht jedem, mehrere Semester in anderen Ländern an Hochschulen zu studieren, ganz egal welches Fach man studiert. Der Bonner DAAD hat jetzt den 1 Millionsten Studenten mit dem Programm ins Ausland geschickt. Europaweit haben bereits 17 Millionen Menschen an einem Teil ihres Studiums im Ausland verbracht. 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
3: Ein bisschen sonnig, ein bisschen wolkig, das Ganze wechselt sich fröhlich ab. Später kommen aber mehr Wolken zu uns reingezogen, hier nach Bonn und in den Rhein-Sieg-Kreis. Und das heißt dann am späten Nachmittag, am Abend und in der Nacht, da regnet es. Morgen geht es meist sonnig weiter, noch ein schöner Tag, bevor dann mehr Regen zu uns reinzieht hier in die Region. Schauen wir noch an unsere Wetterstation Wachtberg-Niederbachem. Hier messen wir aktuell 20,1 Grad. Niederkassel-Ranzel 20,4, in Bonn-Hoholz 22,7 Grad. 11.33 Uhr, Radio Bonn-Rhein-Sieg-Verkehr. Schauen wir erstmal auf die Autobahn. Die A4 Köln-Aachen zwischen Dreieck-Köln-Heumer und Kreuzköln-Süd 3 Kilometer Stau. Hier braucht ihr gut 6 Minuten länger. A59 Bonn-Köln, hier steht ihr zwischen Spich und Flughafen 2 Kilometer. Gut 10 Minuten plus. Die A555 Bonn-Köln zwischen Köln-Godorf und Kreuzköln-Süd 3 Kilometer, eine Viertelstunde kommt obendrauf. Die Nordbrücke, die A565, ist zwischen Bonn-Auerberg und Bonn-Beul in beide Richtungen gesperrt. Die Lage auf den Straßen. Die Kennedy-Brücke, es staut sich noch zurück bis zur großen Kreuzung in Beul statt einwärts nach Bonn rüber, 10 Minuten plus. Richtung Beul, weiter hinten in der Thomasstraße, Alter Friedhof, staut es sich auf der Kölnstraße, aber auch hier braucht ihr insgesamt 10 Minuten mehr mindestens. Die Südbrücke, die ist schön, die ist frei. Es stockt aber auf der B9 in Richtung Zentrum. Auch hier braucht ihr 10 Minuten länger. Und auf der Reuterstraße stadtein- und stadtauswärts auch immer wieder Stop and Go. Die Mondorfer Fähre, hier steht ihr in Niederkassel-Mondorf noch zurück bis ins Dorf. Und auch auf der Grau-Rheindorfer Seite steht ihr noch ein bisschen an. Und dann haben wir noch einen Blitzer. In Bonn-Beul-Holzlar auf der Holzlarer Straße. Und wenn ihr mehr seht, Staus oder Blitzer, dann meldet uns das 0228 4007 111. Allen unterwegs, ja, gutes Ankommen.
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3: Gleich am Mittag gibt es Neuigkeiten zur Nordbrücke von der Stadt Bonn. Wir sind gespannt und wir schauen gleich auch noch ein bisschen genauer in die City zur Kennedy-Brücke. Da steht seit dem frühen Morgen unser Reporter Benedikt Stockenhoff.

0: Radio Bonn Rhein-Sieg an diesem Montag. Die einen machen Homeoffice, die anderen fahren vielleicht früher oder später zur Arbeit. Meine Tochter hat mir gerade geschrieben, sie muss ja von Bonn nach Hennef. Bin 10:30 heute erst los, über die Kennedy-Brücke, dann in Beuel auf die A565 rüber zur A59 gefahren. Ging gut. Also nicht alles ist düster heute auf den Straßen. Aber wo wir über die Kennedy-Brücke sprechen, da schauen wir mit Radio Bonn Rhein-Sieg-Reporter Benedikt Schockenhoff live drauf jetzt, denn der steht dort schon seit dem frühen Morgen. Benedikt, wie ist denn die aktuelle Lage?
1: Ja, also das Wichtigste vorweg, so eine absolute Vollkatastrophe ist der Verkehr auf der Kennedy-Brücke Stand jetzt nicht. Es ist voll, keine Frage, hin und wieder stockt es auch mal, aber es ist jetzt nicht so ein kilometerlanger einziger Stau, den ja viele befürchtet haben. Aber wichtig zu sagen, wer mit dem Auto vor allem von Beuel aus über die Kennedy-Brücke Richtung Innenstadt will, der muss auf jeden Fall mehr Zeit einplanen. Und wer es kann, der sollte vielleicht sogar einfach mal sein Fahrrad rausholen. Damit geht's, glaube ich, am schnellsten.
0: Jetzt warst du heute Morgen schon sehr, sehr früh vor 6 an der Kennedy-Brücke. Fass mal zusammen, wie war der Morgen dort?
1: Ja, also zur Rush-Hour war es natürlich besonders voll, aber das lag interessanterweise eben gar nicht nur an dem Berufsverkehr, weil es gab auch 2 Bahnunfälle, einmal in der Bonner Innenstadt, aber auch in Bonn-Beuel und zwar an der Kreuzung B56 Kaiser-Konrad-Straße. Da ist eine Stadtbahn ja mit einem LKW zusammengestoßen, die sind aneinander hergestreift. Ja, der Verkehr musste dann von der Polizei eben am Unfall vorbeigeleitet werden. Die Bahn musste auch evakuiert werden, die konnte nämlich zwischenzeitlich nicht weiterfahren. Hier ist aber wichtig nochmal zu sagen, es gab keine Verletzten. Und 9:15 konnte die Unfallaufnahme dann auch beendet werden. Bahn und LKW konnten selbstständig weiterfahren. Aber klar, der stockende Verkehr, der bleibt natürlich. Das Verkehrsaufkommen war da und ist es immer noch einfach zu groß.
0: Ja, das war natürlich echt Pech heute Morgen. So, jetzt gleich für 12 Uhr hat ja die Stadt Bonn eine Pressekonferenz angekündigt zur Nordbrücke. Du gehst da für uns hin. Was meinst du, können wir da erwarten?
1: Ja, ganz genau. Also die Stadt Bonn, die will heute über neue Maßnahmen informieren ab 12 Uhr. Da wird es dann vermutlich darum gehen, ja, inwiefern der Verkehr rund um die Kennedy-Brücke noch weiter entlastet werden kann. Es wurde ja jetzt auch schon ein bisschen was gemacht. Beispielsweise wurde ein Park-and-Ride-Parkplatz eingerichtet am Pützchensmarkt in Beuel. Von da aus bringen dann Shuttle-Busse Pendler zur L66 der Stadtbahnlinie und zwar zur Startstelle in Bonn-Vielich. Ja, und dann kann man quasi mit der L66 über die Kennedy-Brücke drüber fahren. Es bleibt aber auf jeden Fall spannend, welche weiteren Maßnahmen da heute noch vorgestellt werden. Weil ja, wenn es jetzt jeden Morgen so aussieht wie heute Morgen, dann könnte das eine spannende Zeit werden, die auf uns zukommt.
0: Auf jeden Fall. Danke, Benni, für den Moment. Wir hören dich dann nach der PK mit den Neuigkeiten zur Nordbrücke.
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1: Mit Christian Böder, guten Tag. Drohnen werden für die deutschen Flughäfen zu einem immer größeren Problem. Allein im vergangenen Jahr wurden in der Nähe von Airports 116 Störfälle durch Drohnen gezählt. Das meldet das Deutsche Zentrum für Luft- und Raumfahrt. Und die Drohnenvorfälle verursachen inzwischen hohe Kosten. Dadurch, dass Flugzeuge umgeleitet oder in Warteschleifen geschickt werden mussten, seien Kosten von etwa 60 Millionen Euro entstanden, heißt es. Mehr Infos zum Thema hat Marc Weiß aus dem News-Team.
2: Drohnensichtungen stören die extrem eng getakteten Pläne der Flughäfen, allein deshalb bringen sie einiges durcheinander. Richtig teuer wird es dann, wenn ein Flughafen den Betrieb aus Sicherheitsgründen komplett einstellen muss. Den Airlines entstehen Kosten wegen zusätzlichen Treibstoffverbrauchs und Entschädigungszahlungen an Fluggäste. Den Betreibern der Flughäfen entgehen durch weniger Starts Entgelte. Sogar Händler und Gastronomen leiden unter den Folgen, spätestens wenn gar nichts mehr geht. 2025 kam es unter anderem im Oktober sogar zu mehrtägigen Einschränkungen wegen Drohnensichtungen am Flughafen München. Einen weiteren größeren Vorfall habe es im Juli am Flughafen Frankfurt-Main gegeben, meldet das Zentrum, ohne Details zu nennen. Beide Ereignisse zählen zu den bisher größten Störfällen durch unautorisierte Drohnen im deutschen Luftverkehr.
1: Und das sind weitere Nachrichten, kompakt zusammengefasst. Auch wenn die Gewalt im Nahen und Mittleren Osten aktuell eskaliert, sollen die indirekten Friedensgespräche zwischen dem Iran und den USA mit Pakistan als Vermittler weitergehen. Laut dem iranischen Außenminister wirkt die Wiederaufnahme der Kampfhandlungen sich allerdings auf die Gespräche aus. Teheran macht die USA für die jüngsten israelischen Angriffe mitverantwortlich. Israel hat in der Nacht als Reaktion auf iranische Raketen militärische Ziele im Iran angegriffen und sich damit über Anordnungen von US-Präsident Trump hinweggesetzt. In und um Reutlingen in Baden-Württemberg hat ein Brand einen großflächigen Stromausfall ausgelöst. Vom Feuer betroffen waren zwei Umspannwerke. Über Stunden waren über 7600 Haushalte ohne Strom. Dazu auch Krankenhäuser und Pflegeeinrichtungen, heißt es von den Behörden. Die Polizei ermittelt zu möglichen Brandursachen. Dabei würden auch Hinweise auf eine Brandstiftung geprüft. Immer weniger junge Menschen im Studium gehen davon aus, dass sie nach Ende ihrer Hochschulzeit schnell einen Job finden, der auch ihren Erwartungen und Qualifikationen entspricht. Das geht aus einer Umfrage der Prüfungs- und Beratungsgesellschaft EY hervor. Nur knapp 40% der Befragten waren sich demnach im vergangenen Jahr sicher, nach dem Abschluss schnell einen passenden Job zu bekommen. Ein klares Minus von 15% im Vergleich zum Vorjahr. Rund 12% gehen dagegen davon aus, dass das auf keinen Fall passiert. Damit hat sich der Anteil der Pessimisten innerhalb eines Jahres praktisch verdoppelt. Die Umfrage zeigt auch, was den Studierenden bei der Wahl zukünftiger Arbeitgeber wichtig ist. Auf Platz 1 liegt die Jobsicherheit. Auf Platz 2 erst folgt der ehemalige Spitzenreiter, das Gehalt und mögliche Gehaltssteigerungen. Auf Rang 3 folgen flexible Arbeitszeiten. Die Entwicklung habe unter anderem mit der aktuellen wirtschaftlichen Lage zu tun, so die Experten. Mit Blick auf die steigenden Arbeitslosenzahlen, auch unter Akademikern, sei der Pessimismus nicht überraschend.
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3: Mit Markus Krämer. Hallo zusammen. Es war der erste Härtetest auf den Straßen in und um Bonn. Der Berufsverkehr heute Morgen wurde zum Chaos. Jetzt gibt es erste Reaktionen und auch Maßnahmen. Die Autobahn GmbH hat eben mitgeteilt, dass zwei Anschlussstellen wieder geöffnet werden, um den Verkehr zu entzerren. Welche das sind und was sonst noch getan wird, um diesem Riesenstauchaos entgegenzuwirken, das hört ihr gleich bei mir in den Nachrichten um halb.
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4: Trockenes und eigentlich ganz schönes Wetter heute tagsüber. Später haben wir es mit mehr Wolken zu tun und abends und nachts auch mit Regen. Und morgen wird es wieder freundlich. Die aktuelle Temperatur Bonner Nordstadt 21,4 Grad, in Bornheim-Wittig 22,1. Und damit raus auf die Straßen im Radio Bonn-Rhein-Siegland. Es staut sich auf der A4 Köln-Aachen zwischen Dreiköln-Heumer und Köln-Eifeltor auf 5 Kilometer, 10 Minuten plus. Die A59 Bonn-Köln zwischen Spich und Flughafen 2 Kilometer, auch 10 Minuten plus. Die A555 Bonn-Köln zwischen Köln-Godorf und Kreuz-Köln-Süd 2 Kilometer Stau. Im Kreuz-Köln-Süd ist die Verbindungsfahrbahn in Richtung A4 Aachen aktuell gesperrt bis 14 Uhr. Die A565 Meckenheim-Bonn zwischen Bonn-Poppelsdorf und Bonn-Endenich 1 Kilometer, 5 Minuten plus. Die Nordbrücke, die A565, ist zwischen Bonn-Auerberg und Bonn-Beuel in beide Richtungen gesperrt. Die Lage auf den Straßen, die Kennedy-Brücke, staut sich zurück bis zur Kreuzung Niederkasseler Straße in Beuel, stadteinwärts aktuell 20 Minuten plus. Richtung Beuel rüber braucht ihr gut 10 Minuten länger. Auch in der City staut es sich auf der Thomasstraße und dem Alten Friedhof hinten Stunden rum. Und auf der Kölnstraße staut es sich auch bis zur Wachsbleiche zurück. Die Südbrücke ist frei, es stockt aktuell aber auch auf der B9 in Richtung Bonner Zentrum. Hier hat es einen Unfall gegeben vor dem Hofgarten, aktuell 10 Minuten plus. Und es stockt auch stadteinwärts und stadtauswärts ein bisschen auf der Reuterstraße. Die Mondorfer Fähre in Niederkassel-Mondorf und auf der Grau-Rheindorfer Seite, hier steht ihr ein bisschen an, bis ihr auf die Fähre kommt, aber alles im grünen Bereich. Einen Blitzer habe ich noch für euch in Bonn-Beuel-Holzlar auf der Holzlarer Straße. Das war es auch schon. Wenn ihr mehr seht, könnt ihr es uns aber gerne melden. 0228 4007 111. Kommt gut und sicher ins Ziel.
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4: Ich würde mal sagen, den Jungs auf der Mondorfer Fähre wird es auch nicht langweilig heute. Gestern waren die ja auch schon gut gefüllt. Ich habe es gesehen, gestern am Sonntag bis abends, also bis 20 Uhr, standen da die Leute auch noch Schlange. Heute sowieso. Und die fahren ja auch noch bis 21 Uhr heute. Also da mal ein dickes Dankeschön hin. Und wir schalten auch gleich nochmal raus zu unserem Reporter Dominik Becker. Der steht dort nämlich am Rhein.

0: Radio Bonn Rhein-Sieg hier, das hat was von neuer Zeitrechnung, oder? Wie komme ich über den Rhein, aber ohne eine wichtige Rheinbrücke? Dieser Aufgabe müssen sich neuerdings ja viele Menschen bei uns im Radio Bonn Rhein-Siegland stellen. Die Nordbrücke ist kaputt und bis auf unbestimmte Zeit gesperrt. Und wer heute Morgen auch im Stau stand, der weiß, was uns in nächster Zeit wahrscheinlich für länger so blüht. Auch an der Mondorfer Fähre in Niederkassel war heute Morgen eine Menge los. Radio Bonn Rhein-Sieg-Reporter Dominik Becker. Es ist aber ruhiger geworden, oder?
1: Ja, das kann man definitiv so sagen. Es ist ruhiger geworden, wobei manchmal ist das ja auch nur so eine Momentaufnahme. Kommen jetzt hier irgendwie 100, 200 Autos ums Eck, dann wird es für die eine Fähre dann vielleicht doch nochmal wuselig. Fähre 2 macht ja gerade eine kleine Mittagspause, weil eben nicht mehr so viel los ist. Ich sehe jetzt aber im Moment auch keine langen Autoschlangen auf der einen oder auch auf der anderen Rheinseite. Das war heute Morgen ganz, ganz anders. Und was ich auch festgestellt habe, ich fand es spannend, wie viele Leute dann hier hinspazieren kamen oder mit dem Fahrrad vorgefahren sind, um einfach mal zu gucken, ja, was passiert denn jetzt? Wie katastrophal wird es denn hier wirklich am Rhein? Keine Ahnung, wie man das nennt. Brückensperrungs-, Fährentourismus oder so ähnlich. Ein paar Stündchen ist es jetzt definitiv noch ein bisschen ruhiger, aber der Feierabendverkehr, naja, der kommt dann ja auch wieder zurück und dann beginnt der Wahnsinn wieder. Dann kommt auch Fähre 2 zurück, um die Autos hier von der einen zur anderen Rheinseite übersetzen zu lassen.
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0: Radio Bonn-Rhein-Sieg-Verkehr mit einer Warnmeldung für die A560 St. Augustin Richtung Hennef. Hier liegen Holzteile auf der Fahrbahn. Danke an Moni fürs Melden.
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0: Ja, schauen wir mal auf heute, was so los ist. Der Jugendclub Schauspiel präsentiert nämlich ab heute ein neues Stück am Bonner Theater. Peters Bad Hair Day heißt das. Das ist sowas wie ein moderner Blick auf die Geschichten aus dem Struwwelpeter. Die Premiere ist heute und los geht's um 18 Uhr. Der Eintritt ist frei. Und ein Vorausblick aufs Wochenende, den wagen wir auch schon mal. Ab Freitag ist nämlich in der Bonner Rheinaue wieder das Ballonfestival. Start am Freitag ist um 19 Uhr. Highlight neben den Ballonstarts an sich ist das große Familienfest am Samstag und natürlich das traditionelle Ballonglühen auf der großen Blumenwiese am Samstagabend. Das gesamte Programm findet ihr auf ballonfestival-bonn.de. Und am Samstag steigt wieder das Kneipen-Music-Festival Seven Mountains Music Night in Königswinter und in Bad Honnef. In 16 verschiedenen Locations treten da von 20 bis 24 Uhr Bands und Singer und Songwriter auf. Dazu gibt es 4 Shuttlebusse, die hin und her fahren und in denen ebenfalls Musiker dabei sind. Ihr könnt für einmalig 15 Euro überall reinschnuppern, egal wo ihr anfangt. Überall könnt ihr bezahlen und zum Schluss gibt's dann auch noch eine Party im Lilos in Bad Honnef.

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1: Mit Markus Krämer. Schönen guten Tag. Aktivistinnen und Aktivisten von Greenpeace haben bundesweit Verkehrsschilder überklebt, um ein Signal für ein generelles Tempolimit auf Autobahnen zu setzen. An 26 Schildern an Grenzübergängen wurden auf Schildern mit Tempo 130 Stundenkilometer täuschend echte Tempo 100 Aufkleber angebracht. Vor der Küste der Philippinen hat es ein schweres Erdbeben gegeben. Nach Angaben der Behörden erreichte es eine Stärke von 7,8. Für mehrere Küstengebiete wurde eine Tsunami-Warnung ausgegeben. Nach ersten Berichten stürzten zahlreiche Gebäude ein, darunter ein Einkaufszentrum und eine Schule. Und jetzt das Wichtigste von hier. Es war das befürchtete Verkehrschaos heute Morgen auf den Straßen in und um Bonn. Mit der Sperrung der Nordbrücke lag der innerstädtische Verkehr stundenlang weitestgehend lahm. Dazu kamen noch zwei Bahnunfälle, die alles noch viel schlimmer machten. Jetzt soll es aber weitere Maßnahmen geben, um den Verkehr zu entlasten. Die Autobahn GmbH hat zwei Ausfahrten auf der A565 für den Verkehr geöffnet, und zwar die Anschlussstellen Bonn-Beuel und Bonn-Auerberg. Das sind jeweils auf beiden Rheinseiten die letzten Ausfahrten, bevor es auf die Brücke geht. Das soll den Verkehr zusätzlich entlasten. Seit 12 Uhr läuft außerdem eine Pressekonferenz der Stadt. Dabei wurde unter anderem bekannt gegeben, dass es bis Ende Juni möglich sein wird, kostenlos mit Bus und Bahn in Bonn zu fahren. Außerdem soll die Adenauerallee wieder vierspurig gemacht und das Park-and-Ride-Angebot noch weiter ausgeweitet werden. Und wir bleiben beim Thema Verkehr. Nicht nur auf den Straßen war es heute Morgen brechend voll, auch die Mondorfer Fähre war völlig ausgelastet. Zur Rush-Hour waren sogar zwei Fähren im Einsatz. Wie der Morgen an der Mondorfer Fähre verlaufen ist, weiß Radio Bonn-Rhein-Sieg-Reporter Dominik Becker.
2: Ja, das war ein etwas anderer Morgen bei uns im Radio Bonn-Rhein-Siegland. Auch am Rhein 4 Stunden Dauereinsatz für die beiden Fähren, die gerade mal so ein bisschen durchpusten können. Die eine macht eine Pause, die andere muss jetzt nicht mehr den ganz großen Ansturm befürchten. Es ist deutlich ruhiger geworden, vorerst allerdings, denn dann irgendwann kommt Fähre 2 zurück und der Feierabendverkehr beginnt. Ja, und der Verkehrswahnsinn hier auf der Mondorfer Fähre, der beginnt wahrscheinlich von Neuem.
1: Dankeschön, Dominik. 1 Million, diese stolze Zahl an Studenten, haben in Deutschland schon am Erasmus-Programm teilgenommen. Das hat der Deutsche Akademische Austauschdienst aus Bonn mitgeteilt. Das Erasmus-Programm verbindet seit 40 Jahren Studenten in ganz Europa. Es ermöglicht jedem, mehrere Semester in anderen Ländern an Hochschulen zu studieren, ganz egal, welches Fach man studiert. Dadurch kann man sich nicht nur andere Kulturen und Sprachen kennenlernen. Deutschland geht in diesem Jahr der 1 millionste Student mit dem Programm ins Ausland. Europaweit haben bereits 17 Millionen Menschen einen Teil ihres Studiums im Ausland verbracht. 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
3: Sonnig und wolkig im Wechsel, ja, mehr wolkig eigentlich jetzt schon. Und die Wolken nehmen auch zu am Nachmittag und am Abend kommt dann Regen auf. Die Nacht regnet es durch, morgen geht es aber meist sonnig-wolkig weiter. Ein bisschen kühler wird es und ab Mitte der Woche müssen wir mit mehr Regen rechnen. Aktuell Bonn-Hartberg 22 Grad, Bonn-Hoholz 23,8 Grad. 12.33 Uhr, raus auf die Straßen im Radio Bonn-Rhein-Siegland. Die Staus A4 Köln-Aachen zwischen 3 Köln-Heumer und Köln-Eiffeltor. 6 Kilometer, mindestens eine Viertelstunde drauf. A59 Bonn-Köln zwischen Spich und Flughafen Köln-Bonn. 2 Kilometer Stau, gut 10 Minuten plus. Die A555 Bonn-Köln zwischen Köln-Godorf und Kreuz-Köln-Süd. 2 Kilometer stockend. Und im Kreuz-Köln-Süd ist die Verbindungsfahrbahn gesperrt in Richtung A4 Aachen bis 14 Uhr heute. Die A565 Meckenheim-Bonn zwischen Bonn-Poppelsdorf und Bonn-Tannenbusch sticht der Verkehr mindestens 10 Minuten Zeitverlust. Gehen wir auf zur Brückenübersicht. Die Nordbrücke ist ja gesperrt zwischen Auerberg und Beuel. Das ist ja die Lage auf den Straßen drum und Brücken drumherum. Die kenne die Brücke. Staut sich aktuell in Beuel zurück bis zur Kreuzung in Niederkasseler Straße. Statt einwärts nach Bonn rüber braucht ihr 15 Minuten länger ungefähr. Richtung Beuel ist aktuell frei. Weiter hinten in der Bonner City staut es sich aber auf der Thomasstraße und Alter Friedhof rum und auf der Kölnstraße jeweils 10 Minuten plus einrechnen. Die Südbrücke ist aktuell frei. Es stockt ein bisschen noch Richtung Bonner Zentrum. Der Unfall am Hofgarten ist aber wieder weg. Es stockt auch ein bisschen auf der Reuterstraße. Mondorfer Fähre in Niederkassel-Mondorf steht hier noch ein bisschen, bis ihr auf die Fähre draufkommt. Aber alles im grünen Bereich auf der Grau-Rheinauer Seite ist aktuell nichts los. Geblitzt wird in Bonn-Küdinghofen gegenüber vom Gerichtsweg. 30 ist da erlaubt. Geblitzt wird aus Ramersdorf kommend. Dann ein Blitzer in Eitorf-Halft auf der Halfterstraße und in Bonn-Holzlar auf der Holzlarer Straße. Mehr Staus, mehr Blitzer könnt ihr uns immer melden. 0228 4007 111. Kommt gut und sicher ans Ziel.
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3: Oh, erstmal durchatmen ein bisschen. Tag zusammen, entspannt euch ein bisschen am Mittag mit uns. Hier kommt das Neueste von Teddy Swims.

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0: Radio Bonn Rhein-Sieg am Montagmittag. Wettermann Carsten Brandt, ich grüße dich.
1: Susanne, ich umarme dich. Schön, dich zu hören. Hallo.
0: Ja, gleichfalls. Sag mal, bleibt es denn heute tagsüber so schön trocken für die vielen, vielen Radfahrer und Fußgänger, die wegen der Nordbrückensperrung umgestiegen sind?
1: Ich hätte beinahe gesagt, wir arbeiten ja an der Bikini-Figur. Jetzt gibt man 10 Kilometer zu Fuß hin und zurück oder sowas. Ne? Ja, ist natürlich auch ein Weg, da irgendwie auszuweichen. Eine andere Strategie. Aber man ist, glaube ich, nicht viel langsamer als mit dem Auto. Naja, jedenfalls, wenn ihr das so macht, habt ihr was Gutes für die Gesundheit getan. Und das Wetter spielt lange mit. Sieht dann nur zu, dass er nach 4-5 Uhr dann irgendwie reinkommt, dann kommt der Regen oder die ersten Regenschauer rein. Das geht. Also wenn man zu Fuß mit dem Regenschirm nachher, das sind kurze Schauer, kein Problem. Und auf dem Fahrrad, ja, geht's auch, ne?
0: Also im Feierabendverkehr wird's schon nass.
1: Ja, aber der geht ja wahrscheinlich bis 20 Uhr, vermute ich mal, bei diesem Chaos hier. Also deswegen, dann wird es auf jeden Fall jemand erwischen, wenn ihr mit dem Cabrio unterwegs seid, im Auto und das Ganze genießt, so mit lauter Musik und Stau stehen, endlich mal lange Stau stehen, da müsst ihr wahrscheinlich das Verdeck dann irgendwann nach 17, 18 Uhr zumachen, ja.
0: Jetzt schauen wir mal ein bisschen perspektivisch auf diese Woche, auf morgen, die ganze Woche. Wie geht's weiter mit dem Wetter?
1: Das war ein süßer Anfang hier, ne? Aber jetzt kommen doch so ein paar saure Minuten. Wechselhaftes Wetter in den nächsten Tagen, gar nicht so sommerlich, Susanne. 18 bis 20 Grad, immer wieder Schauer dazwischen drin. Ja, es gibt auch lange sonnige Phasen, aber es ist doch spürbar kühler als heute mit diesen 24 Grad, Susanne. Ne?
0: Also es lohnt sich, mit den richtigen Regenutensilien auszustatten für diese Woche.
1: Ja, das ist schon nicht falsch, aber nochmals, es sind Schauer, also die meiste Zeit braucht man es nicht. Man sollte es so einfach versteckt haben oder den Regenschirm mit dabei haben, wenn man morgen wieder zu Fuß unterwegs ist, sowas. Ne? Einfach mitnehmen, aber die meiste Zeit braucht man es nicht. Ne?
0: Alles klar, dann danke dir für den Moment, Wettermann Carsten Brandt, für die Aussichten.
1: Ja, haltet durch und macht's Beste draus. Ne? Ciao.

Radio Bonn Rhein-Sieg hier, der Montag und was für ein Montag. Schau mal gerade noch auf die Karte drauf, auf die Verkehrskarte. Eine gute Viertelstunde braucht ihr länger, wenn ihr über die Kennedy-Brücke von Beul nach Bonn rüber wollt. Geöffnet sind übrigens an der Nordbrücke die jeweils nächsten Ausfahrten Bonn-Auerberg und Bonn-Beul wieder. Das hat die Autobahn GmbH bekannt gegeben heute. Die Stadt Bonn, die hat auch Neuigkeiten, unter anderem für den ÖPNV. Der soll kostenlos werden, wenn der Stadtrat zustimmt. Mehr dazu gibt's nach 13.

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1: Mit Thorsten Adolfs. Guten Tag. Der Sommerurlaub rückt langsam näher. Nicht mal mehr 6 Wochen sind es, bis bei uns in NRW die Ferien starten. Was die meisten von uns aber auch bemerkt haben dürften, günstig ist das Ganze nicht. Vor allem nicht, wenn man in Deutschland oder im Norden Europas Urlaub macht. Das zeigen neue Zahlen des Statistischen Bundesamts. Danny Hopper aus dem News-Team. Hotels und Restaurants sind in Südeuropa deutlich günstiger.
2: Auf jeden Fall. Ausgewertet wurden die Zahlen für April und wer es ganz günstig haben will, der sollte nach Nordmazedonien oder Bulgarien fahren. Dort kosten Hotel- und Restaurantbesuch im Schnitt nur etwa halb so viel wie bei uns in Deutschland. Und auch in anderen klassischen Urlaubsländern im Süden kommt man deutlich billiger weg. Auch in Portugal zahlt man im Schnitt 30% weniger, in Spanien 22% und in Griechenland 18%. Die teuersten südeuropäischen Länder waren im April noch Italien und Kroatien, aber auch da kostet es immer noch weniger als bei uns. Deutlich teurer wird es dagegen im Norden. Hier ist Island Spitzenreiter. Wer dorthin reist, muss im Schnitt fast 50% mehr fürs Hotel oder im Restaurant bezahlen als bei uns. Ähnlich sieht's in der Schweiz aus. Und auch der Urlaub in Norwegen und Dänemark dürfte deutlich teurer werden als in Deutschland. Um Kosten zu sparen, verzichten viele ja auf den Flieger und setzen sich stattdessen ins Auto, den Bus oder die Bahn. Da geht's dann vor allem auch gerne in Nachbarstaaten wie die Niederlande, Frankreich oder Österreich.
1: Dankeschön, Danny. Und jetzt weitere Nachrichten im Überblick. Israel und der Iran greifen sich weiter gegenseitig an. Israel hat nach eigenen Angaben Verteidigungssysteme im Iran attackiert. Dutzende Kampfflugzeuge seien in mehreren Landesteilen im Einsatz gewesen, heißt es aus Tel Aviv. Auch aus der Hauptstadt Teheran werden Explosionen gemeldet. Wenige Stunden davor hatte der Iran Israel mit Raketen beschossen. Der DGB wehrt sich gegen die geplante Reform des Arbeitszeitgesetzes. Eine Abschaffung des 8-Stunden-Tages werde keinerlei positive Wirkung auf das Wachstum haben, sagte DGB-Chefin Fahimi dem RND. Die Reform sei ein rein ideologisch getriebener Irrläufer, sagt Fahimi. Immer wenn in der Nähe von Flughäfen Drohnen gesichtet werden, sorgt das für erhebliche Kosten. Im vergangenen Jahr seien es schätzungsweise 60 Millionen Euro gewesen, heißt es vom Deutschen Zentrum für Luft- und Raumfahrt. Die Auswirkungen unautorisierter Drohnenflüge würden von Verzögerungen und Warteschleifen über Umleitungen bis hin zu teilweisen oder kompletten Einstellungen des Betriebs an Flughäfen führen, so das DLR. Das UN-Klimasekretariat warnt davor, dass es während der Fußball-WM in den USA, Kanada und Mexiko teilweise extreme Hitze geben könnte, sowohl auf dem Platz als auch daneben. Die Experten rechnen damit, dass etwa jedes vierte Spiel bei gefährlich hohen Temperaturen stattfinden wird. Während die Fußballprofis durch Mediziner betreut werden, müssten Fans vor Ort selbst auf sich achten, heißt es. Vor allem in den Fanzonen, in langen Warteschlangen oder auf dem Weg zum Stadion seien die Menschen oft stundenlang schutzlos der Sonne ausgesetzt. Die Hitze werden wohl auch das Spiel ändern. Es könnte weniger Tempo in den Partien sein, weil die Spieler ihre Kräfte einteilen müssen. Auch mehr Trinkpausen, Auswechslungen und der Einsatz von Kühlhandtüchern würden wohl zum Standard gehören, heißt es. Soweit die Meldungen mit Thorsten Adolfs.
0: Und jetzt das Wichtigste von hier.
3: Mit Christoph Münch, guten Tag. Ich habe heute auch die Route über die Kennedy-Brücke gewählt und es war einiges los, gelinde gesagt. Die Stadt Bonn und die Autobahn GmbH versuchen derweil, das Verkehrschaos durch die Nordbrückensperrung irgendwie zu verringern. So sind nun 2 Ausfahrten wieder frei, Bonn-Beul und Auerberg. Die Stadt Bonn will außerdem Bus- und Bahnfahren kostenlos machen und mehr gleich in unseren Lokalnachrichten um 12:30.
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4: Heute haben wir es mit einem Sonne-Wolken-Mix zu tun. Naja, okay, langsam wird es mehr ein Wolkenmix. Am Abend kann dann auch vereinzelt Regen runterkommen. In der Nacht schauert es durch. Morgen früh wird es wieder freundlicher. Heute kommen wir bei den Temperaturen aber noch über 20 Grad. Das sieht morgen dann etwas anders aus. Bonn-Bechlinghofen aktuell 20,4 Grad, dann in der Bonner Nordstadt 20,5 Grad und oben auf dem Ölberg haben wir 19 Grad immerhin. 13 Uhr und 4 Minuten Radio Bonn Rhein-Sieg Verkehr, die A4 Köln-Aachen zwischen Kreuz Köln-Süd und Köln-Eiffeltor. Vorsicht, hier besteht Gefahr durch eine ungesicherte Unfallstelle. Und zwischen 3 Köln-Heumer und Köln-Eiffeltor haben wir aktuell auch 8 Kilometer Stau. Eine Verspätung von 15 Minuten mindestens. Die A59 Bonn-Köln zwischen Spich und Flughafen 4 Kilometer Stau, auch hier 15 Minuten drauf. Die A555 Bonn-Köln zwischen Köln-Godorf und Kreuz-Köln-Süd 2 Kilometer, 10 Minuten plus. Die A555 Bonn-Köln zwischen Im Kreuz Köln Süd ist die Verbindungsfahrbahn gesperrt Richtung A4 Aachen und das Ganze noch bis 14 Uhr. Die A559 Köln-Porz Richtung Köln-Gremberg zwischen Köln-Gremberghofen und Kreuz Köln-Gremberg 1 Kilometer. Die A565 Meckenheim-Bonn zwischen Bonn-Poppelsdorf und Kreuz-Bonn-Nord 2 Kilometer Stau, 5 Minuten plus. Die Nordbrücke, die A565, ist zwischen Bonn-Auerberg und Bonn-Beuel in beide Richtungen gesperrt. Die Lage auf den Straßen, die Kennedy-Brücke, staut sich zurück in Beuel bis zur Kreuzung Niederkasseler Straße. 15 Minuten plus, wenn ihr nach Bonn rüber wollt. In Richtung Beuel ist aktuell weniger los. Hier staut es sich nur ein bisschen. Weiter hinten aber Thomasstraße, Alter Friedhof. Da steht ihr 10 Minuten länger. Kölnstraße staut es sich zurück bis zur Wachsbleiche. Hier jeweils 10 Minuten plus. Die Südbrücke ist weiterhin frei. Es stockt aber auf der B9 in Richtung Zentrum und auch auf der Reuterstraße. An der Mondorfer Fähre steht ihr in Niederkassel-Mondorf ein bisschen an, bis ihr auf die Fähre kommt. Aber im Moment alles im grünen Bereich. Auf der Grau-Rheindorfer Seite ist aktuell nichts los. Dann haben wir Blitzer. In Bonn-Beuel-Küdinghofen gegenüber des Gerichtsweges 30 ist hier erlaubt. In Altorf-Halft auf der Halfterstraße wird geblitzt und in Bonn-Holzler auf der Holzlarer Straße. So, das war's aber. Mehr Staus, mehr Blitzer könnt ihr melden. 0228 4007 111. Kommt gut und sicher ans Ziel.
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4: Boah, da brauchen wir heute aber extra viel Wasser hier bei den ganzen Verkehrsmeldungen. So, was kommt von der Stadt Bonn? Bus und Bahn kostenlos bis Ende Juni zunächst. So viel ist aus der PK der Stadt Bonn durchgesickert, wenn der Stadtrat am Donnerstag zustimmt allerdings. Was sonst noch geplant ist, weitere Infos gleich von unserem Reporter.

0: Radio Bonn, Rhein-Sieg hier, der Montag. Was für eine Herausforderung für alle, für uns arbeitende Menschen, für Unternehmen, für Handwerker, für Taxifahrer, für Busfahrer. Die gesperrte Nordbrücke hat heute am ersten Arbeitstag der Woche schon ordentlich reingehauen. Dann noch zwei Unfälle im morgendlichen Verkehr. Das war eine fette Stauorgie. Und der Tag ist ja noch nicht zu Ende. Und alle warten auf Infos, dass sich irgendein Lichtblick auftut. Radio Bonn, Rhein-Sieg-Reporter Benedikt Schockenhoff. Die Pressekonferenz der Stadt Bonn zur Nordbrücke ist gerade zu Ende gegangen. Welchen Lichtblick, welche Neuigkeit hat der Oberbürgermeister denn verkündet?
1: Hi Susi. Ja, also was wohl für die meisten im Radio Bonn-Rhein-Sieg-Land interessant sein dürfte, der ÖPNV, der soll bis Ende des Monats gratis sein. Das entlastet die Straßen hier bei uns in der Region. Punkt Nummer zwei, es sollen noch mehr Park-and-Ride-Anlagen her. Eine gibt es ja jetzt schon seit heute am Pützchensmarkt, aber auch jetzt eben an der Oberkasseler Straße in Beul oder am Telekom-Dome. Seien Park-and-Ride-Flächen denkbar, heißt es vom Oberbürgermeister. Und last but not least, es soll auch nochmal gecheckt werden, ob einige Sonderspuren nur für Busse oder Räder wirklich nötig sind oder ob da auch weitere Autos drüber fahren können. Zum Beispiel vom Bertha-von-Suttner-Platz Richtung Stadthaus. Das war eins der Beispiele, die gerade genannt wurden. Nochmal wichtig zu erwähnen dabei, diese ganzen Maßnahmen, die müssen erstmal vom Stadtrat zugestimmt werden. Und die Sitzung, die ist jetzt am Donnerstag.
0: ÖPNV kostenlos bis Ende Juni, vielleicht sogar 4 Spuren auf der Adenauer Allee, auf jeden Fall mehr Sonderspuren, mehr Park-and-Ride-Parkplätze. Das sind die ersten Neuigkeiten der Taskforce zur Nordbrücke. Und wie Benni gerade gesagt hat, der Stadtrat muss am Donnerstag noch zustimmen. Danke erstmal für diese neuen Infos an Benni.
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1: Mit Christoph Münch, guten Tag. Auf Bahnhöfen und in Zügen sollen künftig mehr Kameras für Sicherheit sorgen. Das hat die Deutsche Bahn nun angekündigt. Bis Mitte des Jahres sollen zudem alle Zugbegleiter mit sogenannten Bodycams ausgestattet werden. Bei einem schweren Erdbeben auf den Philippinen sind mindestens 15 Menschen ums Leben gekommen. Die genaue Erfassung der Opfer dauert allerdings laut der örtlichen Behörden noch an. Und jetzt das Wichtigste von hier. Bonn und das Umland ächzen unter dem Verkehrschaos wegen der Nordbrückensperrung und jetzt soll es weitere Maßnahmen geben, die den Straßenstress zumindest etwas verringern sollen. So plant die Stadt Bonn, das Fahren mit Bus und Bahn bis Monatsende kostenlos zu machen. Außerdem soll die Adenauer Allee wieder vierspurig gemacht und das Park-and-Ride-Angebot soll weiter ausgeweitet werden. Die Autobahn GmbH hat auch nun zwei Ausfahrten auf der A565 für den Verkehr geöffnet. Das sind die Anschlussstellen Bonn-Beuel und Bonn-Auerberg. Das sind jeweils auf beiden Rheinseiten die letzten Ausfahrten, bevor es auf die Brücke geht. Und das soll laut der Autobahn GmbH den Verkehr zusätzlich entlasten. Von heute an ist Bonn wieder der internationale Treffpunkt der Klimapolitik, denn im WCCB starten die Zwischenverhandlungen der UN-Klimarahmenkonvention mit rund 7000 Delegierten aus aller Welt. Parallel dazu läuft erneut auch das Forum Daring Cities, das den Fokus auf die konkrete Umsetzung von Klimaschutz in Städten und Regionen legt. Dabei geht es in den kommenden 10 Tagen um wissenschaftliche Erkenntnisse, neue Technologien und den Stand der internationalen Klimaziele. Viele Schülerinnen und Schüler im Radio Bonn-Rhein-Sieg-Land stehen kurz vor dem Schulabschluss oder haben ihn vielleicht gerade in der Tasche. Sie haben auch vielleicht noch keinen Plan für danach. Und genau dafür gibt es in dieser Woche die Chance 2026, die gleich zweimal in der Region stattfindet, morgen in Bonn und Mittwoch in Siegburg. Bei dieser Ausbildungsmesse beraten dann Berufsberater der Agentur für Arbeit direkt vor Ort, helfen dabei, passende Ausbildungen zu finden. Auch der Arbeitgeberservice, die IHK, die Handwerkskammer und weitere Partner geben dann Einblicke und konkrete Job- oder Ausbildungsangebote. Wichtig, für die Beratung ist eine Anmeldung notwendig. Außerdem sollten Interessierte online vorab ein Kurzprofil ausfüllen. 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
2: Trockenes Wetter heute tagsüber noch. Die Wolken nehmen aber langsam zu. Der Himmel hat sich zugezogen. Abends und nachts gibt es dann Regen hier. Morgen wird es aber wieder etwas freundlicher, aber etwas kühler als heute. Noch sind wir über 20 Grad. Aktuell messen wir in der Bonner Nordstadt 22,3 Grad. In Bad Dornhöf-Egidenberg 20,7 Grad. 13.33 Uhr, das Neueste von den Straßen im Radio Bonn-Rhein-Sieg-Land. Die A59 Bonn-Köln zwischen Spich und Flughafen. 2 Kilometer Stau, 10 Minuten plus. A555 Bonn-Köln zwischen Köln-Godorf und Kreuz-Köln-Süd haben wir 3 Kilometer Stau. Hier braucht ihr gut eine Viertelstunde länger. Die A565 Meckenheim-Bonn zwischen Bonn-Poppelsdorf und Kreuz-Bonn-Nord. 1 Kilometer Stau und 5 Minuten obendrauf. Die Nordbrücke, die A565, ist zwischen Bonn-Auerberg und Bonn-Beuel in beide Richtungen gesperrt. Die Lage auf den Straßen. Die Kennedy-Brücke in beide Richtungen im Moment 10 Minuten plus wegen Stau. Weiter hinten staut es sich auf der Bonner Seite auf der Thomasstraße und rund um den alten Friedhof. Dann auf der Kölnstraße zurück bis zur Wachsbleiche, hier jeweils 10 Minuten plus. Die Südbrücke ist aktuell frei. Es stockt aber auch der Verkehr auf der B9 in Richtung Zentrum und auf der Reuterstraße. Die Mondorfer Fähre in Niederkassel-Mondorf steht ihr bis zur Langgasse hoch. Es dauert also wieder etwas länger, bis ihr auf die Fähre kommt. Auf der Grau-Rheindorfer Seite nimmt der Verkehr auch wieder zu. Blitzer habe ich dann auch noch für euch. Die stehen in Küdinghofen, Bonn-Küdinghofen gegenüber des Gerichtswegs. 30 ist da erlaubt und geblitzt wird, wenn ihr aus Ramersdorf kommt. Ein Blitzer steht auf der Halfterstraße in Eitorf-Halft und einer auf der Holzlarer Straße in Bonn-Holzlar. Wenn ihr mehr seht, Staus oder Blitzer, dann her damit. 0228 4007 111. Kommt gut und sicher ans Ziel.
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2: Und kommt vor allem gut durch diesen Montagnachmittag mit uns.

0: Radio Bonn-Rhein-Sieg, wo wir doch heute den ganzen Tag schon Verkehrschaos haben. Wir nehmen euch jetzt mit in eine amerikanische Stadt, in der alles genauestens geregelt ist. Da hat sogar jeder Grashalm exakt die gleiche Länge. Ihr sagt, boah, da kann doch was nicht stimmen. Genau richtig.
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0: Unser TV-Tipper Sven Javorek stellt euch heute Don't Worry Darling vor mit einem echten Popstar in der Hauptrolle, Harry Styles.
2: Das sieht ja alles so schön, sauber und farbenfroh aus in diesem amerikanischen Wüstenstädtchen.
3: Victory ist sicher und geschützt. Hier können Sie das Leben leben, das Sie verdienen.
2: Wir sehen die 50er Jahre, Männer, die in tollen Anzügen in ihre tollen Autos steigen und synchron zur Arbeit fahren, während die Frauen das Haus hüten und nach dem Staubsauger das Cocktailglas in die Hand halten. Das erste Drittel des Films erinnert an die Truman Show.
4: Frank hat etwas ganz Besonderes aufgebaut. Was er hier draußen erschaffen hat, ist etwas anderes. Etwas Besseres.
2: Frank, gespielt von Chris Pine, ist sowas wie Chef und auch Bürgermeister in einer Person, der Erbauer des Städtchens, der rüberkommt wie so ein Sektenführer. Und da bekommt die heile Welt auch schon erste Risse, denn keiner weiß so genau, was arbeiten die Männer eigentlich den ganzen Tag und hat das was mit den täglichen kurzen Erdbeben zu tun und warum dürfen die Frauen auf keinen Fall in die Firmenzentrale kommen. Alice wird misstrauisch. Sie hat seltsame Visionen.
5: Als du gekommen bist, war ich da schon hier?
6: Ja, du hast geschlafen.
2: Und geht der Sache auf den Grund und findet etwas heraus, was sie nicht für möglich gehalten hätte.
7: Ich habe auf jemanden wie dich gewartet, jemanden, der mich herausfordert, wie ein braves Mädchen.
2: Don't Worry Darling ist ein sehr gelungener Thriller, der uns von Anfang an in eine falsche Welt entführt. Die Spannung baut sich stetig auf bis zur Auflösung. Don't Worry Darling bekommt von mir 3,5 von 5 Martinis.
8: Ruhe bewahren und weitermachen.
0: Don't Worry Darling kommt heute 20.15 Uhr bei ProSieben oder wenn ihr ein Abo habt für HBO Max, könnt ihr den Film natürlich auch streamen.

0: 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Das, was uns heute hier bewegt, ist natürlich die Sperrung der Nordbrücke und das Verkehrschaos drumherum. Jetzt hören wir doch mal nach bei Kollegen Anthony Robbins, der gerade zu mir gekommen ist. Hi. Wie sieht's denn von Köln aus, über die Rodenkirchner Brücke aus hier hinzufahren?
1: Also, es ist um 10.15 Uhr oder was das war, als ich losgefahren bin. Ich bin schon bewusst Viertelstunde früher los, als ich sonst losfahren müsste. Ich brauche sonst immer eine halbe Stunde. Und selbst um 10.15 Uhr war die komplette A4 in diesem Rot eingefärbt, was man ja auch auf dem Navi immer sieht. Es ist wirklich voll einfach auch. Es sind super viele LKWs. Dann ist ja auf der Rodenkirchner Brücke eine Baustelle. Unmittelbar hinter dem Kreuz Köln-Gremberg ist eine Baustelle. Es ist auch nicht schön, sagen wir es mal so.
0: Also lohnt sich auch nicht so ganz weit außenrum zu fahren.
1: Nee, also
0: für mich, wenn ich nach Mondorf will.
1: Ich glaube auch nicht. Ich glaube, am besten bist du wirklich noch beraten, obwohl es sich ja auch da staut, aber es ist wirklich die Fähre. Ich habe heute überlegt, wie teuer ein Jetski ist, ob ich demnächst einfach einen Rhein runter gefahren komme.
0: Auf das wäre cool. Oder so ein Hoverboot oder
1: ja,
0: sowas.
1: Ja, ja, ne? Irgendwie sowas.
0: Oder ein Hubschrauber. Irgendwas finden wir.
1: Da muss ich nochmal mit Volker punkto Gehalt reden, wenn es der Hubschrauber werden soll.
0: Also ihr hört, Anthony ist jetzt bereit. Der übernimmt gleich hier ab 14 Uhr die Sendung. Ich bin raus. Ich bin Susanne Schimanowski-Wagner. Wir sehen uns morgen wieder. Und bei Anthony geht es natürlich auch um das Verkehrschaos rund um die Nordbrücke und
1: mehr.
0: War
1: da was?

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1: Mit Thorsten Adolfs. Guten Tag. Viele von uns haben schon länger das Gefühl, dass die Welt so ein bisschen aus den Fugen geraten ist und dass immer öfter auch einfach wieder das Recht des Stärkeren gilt. Das ist auch gar nicht so abwegig. Das zeigt ein neues Gutachten, das 4 deutsche Friedensforschungsinstitute vorgestellt haben. Darin warnen sie davor, dass die regelbasierte Ordnung immer mehr zerfällt. Danny Hoppe aus dem News-Team. Gute Laune macht das Gutachten nicht.
2: Nein, überhaupt nicht. Der Zeitraum von 2021 bis 2024 sei die gewalttätigste Phase seit Ende des Kalten Krieges, heißt es im Gutachten. Die Zahl der weltweit Vertriebenen sei auf mehr als 120 Millionen gestiegen und nur noch 7% der Weltbevölkerung leben aus Sicht der 4 Institute in einer freien Demokratie. Und sie sehen eine sehr bedenkliche Entwicklung, nämlich dass Gewalt und Kriege nicht mehr als letztes, sondern inzwischen als gängiges Mittel eingesetzt werden, um die eigenen Interessen durchzusetzen. Einige Regierungen führten sich inzwischen wie Warlords, also Kriegsfürsten, auf. Explizit werden im Gutachten US-Präsident Trump, Kreml-Chef Putin und auch Israels Ministerpräsident Netanyahu genannt.
1: Eine ordnende Rolle sollen ja eigentlich die Vereinten Nationen übernehmen, aber auch die stecken laut Gutachten in einer tiefen Krise.
2: Ja, die Rivalitäten zwischen den Großmächten blockierten dort Entscheidungen, sieht man ja seit Jahren im Ukraine-Krieg. Da ist Russland ein Akteur, kann durch sein Veto im Sicherheitsrat aber gleichzeitig alles an Sanktionen stoppen. Dazu kommen finanzielle Kürzungen, zum Beispiel durch die Trump-Regierung, und ein weltweites Aufrüsten. Trotzdem heißt es in dem Gutachten, es gäbe keine vernünftige Alternative zu den Vereinten Nationen. Deutschland und die EU müssten gleichzeitig ihre militärische Abhängigkeit von den USA verringern, raten die Forscher, aber auch beim Thema KI und bei wichtigen Rohstoffen. Dann könne man ein Gegenpol zur Willkür der Kriegsfürsten sein.
1: Danke, Danny. Und jetzt weitere Meldungen im Überblick. Bei einem schweren Erdbeben sind auf den Philippinen mindestens 32 Menschen ums Leben gekommen. Viele der Opfer starben bei einem Erdrutsch. Die zunächst ausgegebenen Tsunami-Warnungen wurden mittlerweile aufgehoben. Einige Küstengebiete wurden von Flutwellen von bis zu 1,40 Meter Höhe getroffen. Die IG Metall ruft tausende Stahlmitarbeiter zu Protesten auf. Auch die Spitzen der Grünen und der Linken wollen am Freitag in Berlin dabei sein. IG Metall-Vize Kerner sagt, die Politik habe in den vergangenen Monaten zwar einiges für die Stahlindustrie getan, sie dürfe jetzt aber nicht auf halbem Weg stehen bleiben. Das Urteil zum Bielefelder Terroranschlag wird bald den Bundesgerichtshof beschäftigen. Ein Verteidiger hat gegen die Entscheidung des Düsseldorfer Oberlandesgerichts Revision eingelegt. Das Gericht hatte den Syrer wegen vierfachen versuchten Mordes zu lebenslanger Haft und anschließender Sicherungsverwahrung verurteilt. Der Mann hatte vor gut einem Jahr Menschen beim Feiern vor einer Bar lebensgefährlich verletzt und dabei Allahu Akbar gerufen. Nach den massiven Verkehrsproblemen am Morgen sollen die Umwege für Autofahrer in Bonn ab sofort wieder etwas kürzer werden. Die Autobahnabfahrten Bonn-Beuel und Auerberg sind wieder freigegeben. Damit ist ein Teil der A565 jetzt wieder befahrbar, heißt es in einer Mitteilung der Autobahn GmbH. Die Bonner Nordbrücke bleibt aber gesperrt. Ob überhaupt noch mal Autos über das alte Bauwerk fahren können, ist weiter unklar.
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3: Mit Christoph Münch. Guten Tag. Und das ist zwar nicht alles, was wir gerade gehört haben, denn auch die Stadt Bonn agiert vor dem Hintergrund des Nordbrücken-Chaos. Und zwar soll das Bus- und Bahnfahren kostenlos werden bis Ende des Monats. Der Stadtrat muss am Donnerstag darüber entscheiden. Außerdem soll die Adenauer Allee schnell wieder vierspurig werden. Das und mehr gleich in unseren Lokalnachrichten um halb.
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4: Viel Grau haben wir da heute mit dabei, wenig Regen und die Temperaturen so rund um die 20-Grad-Marke. Ein bisschen drüber sind wir vereinzelt auch, zum Beispiel mit 23 Grad in Bornheim, 20,5 aktuell in Windeck-Hurst und 20,2 sind es aktuell in Bad Honnef, Igidienberg. Ein kleines bisschen klettern wir da heute noch nach oben. Die Sonne zeigt sich nur in Ausnahmen, weitestgehend bleibt es diese Wolkendecke. Und das Wetter, was wir heute haben, das nehmen wir dann auch mit in den Dienstag. Und wahrscheinlich auch in den Mittwoch hinein. Relativ trocken, viele Wolken, die unterwegs sind. Temperaturen rund um die 22, 23, vielleicht sogar 24 Grad in der Spitze. Der ausführlichste Verkehrsservice für Bonn und den Rhein-Sieg-Kreis. Wir starten mit einem Stau auf der A59 Richtung Köln zwischen Spich und Flughafen Köln-Bonn. 2 Kilometer Stau, hier dauert es 10 Minuten länger. Dann die A555 Richtung Köln zwischen Köln-Godorf und Kreuz Köln-Süd. 4 Kilometer Stau, hier braucht ihr aktuell 20 Minuten länger. Und dann haben wir natürlich die Nordbrückensperrung und die Lage auf den Straßen dazu. Auf der Kennedy-Brücke aktuell in beide Richtungen 10 Minuten plus wegen Stau. Weiter hinten staut es sich auch noch auf der Thomasstraße und im Alten Friedhof. Auf der Kölnstraße noch bis zur Wachsplatte. Österreich ebenfalls. Hier dauert es jeweils 10 Minuten länger. Dann gucken wir Richtung Südbrücke. Die Südbrücke aktuell frei. Gute Nachrichten da. Es stockt aber auf der B9 Richtung Zentrum und auch auf der Reuterstraße und auch rund um die Mondorfer Fähre haben wir natürlich immer wieder ein Auge in Niederkassel-Mondorf. Da steht ihr bis zur Oberdorfstraße hoch und es dauert also wieder etwas, bis ihr auf die Fähre kommt. Auf der Grau-Rheindorfer Seite, da nimmt der Verkehr aktuell auch wieder ein bisschen zu. Blitze haben wir aktuell stehen in Bonn-Küdinghofen gegenüber vom Gerichtsweg. Hier aktuell 30 erlaubt in Eitorf-Halft. Auf der Halfterstraße wird ebenfalls geblitzt. Und wenn ihr noch was gesehen habt, weitere Staus, weitere Blitzer, dann meldet die jederzeit über die 0228 4007 111. Gute und vor allem sichere Fahrt euch.
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4: Einen wunderschönen Montag euch allen. Ich weiß, der ist wahrscheinlich bei dem einen oder anderen ein bisschen stressiger gestartet. Wir gucken auch gleich mal, was der Feierabendverkehr wieder so macht. Jetzt gibt's erstmal Red Eyes von Loy. Schön, dass ihr dabei seid.

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0: Das ziehen wir auch so ein bisschen in den Nachmittag mit rein. Ihr habt es heute Morgen bestimmt mehrfach gehört. Die Morgen-Sondersendung zum Brückenchaos. Und wir behalten natürlich auch jetzt am Nachmittag für euch die Lage weiter im Blick. Seit Mittwoch 14 Uhr ist die Bonner Nordbrücke gesperrt. Auch die Fähre zwischen Mondorf und Grau-Rheindorf nutzen jetzt immer mehr Pendler. Und auf der Fähre, da war für uns heute Morgen unser Radio Bonn-Rhein-Sieg-Reporter Dominik Becker mit dem Stimmungscheck bei den Pendlern.
2: Ja, das nennt man dann wohl Rush-Hour. Wie genervt seid ihr? Erzähl.
3: Ach, gute Stimmung. Uns war klar, dass wir heute ein bisschen zu spät unterwegs sind und wir stehen hier seit 20 Minuten, warten auf die Fähre, beziehungsweise, dass wir drankommen.
2: Wie nervig ist das auf einer Skala von 1 bis 10? 15 oder?
3: Ja, 15, aber wir haben es ja gewusst, dass es heute so sein wird. Von daher haben wir das eingeplant und sind entspannt und gut gelaunt.
2: Was macht denn so dein Stress und dein regt mich das auf Level?
4: Ganz furchtbar. Es ist ganz furchtbar. Ich muss mein Kind jeden Morgen nach Rodenkirchen zur Schule fahren und danach nach Bonn zurück zur Arbeit. Ich weiß überhaupt nicht, wie es weitergehen soll.
2: Dein Motor summt ein bisschen, aber eigentlich du stehst.
4: Ich stehe. Demnächst nehme ich noch ein Buch für das Kind mit.
2: Und? Wie fühlt sich das gerade an?
5: Richtig scheiße. Also ich wünsche, die Brücke wäre offen oder es wird irgendeine andere Lösung geben. Aber es ist ja schon toll, dass die zwei Fähren machen.
2: Was für Gedanken macht man sich gerade?
6: Es ist fürchterlich. Man kommt nicht zur Arbeit. Es geht einfach nicht weiter hier.
0: Ja, und das wird auch heute Nachmittag nochmal den einen oder anderen von euch auf jeden Fall so gehen, dass es nicht so wirklich weitergeht und man dann in dem Fall auch nicht schnell nach Hause kommt. Aber Lösungen sollen ja kommen und sobald wir was Genaues haben, hört ihr das natürlich immer zuerst bei uns bei Radio Bonn-Rhein-Sieg. 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
1: Mit Christoph Münch, guten Tag. Mit Blick auf die geplante Einkommenssteuerreform fordert Bundesarbeitsministerin Baas eine spürbare Entlastung für die Bürgerinnen und Bürger. Um glaubwürdig zu sein, müsse diese bei rund 500 Euro liegen, sagte sie in der ARD. Friedensforscher warnen vor Gewalt. Kriege und Konflikte auf der Welt hätten nun dazu geführt, dass es zwischen den Atommächten immer mehr zu einem nuklearen Wettrüsten komme. Das geht aus dem neuen Bericht des Friedensforschungsinstituts SIPRI hervor. Und jetzt das Wichtigste von hier. Die Stadt Bonn dreht an ein paar Stellschrauben, um den Verkehr rund um die und in der Bundesstadt zumindest etwas zu entzerren. Wenn der Stadtrat am Donnerstag zustimmt, dann wird das Fahren mit Bussen und Bahnen in Bonn bis zum Monatsende kostenlos. Außerdem soll die Adenauer Allee schnell wieder vierspurig werden und dazu sollen noch weitere Park-and-Ride-Angebote dazukommen. Die Autobahn GmbH hat ihrerseits nun zwei Ausfahrten auf der A565 für den Verkehr geöffnet, und zwar die Anschlussstellen Bonn-Beuel und Bonn-Auerberg. Die sind jeweils die auf beiden Rheinseiten die letzten Ausfahrten, bevor es auf die Brücke geht. Die Nordbrücke selbst bleibt weiterhin gesperrt. Heute Morgen brannte es in einer Sauna in einem Fitnessstudio in Bonn-Beuel. Gegen 8:30 wurde die Feuerwehr zur Pützchens Chaussee gerufen. Zu diesem Zeitpunkt war auch von draußen schon Rauch zu sehen. Die Helfer überprüften das Gebäude, sahen nach, ob sich dort noch Menschen aufhielten, aber sie konnten Entwarnung geben. Alle Anwesenden hatten sich nach draußen gerettet. Die Feuerwehr konnte dann verhindern, dass sich das Feuer in der Sauna weiter ausbreitete. 1 Million. Diese stolze Zahl an Studierenden haben in Deutschland schon am sogenannten Erasmus-Programm teilgenommen. Das hat der Deutsche Akademische Austauschdienst hier in Bonn mitgeteilt. Das Erasmus-Programm verbindet seit 40 Jahren Studenten aus ganz Europa und es ermöglicht jedem, mehrere Semester in anderen Ländern an Hochschulen zu studieren. Ganz egal, welches Fach man studiert. Dadurch könne man andere Kulturen und Sprachen kennenlernen. 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
2: Das hat für uns unser Wettermann Carsten Brandt.
3: Entity, grüß dich. Hallo, Sonne und Wolken im Wechsel. Jetzt kommen aber auch später Schauer dazu. In der Nacht ein bisschen Regen, auch morgen dann ein paar Schauer. Bis Aprilwetter, Abkühlung. 24 Grad heute, morgen knapp unter 20 Grad.
2: Aktuelle Temperaturen habe ich auch noch für euch. 19,8 sind es aktuell auf dem Ölberg in Bonn-Beuel-Bechlinghofen, 22,2. Der ausführlichste Verkehrsservice für Bonn und den Rhein-Sieg-Kreis. Da starten wir aktuell rein auf der A59 Richtung Köln zwischen Spich und Flughafen Köln-Bonn. 2 Kilometer Stau, hier dauert es aktuell 10 Minuten länger. Dann die A61 Richtung Mönchengladbach zwischen Weilerswist und Erftstadt. 4 Kilometer Stau, 10 Minuten plus. Die A555 Richtung Köln zwischen Köln-Godorf und Kreuz-Köln-Süd. 4 Kilometer Stau, 25 Minuten plus. Und die A562 Richtung Bonn-Ost zwischen Bonn-Bad Godesberg und Bonn-Ramersdorf. 2 Kilometer Stau, hier dauert es aktuell 10 Minuten länger. Dann haben wir aktuell noch die B56. Da haben wir in beide Richtungen zwischen Bonn-Vielich und dem Bonner Zentrum viel Stau und stockenden Verkehr. Es dauert mindestens eine halbe bis dreiviertel Stunde, jetzt schon länger. Das hat natürlich auch wieder mit unserer Nordbrückensperrung zu tun. Und deswegen gucken wir generell mal auf die Straßen zwischen Bonn-Auerberg und Bonn-Beuel. Natürlich alles dicht auf der A565 und an den umliegenden Strecken auch aktuell viel los. Kennedy-Brücke zum Beispiel, die habe ich euch gerade mitgegeben. Aber auch weiter hinten staut es sich bereits auf der Thomasstraße und auf dem Alten Friedhof und auf der Kölnstraße. Hier braucht ihr jeweils 10 Minuten länger und es stockt auf der B9 Richtung Zentrum. Reuterstraße ebenfalls betroffen. Dann gucken wir auf die Mondorfer Fähre in Niederkassel-Mondorf. Da steht ihr bis zur Oberdorfstraße aktuell. Auch hier dauert es wieder ein bisschen länger, bis ihr auf die Fähre kommt. Auf der Grau-Rheindorfer Seite aktuell nimmt der Verkehr wieder ein bisschen zu. Aber da läuft es in Anführungsstrichen noch. Blitzer haben wir stehen, Trost auf Altenrad, Flughafenstraße. Und wenn ihr noch was gesehen habt, weitere Staus, Blitzer oder was sonst auf den Straßen los ist, meldet es jederzeit 02284 007 111. Gute und vor allem sichere Fahrt euch.
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2: Mit Anthony Robbins. Einen schönen Montag euch. Culture Club, extra 80er, Karma, Chameleon. Kommt gut durch.

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0: Und die entscheidende Frage, wie lange habt ihr heute gebraucht? Wurde bei uns im Büro auch öfters gestellt, Staus und stockender Verkehr an der Kennedy-Brücke und das alles wegen der Nordbrückensperrung. Aber die Stadt Bonn hat jetzt über neue Maßnahmen informiert, die kommen sollen. Dabei muss man ja sagen, Benedikt Schockenhoff aus unserem News-Team, es gibt ja auch schon welche.
1: Ja, so ist es. Ne? Die wurden am Wochenende beschlossen. Es gibt zum Beispiel einen provisorischen Park-and-Ride-Parkplatz, der am Pützchensmarkt errichtet wurde. Ab heute kann man da parken und dann mit Shuttlebussen zur Haltestelle Bonn-Fielich gebracht werden. Von da aus kann man dann mit der L66 über die Kennedy-Brücke auf die andere Rheinseite. Und es finden auch gerade Arbeiten statt, die 66 im Abschnitt Kombahnstraße und Königswinterer Straße vom Autoverkehr trennen sollen. Das soll dann den Verkehr einzerren.
0: Jetzt natürlich die Frage, was kommt neu dazu?
1: Naja, also einiges. Wichtig ist hier aber vorab zu sagen, diese neuen geplanten Maßnahmen, die müssen jetzt erstmal am Donnerstagabend vom Stadtrat abgesegnet werden. 3 Sofortmaßnahmen wurden da heute vorgestellt von der Stadt. Erstens, der ÖPNV, der soll in ganz Bonn bis Ende Juni gratis sein. Für bestehende Abonnements soll es aber keine Erstattung geben. Punkt Nummer 2. Es sollen noch mehr provisorische Park-and-Ride-Anlagen aufgebaut werden. Unter anderem stehen da die Oberkasseler Straße in Beuel oder auch die Fläche rund um den Telekom-Dom im Raum.
0: Und dann haben wir noch was. Last but not least sozusagen.
1: Genau, last but not least werden sich nochmal die Sonderspuren auf den Straßen in Bonn angeschaut. Ne? Also wo zum Beispiel nur Busse oder Radfahrer drüber dürfen. Die Adenauerallee, ne? Kommt da irgendwie als erstes vielen Leuten in den Kopf oder die Stelle zwischen dem Bertha-von-Suttner-Platz und dem Stadthaus. Da gibt es ja auch solche Bus-Radlinien. Da soll geschaut werden, ob man die nicht teilweise auflösen kann, damit der restliche Verkehr einfach mehr Platz hat.
0: Donnerstag ist dann Stadtratssitzung, dann werden die Vorschläge eingebracht, wofür abgestimmt wird und welche Maßnahmen dann auch kommen. Das hört ihr dann natürlich bei uns bei Radio Bonn-Rhein-Sieg.

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1: Mit Thorsten Adolfs. Guten Tag. Der Deutsche Landkreistag trifft sich heute und morgen unter anderem mit Finanzminister Klingbeil und Kanzler Merz. Wichtigstes Thema ist die Finanznot der Kommunen. Die Lage vieler Städte und Gemeinden spitzt sich auch in NRW weiter zu. Das Aktionsbündnis für die Würde unserer Städte warnt vor einer historischen Kommunalkrise und fordert mehr Unterstützung von Land und Bund. Nach Angaben des Bündnisses, zu dem insgesamt 73 Städte gehören, haben die NRW-Kommunen allein im vergangenen Jahr ein Defizit von rund 11 Milliarden Euro gemacht. Die Folgen könnten höhere Gebühren, Steuern und Einschnitte bei freiwilligen Angeboten sein. Einzelheiten aus dem Landtagsstudio von José Nasiandi.
2: Hauptgrund für die finanzielle Schieflage sind vor allem stark steigende Sozialausgaben, die die Städte und Gemeinden kaum beeinflussen können. Gleichzeitig wachsen die Einnahmen deutlich langsamer als die Ausgaben. Das Bündnis spricht deshalb von einer historischen Entwicklung. Duisburgs Stadtdirektor und Kämmerer Martin Murak fordert schnelle Hilfe von Land und Bund.
3: Wenn hier nichts passiert, das heißt, wenn Bundes- und Landesregierungen sich nicht bewegen, dann wird es jahrelang echte Sparhaushalte geben.
2: Nach Einschätzung des Bündnisses werden viele Kommunen weiter an Gebühren und Steuern drehen müssen. Diskutiert werden unter anderem höhere Parkgebühren, höhere Grundsteuern oder neue Abgaben. Gleichzeitig könnten Städte freiwillige Leistungen weiter auf den Prüfstand stellen. Zum Beispiel beim Sport, in der Kultur oder in Freizeiteinrichtungen. Das Bündnis fordert deshalb unter anderem eine stärkere Beteiligung von Bund und Land an den Sozialkosten.
1: Und jetzt weitere Themen im Überblick. Die Mineralölkonzerne geben den Tankrabatt nach Berechnungen des IFO-Instituts zum großen Teil an die Autofahrer weiter. Während beim Diesel über den gesamten Mai hinweg durchschnittlich 12 Cent weitergegeben wurden, sind es bei Super E5 16 Cent und bei Super E10 15 Cent pro Liter. Das bedeutet aber auch, dass rund 1,6 Milliarden Euro der eingesetzten Steuermittel bei den Konzernen landen würden, heißt es von den Münchner Forschern. Nach Einschätzung aus Sicherheitskreisen könnten linksextremistische Täter hinter dem Brand in einem Umspannwerk in Reutlingen stecken. Es gebe Parallelen zu ähnlichen Taten in Berlin, heißt es. Ein Bekennerschreiben liegt dem Verfassungsschutz bis jetzt nicht vor. Durch das Feuer waren tausende Haushalte stundenlang ohne Strom und sind es teilweise auch immer noch. Die Polizei geht nach dem Amok-Alarm in einer Gesamtschule in Bochum zurzeit nicht von einer Gefahrenlage aus. Der Alarm war am Vormittag ausgelöst worden. Warum ist noch unklar, da laufen die Ermittlungen noch. Wie bei solchen Einsätzen üblich ist die Polizei mit starken Kräften vor Ort. Zurzeit wird die Schule geräumt. In der Türkei haben Grenzbeamte Windeln voller Bargeld sichergestellt. Das berichtet das türkische Handelsministerium. Am Flughafen von Antalya war den Beamten ein Passagier aufgefallen. Im Handgepäck hatte der Mann insgesamt 6 Windelhöschen transportiert, die mit 380.000 Euro Bargeld gefüllt waren. Grundsätzlich gibt es bei der Einreise kein Limit für Bargeld. Beträge über 10.000 Euro müssen aber angemeldet werden. Warum der Mann das Geld in den Windeln versteckt hat, ist noch unklar. Die Staatsanwaltschaft hat Ermittlungen aufgenommen.
0: Und jetzt das Wichtigste von hier.
4: Mit Christoph Münch, guten Tag. Die Stadt Bonn hat heute Mittag weitere Maßnahmen angekündigt, die helfen sollen, das Verkehrschaos rund um die gesperrte Nordbrücke etwas zu entzerren. Am Donnerstag muss sich der Stadtrat dann mit den Ideen beschäftigen. Es geht unter anderem um kostenlosen ÖPNV und 4 Autospuren auf der Adenauer Allee. Wir haben mit Oberbürgermeister Deus gesprochen, auch gleich in unseren Lokalnachrichten um halb.
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5: Ein bisschen Wind ist mit dabei, schießt so ein bisschen die grauen Wolken drüber. Regen aktuell erstmal nicht in Sicht, aber morgen, da kann es dann immer mal wieder nass werden. Sicherheitshalber Regenschirm, Regenjacke griffbereit haben. Temperaturen ganz angenehm, 22,3 Grad aktuell in der Bonner Nordstadt. 24 sind sogar in Troisdorf am Rottersee und auch morgen und übermorgen in der Spitze bewegen wir uns so rund um diese 23, 24 Grad. Der ausführlichste Verkehrsservice für Bonn und den Rhein-Sieg-Kreis. Aktuelle Warnmeldung A555 Richtung Köln zwischen Godorf und Rodenkirchen. Hier Gefahr nach einem Unfall. Dann haben wir aktuell Stau A59 Richtung Köln zwischen Spich und Flughafen Köln-Bonn. 2 Kilometer, hier 10 Minuten plus. Dann die A61 Richtung Mönchengladbach zwischen Weilerswist und Erftstadt. 4 Kilometer Stau, hier dauert es 10 Minuten länger. Und auf der A555 Richtung Köln zwischen Köln-Godorf und Kreuz-Köln-Süd. 4 Kilometer Stau, hier dauert es insgesamt eine halbe Stunde länger. A562 Richtung Richtung Bonn-Ost zwischen Bonn Bad Godesberg und Bonn-Ramersdorf. 2 Kilometer Stau. Hier dauert es auch mindestens 10 Minuten länger. Und dann haben wir aktuell noch auf der B56. Da ist vor allen Dingen dann der Weg Richtung Kennedy-Brücke und Bonner Innenstadt betroffen. Stau und ja, absolut stehender Verkehr. Ihr braucht mindestens eine halbe bis dreiviertel Stunde extra, wenn ihr aus Bonn-Fiedich auf dem Weg ins Zentrum seid, aber auch aus dem Zentrum raus. Staut's sich mal wieder sehr gut. Aktuell davon ebenfalls betroffen sind zum Beispiel auch die Römerstraße, auf dem Kaiser-Karl-Ring steht ihr und auch die liebe Susi, die auf dem Weg in den Feierabend ist, die ich hier gerade abgelöst habe, hat auch gesagt, Kaiser-Karl-Ring völliger Stillstand, also auch da braucht ihr auf jeden Fall deutlich länger. Dann werfen wir natürlich nochmal einen Blick auf die Südbrücke, es staut sich auch da auf der B9 Richtung Zentrum und auf der Reuterstraße aktuell auch viel dunkelrot, auch da werdet ihr deutlich länger brauchen und dann haben wir auch den Blick auf die Fähren für euch. Niederkassel-Mondorf ebenfalls aktuell schon wieder alles rot, bis hoch zur Oberdorfstraße staut es sich da und es dauert länger, bis ihr auf die Fähre kommt. Auch der Engländerweg auf der anderen Seite, auf der Rheindorfer Seite völlig dicht und der Milchgasserweg, auch da steht es aktuell mindestens eine halbe Stunde, habe ich gerade schon gehört, ohne vorankommen soll es auch da wieder geben. Die Jungs auf der Fähre, die ackern aber und geben ihr Bestes. Blitzer kann ich euch nur einen mitgeben, Trost auf Altenrad, Flughafenstraße und wenn ihr jetzt sonst noch was gesehen habt, Staus, Blitzer, alles was auf den Straßen los ist, meldet es gerne jederzeit 0228 4007 111. Gute und sichere Fahrt euch.
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5: Und Baby Rexha habe ich jetzt für euch. New Religion. Wir begleiten euch in den Feierabend, ganz egal wie lange es dauert.

0: Eternal Flame. Hier bei Radio Bonn Rhein-Sieg für Anthony Robbins. Es ist Zeit für die 3 nach 3, denn wir haben wieder kurz nach 3. Und natürlich, ihr könnt es euch wahrscheinlich schon denken, habe ich mir auch heute gedacht, was wäre denn ein fantastisches Thema für die 3 nach 3? Natürlich sprechen wir über die Nordbrücke, denn da entstehen aktuell sehr neue Hobbys, wie wir so ein bisschen festgestellt haben. Wir haben immer mal so WhatsApps bekommen von Hörern, die gerade sagen, man kann sich auch im Stau wunderbar die Zeit vertreiben. Das ist vielleicht ganz am Anfang noch ganz cool. Ich könnte mir aber vorstellen, hinten raus ist man dann doch ein bisschen genervt. Aber deswegen habe ich die 3 besten Vorschläge für euch einfach mal jetzt gesammelt. Wir haben zum Beispiel eine WhatsApp bekommen, da stand drinne Birden. Einfach mal Vogelbeobachtung machen, da kann man nämlich sogar den NABU unterstützen. Fand ich sehr interessant, gibt's auch tolle Bestimmungs-Apps für. Und das mache ich sogar selber ein bisschen, die Kennzeichensammler-App. Das hat eine Freundin von mir im Freundeskreis angefangen und da wird man so ein bisschen süchtig, weil man dann jedes Kennzeichen sammeln möchte. Und ich meine, man kommt ja zum Stehen, man kann da ruhig in Ruhe bestimmt ein bisschen gucken. Vielleicht kriegt er die App ja relativ zügig voll. Und dann hat sich Uwe bei uns gemeldet. Und Uwe, das ist schon wirklich ein bisschen crazy. Der hat einfach gesagt, ja, warum machen wir denn nicht einfach einen Song zur Nordbrücke?
1: Der

So, mit dem Ohrwurm entlasse ich euch jetzt Richtung Feierabend. Also, Bourbon-Kennzeichen sammeln oder KI-Songs produzieren zur Nordbrücke. Eure Vorschläge für Langeweile.

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3: Ja, nee, ist klar.
4: Familienzuwachs im Hause Richards. Ja, Keith Richards ist Uropa geworden. Und für alle, die sich jetzt fragen, wer ist denn Keith Richards? Ja, das ist der Gitarrist von den Beatles. Ach nee, von den Stones. Ja, sicher. So, alle wach jetzt? Ja, wann Spaß. Ich weiß natürlich, dass Keith Richards der Gitarrist der Stones war. Ist. Ja, aber dass der auch mal ein Jahr bei den Backstreet Boys gespielt hat, wisst ihr nicht, ne? Ja, müsst ihr mal googeln. So, und dieser alte Sack ist mit seinen 82 Jahren nochmal Uropa geworden, weil seine Enkelin Ella eine kleine Luna bekommen hat. So, und was machst du jetzt als Uropa mit dem kleinen Köttel? Ja, Wasserrutsche mit Sicherheit nicht mehr. Ruckzuck sind die Dritten weg. Fahrradtour, ne, mit 82. Naja, wenn der Rest der Stones auf dem Bierbike mitradelt, warum nicht? Stimmt auf jeden Fall der Flüssigkeitshaushalt, ne? Am wahrscheinlichsten ist doch, dass Uropa Keith die kleine Luna irgendwann mit auf Tour nimmt. Ja, sicher. Irgendwer muss die Stones doch in die nächste Generation führen. Ja, Gitarren hat Opa genug im Schrank. Der fast 3000 soll er haben, ne? Dann holt er sich noch Bill und Tom von Tokyo Hotel dazu und schon rollen die Steine und der Rubel weiter. Merkt doch kein Mensch.
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1: Mit Christoph Münch, guten Tag. Der Iran hat seine Angriffe auf Israel offenbar eingestellt. Das berichten dortige staatliche Medien. Dieser Angriffsstopp gelte aber demnach nur, wenn auch Israel seinerseits die Attacken einstellen würde. Die EU überweist 2,8 Milliarden Euro an die Ukraine. Das Geld soll dort für Ausgaben im sozialen und humanitären Bereich zur Verfügung stehen. Und jetzt das Wichtigste von hier. Viele hier im Radio Bonn-Rhein-Sieg-Land haben es erwartet. Heute war es da, das Verkehrschaos auf den Straßen in und um Bonn. Grund ist natürlich die Vollsperrung der Nordbrücke. Als Ausweichstrecke hält für viele nun die Kennedy-Brücke her, doch die ist denn stark überlastet. Es staut sich. Oberbürgermeister Guido Deus hat deshalb neue Maßnahmen vorgestellt, um den Verkehr insgesamt zu entlasten. Dazu gehört auch eine Förderung des ÖPNV, unter anderem mit einem neuen Park and Ride. Die Anlagen sollen provisorisch aufgebaut werden, aber nicht nur das.
2: Zum ÖPNV fördern gehört als weiteres, dass wir Vorrangrouten einrichten, dass wir den ÖPNV verstärken. Und dazu gehört auch, dass ich dem Stadtrat vorschlagen werde, den ÖPNV in Bonn für den Monat Juni kostenlos zu machen.
1: Und die Adenauer Allee soll beispielsweise wieder vierspurig werden. Das heißt also, alle vier Spuren werden dann wieder für Autos zur Verfügung stehen. Das soll natürlich den Verkehr entlasten. Über diese Maßnahmen berät der Stadtrat dann am Donnerstagabend. Heute Morgen brannte es in einer Sauna in einem Fitnessstudio in Bonn-Beuel. Gegen 8:30 wurde die Feuerwehr zur Pützchens Chaussee gerufen. Die Helfer gingen dann ins Gebäude hinein und sahen nach, ob sich dort noch Menschen aufhielten, aber sie konnten Entwarnung geben. Alle Anwesenden hatten sich nach draußen gerettet. Die Feuerwehr konnte dann verhindern, dass sich das Feuer in der Sauna weiter ausbreitete und auch auf das Fitnessstudio übergriff. In Bonn hat heute ein neues Schulprojekt rund um den Umweltschutz und das Recycling begonnen, das sogenannte E-Waste Race. Dabei sammeln Schülerinnen und Schüler Elektroschrott und machen so aktiv auf das Thema Kreislaufwirtschaft aufmerksam. Das Projekt läuft erstmals in Bonn, unter anderem an der IGS in Bonn-Beuel und wird von der Initiative Das macht Schule organisiert. Ziel ist es, bei Jugendlichen mehr Bewusstsein für Umwelt und die richtige Entsorgung von Elektrogeräten zu schaffen. 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
3: Das hat für uns unser Wettermann, Carsten Brandt.
4: Anthony, hallo, die Johannisbeere ist reif. Also bei mir in Troisdorf im Wettergarten. Aber auch die Maulbeere. Ich habe da schon heute Morgen ordentlich genascht. Ja, und heute Nachmittag kommt noch ein bisschen Sonne dazu. 24 Grad gab es heute. Jetzt morgen Aprilwetter, 20 Grad. Macht die Johannisbeeren schön sauber, ne?
3: Aktuell dazu die Temperaturen 23,2 haben wir in Bornheim, Bonn-Hoholz 22,9. 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Ich habe es gerade schon der Kollegin Susanne Szymanowski-Wagner geschrieben. Es ist einfach überall schlimm. So lässt sich's zusammenfassen. Warnmeldung habe ich für euch auf der A555 Richtung Köln zwischen Godorf und Rodenkirchen. Hier Gefahr nach einem Unfall. Aktuell 5 Kilometer Stau. Hier dauert es aktuell eine halbe Stunde länger. Dann die A59 Richtung Köln zwischen Spich und Flughafen Köln-Bonn. 3 Kilometer. Und auf der A562 Richtung Bonn-Ost zwischen Bonn-Bad Godesberg und Bonn-Ramersdorf. 3 Kilometer Stau. Hier dauert es eine Viertelstunde länger. Dann haben wir natürlich die Brücken für euch weiter im Blick. Da sind viele, viele Straßen, umliegende Straßen auch schon wieder richtig dicht. Wir haben zum Beispiel die Römerstraße, die zu ist, Kölnstraße, Kaiser-Karl-Ring, rund um die Kennedy-Brücke in beide Richtungen auf der B56 jeweils eine Dreiviertelstunde mindestens plus. Es staut sich auch auf der Thomasstraße und im Alten Friedhof. Und wir haben natürlich auch einen Blick auf die B9 Richtung Zentrum. Auch da alles komplett zu. Die Reuterstraße aktuell dicht. Da dauert auch mindestens jeweils 30 Minuten länger, bis ihr da weiter vorankommt, und auch die Nebenstraßen, also die Zufahrtsstraßen zur B56 in der Innenstadt. Aktuell alles rot gefärbt, bedeutet auch da viel Stau und stockender Verkehr. Dann haben wir auch natürlich für euch die Fähren im Blick, und da gibt es zumindest die gute Nachricht, die habe ich gerade per WhatsApp bekommen, dass die zweite Fähre jetzt auch fährt in Mondorf, und zwar der Blick auf die Mondorfer Fähre. Da haben wir aktuell in Mondorf Stau hoch bis zur A-Straße, auf der Grau-Rheindorfer Seite auch aktuell viel Stau, Engländerweg bis hoch zur Kölnstraße stehen da die Autos. Und auch der Milchgasserweg ist aktuell dicht. Ein Blitzer habe ich für euch, Troisdorf Altenrad, Flughafenstraße. Und wenn ihr noch weitere Sachen habt, meldet die einfach 0228 4007 111. Und dann gute und nerven euch allen.
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3: So, Engländer hier im Studio. Jetzt packe ich euch noch einen Engländer an die Seite mit Ed Sheeran, Azizam. Kommt gut nach Hause.

0: Ich muss ganz ehrlich sagen, das hat schon jetzt ein bisschen Potenzial, Wort des Jahres zu werden. Brückenchaos. Und wem verdanken wir das Brückenchaos? Der maroden Bonner Nordbrücke. Es war aber auch ein Chaos mit Ansage. Der Kommentar zur Nordbrückensperrung von Radio Bonn-Rhein-Sieg, Chefredakteur Volker Groß.
1: Was wir seit Mittwoch erleben, ist eine Katastrophe für unsere Region. Es ist vor allem peinlich und ein Offenbarungseid für die Politik. Staus über Stunden, Pendler, die zu spät zur Arbeit kommen, Unternehmen, die um ihre Zukunft fürchten. Eine ganze Region spürt plötzlich, wie abhängig sie von einer einzigen Rheinquerung ist. Und das eigentlich Erschreckende, diese Krise kommt nicht überraschend. Seit 20 Jahren ist bekannt, dass die Nordbrücke erhebliche Probleme hat. Fast 2 Jahrzehnte lang wurde diskutiert, geprüft, verworfen, neu geplant und wieder diskutiert. Statt zu handeln, wurde gestritten über Fahrspuren, Radwege, über Zuständigkeiten, über Ideologien. Währenddessen bröckelte die Brücke weiter. Egal ob im Rathaus, in der Landes- oder Bundespolitik, keiner hat es geschafft, rechtzeitig eine tragfähige Lösung auf den Weg zu bringen. Einzelinteressen und politische Profilierung standen im Vordergrund. Nie das große Ganze. Das Ergebnis erleben wir jetzt alle. Es ist das Ergebnis von politischem Versagen. Die Nordbrücke ist deswegen weit mehr als ein Verkehrsproblem. Sie ist ein Symbol für die Unfähigkeit unseres politischen Systems, sich langfristig um Infrastruktur zu kümmern. Zu viel Klein-Klein, zu wenig Weitblick. Und genau das ist gefährlich. Denn wenn Politik über Jahre offensichtliche Probleme nicht löst, verlieren Menschen Vertrauen. Dann wächst Frust und Wut und dann gewinnen diejenigen an Zustimmung, die einfache Antworten auf komplexe Fragen versprechen. Die Sperrung der Nordbrücke ist deshalb nicht nur eine Brückenkrise, sie ist eine Vertrauenskrise. Die Verantwortlichen der vergangenen 20 Jahre sollten sich ernsthaft fragen, welchen Anteil sie daran haben.
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So, Freunde, wenn jetzt bei euch dieses Jahr noch Rom, ein Rom-Urlaub ansteht, Vorsicht, da kosten 2 Kugeln Eis auch mal ganz schnell 44 Euro. Ja, kein Witz, eigentlich wollten 2 Amerikaner nur schnell 2 Eis zum Mitnehmen kaufen und am Ende, zack, 44 Euro auf der Rechnung. Die Eisdiele, die steht ganz in der Nähe vom berühmten Piazza Navona und die berechnet eben für in dem Fall dann ein paar Kugeln Eis 12 Euro. Das war schon relativ happig. Dazu kamen dann aber noch die Extras, Sahne, ein Macaron und ein Cannolo. Also, falls ihr Cannolo nicht kennt, das ist eine ganz kleine Teigware. Aber das hat sich dann irgendwie summiert und dann auf einmal, zack, waren die da auf 44 Euro. Und das war für die Urlauber aus Florida eindeutig zu viel. Und dann haben sie natürlich, wie das gute, nörgelnde Touristen machen, sich an eine Facebook-Gruppe gewandt und haben gesagt, Leute, das geht so nicht, geht da nicht hin, das ist zu teuer. Und das ist das schlechteste Eis, was man jemals kaufen konnte. Ich bin mir ganz ehrlich, US-Amerikaner haben safe schlechteres Eis gegessen als das.

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1: Mit Ralf Bosse. Den letzten freien Abend vor der WM nutzte ein Großteil der deutschen Fußballnationalmannschaft nach einem gemeinsamen Abendessen im Hotel für eine Party bis in den frühen Morgen. Rund 15 Spieler zog es in den Noble Club Tao im Stadtzentrum von Chicago. Dort war ein separater VIP-Bereich reserviert. Besonders früh vor Ort Nick Woltemade, der die Lage zuerst checkte. Später sorgte Star DJ Snake ab 1:30 für Partystimmung.
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2: Mit Thorsten Adolfs. Guten Tag. Für viele ist der Tankstellenbesuch ein finanziell schmerzhaftes Erlebnis. Ohne den Tankrabatt wäre das Loch in unserem Portemonnaie aber noch deutlich größer. Zu dieser Einschätzung kommt eine neue Untersuchung des wirtschaftsnahen IFO-Instituts. Die Mineralölkonzerne geben demnach einen Großteil des Tankrabatts an uns Autofahrer weiter. Yannick Böke aus dem News-Team. Trotzdem profitieren auch die Konzerne von der Maßnahme.
3: Und das nicht zu knapp. Insgesamt sind rund 1,6 Milliarden Euro bei den Mineralölkonzernen hängen geblieben. Die Bundesregierung hat ja vorübergehend die Steuern auf Benzin und Diesel um knapp 17 Cent pro Liter gesenkt. Vor allem Dieselfahrer haben den Rabatt aber nicht komplett weitergereicht bekommen. Die Forscher haben ausgerechnet, dass von den 17 Cent nur 12 bei den Dieselkunden angekommen sind. Besser sah die Bilanz bei E10 und Super aus.
2: Der Tankrabatt gilt ja noch bis Ende des Monats. Von einer Verlängerung halten die Forscher aber nichts. Wie kommt das Institut zu dieser Einschätzung?
3: Kurz gesagt, der Tankrabatt ist unfair. Vor allem Vielfahrer profitieren von der aktuellen Regelung. Und das sind nicht unbedingt diejenigen, die besonders unter den hohen Preisen leiden. Das IFO-Institut fordert deshalb statt des Tankrabatts Maßnahmen, die gezielter wirken, wie eine Reform der Einkommensteuer. Außerdem hat der Tankrabatt eine weitere Nebenwirkung. Die niedrigeren Spritpreise sorgen dafür, dass viele Autofahrer nicht genug Sprit sparen. Wegen der Blockade in der Straße von Hormuz ist Öl in vielen Teilen der Welt ja tatsächlich knapp geworden.
2: Danke, Yannick. Und jetzt weitere Meldungen in der Zusammenfassung. Die EU überweist der Ukraine weitere knapp 2,8 Milliarden Euro. Das Geld soll aber nicht in Waffen investiert werden. Nach ukrainischen Angaben sollen damit wichtige Staatsausgaben finanziert werden im sozialen und humanitären Bereich. Seit Beginn der russischen Invasion 2022 haben die EU und ihre Mitgliedsländer nach Angaben aus Brüssel Hilfen im Umfang von knapp 205 Milliarden Euro zugesagt. Nach Angaben des Digitalverbandes Bitkom wird der Mobilfunkausbau von der Bürokratie ausgebremst. Es dauere im Schnitt 16 Monate, bis ein Standort für einen Mobilfunkmast gefunden sei. Dazu kämen rund 10 Monate für Genehmigungsverfahren. In der Summe würden von der Planung bis zum Bau mehr als 3 Jahre vergehen, heißt es. Die Bundesregierung hält wenig von der Forderung, in diesem Jahr die Sommerpause zu streichen. Genau das hatte der Verband der Familienunternehmer gefordert, damit über wichtige Reformprojekte beraten und sie auch verabschiedet werden können. Regierungssprecher Cornelius sagte, der Bundestag gehe im Sommer nicht 2 Monate an den Strand und lege die Füße hoch, sondern die Abgeordneten würden weiterarbeiten. Nach der überraschenden Sperrung der Bonner Nordbrücke könnte der Nahverkehr dort bald kostenlos werden. Das hat Oberbürgermeister Deus angekündigt. Die Stadt will damit möglichst viele Leute dazu bewegen, auf Busse und Bahnen umzusteigen. Der Stadtrat berät an diesem Donnerstag darüber. Wenn der Plan durchgeht, gilt das Angebot voraussichtlich bis Ende Juni. Wichtig für alle mit Abo, das schon gezahlte Geld wird in diesem Fall nicht zurückerstattet. Die Komplettsperrung der Nordbrücke sorgt in der Region für große Probleme. Sie ist eine der wichtigsten Verbindungen.
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4: Mit Christoph Münch. Guten Tag. Unser Ziel ist es jetzt, schnell, pragmatisch und flexibel zu handeln. Das sagt bei uns Oberbürgermeister Guido Deus. Und am Donnerstag soll der Stadtrat über einige Themen entscheiden, um das Verkehrschaos wegen der Nordbrückensperrung etwas aufzufangen. Es geht, wie gerade gehört, auch um kostenlosen ÖPNV bis zum Monatsende. Aber es sollen auch mehr Park-and-Ride-Flächen entstehen. Wir haben mit Guido Deus gesprochen, gleich in unseren Lokalnachrichten um 9:30.
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5: Viele graue Wolken sind unterwegs. Morgen haben die auch immer mal wieder Regen dabei. Heute bleibt es weitestgehend trocken bei Temperaturen in der Spitze rund um die 23 bis 24 Grad. Aktuelle Werte habe ich für euch zum Beispiel in Wachberg-Niederbachen. Da sind wir noch ein bisschen drunter mit 21,8, 23,2 aktuell in Bonn-Beul-Bechlingenhofen. 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Warnmeldung von der A4 Richtung Köln im Kreuz Köln-Gremberg in der Überleitung zur A559 Richtung Köln-Porz. Hier Gefahr durch einen defekten Bus. Dann habe ich einen Hinweis für euch, den haben uns die SWB extra durchgegeben. 10 Straßenbahnen der Linie 65, die stehen gerade hintereinander auf der Wilhelmstraße. Grund ist der Stau an der Bonner Innenstadt. Diese Straße am besten bitte umfahren. Weiteren Stau haben wir aktuell auf der A59 Richtung Köln zwischen Spich und Flughafen Köln-Bonn 4 Kilometer. Die A555 Richtung Köln zwischen Köln-Godorf und Kreuz-Köln-Süd 5 Kilometer Stau, mindestens eine halbe Stunde plus. Die A562 Richtung Bonn-Ost zwischen Bonn-Bad Godesberg und Bonn-Ramersdorf 3 Kilometer Stau, mindestens eine Viertelstunde plus. Und dann haben wir natürlich ein Brücken-Update, wie wir das aktuell brauchen. Römerstraße, Kölnstraße, Kaiser-Karl-Ring aktuell in beide Richtungen völlig zu. Da staut und steht es. Wir haben per WhatsApp ein paar Zeiteinheiten von euch bekommen. Da hat zum Beispiel die Sonja geschrieben, es dauert mindestens mal eine halbe Stunde länger. Dann haben wir weiteren Stau und zwar auf der Kennedy-Brücke natürlich. Vor allen Dingen, wenn ihr von Bonn-Fielich aus auf dem Weg Richtung Zentrum seid oder eben von Bonn-Ennenich auf dem Weg Richtung Bonn-Fielich übers Zentrum raus. Jeweils eine Stunde plus weitere Nebenstraßen, die davon betroffen sind, sind zum Beispiel aber auch die Thomasstraße, Alter Friedhof und auch die B9, vor allen Dingen Richtung Bonner Zentrum und auf der Reuterstraße. Aktuell alles dunkelrot in beide Richtungen. Auch da staut und steht es im Prinzip nur. Wir gucken auch auf die Fähre. Bei der Mondorfer Fähre sind inzwischen 2 im Einsatz. Trotzdem haben wir in Niederkassel-Mondorf den Stau hochstehen bis zur A-Straße und auf der Grau-Rheindorfer Seite sind sowohl der Engländerweg voll bis hoch zur Kölnstraße, aber auch der Milchgasserweg ist da völlig dicht. Im Stadtverkehr haben wir noch in Siegburg eine Meldung bekommen, die Frankfurter Straße Richtung Hennef. Aktuell auch da steht es 15 Minuten plus und Blitzer haben wir noch stehen, Troisdorf-Altenrath, Flughafenstraße, Bonner Nordstadt-Liebelingsweg. Da staut es in beide Richtungen und wenn ihr noch was gesehen habt, weitere Staus, weitere Blitzer, dann meldet die jederzeit 0228 4007 111. Gute und vor allem sichere Fahrt euch.
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5: Und im extra 80er für euch jetzt. We built the city von Starship. Wir sind bei euch. We

0: bei der Europameisterschaft 2024 in Deutschland. Da war die längste Distanz zwischen zwei Spielstätten 690 Kilometer. Das war die Luftlinie Hamburg-München. Die Distanzen bei der Weltmeisterschaft in den USA, Kanada und Mexiko, die sehen da ein bisschen anders aus. Kollege Leo Arrighi.
1: Ja, zum Beispiel, wenn es um die Reisen von Bosnien-Herzegowina geht. Die haben in der Gruppenphase den längsten Weg vor sich. Erst Toronto, dann Vancouver, dann Seattle. Das sind rund 5000 Kilometer innerhalb weniger Tage. Das ist mehr als 10-mal die Strecke von Köln nach Berlin. So, und dann gibt's Kanada. Die spielen erst in Toronto und danach 2-mal in Vancouver. Für das dritte Gruppenspiel müssen sie also nicht mal mehr die Stadt wechseln und bleiben auch ansonsten im Land. Heißt, während Bosnien-Herzegowina einmal quer über Nordamerika jettet, kann Kanada im Zweifel dieselbe Zahnbürste einfach im Hotelbad stehen lassen. Oder noch besser, direkt zu Hause. Die längste mögliche Entfernung zwischen zwei WM-Spielorten wäre übrigens Vancouver nach Miami. Rund 7250 Kilometer. Das entspricht ungefähr der Strecke von Deutschland bis nach Indien. Das wollte die FIFA dann aber doch keiner Mannschaft zumuten. Obwohl ich finde, dann hätte man wenigstens wieder einen goldenen Preis verleihen können. Für die längste Auswärtsfahrt des Turniers. 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

Ich kann leider nur sagen, das wird noch richtig, richtig lange dauern. Dann haben wir auch Auswirkungen auf den Umleitungsstrecken, zum Beispiel falls ihr plant, über die Rodenkirchener Brücke bei Köln zu fahren. Da haben wir aktuell auf der 555 Richtung Köln zwischen Köln-Godorf und Kreuz-Köln-Süd nach einem Unfall 5 Kilometer Stau. Hier dauert es mindestens eine halbe Stunde länger. Und auf der Südbrücke staut es sich inzwischen in beide Richtungen auf 2 Kilometer. Hier dauert es mindestens eine Viertelstunde länger. Dann schauen wir natürlich in die Bonner Innenstadt. Als allererstes primär gucken wir da auf die Kennedy-Brücke, die B56 von Fielich Richtung Innenstadt, aber auch von Endenich Richtung Innenstadt. Und dann über Beul raus. Aktuell alles in dunkelrot gefärbt. Auch da mindestens eine Stunde bis halbe Stunde länger. Und ähnlich sieht es auch aus, wenn wir auf die B9 gucken. Vor allen Dingen von dem Bonner Zentrum aus raus, aber auch in die Bonner Innenstadt rein. In beide Richtungen. Alles auch hier dunkelrot. Mehrere Kilometer Stau und stockender Verkehr. Und ihr braucht mindestens eine Dreiviertelstunde länger. Auch die Reuterstraße ist betroffen und die Friedrich-Ebert-Allee ebenfalls auch da. Alles rot. Es staut sich auch bereits zurück auf die Godesberger Allee. Dann haben wir natürlich auch so ein bisschen den Blick immer Richtung Fähren. Da sind wir zum Beispiel auf der Mondorfer Fähre in Niederkassel-Mondorf selbst. Aktuell auch da viel Stau, stockender Verkehr. Es staut sich mindestens bis zur A-Straße hoch. Auf der Grau-Rheindorfer Seite auch der Engländerweg bis hoch zur Kölnstraße aktuell gefüllt und auch der Milchgasserweg aktuell dicht. Wir behalten das immer weiter für euch im Blick, geben euch da Updates, sobald da was passiert und dann durchhalten. Falls ihr noch was habt, meldet euch 0228 4007 111.

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1: Mit Christoph Münch, guten Tag. Der Ausbau für schnelles Internet und Mobilfunk soll deutlich schneller gehen. Dafür haben Vertreter von Bund, Ländern und Kommunen sowie der Telekommunikationsbranche heute ein Dokument unterzeichnet mit dem Namen Bestes Netz für Deutschland. Ein schweres Erdbeben hat die Philippinen erschüttert. Die Behörden sprechen mittlerweile von mindestens 31 Toten. Am stärksten betroffen war die südliche Insel Mindanao, wo zahlreiche Gebäude eingestürzt sind. Und jetzt das Wichtigste von hier. Gratis Bus und Bahn fahren in Bonn bis Ende des Monats. Das will Bonns Oberbürgermeister Guido Deus am Donnerstagabend dem Stadtrat vorschlagen. Hintergrund ist natürlich die Vollsperrung der Nordbrücke. Die Straßen in Bonn sind einfach überlastet. Seit heute gibt es ja bereits ein zusätzliches Park-and-Ride-Angebot auf den Wiesen von Pützchens Markt in Bonn-Beuel mit Shuttlebussen zur Haltestelle in Vielich. Und es sollen noch mehr solche Angebote kommen, sagte uns Guido Deus.
2: Also wir setzen ganz stark auf den ÖPNV. Der ÖPNV, Bus und Bahn sind das einzige Instrument, was wir haben, um möglichst viele Menschen in möglichst kurzer Zeit eben auch zu transportieren. Und deswegen müssen wir die Park-and-Ride-Angebote deutlich massiv und ganz schnell und eben auch provisorisch ausbauen.
1: Außerdem sollen Sonderspuren für Busse und Fahrräder geprüft werden. Die Adenauerallee soll auch wieder vierspurig werden, damit sich der Verkehr dort besser aufteilen könne.
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1: Bonn steht von heute an auch wieder im Mittelpunkt der internationalen Klimapolitik. Im WCCB starteten die Zwischenverhandlungen der UN-Klimarahmenkonvention mit rund 7000 Delegierten aus aller Welt. Feuer im Fitnessstudio in einer Sportanlage an der Pützchenschaussee in Beuel hat es heute Vormittag in einer Sauna gebrannt. Verletzt wurde niemand. Die Feuerwehr konnte verhindern, dass sich die Flammen dort ausbreiteten. Was tun nach der Schule? Diese Frage stellten sich viele Schülerinnen und Schüler im Radio Bonn-Rhein-Siegland. Genau dafür gibt es diese Woche die Chance 2026. Und zwar gleich zweimal in unserer Region. Morgen in Bonn, Mittwoch in Siegburg. Bei dieser Ausbildungsmesse gibt es dann Fachwissen von Berufsberatern der Agentur für Arbeit. Auch unter anderem die IHK, die Handwerkskammer und weitere Partner sind vor Ort, auch mit konkreten Job- und Ausbildungsangeboten. Wichtig allerdings für die Beratung ist eine Anmeldung notwendig. Außerdem sollten Interessierte auch vorab ein Kurzprofil online ausfüllen. 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
3: Das hat für uns unser Wettermann Carsten Brandt.
4: Anthony, grüß dich. Hallo, Sonne und Wolken im Wechsel. Jetzt kommen aber auch später Schauer dazu. In der Nacht ein bisschen Regen. Auch morgen dann ein paar Schauer. Bis Aprilwetter. Abkühlung. 24 Grad heute, morgen knapp unter 20 Grad.
3: Aktuell haben wir noch 22,9 stehen. Bonn-Hoholz, Bad Honnef-Igidienberg 20,7. Der ausführlichste Verkehrsservice für Bonn und den Rhein-Sieg-Kreis. Warnmeldung nach wie vor A4 Richtung Kreuz Köln-Gremberg. Überleitung auf die A559 Richtung Köln-Porz. Hier Gefahr durch einen defekten Bus. Und dann die A59 Richtung Köln. Zwischen Spich und Köln waren 3 Kilometer stockender Verkehr. A555 Richtung Köln. Zwischen Köln-Godorf und Kreuz Köln-Süd 5 Kilometer Stau. Hier dauert es aktuell eine halbe Stunde länger. Die A562 Richtung Bonn-Ost. Zwischen Bonn-Bad Godesberg und Bonn-Ramersdorf 3 Kilometer Stau. Hier dauert es aktuell 10 Minuten länger. Und dann gibt es natürlich für euch noch die Brückenübersicht. Besonders wichtig in den aktuellen Tagen. Wir fangen da mal an. Auf der B9, da staut es sich in beide Richtungen mindestens 30 Minuten plus, vor allen Dingen Richtung Innenstadt ist es im Prinzip ein dauerhaftes Stehen. Dann schauen wir auf die Umleitungsstraßen oder beziehungsweise die anderen Straßen, Kölnstraße zum Beispiel oder Kaiser-Karl-Ring. Auch da aktuell alles dicht, dunkelrot gefärbt. Hier geht nichts mehr. Reuterstraße aktuell auch in beide Richtungen, aber besonders Richtung Godesberger Allee. Immer wieder Stau, stockender Verkehr. Auch da geht es nur sehr, sehr langsam voran. Und dann der Blick auf die B56, Kennedy-Brücke, sowohl Richtung Innenstadt als auch aus der Stadt raus. Jeweils sehr, sehr zähfließender Stau, muss man eher sagen. Von Verkehr kann man kaum reden. Auch da dauert es jeweils ungefähr eine halbe bis dreiviertel Stunde länger, bis ihr da durch seid. Dann haben wir aktuell noch den Blick natürlich auch auf die Fähren. Da gucken wir auf die Mondorfer Fähre. Die Zufahrt zur Mondorfer Fähre auf der Seite Niederkassel-Mondorf aktuell auch da sehr, sehr schleppend. Stau hoch bis zur A-Straße und auf der Grau-Rheindorfer Seite steht aktuell auch alles Engländerweg bis hoch zur Kölnstraße und auch auf dem Milchgasserweg geht's nicht wirklich voran. Dann noch der Hinweis, den wir bekommen haben von den SWB. 10 Straßenbahnen der Linie 65 stehen gerade hintereinander auf der Wilhelmstraße. Grund dafür ist der Stau in der Bonner Innenstadt. Diese Straße, die Wilhelmstraße, am besten umfahren. Und auch in Siegburg haben wir auf der Frankfurter Straße aktuell Stau. Und zwar dauert es hier ungefähr 20 Minuten länger. Blitzer haben wir noch. Trostorf Altenrad, Flughafenstraße und in der Bonner Nordstadt wird auf dem Lieblingsweg in beide Richtungen geblitzt. Habt ihr noch was gesehen? Staus, Blitzer, alles weitere immer melden. 0228 4007 111. Gute und sichere Fahrt euch.
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3: Ich bin an eurer Seite, versuche euch so ein bisschen durch diesen Verkehrswahnsinn zu navigieren und gebe euch Musik dazu. Jetzt gibt's Toby Romeo.

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0: 16.44 Uhr haben wir es. Es ist das Ende einer Ära. Trink aus, wir müssen gehen. So heißt das neue Album der Toten Hosen. Es wird das letzte reguläre Hosenalbum sein. Und Campino hat ja bei uns vorbeigeschaut und uns erzählt, wie das war. Dieser Moment, wo das Album dann auch wirklich unwahrhaftig fertig war.
1: Ich war dermaßen sentimental am Schluss. Mir hat das gar nicht gut getan. Das war dann schon irgendwo, ja, war irgendwie ein trauriger Moment, aber sehr intensiv. Und ich werde den auch nie vergessen. Irgendwann muss ja die letzte Scheibe kommen. Und mit dem Gefühl, dass das richtig ist, stehen wir, glaube ich, auch ganz gut da. Und das hat der Scheibe auch geholfen. Das bedeutet ja auch, dass man nach vorne hin nochmal Kapazitäten hat, Dinge vielleicht umzusetzen, die vorher keinen Platz hatten. Also ich finde, da kann man auch immer das Positive dran sehen.
0: Und er hat auch gesagt, es wird zwar kein Studioalbum mehr geben, aber so ganz vorbei ist es dann doch noch nicht. Erst kommt jetzt noch eine große Tour und dann.
1: Es kann ja immer noch sein, dass uns irgendein Thema so auf den Fingern brennt, dass wir dann trotzdem nochmal eine Single droppen oder dass ein Regisseur uns anspricht und sagt, er braucht einen Soundtrack und er kann sich da nur die Toten Hosen vorstellen, wie auch immer. Wir lassen uns das offen, aber andererseits kann ich mir zum jetzigen Zeitpunkt nicht vorstellen, dass wir so als Tote Hosen das Bühnenleben noch sehr lange zelebrieren werden miteinander.
0: Ein Song auf dem neuen Album, der ist nur nach vorn, klingt erstmal ein wenig nach Abschied, soll aber auch eher so ein hoffnungsvoller Song sein, sagt Campino.
1: Es kann ja immer noch sein. Es ist vielleicht schon eine Botschaft an uns selber, dieses muss in Bewegung bleiben, ja, kommt sonst aus dem Gleichgewicht, dass man nicht zu viel nachdenken sollte, wenn die Tour zu Ende ist, sondern einfach machen. Ja. Nimm dir was Neues vor und lass das Denken über die Zukunft mal sein.
0: Und in genau diesen Song, da wollen wir natürlich jetzt mal reinhören. Und ich würde sagen, wenn wir den schon haben, dann soll der Meister ihn auch selber ansagen.
1: Liebe Hörerinnen, liebe Hörer, hier ist der Campino von den Toten Hosen. Hier ist unsere neue Single, Nur nach vorn. Habt viel Spaß.

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1: Mit Thorsten Adolfs. Guten Tag. Gefühlt jagt seit Jahren eine Krise die nächste. Und das schlägt offenbar immer mehr Menschen in Deutschland auf den Magen. Nur 14% von uns schauen zurzeit zuversichtlich nach vorne. Das zeigt eine neue Umfrage des Ipsos-Instituts. Es ist der schlechteste Wert seit 15 Jahren. Danny Hopp aus dem News-Team. Die größte Sorge bereitet den Menschen die hohe Inflation.
2: Ja, wir alle merken ja schon länger, dass unser Alltag immer teurer wird. Sprit und Energie, Lebensmittel oder Dienstleistungen. Und das macht immer mehr Menschen zu schaffen. Mehr als jeder dritte Befragte sagt, dass die steigenden Preise eine ihrer größten Sorgen seien. Danach wurden Armut und soziale Ungleichheit genannt. Das heißt, es sind wirklich typische Alltagssorgen, die eine immer größere Rolle bei den Leuten spielen. Und die sich eben bei vielen immer stärker auch bemerkbar machen. Und das schlägt sich auch mit Blick auf die Politik nieder. 86% der Befragten sagen, dass sich das Land momentan auf dem falschen Kurs befindet. Nur jeder fünfte hält die wirtschaftliche Lage gerade für gut. Also da herrscht gerade wirklich eine große Unzufriedenheit.
1: Wie sieht es mit den Themen aus, die ja früher oft genannt wurden, also Gewalt und Kriminalität?
2: Ja, beschäftigt auch noch immer viele Menschen, aber eben nicht mehr so stark wie die sozialen Probleme im Land. Gewalt und Kriminalität, Einwanderung und militärische Konflikte, das sind Dinge, die rund jeden vierten laut Ipsos-Umfrage stark beschäftigen. Dazu ist aber noch ein anderes Thema gekommen, das fast genauso viele Menschen beschäftigt, nämlich die Gesundheit. Dürfte auch mit der Debatte über die geplante Gesundheitsreform zusammenhängen, die uns ja seit Wochen beschäftigt. Da befürchten ja viele zusätzliche Belastungen und eine schlechtere Versorgung. Also es gibt eine ganze Reihe von Sorgen und deshalb sind die Menschen in Deutschland gerade so pessimistisch, was die Zukunft angeht.
1: Danke, Danny. Und jetzt weitere Themen, kurz und kompakt. Nach dem Iran will auch Israel seine Angriffe stoppen. Damit komme man dem Wunsch von US-Präsident Trump nach, sagte ein ranghoher israelischer Regierungsvertreter. Die Märkte reagieren auf die neue Eskalation mit höheren Preisen. Das Barrel Rohöl kostet mittlerweile wieder fast 100 US-Dollar. Die Linken warnen zwei Tage vor dem Treffen von Koalition, Wirtschaft und Gewerkschaften vor Sozialkürzungen im großen Stil. Parteichef Van Aken sagte, es gehe um nicht weniger als den, Zitat, größten Sozialraub in der Geschichte dieses Landes. Die Koalition will bis zur Sommerpause Reformpakete zu zentralen Themen wie Rente und Steuern auf den Weg bringen. Im vergangenen Jahr sind so viele Frauen am Hilfetelefon des Bundesfamilienministeriums beraten worden wie noch nie. Im Schnitt waren es 190 Beratungen pro Tag. In fast der Hälfte der Fälle ging es um häusliche Gewalt. Dahinter folgen Fälle sexualisierter Gewalt und Anfragen zu psychischer und physischer Gewalt. Der Besuch des Kölner Doms soll ab Juli 12 Euro Eintritt pro Person kosten. Viele Menschen versuchen allerdings, die Gebühr offenbar zu umgehen. Seit der Ankündigung hat der Zentraldombauverein in nur einer Woche 1200 Mitgliedsanträge erhalten. Normalerweise seien es etwa 20, berichtet das Domradio. Der Dombauverein kümmert sich um den Erhalt des Bauwerks. Vereinsmitglieder dürfen den Dom auch in Zukunft kostenfrei besuchen. Die Kosten für eine Mitgliedschaft liegen bei mindestens 20 Euro pro Jahr.
0: Und jetzt das Wichtigste von hier.
3: Mit Christoph Münch, guten Tag. Der ÖPNV soll Bonn aus der Verkehrskrise helfen, die durch die Sperrung der Nordbrücke verursacht wurde. So soll Fahren mit Bus und Bahn erstmal kostenlos werden. Es soll mehr Park-and-Ride-Shuttle-Flächen kommen. Auf den Straßen soll mehr Platz sein für Pkw, Lkw und eben Busse. Die ganze Liste dazu gibt's bei uns im Netz. Mehr auch gleich in unseren Lokalnachrichten um halb.
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4: Das ist weitestgehend grau, viele Wolken, die unterwegs sind, ein bisschen Wind pustet noch durch. Bei den Temperaturen sind wir aber meistens noch über der 20-Grad-Marke, zum Beispiel gerade mit 22,5 in der Bonner Nordstadt oder 23,3 in Troisdorf am Rottersee. Morgen ein bisschen nasser das Ganze, viele Regenwolken auf dem Weg zu uns, deswegen habt den Regenschirm, die Regenjacke griffbereit. Die Jacke kann man auch überziehen, es wird, was die Temperaturen angeht, nämlich auch ein bisschen frischer. Wir fallen unter die 20-Grad-Marke. Marken sind so zwischen 17 und 18 unterwegs. Der ausführlichste Verkehrsservice für Bonn und den Rhein-Sieg-Kreis. Als allererstes Stau auf der A59 Richtung Köln zwischen Lind und Köln-Bonner Flughafen. Da aktuell 3 Kilometer stockender Verkehr. Und dann die A59 Richtung Bonn zwischen Dreieckports und Wahn 4 Kilometer stockend. A555 Richtung Köln zwischen Köln-Godorf und Kreuz-Köln-Süd 5 Kilometer Stau, 20 Minuten plus. Und auf der A562 Richtung Bonn-Ost zwischen Bonn-Bad-Godesberg und Bonn-Ramersdorf 3 Kilometer Stau, 10 Minuten plus. Dann haben wir natürlich die Brücken für euch im Blick und die Auswirkungen, der Sperrung der Bonner Nordbrücke. Besonders betroffen sind da folgende Straßen: die Kölnstraße, der Kaiser-Karl-Ring und die Römerstraße. Überall dauert es ungefähr 20 bis 30 Minuten länger. Dann haben wir aktuell natürlich einen Blick auf die Kennedy-Brücke. Ob ihr da Richtung Innenstadt unterwegs seid oder von der Innenstadt Richtung Fielich, auch da jeweils 40 bis 45 Minuten plus, die ihr da länger braucht. Es staut sich auch auf der Thomasstraße und dem Alten Friedhof. Und natürlich auch auf der B9 einiges los, auch da gerade Richtung Bonner Zentrum. Da braucht ihr mindestens 30 Minuten länger. Da staut es im Prinzip einmal von Gronau hoch bis ins Zentrum rein. Dann gucken wir auch auf die Mondorfer Fähre. Da haben wir zum Beispiel in Niederkassel-Mondorf. Da steht ihr hoch bis zur A-Straße und auf der Grau-Rheindorfer Seite. Da ist der komplette Engländerweg im Prinzip voll mit Autos bis hoch zur Kölnstraße und auch der Milchgasser Weg ist dicht. Hörer Jörg hat uns gerade geschrieben, fast 2 Stunden hat er gewartet, um in Grau-Rheindorf auf die Mondorfer Fähre zu kommen. Viel Geduld ist also auch da wieder gefragt. Auch auf der B56, wenn ihr dann von Bonn-Vielich aus Richtung St. Augustin unterwegs seid, nochmal Stau und stockender Verkehr. Auch da dauert es ungefähr nochmal eine Viertelstunde länger. Weitere Meldungen aus dem Stadtverkehr haben wir zum Beispiel auch aus Siegburg bekommen. Da staut es auf der Frankfurter Straße und der Konrad-Adenauer-Allee mindestens hier 20 Minuten plus. Und dann haben wir noch einen Blitzer stehen, Bonner Nordstadt-Liewelingsweg. Der blitzt in beide Richtungen und ein weiterer wurde uns gemeldet auf der A3 Richtung Frankfurt. Auch die SWB möchte mitmischen. Ah ja, Höhe Lohmer übrigens, der Blitzer auf der A3. Auch die SWB hat sich gemeldet und hat gesagt, 10 Straßenbahnen der Linie 65, die stehen gerade hintereinander auf der Wilhelmstraße. Grund ist der Stau in der Bonner Innenstadt, da geht auch nichts mehr. Und wenn ihr noch was gesehen habt, weitere Staus, Blitzer, meldet alles 0228 4007 111. Gute und sichere Fahrt.
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4: Viel Musik für euren Heimweg. 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

0: Ihr hört Radio Bonn Rhein Sieg mit Anthony Robbins und an dieser Stelle großen, großen Respekt an alle tapferen Autofahrer da draußen unter euch im Radio Bonn Rhein Siegland. Wir haben es auch heute wieder gehabt, Staus über Staus, aber Bonns Oberbürgermeister Guido Deus hat jetzt angekündigt, um den Verkehr zu entzerren, soll Bus- und Bahnfahren attraktiver werden.
1: Dazu gehört auch, dass ich dem Stadtrat vorschlagen werde, den ÖPNV in Bonn für den Monat Juni kostenlos zu machen.
0: Und das ist ein richtiges Brett. Freie Busse und freie Bahn bis zum Ende des Monats und das, Obacht, von einem CDU-Politiker. Hatte bestimmt nicht jeder auf dem Schirm, aber vor dem Hintergrund der Nordbrückensperrung muss man echt schauen, wo man bleibt. Deshalb ist die Förderung vom ÖPNV der Stadt auch so wichtig, dass auch noch mehr Park-and-Ride-Anlagen gebaut werden sollen.
1: Also wir setzen ganz stark auf den ÖPNV. Der ÖPNV, Bus und Bahn sind das einzige Instrument, was wir haben, um möglichst viele Menschen in möglichst kurzer Zeit eben auch zu transportieren. Und deswegen müssen wir die Park-and-Ride-Angebote deutlich massiv und ganz schnell und eben auch provisorisch ausbauen.
0: Und eine neue Anlage, die haben wir ja schon auf dem Pützinsmarkt, denkbar wären für die Zukunft auch welche an der Oberkasseler Straße in Beul oder am Telekom Dome. Und das war auch noch nicht alles, auch Sonderspuren, also Fahrspuren extra für Bus oder Rad, sollen überprüft werden.
1: Aus Sicht der Fachverwaltung und auch mir persönlich können wir die ÖPNV-Sonderspur zurückbauen, die beispielsweise vom McDonald's Richtung Stadthaus führt und die schon immer für Stausituationen gesorgt hat.
0: Denn dadurch soll dann der Verkehr besser fließen. Die Adenauer Allee soll auch wieder vierspurig werden. Andere Sonderspuren sollen aber auch bleiben. Das ist abhängig davon, wie viele Buslinien sie am Ende wirklich auch benutzen. Donnerstag ist Stadtratssitzung. Dann stimmt der Rat darüber ab, welche der vorgestellten Maßnahmen umgesetzt werden. Wir halten euch natürlich auf dem Laufenden hier bei Radio Bonn-Rhein-Sieg. 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

So, ölt schon mal die Stimme, am Mittwoch geht's los und wenn ihr sagt, ah nee, mitsingen muss nicht sein, ich würde lieber ein bisschen mitlachen, dann ist vielleicht der Freitag dann was für euch. Da gibt's Stand-Up-Comedy in der Bonner Rheinbühne. Comedy Flash bringt euch Newcomer, bringt euch etablierte Künstler, die ihr bestes Material spielen und die könnt ihr dann in der Rheinbühne am Freitag live erleben. Tickets gibt's ab 27 Euro.

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1: mit Christoph Münch. Guten Tag. Der Iran hat seine Angriffe auf Israel offenbar eingestellt, berichten dortige staatliche Medien. Dieser Angriffsstopp gelte aber nur, wenn auch Israel seinerseits ebenfalls die Attacken einstellen würde. Auf Bahnhöfen und in Zügen sollen künftig mehr Kameras für Sicherheit sorgen. Das hat die Deutsche Bahn jetzt angekündigt. Bis Mitte des Jahres sollen zudem alle Zugbegleiter mit sogenannten Bodycams ausgestattet werden. Und jetzt das Wichtigste von hier. Viele im Radio Bonn Rhein-Siegland haben es erwartet und heute war es da. Das Verkehrschaos auf den Straßen in und rund um Bonn. Grund ist die Vollsperrung der Nordbrücke. Als Ausweichstrecke hält für viele die Kennedy-Brücke her und die ist deshalb auch stark überlastet. Es staut sich. Oberbürgermeister Guido Deus hat jetzt deshalb neue Maßnahmen vorgestellt, um den Verkehr in der Region zu entlasten.
2: Zum ÖPNV fördern gehört als weiteres, dass wir Vorrangrouten einrichten, dass wir den ÖPNV verstärken. Und dazu gehört auch, dass ich dem Stadtrat vorschlagen werde, den ÖPNV in Bonn für den Monat Juni kostenlos zu machen.
1: Außerdem sollen einzelne Sonderspuren auf den Straßen in Bonn überprüft und gegebenenfalls entfernt werden. Zum Beispiel soll die Adenauerallee wieder vierspurig werden. Über die vorgestellten Maßnahmen berät der Stadtrat dann am Donnerstagabend.
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1: Bei unseren Nachbarn in Remagen ist nach Medienberichten eine weitere Leiche im Rhein entdeckt worden, zum zweiten Mal innerhalb weniger Tage. Heute Morgen wurde demnach eine weibliche Leiche in der Nähe des Ortsteils Kripp gefunden. Der Körper wurde geborgen, die Ermittlungen laufen. Bonn steht von heute an wieder im Mittelpunkt der internationalen Klimapolitik. Im WCCB starten die Zwischenverhandlungen der UN-Klimakonferenz mit rund 7000 Delegierten aus der ganzen Welt. In Bonn ist heute ein neues Schulprojekt rund um Umweltschutz und Recycling gestartet, das sogenannte E-Waste Race. Dabei sammeln Schülerinnen und Schüler Elektroschrott und machen so auf das Thema Kreislaufwirtschaft aufmerksam. Das Projekt läuft nun zum zweiten Mal in Bonn. 7 Schulen sind dabei. Ziel ist es, bei Jugendlichen mehr Bewusstsein für Umwelt und die richtige Entsorgung von Elektrogeräten zu schaffen. 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
3: Das hat für uns unser Wettermann Carsten Brandt.
4: Ja, wunderschönes Wetter die nächsten Tage, kann man sagen. Wer zumindest nicht die große Hitze liebt, der ist jetzt, glaube ich, ganz gut dabei mit 20 Grad. Zumindest ab und zu mal Sonne. Ich verkaufe es ein bisschen positiver. Wir brauchen einfach jetzt gute Nachrichten in diesen Tagen. Schauer sind aber wirklich tagsüber selten. Also nimmt man Regenschirm mit, wenn ihr morgen zu Fuß, auf dem Fahrrad oder mit dem Kabel unterwegs seid. Da müsst ihr aber vorbereitet sein, dass man Schauer dabei ist. Aber häufig ist es auch trocken.
3: Aktuell dazu die Temperaturen. 19,4 haben wir noch stehen. In Windeckhurst 23 sind es aktuell in Bonn-Hoholz. Der ausführlichste Verkehrsservice für Bonn und den Rhein-Sieg-Kreis. Aktuell Stau auf der A555 Richtung Köln zwischen Köln-Godorf und Kreuz Köln-Süd. 5 Kilometer, hier dauert es insgesamt eine halbe Stunde länger. Dann auf der A562 Richtung Bonn-Ost zwischen Bonn-Bad-Godesberg und Bonn-Ramersdorf. 3 Kilometer Stau, hier dauert es 10 Minuten länger. Und dann haben wir natürlich auf den Bundesstraßen auch einiges los. Vor allen Dingen betroffen einmal die B9 Richtung Bonner Zentrum. Da staut es sich zurück bis nach Bonn-Gronau. Und auf der B56, da haben wir in beide Richtungen Stau und vor allen Dingen auch stockenden Verkehr. Vor allem mit Blick auf die Kennedy-Brücke. Wenn ihr von Bonn-Vielich aus auf dem Weg Richtung Innenstadt seid, da gibt es fast kein Vorankommen. Und wenn ihr dann aus Bonn-Vielich raus auf dem Weg auf der B56 Richtung St. Augustin seid, gibt es immer mal wieder Stau und stockenden Verkehr. Sonst der Blick auf die weiteren Straßen, die betroffen sind wegen der Brückensperrung. Da haben wir zum einen den Kaiser-Karl-Ring, die Kölnstraße und auch auf der Römerstraße alles dunkelrot eingefärbt. Bedeutet, da staut es sich aktuell besonders. Dann weitere Auswirkungen hat es natürlich auch nochmal auf die Reuterstraße. Mit die Zufahrt zur B9, auch da aktuell braucht ihr mindestens eine halbe Stunde länger. Und dann gucken wir natürlich auch nochmal auf die Fähren. Gerade die Mondorfer Fähre, die mit 2 Fähren im Einsatz ist, da weiterhin Stau auf der Seite Niederkassel-Mondorf hoch bis zur A-Straße und auf der Grau-Rheindorfer Seite da weiterhin der Engländerweg voll und auch der Milchgassenweg davon betroffen. Auch da aktuell weitestgehend alles dunkelrot. Teilweise braucht ihr da eine komplette Stunde. Blitze haben wir noch. Bonner Nordstadt, Liebelingsweg. Der blitzt in beide Richtungen und auf der A3 wird geblitzt Richtung Frankfurt, Höhe Lohmer. Habt ihr noch was gesehen? Weitere Staus, weitere Blitzer? Meldet ihr einfach jederzeit 0228 4007 111. Gute und vor allem sichere Fahrt.
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3: Und Ray habe ich auch jetzt dabei, Where's My Husband? Und danach Riptide von Vance Joy. Schön, dass ihr dabei seid.

0: Heute ist National BFF Day. Das ist ein inoffizieller Feiertag in den USA, der Best Friend Forever Day. Es geht um euren besten Freund, eure beste Freundin und das packt auch unseren Hannes.
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2: Was wäre das Leben ohne beste Freunde, oder? Brother from another mother, sister from another mister. Ist das nicht seltsam, dass es Menschen gibt, die wir treffen und die Familie sind, ohne Familie zu sein? Mein bester Kumpel, der ist 1:1 wie ich, nur komplett anders. Der ist zum Beispiel riesig groß, aber mega schlank. Ey, wenn der über die Straße geht, verschwindet der hinter einer Laterne, guckt aber oben drüber. Ey, der Junge lebt in 3 Klimazonen. Da, wo ich Kopfschmerzen hab, hat der Bauchschmerzen. Der ist so groß, dem passen gar keine normalen Klamotten. Ja, deswegen kauft er immer bei so einem Label ein für große, schlanke Männer. Das heißt Giraffe. Ist echt wahr. Ja, gibt's auch für kleine Dicke, da heißt das Happy Hippo, aber das ist ein anderes Thema. Ich würde sagen, wir rufen heute alle mal unsere besten Freunde an und sagen einfach mal Danke. Denn verdient haben sie es, ne? Und immer dran denken, Freunde sind wie Sterne. Man sieht sie nicht immer, aber sie sind immer da. Okay, ich merke selbst, der war einer zu viel.
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1: Nicht nur viel los. Heute wieder in Bonn wegen der Nordbrückensperrung. Nein, es ist auch ein bisschen was los auf der Gutenauer Allee in Meckenheim nach dem Kreisverkehr. Da ist ein Auto liegen geblieben Richtung Rheinbach. Und weil eben so viel los ist auf den Straßen in Bonn und dem Rhein-Sieg-Kreis, haben wir uns dazu entschieden, euch nicht nur um halb und um voll einen Verkehrsservice zu bieten, sondern wir gucken auch jetzt um 17:45 einmal auf die Straßen. Da haben wir nach wie vor Stau auf der A555 Richtung Köln zwischen Köln-Godorf und Kreuz-Köln-Süd. 5 Kilometer sind es hier. Dauert aktuell eine Viertelstunde länger. Das ist natürlich für viele der andere Weg über die Rotenkirchener Brücke, der weite Umweg. Aber auch auf der A562 Südbrücke aktuell Stau und stockender Verkehr Richtung Bonn-Ost zwischen Bonn-Bad-Godesberg und Bonn-Ramersdorf. Aktuell 3 Kilometer, mindestens 10 Minuten plus. Dann gucken wir natürlich auf unsere Brückenübersicht, die wir haben. Kölnstraße, Kaiser-Karl-Ring und Römerstraße. Das sind so die aktuell mit am stärksten betroffen sind. Und natürlich die Kennedy-Brücke in beide Richtungen. Dauert jeweils 20 Minuten bis eine halbe Stunde mindestens länger. Also wenn ihr Richtung Bonn-Vielich unterwegs seid, da braucht ihr auf jeden Fall viel Geduld. Und weiterhin staut es sich auch weiter auf der Thomasstraße und am Alten Friedhof. Auch die B9 ist betroffen, vor allen Dingen Richtung Zentrum. Da staut es sich zurück bis nach Gronau. Hier dauert es mindestens 45 Minuten länger. Außerdem staut es sich auf der Reuterstraße und auf der Franz-Josef-Strauß-Allee. Hier dauert es mindestens 20 Minuten länger. Dann gucken wir auch nochmal auf die Fähre. Die Mondorfer Fähre, die ist inzwischen mit 2 im Einsatz. Trotzdem nach wie vor einiges los an Verkehr. Vor allen Dingen der Engländerweg und der Milchgasserweg. Die sind aktuell richtig voll. Da alles in dunkelrot. Es dauert teilweise. Jörg hat uns eine WhatsApp geschickt, fast 2 Stunden, bis ihr rüber seid. Deswegen auch da viel Geduld und dann natürlich nochmal der Blick auf die B56, die nicht nur in der Bonner Innenstadt relativ voll ist, sondern auch auf dem Weg von Vielich aus Richtung St. Augustin immer mal wieder stockender Verkehr. Auch in Siegburg staut sich es in der Innenstadt, Frankfurter Straße. Hier dauert es insgesamt 10 Minuten länger und dann gebe ich euch noch die Blitzer mit. Bonner Nordstadt, Lievelingsweg, der blitzt in beide Richtungen und auf der A3 wird auch geblitzt Richtung Frankfurt, Höhe Lohmer. Das war das Update an diesem Montagnachmittag. Kommt gut Richtung Feierabend, kommt gut nach Hause. Jetzt gibt's Cheryl Cole, Fight for the

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1: Mit Thorsten Adolfs. Guten Abend. Die Lage im Nahen Osten bleibt weiter unübersichtlich und angespannt. Nach der neuen Eskalation zum Wochenstart zwischen dem Iran und Israel schweigen die Waffen dort erst einmal wieder. Yannick Böker aus dem News-Team. Trotzdem haben die gegenseitigen Angriffe wieder Opfer gefordert.
2: Ja, mindestens 15 Menschen sind im Iran bei den Luftangriffen verletzt worden. Kurze Zusammenfassung: In der Nacht hatte der Iran nach über 2 Monaten Pause wieder Raketen in Richtung Israel abgefeuert und das mit den Angriffen Israels im Libanon begründet. Hier greift die Armee trotz einer vereinbarten Waffenruhe weiter Ziele im Süden des Landes an. Israel antwortete auf die Attacke mit eigenen Luftschlägen und das, obwohl US-Präsident Trump öffentlich das Land aufgefordert hatte, nicht auf die Raketenangriffe zu reagieren.
1: Jetzt ist Donald Trump die letzten Monate ja nicht gerade damit aufgefallen, auf Gewalt verzichten zu wollen. Warum reagiert er jetzt so anders?
2: Trump selber sagt, es laufen Verhandlungen für eine Friedenslösung und die sollen nicht gefährdet werden. Kritiker stellen allerdings in Frage, ob es zwischen Washington und Teheran überhaupt bedeutende Fortschritte in den Verhandlungen gegeben hat. Die Angriffe heute hatten auf jeden Fall ganz konkrete Folgen für die Wirtschaft. Der Ölpreis sprang zum Start in die neue Woche zeitweise über die 100-Dollar-Marke. Gleichzeitig fielen die Kurse an den Börsen.
1: Danke, Yannick. Und jetzt weitere Nachrichten im Überblick. Das gemeinsame Kampfjet-Projekt von Deutschland und Frankreich ist gescheitert. Aus Regierungskreisen heißt es, dass Kanzler Merz keine Zukunft darin sehe. Er habe Präsident Macron deshalb nahegelegt, den Bau nicht weiter zu verfolgen. Es heißt, die beiden Firmen, die das Projekt umsetzen sollten, das sind Dassault und Airbus, hätten nicht zusammengefunden. Der Alarm an einer Gesamtschule in Bochum hat sich als Fehlalarm herausgestellt. Die Polizei hatte den Gebäudekomplex stundenlang durchsucht, sie konnte aber nichts Verdächtiges finden. Wie bei einem solchen Alarm üblich, war die Schule vorsorglich geräumt worden. Schüler und Lehrer wurden geordnet aus dem Gebäude geführt. Jetzt muss ermittelt werden, wie es zu der Alarmauslösung kommen konnte. Der Opel-Mutterkonzern Stellantis will die künftigen Modelle des Opel Astra im Stammwerk in Rüsselsheim entwerfen, entwickeln und bauen lassen. Bis 2030 sind 4 neue Modelle geplant. Stellantis will dafür mehr als 1 Milliarde Euro investieren. Hessens Wirtschaftsminister Mansouri sagte, nach vielen Hiobsbotschaften sei das für die Beschäftigten ein dringend benötigter Lichtblick. Die finanzielle Lage vieler Kommunen in NRW spitzt sich zu. Im vergangenen Jahr mussten sie laut Statistischem Bundesamt ein Defizit von rund 11 Milliarden Euro verkraften. Das lag vor allem an den hohen Sozialausgaben. Gleichzeitig seien die Einsparmöglichkeiten aufgezehrt, heißt es vom Aktionsbündnis für die Würde unserer Städte, in dem sich 73 stark betroffene Kommunen zusammengeschlossen haben. Duisburgs Stadtkämmerer Murak sagt, die Einschnitte seien für die Bürger unmittelbar zu spüren. Als Beispiele nennt er erhöhte Parkgebühren, Bettensteuern im Gastgewerbe, höhere Grund- und Gewerbesteuern, vermehrte Blitzeranlagen auf den Straßen und eine insgesamt marode Infrastruktur. Und von der Kämmerin der Stadt Recklinghausen, Erba Wolfen, heißt es, schlechte Zeiten gebe es immer wieder. Das, was im Moment passiere, sei aber historisch.
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3: Mit Christoph Münch, guten Abend. Ein Auto hatte wohl einen technischen Defekt und war laut der Polizei die Ursache für das Feuer in der Tiefgarage des Steigenberger Hotels auf dem Petersberg. Die Flammen hatten am Samstag einen Großeinsatz von Feuerwehr und Polizei ausgelöst. Das Hotel musste sogar geräumt werden. Mehr zum Stand der Ermittlungen gleich in unseren Lokalnachrichten um 20:30.
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4: Da haben wir relativ einen kleinen, ich sag mal, den freundlichsten Abschnitt des Tages jetzt hier gerade in Bonn-Dransdorf, denn da ist so ein ganz kleiner Spalt, da kommt ein bisschen Sonne durch, das macht's ein bisschen freundlicher. Sonst weitestgehend ist das heute aber eine graue Angelegenheit im gesamten Radio Bonn-Rhein-Siegland. Morgen ebenfalls grau, da immer mal wieder aber ein paar Schauer, die unterwegs sind, deswegen Regenschirm, Regenjacke, alles dabei haben und das Cabrio sicherheitshalber schon mal das Dach schließen. Temperaturen aktuell noch so alles um die 20, 22 Grad in der Spitze. Morgen sind wir ein bisschen drunter, da haben wir Höchstwerte zwischen 18 und 19 Grad. Der ausführlichste Verkehrsservice für Bonn und den Rhein-Sieg-Kreis. A4 Richtung Köln im Kreuz Köln-Gremberg in der Überleitung zur A559 Richtung Köln-Porz. Hier Gefahr, ein defekter Bus. Und auf der A59 Richtung Bonn im Kreuz Bonn-Ost in der Überleitung zur A562 Richtung Bonn-Rheinaue. Hier Gefahr nach einem Unfall. Stau haben wir aktuell. A555 Richtung Köln zwischen Köln-Godorf und Kreuz Köln-Süd. 3 Kilometer, 10 Minuten plus. Und auf der A562 Richtung Bonn-Ost zwischen Bonn-Bad Godesberg und Bonn-Ramersdorf. 3 Kilometer Stau, auch hier 10 Minuten. Minuten plus. Dann gucken wir rund um die Sperrung der Nordbrücke auch einiges los mal wieder. Vor allen Dingen in der Bonner Innenstadt, Kölnstraße, Kaiser-Karl-Ring besonders betroffen. Auf der Kennedy-Brücke aktuell in beide Richtungen dauert es jeweils ungefähr 30 Minuten länger. Also sowohl aus der Innenstadt raus als auch in die Innenstadt rein. Und dann haben wir weiter hinten auch noch Stau auf der Thomasstraße und am Alten Friedhof. Die B9 auch betroffen Richtung Bonner Zentrum, braucht ihr aktuell 20 Minuten länger. Und außerdem staut es sich auf der Reuterstraße und auf der Petra-Kelly-Allee hier jeweils 20 Minuten plus. Wir gucken auch nochmal auf die Mondorfer Fähre in Niederkassel-Mondorf. Wartet ihr nicht mehr ganz so lange, hier steht ihr nur noch bis zur Unterdorfstraße hoch und auf der Grau-Rheindorfer Seite steht ihr aktuell immer noch auf dem Engländerweg bis hoch zur Kölnstraße und auch der Milchgasserweg ist dicht. Bedeutet, da dauert es nochmal bedeutend länger. Blitzer haben wir noch stehen, Bonner Nordstadt, Liebelingsweg blitzt in beide Richtungen. Wenn ihr noch was gesehen habt, weitere Staus, Blitzer, meldet die jederzeit. 0228 4007 111. Gute und sichere Fahrt euch.
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4: Und Melissa Etheridge, extra 80er für euren Feierabend. Like the way I do. Hier bei Radio Bonn-Rhein-Sieg.

0: kurze Stimmungsabfrage zur Nordbrücke.
1: Nervt ja nur noch, macht ja. Vor allem, weil die Perspektive nicht da ist.
2: Ja.
1: Es ist ja nicht morgen weg. Man weiß ja jeden Tag, man steht da. Also ich muss über die Brücke morgens und es ist ein Horror.
2: Ja, wenn man halt nicht nach Bonn muss, ist es okay. Also wir wohnen zum Glück auf der anderen Seite und müssen kaum nach Bonn. Sonst muss man mit den Bahnen fahren und hoffen, dass sie nicht irgendwo wieder gegenfahren.
3: Fantastisch. Nein, eigentlich nicht, überhaupt nicht.
4: Ich bin Radfahrer. Mir ist das nicht so wichtig. Mein Mann regt sich über die Brückensituation auf. Ich nicht. Ich bin Radfahrer.
5: Das ist ein Katastroph.
0: Ein Katastroph. Das beschreibt, glaube ich, von allen Sachen so ein bisschen am besten. Es soll zumindest ein bisschen entgegengewirkt werden gegen diese Katastroph. Und dazu hat sich heute OB Guido Deus geäußert.
6: Dazu gehört auch, dass ich dem Stadtrat vorschlagen werde, den ÖPNV in Bonn für den Monat Juni kostenlos zu machen.
0: Genau so sieht es nämlich aus. Der ÖPNV soll in ganz Bonn bis Ende Juni gratis sein. Für bestehende Abonnements soll es aber keine Erstattung geben. Und Punkt Nummer zwei waren auch, es sollen noch mehr Park-and-Ride-Anlagen gebaut werden.
6: Also wir setzen ganz stark auf den ÖPNV. Der ÖPNV, Bus und Bahn sind das einzige Instrument, was wir haben, um möglichst viele Menschen in möglichst kurzer Zeit eben auch zu transportieren. Und deswegen müssen wir die Park-and-Ride-Angebote deutlich massiv und ganz schnell und eben auch provisorisch ausbauen.
0: Das sind ein paar der geplanten neuen Maßnahmen. Diese Maßnahmen, die müssen jetzt aber die nächste Hürde nehmen und das ist am Donnerstagabend dann der Stadtrat. Da müssen die abgesegnet werden, ob die dann alle durchgehen, wie die Sitzung verlaufen ist. Das bekommt ihr natürlich alles bei uns, bei Radio Bonn-Rhein-Sieg. Wir halten euch da auf dem Laufenden rund um das Thema Nordbrücke und rund um das Thema Verkehr. Nächste Update um 12:30.

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1: Mit Christoph Münch. Guten Abend. Ein gemeinsames neues Kampfflugzeug von Deutschland und Frankreich wird es vorerst nicht geben. Das milliardenschwere Rüstungsprojekt ist nach Angaben aus deutschen Regierungskreisen gescheitert. Das Hilfetelefon Gewalt gegen Frauen ist im vergangenen Jahr fast 70.000 Mal in Anspruch genommen worden. So oft wie noch nie. Das Bundesamt für Familie teilte mit, dass pro Tag im Schnitt 190 Beratungen stattgefunden hätten. Und jetzt das Wichtigste von hier. Gratis Busfahren und Bahnfahren in Bonn bis Ende des Monats. Das will Bonns Oberbürgermeister Guido Deus Donnerstagabend dem Stadtrat vorschlagen. Hintergrund ist die Vollsperrung der Nordbrücke und das resultierende Verkehrschaos. Und der ÖPNV soll nun helfen. Seit heute gibt es zum Beispiel auch ein weiteres Park-and-Ride-Angebot auf Pützchensmarkt in Bonn-Beuel mit Shuttlebussen zur Haltestelle in Vielich. Und es sollen noch mehr solcher Angebote kommen, sagte uns Guido Deus.
2: Also wir setzen ganz stark auf den ÖPNV. Der ÖPNV, Bus und Bahn sind das einzige Instrument, was wir haben, um möglichst viele Menschen in möglichst kurzer Zeit eben auch zu transportieren. Und deswegen müssen wir die Park-and-Ride-Angebote deutlich massiv und ganz schnell und eben auch provisorisch ausbauen.
1: Außerdem sollen Sonderspuren für Busse und Fahrräder überprüft werden. Die Adenauerallee soll beispielsweise wieder vierspurig werden, damit sich der Verkehr dort besser aufteilen könne. Und die Oxfordstraße könnte wieder zweispurig werden. Das Feuer in der Tiefgarage des Steigenberger Hotels auf dem Petersberg in Königswinter ist wohl durch einen technischen Defekt an einem Auto ausgebrochen. Denn Hinweise auf eine Straftat gäbe es nicht, sagte ein Sprecher der Polizei. 100 Einsatzkräfte von Polizei und Feuerwehr waren Samstagnachmittag vor Ort. Das Hotel musste sogar geräumt werden. Zwei Autos brannten in der Tiefgarage und dadurch gab es viel Rauch und Qualm. Verletzt wurde niemand. In Bonn ist heute ein neues Schulprojekt rund um den Umweltschutz und Recycling gestartet. Das sogenannte E-Waste Race. Dabei sammeln Schülerinnen und Schüler Elektroschrott und machen so auch aktiv auf das Thema Kreislaufwirtschaft aufmerksam. Dieses Projekt läuft nun zum zweiten Mal hier in Bonn. 7 Schulen machen mit. Ziel ist es, bei Jugendlichen mehr Bewusstsein für Umwelt und die richtige Entsorgung von Elektrogeräten zu schaffen. 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
3: Das hat nochmal unser Wettermann Carsten Brandt für uns.
4: Ja, so ein bisschen wechselhaft windig die nächsten Tage. Knapp unter 20 Grad, einzelne Schauer, das ist das Wetter der nächsten Tage, Anthony.
3: Dann genießen wir jetzt nochmal knapp über 20 Grad mit 21,4 in Wachberg-Niederbachen, 22,6 Bonner Nordstadt. Der ausführlichste Verkehrsservice für Bonn und den Rhein-Sieg-Kreis. Stau aktuell A555 Richtung Köln zwischen Köln-Godorf und Kreuz-Köln-Süd. Hier aktuell 3 Kilometer stockender Verkehr. Die A562 Richtung Bonn-Ost zwischen Bombard-Godesberg und Bonn-Ramersdorf. 2 Kilometer Stau. Und dann gucken wir natürlich nochmal auf die Straßen, vor allen Dingen bei uns in der Bonner Innenstadt. Da aktuell die Kölnstraße und der Kaiser-Karl-Ring nach wie vor sehr viel befahren mit stockendem Verkehr oder immer mal wieder kommt es auch zum Stillstand. Auch die Nebenstraßen zur Kölnstraße aktuell sehr voll, hat gerade Hörerin Silvi durchgegeben. Auf der Kennedy-Brücke aktuell in beide Richtungen dauert es ungefähr 10 Minuten länger, also in die Stadt rein und in die Stadt raus. Ein bisschen extra Zeit einplanen. B9 in beide Richtungen aktuell 2 Kilometer stockender Verkehr. Und wir gucken auch immer mal auf die Mondorfer Fähre. Da haben wir in Niederkassel-Mondorf aktuell gute Nachrichten. Da staut es sich nicht mehr ganz so weit zurück. Auf der Grau-Rheindorfer Seite hingegen, da steht ja aktuell immer noch auf dem Engländerweg bis hoch zur Kölnstraße. Und auch der Milchgasserweg ist dicht. Blitze haben wir noch stehen. Bonner Nordstadt, Liebelingsweg blitzt in beide Richtungen. A3 Köln Richtung Frankfurt, Höhe Lohmer steht auch noch einer. Habt ihr noch was gesehen? Meldet es jederzeit 0228 4007 111. Sicherung, gute Fahrt euch.
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3: und Michael Schulte. 5 a.m. Einen schönen Montagabend euch. 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

0: Und ich entführe euch jetzt, heute, an diesem Ort, wo es überall Verkehrschaos gab, an einen Ort, wo das nicht denkbar ist. Denn in dieser amerikanischen Stadt ist alles genauestens geregelt. Da hat sogar jeder Grashalm exakt die gleiche Länge. Ihr sagt, da kann doch was nicht stimmen? Ist auch richtig.
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0: Unser TV-Tipper Sven Javorek stellt euch heute Don't Worry Darling vor mit einem echten Popstar in der Hauptrolle Harry Styles.
2: Das sieht ja alles so schön, sauber und farbenfroh aus in diesem amerikanischen Wüstenstädtchen.
3: Victory ist sicher und geschützt. Hier können Sie das Leben leben, das Sie verdienen.
2: Wir sehen die 50er Jahre, Männer, die in tollen Anzügen in ihre tollen Autos steigen und synchron zur Arbeit fahren, während die Frauen das Haus hüten und nach dem Staubsauger das Cocktailglas in die Hand halten. Das erste Drittel des Films erinnert an die Truman Show.
4: Frank hat etwas ganz Besonderes aufgebaut. Was er hier draußen erschaffen hat, ist etwas anderes. Etwas Besseres.
2: Frank, gespielt von Chris Pine, ist sowas wie Chef und auch Bürgermeister in einer Person, der Erbauer des Städtchens, der rüberkommt wie so ein Sektenführer. Und da bekommt die heile Welt auch schon erste Risse, denn keiner weiß so genau, was arbeiten die Männer eigentlich den ganzen Tag und hat das was mit den täglichen kurzen Erdbeben zu tun und warum dürfen die Frauen auf keinen Fall in die Firmenzentrale kommen. Alice wird misstrauisch. Sie hat seltsame Visionen.
5: Als du gekommen bist, war ich da schon hier?
6: Ja, du hast geschlafen.
2: Und geht der Sache auf den Grund und findet etwas heraus, was sie nicht für möglich gehalten hätte.
7: Ich habe auf jemanden wie dich gewartet, jemanden, der mich herausfordert. Wie ein braves Mädchen.
2: Don't Worry Darling ist ein sehr gelungener Thriller, der uns von Anfang an in eine falsche Welt entführt. Die Spannung baut sich stetig auf bis zur Auflösung. Don't Worry Darling bekommt von mir 3,5 von 5 Martinis.
8: Ruhe bewahren und weitermachen.
0: Don't Worry Darling. Heute um 20.15 Uhr bei ProSieben oder jederzeit bei HBO Max.
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1: Mit Thorsten Adolfs. Guten Abend. Eigentlich wollten Deutschland und Frankreich gemeinsam einen neuen Kampfjet bauen. Jetzt ist das FCAS-Projekt aber gescheitert. Zur Wahrheit gehört auch, dass die Zusammenarbeit von Anfang an schwierig war. Yannick Böke mit weiteren Infos.
2: Man sei zu der Einschätzung gelangt, dass die Unternehmen nicht zusammenfinden, heißt es aus deutschen Regierungskreisen. Bundeskanzler Merz habe Frankreichs Präsident Macron deshalb nahegelegt, den Bau nicht weiter zu verfolgen. Eigentlich sollten Airbus und der französische Konzern Dassault zusammen einen Nachfolger für den Eurofighter bauen. Beide Firmen stritten allerdings über die Führungsrolle in dem Projekt. Gleichzeitig waren sich Deutschland und Frankreich uneinig darüber, was der Jet alles können soll. Die französische Luftwaffe wollte zum Beispiel ein Flugzeug, das auch auf einem Flugzeugträger landen kann. Die deutsche Luftwaffe forderte dagegen ein schnelles Jagdflugzeug. Jetzt gibt es gar kein gemeinsames Flugzeug.
1: Und jetzt weitere Meldungen in der Zusammenfassung. Gefühlt jagt seit Jahren eine Krise die nächste. Und das schlägt offenbar immer mehr Menschen in Deutschland aufs Gemüt. Nur 14% von uns schauen zurzeit zuversichtlich nach vorne. Das zeigt eine neue Umfrage des Ipsos-Instituts. Es ist der schlechteste Wert seit 15 Jahren. Die größte Sorge bereitet den Menschen die hohe Inflation. Die EU überweist der Ukraine weitere knapp 2,8 Milliarden Euro. Das Geld soll nicht in Waffen investiert werden. Nach ukrainischen Angaben sollen damit wichtige Staatsausgaben finanziert werden, im sozialen und humanitären Bereich. Seit Beginn der russischen Invasion 2022 haben die EU und ihre Mitgliedsländer nach Angaben aus Brüssel Hilfen im Umfang von knapp 205 Milliarden Euro zugesagt. Nach Angaben des Digitalverbandes Bitkom wird der Mobilfunkausbau von der Bürokratie ausgebremst. Es dauere im Schnitt 16 Monate, bis ein Standort für einen Mobilfunkmast gefunden sei. Dazu kämen rund 10 Monate für Genehmigungsverfahren. In der Summe würden von der Planung bis zum Bau mehr als 3 Jahre vergehen, heißt es. Nach der überraschenden Sperrung der Bonner Nordbrücke könnte der Nahverkehr dort bald kostenlos werden. Das hat Oberbürgermeister Deus angekündigt. Die Stadt will damit möglichst viele Leute dazu bewegen, auf Busse und Bahnen umzusteigen. Der Stadtrat berät an diesem Donnerstag darüber. Wenn der Plan durchgeht, gilt das Angebot voraussichtlich bis Ende Juni. Diejenigen, die ein Abo haben, sollen allerdings kein Geld zurückbekommen. Die Komplettsperrung der Nordbrücke sorgt in der Region für große Probleme. Sie ist eine der wichtigsten Verbindungen. Zurzeit ist noch unklar, ob die marode Brücke noch einmal geöffnet werden kann. Zunächst müssen weitere Berechnungen an der Statik durchgeführt werden. Soweit die Meldungen mit Thorsten Adolfs.
3: Das Wetter. Und das Wetter, das wird morgen ein bisschen nasser, immer mal wieder Schauer mit dabei, deswegen habt den Regenschirm griffbereit. Es bleibt auch erstmal weiter grau, so wie heute auch. Wenig Sonne mit dabei, Temperaturen machen einen kleinen Satz nach unten, da bewegen wir uns so rund um die 20 Grad Marke, manchmal ein bisschen drunter, manchmal vielleicht auch knapp ein kleines bisschen drüber. Und so gehen wir dann durch den Dienstag. Der ausführlichste Verkehrsservice für Bonn und den Rhein-Sieg-Kreis. Nach wie vor Stau auf der A555 Richtung Köln zwischen Köln-Godorf und Kreuzköln-Süd. Aktuell hier 2 Kilometer stockender Verkehr. Und auf der A562 zwischen Bonn-Bad Godesberg und Bonn-Ramersdorf Richtung Bonn-Ost noch 1 Kilometer Stau. Dann das Brücken-Update. Da ist die Kölnstraße und der Kaiser-Karl-Ring aktuell nach wie vor etwas stockig unterwegs. Auch die Zufahrtsstraßen natürlich rund um die Kölnstraße sind da immer betroffen. Nehmt's uns nicht übel, wenn wir nicht immer jede einzelne kleine Straße durchgeben können. Auf der Kennedy-Brücke, da ist noch ein bisschen mehr los, da in beide Richtungen stockender Verkehr, dauert ungefähr so um die 10 bis 20 Minuten länger Richtung Innenstadt oder aus der Innenstadt raus. Auf der B9 in beide Richtungen aktuell noch 2 Kilometer stockender Verkehr und die Reuterstraße auch nicht mehr ganz so gefüllt. Und wir gucken auf die Mondorfer Fähre nochmal in Niederkassel-Mondorf. Da müsst ihr nicht mehr ganz so lange warten, wenn ihr auf die Bonner Seite rübersetzen wollt. Auf der Grau-Rheindorfer Seite, da steht ihr aktuell immer noch auf dem Engländerweg bis hoch zur Kölnstraße und auch der Milchgasserweg ist immer noch sehr voll. Blitz haben wir stehen, Bonner Nordstadt, Liebelingsweg, blitzt in beide Richtungen. A3 Richtung Frankfurt, Höhe Lohmar steht auch noch ein Blitzer und dann Sicherung. Gute Fahrt euch in diesem Montagabend.
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3: Hier für euch und ich hoffe, ihr seid irgendwie gut durch dieses Verkehrschaos gekommen, gut nach Hause gekommen und könnt den Montagabend genießen.

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0: Ihr hört Radio 1 Sieg mit Anthony Robbins und an dieser Stelle großen, großen Respekt an alle tapferen Autofahrer da draußen unter euch im Radio Bonn-Rhein-Siegland. Wir haben es auch heute wieder gehabt, Staus über Staus, aber Bonns Oberbürgermeister Guido Deus hat jetzt angekündigt, um den Verkehr zu entzerren, soll Bus- und Bahnfahren attraktiver werden.
1: Dazu gehört auch, dass ich dem Stadtrat vorschlagen werde, den ÖPNV in Bonn für den Monat Juni kostenlos zu machen.
0: Und das ist ein richtiges Brett. Freie Busse und freie Bahn bis zum Ende des Monats und das, Obacht, von einem CDU-Politiker. Hatte bestimmt nicht jeder auf dem Schirm, aber vor dem Hintergrund der Nordbrückensperrung muss man echt schauen, wo man bleibt. Deshalb ist die Förderung vom ÖPNV der Stadt auch so wichtig, dass auch noch mehr Park-and-Ride-Anlagen gebaut werden sollen.
1: Also wir setzen ganz stark auf den ÖPNV. Der ÖPNV, Bus und Bahn sind das einzige Instrument, was wir haben, um möglichst viele Menschen in möglichst kurzer Zeit eben auch zu transportieren. Und deswegen müssen wir die Park-and-Ride-Angebote deutlich massiv und ganz schnell und eben auch provisorisch ausbauen.
0: Und eine neue Anlage, die haben wir ja schon auf dem Pützinsmarkt, denkbar wären für die Zukunft auch welche an der Oberkasseler Straße in Beul oder am Telekom-Dome. Und das war auch noch nicht alles, auch Sonderspuren, also Fahrspuren extra für Bus oder Rad, sollen überprüft werden.
1: Aus Sicht der Fachverwaltung und auch mir persönlich können wir die ÖPNV-Sonderspur zurückbauen, die beispielsweise vom McDonald's Richtung Stadthaus führt und die schon immer für Stausituationen gesorgt hat.
0: Denn dadurch soll dann der Verkehr besser fließen, die Adenauer Allee soll auch wieder vierspurig werden, andere Sonderspuren sollen aber auch bleiben. Das ist abhängig davon, wie viele Buslinien sie am Ende wirklich auch benutzen. Donnerstag ist Stadtratssitzung, dann stimmt der Rat darüber ab, welche der vorgestellten Maßnahmen umgesetzt werden. Wir halten euch natürlich auf dem Laufenden hier bei Radio Bonn-Rhein-Sieg.

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1: Mit Christoph Münch. Guten Abend. Es war das erwartete Verkehrschaos heute in Bonn und Umgebung, ausgelöst durch die Sperrung der maroden Nordbrücke. Die Stadt Bonn will nun mit mehreren Maßnahmen versuchen, die Straßen zumindest etwas freier zu bekommen. Wenn der Stadtrat am Donnerstagabend zustimmt, dann soll das Fahren mit Bus und Bahn in Bonn bis zum Monatsende kostenlos werden. Parallel dazu sollen mehr Flächen für Park and Ride eingerichtet werden und außerdem sollen Fahrradspuren wegfallen, um den PKW, LKW und Bussen mehr Platz zu verschaffen. Unter anderem soll die Adenauer Allee wieder vierspurig werden, die Oxfordstraße wieder zweispurig. Das Feuer in der Tiefgarage des Steigenberger Hotels auf dem Petersberg in Königswinter ist wohl durch einen technischen Defekt an einem Auto ausgebrochen. Hinweise auf eine Straftat gebe es nicht, sagte ein Sprecher der Polizei. 100 Einsatzkräfte von Polizei und Feuerwehr waren am Samstagnachmittag vor Ort. Das Hotel musste geräumt werden. Zwei Autos brannten und dadurch gab es viel Rauch und Qualm. Verletzt wurde niemand. Von heute an ist Bonn wieder der internationale Treffpunkt der Klimapolitik. Im WCCB starteten heute die Vorbereitungen der UN-Klimakonferenz mit rund 7000 Delegierten aus 188 Ländern. Parallel dazu läuft auch das Forum Daring Cities, das den Fokus auf die konkrete Umsetzung von Klimaschutz in Städten und Regionen legt. Dabei geht es nun insgesamt in den kommenden 10 Tagen hier in Bonn um wissenschaftliche Erkenntnisse, um neue Technologien und den Stand der internationalen Klimaziele und wie diese finanziert werden können. Das war der Tag hier bei uns im Radio Bonn-Rhein-Siegland. Ich werde dann auch gleich mal wieder versuchen, auf die andere Rheinseite rüberzukommen. Wenn alles klappt, dann hören wir uns morgen früh wieder ab 5.30 Uhr in den Lokalnachrichten hier bei Radio Bonn-Rhein-Sieg.
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2: Schön, dass ihr dabei seid. Den ersten Arbeitstag der Woche. So langsam kann man Haken dran machen und viel Musik für euren Feierabend.

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So, das war's dann auch von mir. Anthony Robbins hier bei Radio Bonn-Rhein-Sieg. Ich wünsche euch jetzt noch einen wunderschönen Montagabend. Ich hoffe, das Verkehrschaos hat nicht alle Nerven schon kaputt getrampelt und wir hören uns dann morgen wieder ab 14 Uhr hier bei Radio Bonn-Rhein-Sieg. Ich bin mir ziemlich sicher, ich habe auch da wieder einen sehr, sehr ausführlichen, sehr, sehr langen und vor allen Dingen aber sehr, sehr lokalen Verkehrsservice für euch. Was am Ende auch das Wichtigste ist, dass ihr informiert seid, wo es dann doch vielleicht die 5 Minuten schneller geht. Das ist alles viel wert in der aktuellen Zeit. Habt noch einen schönen Montagabend. Bis morgen.

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0: Ich bin Dirk Zeitler. Nach dem Brand in einem Umspannwerk in Reutlingen haben Staatsschutz und Antiterrorzentrum beim Landeskriminalamt in Stuttgart die Ermittlungen übernommen. Das teilte Baden-Württembergs Innenminister Hagel in Reutlingen mit. Nach LKA-Angaben gibt es Anzeichen, dass ein Brandbeschleuniger benutzt wurde. Am Brandort seien Spuren gesichert worden. Diese müssten nun ausgewertet werden. Die Vorgehensweise deute auf linksextremistische Täter hin, heißt es aus Sicherheitskreisen. Der israelische Ministerpräsident Netanyahu hat eine Feuerpause nach der jüngsten Konfrontation mit dem Iran bestätigt. Nach israelischen Angriffen im Iran habe Teheran das Feuer eingestellt, sagte Netanyahu in einer Videobotschaft.
1: Mehr als 20 Raketen hat der Iran in der Nacht und am Morgen wieder auf Israel abgefeuert. Teheran reagierte damit auf Angriffe Israels auf Vororte der libanesischen Hauptstadt Beirut. Diese gelten als Hochburg der mit dem Iran verbündeten Hisbollah-Miliz, die Israel zuvor mit Raketen angegriffen hatte. Nun haben die iranischen Streitkräfte ihre Angriffe für beendet erklärt. Gleichzeitig drohten sie in ihrer Mitteilung mit noch härteren Schlägen, sollte Israel weiterhin Ziele im Libanon angreifen. Aus Tel Aviv, Sarah Lemmel.
0: Der Tankrabatt entlastet Autofahrer zwar spürbar, nach Berechnungen des IFO-Instituts bleibt aber ein Teil der rund 1,6 Milliarden Euro an Steuermitteln bei den Mineralölkonzernen hängen. Die Wirtschaftsforscher sehen die Maßnahme deshalb kritisch.
2: An der Zapfsäule kommt zwar ein Großteil des Rabatts an, nach Einschätzung des IFO-Instituts profitieren davon aber vor allem Vielfahrer und Menschen mit größeren Autos. Wer nur selten tankt oder mit wenig Geld auskommen muss, habe deutlich weniger von dieser Entlastung. Die Forscher aus München sagen deshalb, wenn der Rabatt Ende des Monats ausläuft, sollte Schluss sein. Statt günstigeren Sprit für alle zu finanzieren, könnte der Staat Menschen mit geringem Einkommen gezielter unterstützen. Zoita Sovali, Nachrichtenredaktion.
0: Zum Sport. Der Auftakt in die Riesen-WM könnte gleich zum Härtetest auch für die Fußballfans werden. Abgesehen von möglichen Streiks und Demonstrationen macht das Wetter in Mexiko-Stadt seit Tagen Sorgen. Der mexikanische Wetterdienst warnt für Donnerstag vor starken Niederschlägen und Gewittern in der Millionenmetropole. Es ist der Tag des Eröffnungsspiels zwischen Mitgastgeber Mexiko und dem ehemaligen WM-Gastgeber Südafrika.
3: Das Wetter. Jetzt beginnt die nasse Phase des Abends. Aus den Niederlanden und aus Belgien erreicht uns in diesem Moment eine Regenfront. Die zieht Richtung Osten über NRW hinweg. Kann also in der Nacht dann auch Richtung Ostwestfalen-Lippe noch ein bisschen nass werden. Teilweise auch mit Gewitter und Sturmböen. Morgen der Dienstag. Erstmal Sonne, mal Wolken. Ab dem Nachmittag wird es da aber auch grauer. Und es kann auch Regen und Gewitter geben. Schauen wir auf die Temperaturen. Die Höchstwerte morgen 16 bis 19 Grad.
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3: Das geht schnell mit zwei Meldungen. A1 Dortmund-Köln zwischen Westhofener Kreuz und Hagen-Nord 2 Kilometer 11 Minuten und die 57 Köln-Krefeld zwischen Kreuz-Meerbusch und Krefeld-Oppum ist die Autobahn wegen eines Polizeieinsatzes im Moment voll gesperrt. Da gibt es schon 2 Kilometer Stau. Euch eine gute Fahrt durch diesen Abend.
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3: Hallo zusammen, habt ihr heute auf der Autobahn auch Autos gesehen, die auf der Heckscheibe RAR draufgeklebt hatten? Viele Grüße, das waren Besucher von Rock am Ring, war jetzt am Wochenende und wenn man das gesehen hat, weiß man, die Insassen, die haben wirklich unter den widrigsten Bedingungen die letzten Tage gelebt. Dosenravioli, warmes Bier, übernachten im Zelt. Ja, wenig duschen nur. Das wird jetzt zu Hause, glaube ich, alles nachgeholt. Und nach dem Festival ist ja vor dem Festival. Wir haben gleich auch eine großartige Festivalempfehlung für euch hier bei mir in der Show. Ich bin Andrik Frost, wünsche euch einen guten Start in diesen Montagabend mit uns.

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0: So, Grüße an alle, die am Wochenende bei Rock am Ring waren. Mal eben Sachen waschen und dann ab zum nächsten Festival.
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0: Wir sind nämlich auch dabei beim Festival Sommer 2026 mit unserem Rainbow Festival am Fühlinger See in Köln wird es stattfinden. Es wird bunt, es wird kreativ, es wird eine riesige Party, das kann ich euch schon versprechen. Und dafür haben wir uns natürlich auch besondere Musik geholt. Die No Angels sind mit am Start und Jessie von den No Angels, die freut sich schon.
3: Festivals haben sowieso immer diese besondere Energie und beim Rainbow Festival ist es nochmal eine Schippe drauf. Die Energie ist einfach überragend. Und das Publikum ist total hyped, bunt und wunderschön. Also ich freue mich sehr.
0: Ja, es ist halt wirklich jeder willkommen. Alles steht ganz im Zeichen von Vielfalt, von Toleranz. Und genau das ist auch den No Angels wichtig.
3: Es ist wichtig, die Community zu unterstützen, also die queere Community. Menschen müssen für ihre Liebe, ihre Identität oder ihr Sein immer noch kämpfen. Und es ist wichtig, die Regenbogenflagge zu schwingen und sichtbar an der Seite der Community zu stehen. Jeder Mensch sollte lieben und leben dürfen, ohne sich dafür rechtfertigen zu müssen.
0: Wichtige Ansicht, oder? Sehr sympathisch, wie ich finde. So, die No Angels sind dabei. Worauf freuen wir uns?
3: Über die Show kann ich verraten, es gibt Eskalation, es gibt Nostalgie, es gibt Abriss, es gibt Gänsehaut. Es wird einfach geil.
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0: Das Wetter.
1: Im Moment zum Großteil noch trocken. Von Westen her zieht aber eine Regenfront rein. Die hat NRW quasi am westlichen Rand schon erreicht. Teilweise auch mit Gewitter und starken Sturmböen. Das geht die ganze Nacht über so weiter. Morgen am Dienstag erstmal Sonne und Wolken im Wechsel. Ab dem Nachmittag sind dann aber auch wieder Regen und Gewitter möglich. Die Temperaturen dann ein bisschen niedriger als die letzten Tage. 16 bis 19 Grad maximal.
0: NRW Verkehr.
1: Wir beginnen auf der A1. Köln-Münster zwischen Schwerte und Kreuz Dortmund-Unna. 2 Kilometer, 17 Minuten. Jetzt die 1 Münster-Bremen zwischen Kreuz Lotte-Osnabrück und Osnabrück-Hafen. 1 Kilometer, 7 Minuten. Nochmal die 1, jetzt Dortmund-Köln zwischen Westhofener Kreuz und Hagen-Nord. 2 Kilometer, Viertelstunde obendrauf. Und ich habe noch eine Meldung für euch von der 57 Köln Richtung Krefeld. Die Autobahn ist im Moment zwischen Kreuz Meerbusch und Krefeld-Oppum voll gesperrt. Die Polizei leitet den Verkehr ab. Das Ganze dauert für euch 10 Minuten länger, 1 Kilometer Stau.

Ach, ist doch auch schön. Können wir bald wieder an die Schublade gehen, wo die ganzen Gratulationskarten drin liegen. Ja, eine rausziehen und dann losschreiben. Lieber Marc Forster, liebe Lena Meyer-Landrut, herzlichen Glückwunsch zu eurem zweiten Kind. Ja, es wird spekuliert, dass die beiden nochmal Nachwuchs bekommen. Ein Kind haben die beiden ja schon gemeinsam. Jetzt ist wohl das zweite unterwegs. Marc Forster hat zumindest bei Sing meinen Song so Andeutungen gemacht. Sind wir mal gespannt, was draus wird? Wenn es da irgendwas gibt, dann hört es natürlich bei uns. Hier ist Marc Forster. Das ist ein Lied. Ich bin Andrik Frost. Hi.

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0: Sunday macht diesen Montagabend noch ein bisschen entspannter, bevor es dann am Donnerstag richtig knallt.
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0: Donnerstag beginnt die Mega-WM in Kanada, den USA und Mexiko. Und das erste Rennen ist schon entschieden. Es geht um Hassan Ouedraogo, Nationalspieler von uns. Der hat heute Vormittag sein Zimmer im Teamhotel bezogen. Und er wurde als letzter nominiert. Trotzdem ist er als erster angekommen. Was eine Leistung, nicht schlecht. Ralf Bosse aus unserem WM-Studio. Dabei war die Anreise des Ex-Schalkers gar nicht mal so einfach.
2: Bundestrainer Julian Nagelsmann hatte Hassan Ouedraogo in seinem Urlaubsort Marbella erreicht und ihn über seine Nachnominierung informiert. Da hieß es dann wieder Koffer packen. Von Marbella über Frankfurt nach Raleigh-Durham und von dort anderthalb Stunden mit dem Auto ins Quartier. Abends dann das erste Training für ihn und die Mannschaft vor rund 3000 Zuschauern. Statt Strand in Spanien, Rasen in North Carolina. Aber der 20-Jährige wird für seine erste Weltmeisterschaft sicher gerne auf seinen Urlaub verzichten.
0: Das kann ich mir sehr gut vorstellen. Bei einer anderen, ich sag mal, ja, sehr interessanten Entscheidung ist Ouedraogo aber nicht der Erste gewesen.
2: Bei der Frage nach dem attraktivsten Spieler im deutschen Kader. The winner is Joshua Kimmich. 17% von rund 1000 befragten Deutschen haben ihn auf Platz 1 gewählt, vor Kai Havertz. Auf den weiteren Plätzen folgen Jamal Musiala, David Raum und Alexander Nübel. Von Ouedraogo ist da nichts zu sehen. Es ist aber auch klar, nicht die Mannschaft mit den schönsten Spielern wird Weltmeister, sondern die erfolgreichste mit den meisten Toren und Siegen.
0: So nämlich. Dankeschön, Ralf Bosse.
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1: Ich bin Dirk Zeitler. Nach dem Brand in einem Umspannwerk in Reutlingen haben Staatsschutz und Antiterrorzentrum beim Landeskriminalamt in Stuttgart die Ermittlungen übernommen. Das teilte Baden-Württembergs Innenminister Hagel in Reutlingen mit. Nach LKA-Angaben gibt es Anzeichen, dass ein Brandbeschleuniger benutzt wurde. Am Brandort gesicherte Spuren müssten nun ausgewertet werden. Die Vorgehensweise deute auf linksextremistische Täter hin, heißt es aus Sicherheitskreisen. Kameras und Bodycams. Die Deutsche Bahn setzt auf neue Technik und Ausrüstung, um das Sicherheitsgefühl ihrer Beschäftigten und der Fahrgäste zu stärken. Denn immer wieder kommt es etwa zu Konflikten bei der Ticketkontrolle. Für bundesweites Entsetzen sorgte Anfang Februar ein tödlicher Angriff auf einen Zugbegleiter.
2: Die Bahn will kräftig aufrüsten für mehr Sicherheit. So laufen an Bahnhöfen und auch in Zügen tausende Kameras. Die Bilder sollen künftig in Echtzeit ausgewertet werden. Eine künstliche Intelligenz schlägt dann bei Konflikten Alarm. Außerdem wird in einigen Zügen eine Doppelbesetzung getestet. Die Zugbegleiter sind dann entweder zu zweit an Bord oder werden von Security-Leuten begleitet. Ab Juli sollen bei der Schutzausrüstung auch stichfeste Westen getestet werden. Ursula Winkler, Nachrichtenredaktion.
1: Schnelleres Internet, mehr Mobilfunk und weniger Bürokratie. Bund, Länder, Kommunen und die Telekommunikationsbranche haben einen gemeinsamen Ausbaupakt beschlossen. Allein im kommenden Jahr wollen die Unternehmen fast 11 Milliarden Euro in Glasfaser- und Mobilfunknetze investieren.
3: Damit neue Leitungen und Mobilfunkmasten schneller gebaut werden können, sollen Genehmigungen künftig deutlich einfacher und digitaler ablaufen. Außerdem wollen die Anbieter ihre Netze stärker gemeinsam nutzen. Das bedeutet mehr Wettbewerb, ohne dass überall doppelt gebaut werden muss. Ob die Ziele tatsächlich erreicht werden, soll regelmäßig überprüft werden. Zoe Tassovali, Nachrichtenredaktion.
1: Die Fußballnationalmannschaft ist in Winston-Salem gelandet. Nach einem rund zweistündigen Flug aus Chicago kam das DFB-Team zur Mittagszeit auf dem Airport an. Auf dem Rollfeld wurde die Maschine mit Fontänen der Flughafenfeuerwehr begrüßt. In der Stadt in North Carolina beziehen Bundestrainer Julian Nagelsmann und sein WM-Aufgebot ihr Turnierhotel. Am frühen Abend Ortszeit findet eine öffentliche Trainingseinheit statt. Das waren die Nachrichten mit Dirk Zeitler.
4: Das Wetter. Nach den Wolken kommt der Regen. Ich glaube, so kann man den Abend zusammenfassen. Von den Niederlanden und aus Belgien zieht eine Regenfront über Nordrhein-Westfalen hinweg. Die Nacht dann über auch in Richtung Ostwestfalen, Lippe und Münsterland. Teilweise sind auch Gewitter und Sturmböen möglich. Morgen genauso. Erstmal Sonne und mal Wolken im Wechsel. Ab dem Nachmittag steigt dann wieder die Regen- und Gewitterwahrscheinlichkeit. Die Temperaturen ein bisschen kühler, inzwischen 16 bis 19 Grad maximal.
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4: Hallo Autofahrer, das ist los auf den Autobahnen. A1 Köln-Münster zwischen Schwerte und Kreuz Dortmund-Unna. 2 Kilometer, 20 Minuten kommen oben drauf. Und weiter Richtung Norden auf der A1 Richtung Bremen dann zwischen Kreuz Lotte-Osnabrück und Osnabrück-Hafen. 2 Kilometer, eine Dreiviertelstunde. Jetzt die A1 Dortmund-Köln zwischen Westhofener Kreuz und Hagen-Nord. 2 Kilometer, 11 Minuten. Und dann habe ich noch eine Sperrung für euch von der A555. Köln-Bonn zwischen Wesseling und Bornheim ist die Autobahn nach einem Unfall gesperrt.
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6: Herzlich willkommen zu einer neuen Ausgabe von Frauenpower. Frauen, Heldinnen des Rhein-Sieg-Kreises der Stadt Bonn, die wir heute wieder einmal vorstellen. Am Mikrofon Barbara Voss und mein Gast ist heute eine ganz besondere Heldin. Sie ist die Pflegeheldin 2026. Ihr Name ist Sarah Frohn und sie arbeitet bereits seit über 10 Jahren im SAPV-Team und begleitet Menschen auf ihrem letzten Weg. Für mich eine ganz große Ehre, eine Heldin hier zu haben, eine Frauenheldin. Und ich sag mal, herzlich willkommen, Frau Frohn.

0: Ja, nochmal guten Tag, liebe Frau Frohn, und herzlichen Glückwunsch zur Auszeichnung als erste Pflegeheldin des Rhein-Erft-Kreises. Was bedeutet dieser Titel ganz persönlich für Sie?
1: Ja, erstmal vielen Dank für die Einladung. Und das bedeutet mir tatsächlich sehr viel, weil es der erste Titel ist, den man erwerben konnte tatsächlich. Und dass ich den gewonnen habe, das hat mich in dem Moment selber sehr sprachlos gemacht. Und es zeigt eigentlich nach außen hin, was unsere Tätigkeit jeden Tag so mit sich bringt. Und es ist halt schön, dass man das nochmal repräsentieren darf, ne, nach außen.
0: Die Initiatoren sagten, ihre Superkraft sei Mitgefühl und Stärke trotz besonderer Herausforderungen. Wie erhalten Sie sich dieses Mitgefühl im oft doch stressigen Pflegealltag?
1: Das ist die Dankbarkeit der jeweiligen Patienten tatsächlich, was mich dazu bringt, immer weiterzumachen, egal ob Stress oder nicht Stress. Stress hat man überall. Und alleine die Gesichter, die lächeln und sagen vielen Dank, dass sie vor Ort und Stelle waren, das ist das, was mich tatsächlich jeden Tag aufs Neue wieder beruht, meinen Job weiter durchzuführen.
0: Die Laudatoren, als sie ihren Preis bekommen haben, sagten damals bei der Ehrung, ihr Superheldenumhang ist ihre Arbeitskleidung. Wie fühlt es sich an, im Alltag so bezeichnet zu werden?
1: Ja, es ist tatsächlich was ganz Neues, was ich tatsächlich so gar nicht gesehen habe. Und letztendlich haben Sie recht, weil jede Pflegekraft und jeder Pfleger ist ein Superheld in der Pflege, weil wir den ganzen Alltag der jeweiligen Patienten gestalten und dafür sorgen, dass die Patienten gut betreut und versorgt sind.
0: Sie sagten gerade den Alltag gestalten. Wie darf man sich das vorstellen?
1: Den Alltag gestalten in dem Sinne von, also jetzt in der Palliativmedizin ist es ja nochmal ganz anders als wie in der pflegerischen Sicht. Und in der Palliativmedizin ist es so, alleine, dass der jeweilige keine Schmerzen mehr hat, das ist schon Alltag. Ja, also Alltagsgestaltung, dass ich dem Menschen den Schmerz genommen habe und dieser Mensch seinen Alltag ganz normal weiter fortführen darf. Weil wenn er Schmerzen hat, kann er seinen Alltag nicht mehr fortführen.
0: Wenn Sie jetzt persönlich eine echte Superkraft für Ihren Beruf wählen könnten, welche Superkraft wäre das?
1: Tatsächlich Schmerzen in jeglicher Sicht einfach direkt nehmen zu können.
0: Hui, schwere Aussage.
1: Ja.
0: Und wahrscheinlich nicht immer zu erfüllen.
1: Nee, nicht immer zu erfüllen. Man versucht natürlich das Beste zu machen und man versucht natürlich auch viele Therapien einfach anzusetzen, um zu gucken, wie der jeweilige darauf reagiert. Aber letztendlich ist es natürlich so, dass das auch manchmal sehr viel Zeit kostet, ne?
0: Empfinden Sie persönlich durch den Titel nun eine Art Vorbildfunktion für andere Pflegekräfte oder auch für Newcomer, sozusagen Einsteiger in den Beruf?
1: Ja, tatsächlich. Also es ist so, ich versuche tatsächlich die Menschen da drinnen zu motivieren, ja, diesen Pflegeberuf einfach auszuüben, weil es ist gerade tatsächlich so, dass viele Pflegeberufe gar nicht mehr so präsent sind oder ja, man denkt, Dreischichtdienst, ne? Wer macht das? Das ist nicht schön. Und da ist was Positives eigentlich bei, ne? Dass man sieht, okay, man bekommt jetzt die Anerkennung, die Pflege steht wieder im Vordergrund, die wird nicht in Vergessenheit geraten. Und ich finde schon, dass das so ein bisschen Vorbildfunktion tatsächlich hat, ja.
0: Ja, in der Laudatio sagten auch Christian Potthoff und Oliver Radermacher, Sarah Frohn ist ein Vorbild für die gesamte Branche. Und es soll dazu beitragen, die Wertschätzung für Pflegeberufe in der Gesellschaft zu stärken. Glauben Sie, dass Sie es mit Ihrer frontalen Art, jetzt nach vorne zu gehen, ein Radiointerview zu geben, Sie sind in den Zeitungen gewesen, dass Sie damit die neue Generation Pfleger aktivieren können?
1: Ich hoffe doch. Also es ist so, für mich ist das ja auch alles neu. Ich war ja tatsächlich auch nicht so in der Perspektive drinne, dass ich jetzt ein Radiointerview mache oder dass ich in der Zeitung stehe. Aber es ist, man erhofft sich tatsächlich, dass man damit die Leute gewinnen kann. Und weil einfach nochmal das Merkmal da drauf gesetzt wird, wir haben eine Pflegeheldin, somit eine ausgezeichnete Pflegeheldin. Und das macht ja schon viel mit den Menschen, ja, warum gibt es eine Pflegeheldin? Ne, man hinterfragt ja auch viele Dinge dann.
0: Was hat Ihr Team gesagt, Ihre Kolleginnen und Kollegen?
1: meine Kollegen tatsächlich, die haben sich sehr mitgefreut. Und ja, das war, die waren in dem Moment einfach auch sprachlos, ne, dass man dann auf einmal kam und hatte dann den Titel in der Hand. Und man sagte dann, ja, ich bin die erste Pflegeheldin des Rhein-Erft-Kreises geworden. Und ja, haben mich viel beglückwünscht und ja, waren sehr begeistert darüber.
0: Ich habe mir sagen lassen, dass Sie Ihren Titel dem ganzen Team gewidmet haben.
1: Das ist richtig, weil ich bin nicht die einzige Person tatsächlich, die in die Versorgung tritt. Ohne meine Mitkollegen würde ich das gar nicht schaffen. Jeder trägt einen Teil dazu bei, dass wir diese großartige Versorgung so gewährleisten können, wie wir sie gerade gewährleisten.
0: Dankeschön für diesen ersten Teil.
1: Gerne.

0: Ja, wir sind wieder zurück am Mikrofon, Barbara Voss. Und ich habe heute zu Gast hier die Pflegeheldin Sarah Frohn. Sie ist die erste Pflegeheldin des Rhein-Erft-Kreises. Sie hat diesen Titel vor einigen Wochen bekommen. Und ich freue mich sehr, dass sie bei uns zu Gast ist und ich ihr ein paar Fragen stellen darf. Und da fangen wir direkt wieder an. Und ich frage mal, was glauben Sie, welches Signal diese Auszeichnung an die breite Öffentlichkeit in der Region sendet?
1: Ja, es ist gerade schwer zu sagen. Also ich erhoffe mir tatsächlich, dass das nach vorne getreten wird und gezeigt wird, wir müssen hier tatsächlich etwas tun, damit die Pflege generell einfach wieder im Vordergrund steht. Und die jeweilige Anerkennung. Ne? Also es ist natürlich so, das höre ich natürlich auch aus anderen Berufsgruppen. Ja, man ist Pflegerin, aber man bekommt tatsächlich gar nicht so die Anerkennung, die man tatsächlich eigentlich haben möchte. Und ich hoffe mir, dadurch, dass das jetzt so in den Fokus gesetzt wurde, dass einfach dadurch nochmal hinter den Kulissen geschaut wird, was machen eigentlich tagtäglich diese Pflegekräfte vor Ort? Was ist denen ihre Aufgabe oder was kann man denen Gutes tun, um diesen Alltag als Pflegerin tatsächlich bestehen zu lassen?
0: Pflege findet ja auch oft im Verborgenen statt und Sie arbeiten ja bei einem sogenannten SAPV-Team. Vielleicht erklären Sie gleich noch mal kurz, was das ist. Unsere Gesellschaft möchte sich ja damit eigentlich nicht so gerne auseinandersetzen, in der Regel erst, wenn sie betroffen sind. Glauben Sie, dass solche lokalen Preise dabei helfen, ein bisschen Aufmerksamkeit für dieses doch filigrane Thema zu erlangen?
1: Also das Palliativteam ist ein spezialisiertes ambulantes Team, was natürlich Sterbenskranke oder auch Menschen versorgt, die einfach nicht gut symptomkontrolliert sind aufgrund von Schmerzen oder auch starken Nebenwirkungen aufgrund einer Chemotherapie. Dafür kommen wir als spezialisierte Palliativfachkräfte tatsächlich in die Versorgung und gucken einmal, was wir diesem Menschen Gutes tun können, dass er wieder Lebensqualität hat. Ja, man redet natürlich im Alltag nicht gerne über den Tod und besonders auch nicht in den Medien hört man gerne darüber, dass ein Palliativteam natürlich auch Menschen begleitet in den Tod. Und ich hoffe natürlich tatsächlich, dass man das ein bisschen sensibilisieren kann. Also Tod ist unser Alltag, jeden Tag sterben Menschen und ich finde, sollte auch offen darüber gesprochen werden. Und das wäre schon ganz schön, wenn ich damit die Ängste nehmen kann oder auch einfach ins Gespräch komme. Was ist denn ein Palliativteam? Man merkt es auch halt gerne auch, wenn man irgendwo mit dem Auto parkt und die sehen die Aufschrift des Palliativteams und dann gucken die immer so und dann gehe ich tatsächlich manchmal schon ganz proaktiv auf diese Menschen zu und sage, kann ich ihnen weiterhelfen? Und dann bekomme ich meistens tatsächlich die Antwort, was machen sie denn überhaupt? Und dann fange ich an zu sprechen und meinen Alltag zu erklären und dann sagen die, ach, das ist aber großartig. Das wusste ich ja gar nicht, dass es die gibt.
0: Interessant. Der Preis ist ja auch im ersten Moment eine tolle Momentaufnahme. Was müsste Ihrer Meinung nach passieren, damit Pflegekräfte diese Wertschätzung auch im Alltag, im täglichen Leben spüren?
1: Ja, es ist eine sehr schwierige Frage tatsächlich. Ich glaube, dass die Politik tatsächlich und aber auch generell die Gesellschaft, ne? Also die Gesellschaft sollte mehr Anerkennung geben, weil man hört es natürlich aus vielen Gemündern, beispielsweise wie ich damals die Ausbildung gemacht habe, hieß es nur, ja, du machst ja nichts anderes außer waschen. Aber das ist ja nicht der Beruf, nur das Waschen. Da gehört ja ganz viel dahinter. Ja, ich bin nicht nur die Pflegerin, ich bin in dem Moment die Tochter, die Enkelin, ich bin alles in dieser Situation, nur nicht vielleicht die Pflegerin. Ja, und ich finde, das sollte man tatsächlich viel höher anerkennen, als wie es gerade dargestellt wird.
0: Bei dem Wettbewerb, da wurden ja auch Auszubildende ausgezeichnet. Finden Sie, dass so eine gemeinsame Wertschätzung wichtig ist, dass man auch Azubis dazu genommen hat?
1: Absolut. Ohne die Azubis haben wir keine weiterführenden Kräfte. Und ich finde, das ist auch schon ein Chapeau, dass man in der heutigen Zeit einfach sagt, ich gehe in die Ausbildung als Pflegefachfrau oder Pflegefachmann Und ich finde das super, dass die auch eine Auszeichnung dafür bekommen haben, ja.
0: Ich frage jetzt mal ganz neugierig, wie lange ist so eine Ausbildung? Ist die praktisch, ist die theoretisch, wie läuft das ab?
1: Also sie ist praktisch und theoretisch und die Ausbildung als Pflegefachfrau, so ist der heutige Begriff, oder Pflegefachmann, sind 3 Berufsjahre, ne, oder 3 Ausbildungsjahre. Und das beinhaltet einmal einen theoretischen Block und einen praktischen Block. Das kommt immer ganz drauf an. Also man ist hat so 3 Monatsblöcke, ist dann in der Schule und geht dann aber auch wieder zum Betrieb und ist dann auch dort wieder 3 Monate beschäftigt. Also das ist immer ein stetiger Wechsel.
0: Okay, dann sage ich erstmal, ich habe auch jetzt wieder im zweiten Block einiges dazugelernt und habe wirklich eine tolle Powerfrau hier sitzen und freue mich, wenn es gleich weitergeht nach einer kurzen Pause.

0: Was von Herzen kommt, soll auf Herzen wirken. So das Motto von Sarah Frohn, unserem heutigen Studiogast. Eine weitere Powerfrau, die ich vorstellen kann. Herzlich willkommen zurück am Mikrofon, Barbara Voss. Und ich darf Sarah Frohn, der ersten Pflegeheldin, einige Fragen stellen. Und da bin ich natürlich neugierig, was eine junge Frau dazu bewogen hat, eine Ausbildung in der Pflege zu machen.
1: Ja, es fängt tatsächlich bei meiner Uroma an. Da war ich ungefähr so 14 Jahre alt. Da wurde meine Uroma pflegebedürftig. Und dann bin ich tatsächlich damit erstmal so ein bisschen in Berührung gekommen, weil vorher, ja, man hat ein Altenheim mal gehört oder ein Krankenhaus, aber man hat sich tatsächlich nie damit auseinandergesetzt. Und der Pflegedienst kam dann regelmäßig zu meiner Oma und hat meine Oma tatsächlich versorgt. Und da merkte ich tatsächlich, dass ich immer wieder diese Interesse habe. Ich guckte mit, dann hatte sie eine Wunde, ich guckte in die Wundversorgung mit rein. Ja, und irgendwann war es dann so in der Schule, dass man dann fragte, was möchtest du denn für ein Jahrespraktikum machen? Und dann habe ich die ganze Zeit hin und her überlegt und habe dann gedacht, ach, weißt du, ich gehe jetzt einfach mal in ein Pflegeheim und habe da mein Jahrespraktikum damals gemacht. Und so schlich ich das dann die ganze Zeit ein.
0: Also das war so richtig Ihr Schlüsselerlebnis, wie Ihre Großmutter oder Urgroßmutter, wie die halt alt wurde und Sie das in der Familie erleben durften.
1: Genau.
0: Würden Sie behaupten, dass die Ausbildung ausreichend auf die harte Realität und die tiefe Emotionalität des Pflegeberufes vorbereitet? Oder sagen Sie, nee, es müsste eigentlich mehr Empathie ausgebildet werden?
1: Ja, es müsste tatsächlich mehr Empathie ausgebildet werden. Es ist natürlich so, in den 3 Jahren hat man natürlich viele Punkte, die man erlernen muss, an Krankheitsbildern und wie man in der Versorgung ist. Ich glaube, in der Pflege, rein in der Pflege ist es so, dass der Merkmal erst auf die Versorgung gelegt wird, dann auf das Krankheitsbild. Aber man hat auch tatsächlich wenig Zeit für den jeweiligen einzelnen Bewohner in so einem Pflegeheim. Und das macht natürlich viel Empathie oder Sympathie auch aus, wenn man natürlich Zeit hat und der Bewohner oder der Klient, der Patient den jeweiligen viel intensiver kennenlernen darf und man natürlich auch viel mehr Zeit mitbringt. Das ist in der Ausbildung leider nicht so. Ne? In der Ausbildung ist es so, man ist überwiegend auf sich erstmal alleine gestellt. Man hat seine Gruppe, die man erstmal versorgen muss. Man hat zwar natürlich einen Praxisanleiter, aber das ist halt, man ist in diesem Alltagsgeschäft und die Auszubildenden werden gerne vergessen. Die werden dann mitgezogen, aber die werden halt gerne vergessen. Und ich glaube, dass man das anders gestalten könnte.
0: Sie sagten gerade, die Auszubildenden werden vergessen. Liegt das vielleicht auch ein Stück daran, dass wir zu wenig Pflegekräfte haben, dass noch nicht mal die Zeit für die Azubis da ist?
1: Ja, das ist der stetige Personalmangel. Ne? Der Personalschlüssel in den Pflegeberufen ist halt einfach nicht gut, das muss man ganz klar sagen. Und somit steht jede einzelne Pflegekraft, der eine mehr, der andere weniger, unter Strom und hat seinen Fokus dann in dem Moment auf den Patienten oder Klienten und vergisst natürlich dann, dass es noch einen Auszubildenden gibt oder noch jemanden, der gerade ein Gespräch sucht. Und das merkt man schon. Also hätten wir den Personalschlüssel einfach und die Zeit, würden wir natürlich viel mehr die Leute mit involvieren.
0: In Corona-Zeiten wurde ja der Pflegeberuf sehr gehypt. Da waren Sie ja tatsächlich alle die Helden. Heute sind Sie die Heldin bei uns und auch für viele andere und für den Rhein-Erft-Kreis. Ich habe den Eindruck, dass das wieder abgeebbt ist, dass Sie so einfach wieder zurückgestuft wurden. Ist das so?
1: Ja, es ist so. Also ich kann mich noch an einem Tag erinnern, wo ich mit dem Palliativauto angehalten habe und bin zu einer Patientin gegangen. Und ich kam aus diesem Hausbesuch raus und dann stand eine ältere Dame vor mir und wollte mir Erdbeeren schenken, weil sie mir gratulieren wollte, dass ich in dieser Zeit arbeite und Patienten versorge. Das fand ich auch total nett, aber ich habe gesagt, ich arbeite ja nicht nur

0: in der Corona-Phase, sondern ich arbeite 365 Tage im Jahr. Ja, egal, also natürlich hat man frei, aber man ist trotzdem mit den Gedanken immer vor Ort und Stelle. Und ja, das war ein komisches Gefühl für mich, erstmal diese Wertschätzung zu bekommen. Und dann war es ja auch irgendwann so, dass die Leute auf den Balkon gegangen sind und haben dann für die Pflegekräfte geklatscht. Ja, ab einer bestimmten Uhrzeit, um einfach diese Wertschätzung zu zeigen. Und das ging natürlich, sagen wir mal, 1-2 Monate und dann sind wir wieder in Vergessenheit geraten.
1: Ist ja eigentlich sehr traurig, wie schnell so etwas geht, ne?
0: Ja.
1: Und ich hoffe, dass Sie als Pflegeheldin nicht so schnell vergessen werden mit Ihrer Arbeit und Ihrem Input. Sie sprechen sehr oft über Palliativmedizin, weil Sie darin arbeiten. Was hat Sie überhaupt bewogen oder wie kam die Idee dazu, die Zusatzqualifikation Palliativcare zu machen und in den Bereich der ambulanten Palliativpflege zu gehen?
0: Ich habe ja meine Ausbildung im stationären Bereich damals absolviert und habe nach meiner Ausbildung circa 1,5 Jahre auch als Pflegefachkraft dort gearbeitet. Und es war so, dass immer wieder Bewohner kamen, die eine ausgeprägte Wunde hatten, wo man aber tatsächlich gesagt hat, wir können diese Wunde nicht mehr heilen. Aber was können wir tun? Ja, und in so einem Pflegeheim war man einfach ratlos. Ja, man hat den Hausarzt kontaktiert. Der Hausarzt war jetzt aber auch nicht so rein damit und hat gesagt, ja gut, dann setzen wir was gegen die Schmerzen an. Aber letztendlich hat man gar nicht so richtig geschaut, was macht es mit der Wunde und den Schmerzen. Also es wurde nicht das Ganze gesehen. Und dann bin ich damals zu meiner PDL gegangen und habe gesagt, weißt du was, ich würde schon gerne die Palliativ-Care-Weiterbildung machen, weil man nochmal einen anderen Augenmerkmal da drauf hat. Man versorgt die Wunde so, dass man Exudatmanagement hat, Schmerzmanagement und man hat diesen Menschen nochmal eher im Fokus, als wie wenn der Patient kein Palliativpatient ist. Und dann hat sie damals gesagt, ja, das gewähre ich dir. Und dann habe ich meine Palliativ-Care-Weiterbildung gemacht und die Frau Dr. Luke, das ist ja meine Chefin, die habe ich damals schon in meinem Haus kennenlernen dürfen. Und wie ich dann die Palliativ-Care-Weiterbildung gemacht habe, kam sie und hat sich als das Palliativteam auch nochmal vorgestellt. Ja, und dann habe ich natürlich das ergriffen und habe die Frau Dr. Luke angeschrieben und habe geschrieben, ob ich nicht mehr hospitieren dürfte. Ja, und somit bin ich dann damals in das ambulante Setting reingegangen. Ja,
1: ja, vielen Dank für diesen Input zum Bereich palliative Medizin und wie Sie der Mensch in Ihrem Beruf geworden sind, der Sie jetzt sind. Ich bin gespannt, wie unser nächster Blog weitergeht.

0: Empathie und Entschlossenheit, so die Aussage über Sarah Frohn, die heute bei uns zu Gast ist. Sarah Frohn, die erste Pflegeheldin des Rhein-Erft-Kreises, und wir dürfen Sie herzlich begrüßen in unserer Reihe Frauen Power. Und ich sage auch nochmal herzlich willkommen am Mikro Barbara Voss. Sie arbeiten heute im sogenannten SAPV-Team in der speziellen ambulanten Palliativversorgung. Was sind die größten emotionalen und fachlichen Herausforderungen in diesem Bereich für Sie?
1: Emotional ist es natürlich schwer. Also ich sag mal so, das muss für den jeweiligen gemacht sein. Ja, also es schaffen nicht viele Pflegefachkräfte, diesen Beruf auszuüben, weil es nochmal eine ganz andere Situation ist. Man ist natürlich mitten im Leben und dann bekommt dieser Patient auf einmal die Diagnostik, sie haben eine Lebenszeit von 3 Monaten. Und dann kommt man natürlich dahin und muss natürlich viel auffangen in dem Moment. Und da muss man sich gut abgrenzen können. Ja, das ist, also man muss sich einfach irgendwann abgrenzen, es geht nicht anders. Und für mich ist es so tatsächlich, für mich ist das die Erfüllung, weil ich einfach sagen kann, in diesen 3 Monaten Lebenszeit kann ich den Menschen einfach die Lebensqualität geben, indem er keine Schmerzen, Übelkeit oder sonstige Dinge hat. Und man braucht natürlich auch ein super großes Feingefühl in dem Moment, weil viele Patienten einfach nicht mit vielen Dingen konfrontiert werden möchten, man es aber tatsächlich so drumherum machen muss.
0: Also ich habe gerade so einen kleinen Gänsehautmoment. Ich stelle mir das jetzt vor, mein Partner oder meine Partnerin ist sterbenskrank und dann lasse ich jemand Fremden in mein Zuhause. Wie schaffen Sie es im privaten Umfeld, eine Vertrauensbasis aufzubauen? Das muss doch unheimlich schwer sein.
1: Das ist unheimlich schwer, aber mittlerweile ist es so, dass man natürlich auch total herzlich empfangen wird, weil sie einfach wissen in dem Moment, man hilft ihnen, weil sie viele Erfahrungen in den Krankenhäusern oder in den onkologischen Praxen gemacht haben. Und mittlerweile ist es so, die öffnen die Türe und sagen, schön, dass sie da sind. Und damit ist man tatsächlich schon herangetreten und man merkt, okay, ich muss mich hier gar nicht mehr ich muss hier keine Sympathie mehr einholen. Ich bin schon total herzlich willkommen und die sind froh und dankbar, dass ich einfach da bin.
0: Jetzt sind Sie ja eine junge Frau von Anfang 30. Woher nehmen Sie diese enorme Stärke für diese Aufgabe? Da muss doch eine so große Liebe hinterstecken.
1: Tut es auch tatsächlich. Also ich mache das tatsächlich mit ganz, ganz, ganz, ganz viel Herz. Und mir ist es wichtig, die Menschen nach meinem Gewissen so gut wie es geht zu versorgen. Und das ist, glaube ich, auch, jeder hat so seine Empfindung, den jeweiligen Patienten, Klienten zu versorgen. Und das ist natürlich auch eine Eigenpersönlichkeit, die man da mit sich trägt, ne? Und für mich ist es halt wichtig, ich habe dann erst Feierabend, wenn ich weiß, ich habe alles das getan, was in meiner Macht steht heute, um diesen Menschen einfach zu versorgen.
0: Ist es auch eine Glaubensfrage? Sind Sie besonders religiös?
1: Nein, ich bin überhaupt nicht religiös. Also es gibt für mich eine größere Macht, die gibt es. Aber dass ich jetzt an den jeweiligen glaube, das ist, das ist nicht meine Intention, nein.
0: Erstaunlich. Gibt es denn in Ihrer Arbeit einen Moment im Palliativteam, der Sie ganz besonders geprägt hat, wo Sie immer wieder dran denken?
1: Oh, da gibt es einige. Da gibt es von jung und alt. Also wir betreuen ja auch viele junge Menschen. Und wir hatten eine junge Patientin, die war es 18 Jahre alt. Da war ich, glaube ich, 24. Und das war für mich natürlich auch schwierig, ja, in dem Moment. Also ich hätte ja eine gute Freundin von ihr sein können und komme dann dahin und bin in dem Moment ihre Palliativschwester. Und das war schwierig. Für mich war es schwierig, für die Patientin überhaupt nicht. Ich glaube, für die Patientin war es sogar gut, dass ich eine jüngere Dame war, weil sie mich viel besser greifen konnte. Und sie hat auch mich immer mit meinen Vornamen benannt. Das war auch völlig in Ordnung für mich. Und ja, es gibt, also in den 10 Jahren habe ich natürlich schon ganz viel erlebt, ne? Also ich wüsste jetzt nicht, was ich nicht erlebt habe, aber es gibt vereinzelte Patienten tatsächlich, die mir immer im Hinterkopf bleiben.
0: Jetzt arbeiten Sie ja im Team. Und ich glaube, ein Palliativteam funktioniert nur als Einheit. Welche Rolle spielt der Rückhalt Ihrer Kolleginnen und Kollegen, wenn Sie schwere Schicksale miterleben? Wie hilft man sich untereinander?
1: Indem man alleine schon, also ich habe viele Kollegen, die einfach, also es gibt ja schöne Situationen, es gibt unschöne Situationen und egal in welcher Situation, die Kollegschaft ruft immer an. Ob es in dem Moment eine schöne Situation war, rufen sie an und sagen, hör mal Sarah, das glaubst du nicht, ich habe das und das erlebt. In der nicht so schönen Situation ist es auch mal so, dass die einfach mal Dampf ablassen müssen und sagen müssen, oh, das ist überhaupt nicht gelaufen, das war überhaupt nicht das, was ich eigentlich wollte. Und dann ist aber auch gut. Ich glaube, wenn wir diese Kommunikation und diesen Austausch nicht hätten, dann würde das den jeweiligen Kollegen auch viel mehr belasten. Und deswegen finde ich das super, dass die einzelne Kollegschaft tatsächlich ihre eigene Form entwickelt hat, um zu sagen, bis hierhin und nicht weiter in dem Moment. Und aber auch zu sagen, ich rufe den jeweiligen Kollegen an, es muss auch nicht ich sein, sondern auch untereinander den jeweiligen Kollegen und sagt einfach, boah, das war total blöd, wie es hier gerade gelaufen ist. Ich muss mal gerade Dampf ablassen und danach ganz fokussiert in den nächsten Hausbesuch geht.
0: Wenn ich Sie richtig verstanden habe, ist es eine ganz flache Hierarchie auch zwischen Ärzten und Palliativ-Care-Kräften oder würden Sie sagen, nee, die Ärzte bilden so eine eigene Riege?
1: Nee, also wir sind wirklich ein Team. Wir arbeiten Hand in Hand und wenn wir mal nicht gut besetzt sind, sage ich jetzt mal, dann kommt die Ärzteschaft zu uns und sagt, wie können wir euch helfen? So ist es aber auch im Gegenzug. Ja, also wenn wir merken, okay, der Doktor hat jetzt irgendwie 3 Aufnahmen und hat aber irgendwie noch 5 Hausbesuche, die er irgendwie noch machen muss, dann kommen wir als Kollegen hin und sagen aber auch, können wir dir nicht einen Patienten abnehmen, damit du einfach ein bisschen mehr Luft hast und deine Tätigkeiten einfach ohne Druck weiter durchführen kann?
0: Bevor wir jetzt in den 5. und letzten Teil unseres Interviews gehen, möchte ich noch mal darauf hinweisen, Sie waren in der Lokalzeit Bonn zu Gast. Und wer einmal einen Einblick in die Arbeit von Sarah Frohn haben möchte, der kann gerne in der Mediathek des WDR Lokalzeit gucken.

0: Helden werden nicht geboren, Helden werden gemacht. Und eine Heldin haben wir heute zu Gast, und zwar die Pflegeheldin 2026, die erste Pflegeheldin Sarah Frohn, der ich heute einige Fragen stellen darf im Zusammenhang mit unserer Sendereihe Frauenpower. Und am Mikrofon, wie immer bei Frauenpower, Barbara Voss. Liebe Sarah Frohn, wenn Sie der Politik oder den Kassen einen Wunsch für die ambulante Palliativ- und Demenzpflege diktieren könnten. Der Blick sagt schon alles. Welcher wäre das?
1: Tja, schaut tatsächlich viel mehr auf die Pflegekräfte vor Ort und Stelle und habt sie viel mehr im Fokus, als sie gerade sind. Und ja, das ist wirklich so ein Moment, wo man ganz, ganz viel veräußern würde. Aber genau in dem Moment eigentlich dann so ein bisschen sprachlos ist. Es ist schwierig, um genau auf den Punkt zu kommen. Also es gibt ganz, ganz viele Gründe, wo ich sagen würde, macht bitte die Augen auf, schaut euch das an und gewährleistet, dass ja die Pflegekräfte und aber auch die Menschen, die dahinter stehen, die Patienten, Klienten, einfach viel mehr in den Fokus kommen und einfach viel mehr gesagt wird, das finde ich richtig und das muss jetzt durchgeführt werden. Es wird halt viel in Frage gestellt und ja, ich sage so, wir haben viel weniger Zeit eigentlich für die Patienten selber, weil wir alles dokumentieren müssen. Die Dokumentation raubt, egal ob es im ambulanten Setting ist oder auch in der stationären Versorgung ist, ganz, ganz viel Zeit.
0: Hui, wieder die Bürokratie, mit der wir an allen Ecken und Enden zu kämpfen haben. Ich habe manchmal den Eindruck, ich weiß nicht, wie es Ihnen geht, dass unsere Politik und die Oberen vergessen, dass sie auch mal alt werden können oder alt werden und dass sie auch mal krank werden können. Und ja, das ist, glaube ich, auch menschlich. Solange es mir gut geht, denke ich nicht an morgen. Wenn ich im Morgen bin, beschwere ich mich darüber, dass das morgen so ist. Wie sehen Sie das?
1: Ist genau auf den Punkt gebracht. Es ist, man setzt sich damit überhaupt nicht auseinander, wie es sein könnte, wenn ich selber erkrankt bin oder wenn ich das nicht mehr so leisten kann, wie ich es vorher geleistet habe. Und ja, man realisiert es tatsächlich erst, wenn man dann erkrankt ist und man vor ganz vielen Bausteinen steht und ganz viel, also ich merke es ja jetzt gerade selber auch in der Familie, man muss ganz viele Anträge stellen, man muss sich mit ganz vielen Dingen auseinandersetzen, wo man sich früher überhaupt gar nicht mit auseinandergesetzt hat, beziehungsweise was ja auch keinem gesagt wird. Ja, man wird dann quasi, wenn man pflegebedürftig wird oder krank wird, vor gewissen Dingen dargestellt und dann wird dann gesagt, ja, aber haben Sie das eigentlich schon gemacht und haben Sie das hier auch schon gemacht? Ich finde, man müsste eigentlich wie so eine Beratungsstelle bekommen und zu sagen, das und das ist Ihr Punkt und bitte machen Sie das und gehen Sie dahin. Es geht natürlich ganz viel Zeit verloren in diesem Moment. Und das ist auch immer die Rückmeldung von den Patienten.
0: Ich sage jetzt was ganz Böses. Wir haben genügend Beratungsstellen. Wissen ist Macht, nicht Wissen ist Dummheit. Wir leben tagtäglich mit dem Internet und haben den Kopf vielleicht nicht mehr, wenn wir in den Situationen sind, wo wir eigentlich diese Vorbereitung bräuchten.
1: Ja, aber ich finde, dass in den Arztpraxen oder aber auch in den Krankenhäusern viel mehr auf diese Beratungsstelle hingewiesen werden könnten. Ja, also natürlich, wenn ich jetzt eine ältere Dame habe, die 80 Jahre alt ist, die setzt sich mit dem Internet nicht mehr auseinander. Ne? Und ich finde tatsächlich, dass man dann einfach in den Krankenhäusern zumindest das Angebot machen kann. Es gibt eine Beratungsstelle, nehmen Sie es doch gerne in Anspruch, ist kostenfrei, aber da wird Ihnen geholfen für den Moment. Aber auch das wird nicht, wie Sie schon sagen, wir haben viele Beratungsstellen, aber sie kommen überhaupt nicht in den Fokus in dem Moment.
0: Vielleicht liegt das in den Krankenhäusern und bei den Ärzten auch daran, dass sie selber keine Zeit haben. Sie sagen es ja auch, ne?
1: Wir Wahrscheinlich.
0: Sind überfordert mit all dem, was an Bürokratie noch auf uns zukommt. Was müsste denn passieren, damit mehr junge Menschen den Pflegeberuf ergreifen und ihn als genauso erfüllend wie Sie ansehen?
1: Ich glaube, dieser Beruf müsste viel attraktiver gestaltet werden. Es ist so, wenn ich so aus meiner Ausbildungszeit denke, ist es so, man ist natürlich viel in der pflegerischen Versorgung. Man hat wenig Berührung mit Krankheitsbilder oder tatsächlich auch mit Medikamenten. Und zudem, das muss ich leider auch gestehen, ist es so, dass die Pflegekräfte einfach verblöden. Ja, also es ist wortwörtlich so, die verblöden. die Medikamente werden von den Apotheken gestellt und geblistert. Da hat eine Pflegekraft keine Berührung mehr mit. Und das ist so was, was mich tatsächlich in der heutigen Zeit, wenn ich nicht diese Berufserfahrung jetzt hätte, ich wüsste nicht, ob ich die Ausbildung nochmal machen würde, weil ich einfach weiß, man darf ja nichts. Ja, man ist dann eine gelernte Fachkraft, aber letztendlich wird doch einem alles aus der Hand genommen. Und man macht so sein Alltagsgeschäft und man verliert aber ganz viel Wissen da drinne, weil man sich nicht mehr damit auseinandersetzen muss.
0: Wie sehen Sie denn ganz persönlich die Zukunft der Pflegeberufe?
1: Kritisch. Ich sehe sie kritisch, weil es einfach so ist, dass ja der Beruf einfach in dem Moment nicht mehr attraktiv ist, ob es von der Bezahlung her ist, ob es von den Schichtdiensten ist. Ich finde, man sollte sich tatsächlich ein ganz anderes Konzept mittlerweile ausdenken, weil es gibt halt einfach viele Leute, die sagen, ich schaffe da keine 3 Schichten. Besonders nicht dann, wenn ich mit Menschen zu tun habe. Und ich finde schon, dass man da irgendwie eine Lösung finden kann oder auch finden sollte, um halt genau diese gewissen Dinge wieder attraktiver zu machen und aber auch den Pflegekräften wieder das Medizinische in die Hand geben. Und deswegen bin ich auch so dankbar, in den palliativen Settings zu sein, weil man ist einfach die rechte oder linke Hand des Arztes.
0: Interessant. Wer ist denn... Sie sind ja eine Pflegeheldin. Bei Ihnen im Alltag Ihr ganz persönlicher Held oder Heldin, der Ihnen den Rücken stärkt und Sie immer wieder ermutigt?
1: Meine Kollegschaft zeigen mir, dass wir gemeinsam stark sind und noch stärker sind und so wie in guten Tagen, aber auch in den schlechten Tagen immer wieder aufgefangen wird. Weil ich glaube, wenn man das als Einzelperson nur leisten müsste, würde das gar nicht funktionieren. Also bis zum gewissen Grad, ja. Aber irgendwann könnte man sich viele Dinge auch einfach nicht mehr schön sprechen.
0: Also ja. Wie eine Ehe.
1: Ist genau, ja.
0: Okay. Als letztes würde ich Sie vielleicht bitten, dass Sie unseren Hörerinnen und Hörern noch eine Botschaft zum Thema Pflege mit auf den Weg geben. Welche wäre das? Ein großes Grinsen.
1: Ein großes Grinsen, ja. Ja, es ist, ich sage immer, also das ist auch mein Motto tatsächlich, das ich mir damals tätowiert lassen habe. Was von Herzen kommt, soll auf Herzen wirken. Und ich finde, genau das sollte so umgesetzt werden.
0: Ein wunderschöner Schlusssatz, liebe Frau Frohn. Danke, dass Sie bei uns zu Gast waren. Sie sind in meinen Augen tatsächlich eine richtige Pflegeheldin und haben den Titel zurecht. Ich habe mich gefreut. Vielen Dank. Und wenn Sie uns gleich noch einen Musikwunsch mit auf den Weg geben, dann wird der nach dem Interview für Sie gespielt. Wir sehen uns, wir hören uns beim nächsten Mal, wenn wir wieder Frauenpower in Bonn und dem Rhein-Sieg-Kreis präsentieren. Ihre Barbara Voss.

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1: Ich bin Thomas Brockt. Nach dem Brand in einem Umspannwerk in Reutlingen vergangene Nacht haben Staatsschutz und Antiterrorzentrum beim Landeskriminalamt in Stuttgart die Ermittlungen übernommen. Das teilte Innenminister Hagel in Reutlingen mit. Es geht demnach um den Verdacht der vorsätzlichen Brandlegung und der Störung öffentlicher Betriebe.
2: Selbst viele Stunden nach dem Feuer waren noch Haushalte in Reutlingen ohne Strom. Für die Nacht soll es zur Sicherheit einen Notfalltreffpunkt geben. Dort können die Menschen etwa Handys aufladen oder Babynahrung erwärmen. Der Netzbetreiber spricht von insgesamt 3 entdeckten Brandstellen und einem beschädigten Zaun. Ermittler fanden Spuren eines möglichen Brandbeschleunigers. Sicherheitskreisen zufolge deutet das Vorgehen auf Linksextremisten hin. Landesinnenminister Hagel sagte aber, man ermittle in alle Richtungen. Ursula Winkler, Nachrichtenredaktion.
1: Die Mineralölkonzerne geben den von der Bundesregierung eingeführten Tankrabatt nach Berechnung des IFO-Instituts zum großen Teil an die Autofahrer weiter. Ein Teil der vom Bund eingesetzten rund 1,6 Milliarden Euro Steuermittel verbleibt aber bei den Konzernen, wie das Institut in München mitteilte. Der Tankrabatt soll noch bis Ende Juni gelten. Die Koalition hatte die Spritsteuer um knapp 17 Cent pro Liter gesenkt. Obwohl die Arbeitslosigkeit in Deutschland seit Jahren größer wird, waren im ersten Quartal bundesweit mehr als 1 Million Arbeitsplätze unbesetzt. Das geht aus der jüngsten Stellenerhebung des Instituts für Arbeitsmarkt- und Berufsforschung in Nürnberg hervor.
3: Bundesweit waren im ersten Quartal mehr als 1,1 Millionen Arbeitsplätze unbesetzt. Das sind zwar etwas weniger als Ende vergangenen Jahres, die Zahl bleibt aber hoch. Gleichzeitig kommen aktuell auf jede offene Stelle 264 Arbeitslose. Das Problem, häufig passen die Anforderungen der Unternehmen nicht zu den Qualifikationen der Arbeitssuchenden. Besonders deutlich wird das bei Jobs ohne Ausbildungsabschluss. Aus München, Fabian Schaffer.
1: Nach jahrelangen Vorbereitungen ist das milliardenschwere Rüstungsprojekt eines deutsch-französischen Kampfjets gescheitert. Bundeskanzler Merz und der französische Präsident Macron seien zu der Einschätzung gekommen, dass die Unternehmen Dassault und Airbus beim Bau eines gemeinsamen Kampfflugzeugs nicht zusammenfinden, hieß es aus deutschen Regierungskreisen. Merz habe Macron daher nahegelegt, den Bau des Jets nicht weiter zu verfolgen.
4: Das waren die Nachrichten mit Dirk Zeitler.
5: Das Wetter. Und da gibt es eine 50-50-Chance. Entweder es ist bei euch schon nass oder es wird noch nass. Von Westen zieht ein Regenband übers Land. Das kann auch Gewitter und Sturmböen heute Nacht mitbringen. Der Dienstag, der beginnt morgen mit einem Mix aus Sonne und Wolken. Ab dem Nachmittag sind auch Regen und Gewitter wieder möglich. Die Temperaturen dazu in der Spitze 16 bis 19 Grad.
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5: Wir fangen an auf der A45 Dortmund-Gießen. Achtung bitte, Autofahrer, fahrt vorsichtig zwischen Grolzhagen und Hagen Süd. Besteht Gefahr durch eine Unfallstelle. Das sind die Staus A1 Köln-Münster zwischen Schwerte und Kreuz Dortmund-Unna 1 Kilometer 6 Minuten. Die Gegenrichtung A1 Dortmund-Köln zwischen Westhofener Kreuz und Hagen-Nord 1 Kilometer 10 Minuten. Und weiter Richtung Köln dann noch ein Warnhinweis für euch, also A1 Dortmund-Köln zwischen Burscheid und Kreuz Leverkusen. Hier steht, da liegt ein Weihnachtsbaum auf dem Standstreifen. Ich weiß nicht, wie lange schon, aber steht hier, also ich kann es ja auch nur vorlesen, so wie es hier steht. Fahrt vorsichtig auf jeden Fall, da könnte ein Weihnachtsbaum liegen auf der Autobahn A1 Dortmund-Köln zwischen Burscheid und Kreuz Leverkusen. Und dann habe ich noch eine Sperrung für euch von der A555 Köln-Bonn zwischen Wesseling und Bornheim. Da ist die Autobahn nach einem Unfall gesperrt. 1 Kilometer Stau im Moment. Ihr braucht 37 Minuten länger vor der Ableitung.
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5: Einen wunderschönen guten Abend an diesem Montagabend. Ich bin Hendrik Frost und ich spiele euch Musik von Robin Schulz und Dennis Lloyd, Young Right Now. Hätte ich gewusst, dass die das selber sagen, hätte ich es ja gar nicht moderiert. Mensch!

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0: Das Wetter. Heute Nacht kann es phasenweise ungemütlich werden. Gewitter und Sturmböen sind möglich. Von Westen zieht eine Regenfront rein, die sich dann in der Nacht übers Land breit macht. Morgen am Dienstag erst mal Sonne, mal Wolken. Ab dem Nachmittag steigt dann aber auch wieder die Regen- und Gewitterwahrscheinlichkeit an. Das Ganze bei so Höchstwerten zwischen 16 und 19 Grad.
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0: Hallo Autofahrer. Ich habe weiterhin diese Warnmeldung für euch von der A1, die mich eben schon ein bisschen irritiert hat. Also A1 Dortmund Richtung Köln zwischen Burscheid und Kreuz Leverkusen soll auf dem Standstreifen ein Weihnachtsbaum liegen. Freunde, wenn da mal einer von euch gerade vorbeifährt zufällig und das irgendwie bestätigen kann oder so, gerne reinmelden. Ich bin da neugierig. Dann machen wir weiter auf der A40. Essen-Duisburg in Höhe Essen-Frillendorf besteht Gefahr durch eine Unfallstelle. Zwei Fahrstreifen blockiert. Und einen Unfall gab es auch auf der A555. Köln-Bonn zwischen Wesseling und Bornheim ist die Autobahn im Moment gesperrt. Schön, dass ihr auch noch mit dabei seid. Das ist der Montagabend, Pi mal Daumen, 10:30. Ja, um die Uhrzeit kommt es auf die einzelne Minute auch nicht mehr an. Ich bin Hendrik Frost, versorge euch natürlich weiter mit Musik hier, zum Beispiel Leonie. Don't worry, habt einen schönen Montagabend mit uns.

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Einige von euch haben es auch noch live gesehen hier. Linkin Park waren am Wochenende bei Rock am Ring dabei. Schönen Montagabend euch. Hier ist der Sender, der euch auch regelmäßig mit neuer Musik versorgt. Jetzt zum Beispiel hier von Chris Sarandi. Den kennen wir schon aus dem besten Mix.

0: Hat er zusammen gemacht mit Glockenbach, Magic Moment oder auch Cynical. Wir haben jetzt aber auch eine Solo-Nummer von ihm bei uns hier auf der Playlist. Good Old Days, neu bei uns. Und es ist genau der richtige Song, der irgendwie nach Sommer klingt, der nach Festivalnächten klingt, eben zum Beispiel auch Rock am Ring oder halt auch nach diesen kleinen Momenten, die man eigentlich nie vergessen will, weil der Moment einfach schon unbezahlbar ist. Hört mal rein, spiele ich euch hier.
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1: Ich bin Thomas Brott. Kameras, Bodycams und Schutzhelme. Die Deutsche Bahn setzt auf neue Technik und Ausrüstung, um das Sicherheitsgefühl ihrer Beschäftigten und der Fahrgäste zu stärken. Denn immer wieder kommt es etwa zu Konflikten bei der Ticketkontrolle. Für bundesweites Entsetzen sorgte Anfang Februar ein tödlicher Angriff auf einen Zugbegleiter in der Westpfalz.
2: Die Bahn will kräftig aufrüsten für mehr Sicherheit. So laufen an Bahnhöfen und auch in Zügen tausende Kameras. Die Bilder sollen künftig in Echtzeit ausgewertet werden. Eine künstliche Intelligenz schlägt dann bei Konflikten Alarm. Außerdem wird in einigen Zügen eine Doppelbesetzung getestet. Die Zugbegleiter sind dann entweder zu zweit an Bord oder werden von Security-Leuten begleitet. Ab Juli sollen bei der Schutzausrüstung auch stichfeste Westen getestet werden. Freiwillig können die Mitarbeiter mit Kundenkontakt auch Bodycams tragen. Sie sollen sogar zum Standard werden. Ursula Winkler, Nachrichtenredaktion.
1: Nach dem Brand in einem Umspannwerk in Reutlingen vergangene Nacht haben Staatsschutz und Antiterrorzentrum beim Landeskriminalamt in Stuttgart die Ermittlungen übernommen. Das teilte Innenminister Hagel mit. Es geht demnach um den Verdacht der vorsätzlichen Brandlegung und der Störung öffentlicher Betriebe. Bundesinnenminister Dobrindt geht von einem Anschlag aus. Es werde in alle Richtungen ermittelt, sagte er. Der Brand hatte zu einem großflächigen Stromausfall geführt. Die Mineralölkonzerne geben den von der Bundesregierung eingeführten Tankrabatt nach Berechnung des IFO-Instituts zum großen Teil an die Autofahrer weiter. Ein Teil der vom Bund eingesetzten rund 1,6 Milliarden Euro Steuermittel verbleibt aber bei den Konzernen. Der Tankrabatt soll noch bis Ende Juni gelten. Die Koalition hatte die Spritsteuer um knapp 17 Cent pro Liter gesenkt. Die deutsche Fußballnationalmannschaft ist in ihr WM-Quartier in Winston-Salem eingezogen. Nach dem Flug von Chicago landete die Mannschaft in North Carolina.
3: Das deutsche WM-Hotel Graylin Estate erinnert so ein bisschen an eine mittelalterliche Burg, in dem sich allerdings eine Luxusherberge befindet, idyllisch und ruhig zwischen grünen Hügeln gelegen und nur wenige Minuten entfernt vom Trainingsgelände der Wake Forest Universität. Dort auf dem riesigen Areal mit drei Plätzen und einer Turnhalle hat sich der Bundestrainer schon bei der ersten Besichtigung vergangenes Jahr richtig wohlgefühlt. Und in dieser Umgebung will er Wirtz, Musiala und Co. jetzt den passenden WM-Feinschliff verpassen. Thomas Thonfeld, Sportredaktion.
1: Am Sonntag startet das DFB-Team dann gegen Curaçao ins Turnier.
4: Das waren die Nachrichten mit Dirk Zeitler.
5: Das Wetter. Und da gibt es eine 50-50-Chance. Entweder es ist bei euch schon nass oder es wird noch nass. Von Westen zieht ein Regenband übers Land. Das kann auch Gewitter und Sturmböen heute Nacht mitbringen. Der Dienstag, der beginnt morgen mit einem Mix aus Sonne und Wolken. Ab dem Nachmittag sind auch Regen und Gewitter wieder möglich. Die Temperaturen dazu in der Spitze 16 bis 19 Grad.
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5: Hallo Autofahrer, die A1 Dortmund-Köln zwischen Westhofener Kreuz und Hagen-Nord. 2 Kilometer, Viertelstunde kommt obendrauf. Die A3 Oberhausen-Arnheim zwischen Hünxe und Wesel in beiden Richtungen circa 2 Kilometer Stau, 5 bis 8 Minuten obendrauf. Und die A555 Köln-Bonn ist weiterhin gesperrt. Zwischen Wesseling und Bornheim nach einem Unfall. Euch eine gute Fahrt.
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5: Ich wünsche euch einen entspannten, späten Montagabend. Ich hoffe, ihr habt es inzwischen gemütlich oder die Nachtschicht ist zumindest nicht ganz so anstrengend. Wir tauchen an der Stelle ab in die 80er hier auf der Playlist. Mit Musik von der unvergleichbaren Whitney Houston. I wanna dance with somebody. So, und hier kommt die gute Laune jetzt.

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0: Fever Dream, Alex Warren bei uns am Montagabend. Und an diesem Montag wird in den USA der BFF Day gefeiert. Best Friends Forever. Quasi ein, ja, nicht offizieller Feiertag für gute Freundschaften. Und wenn ihr einen richtig guten Freund habt oder eine richtig gute Freundin, der ihr mal auf den Sack gehen wollt, ruft die um diese Uhrzeit doch mal an. Die freuen sich.
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2: Was wäre das Leben ohne beste Freunde, oder? Brother from another mother, sister from another mister. Ist das nicht seltsam, dass es Menschen gibt, die wir treffen und die Familie sind, ohne Familie zu sein? Mein bester Kumpel, der ist 1:1 wie ich, nur komplett anders. Der ist zum Beispiel riesig groß, aber mega schlank. Ey, wenn der über die Straße geht, verschwindet der hinter einer Laterne, guckt aber oben drüber. Ey, der Junge lebt in 3 Klimazonen. Da, wo ich Kopfschmerzen hab, hat der Bauchschmerzen. Der ist so groß, dem passen gar keine normalen Klamotten. Ja, deswegen kauft er immer bei so einem Label ein für große, schlanke Männer. Das heißt Giraffe. Ist echt wahr. Ja, gibt's auch für kleine Dicke, da heißt das Happy Hippo, aber das ist ein anderes Thema. Ich würde sagen, wir rufen heute alle mal unsere besten Freunde an und sagen einfach mal Danke. Denn verdient haben sie es, ne? Und immer dran denken, Freunde sind wie Sterne. Man sieht sie nicht immer, aber sie sind immer da. Okay, ich merke selbst, der war einer zu viel.
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0: Das Wetter. Und das gestaltet sich heute Nacht so, dass es entweder bei euch schon geregnet hat oder es noch regnen wird. Es zieht gerade eine Regenfront durchs Land, eine ja, relativ schmale Regenfront. Deshalb wird es nicht die gesamte Nacht durchregnen. Aber wenn es dann regnet, sind auch Gewitter und Sturmböen möglich. Morgen am Dienstag erst mal Sonne, mal Wolken. Und ab dem Nachmittag steigt dann auch wieder die Regen- und Gewittermöglichkeit. Die Temperaturen dazu in der Spitze 16 bis 19 Grad.
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0: Wir fangen an auf der A1 Dortmund Richtung Köln zwischen Westhofener Kreuz und Hagen Nord. 2 Kilometer 13 Minuten. Dann in der Eifel A1 Euskirchen-Blankenheim zwischen Mechernich und Blankenheim 4 Kilometer 5 Minuten. Die A3 Frankfurt-Köln zwischen Loma und Raststätte Königsforst Ost. Fahrt vorsichtig, da hat es einen Wildunfall gegeben. Und die A555 Köln Richtung Bonn zwischen Wesseling und Bornheim ist weiterhin gesperrt. Da läuft eine Unfallaufnahme. Euch eine gute Fahrt durch diese Nacht. Kamerad habe ich jetzt für euren späten Montagabend auf der Playlist. Und also wenn ich den Song immer sehe, höre, wenn er mir über den Weg läuft, muss ich immer lachen. Hug Yourself heißt das Song. Also auf Deutsch, umarm dich selbst. Ne? Free Hugs und so kennt ihr. Ist das englische Wort für umarmen. Eine Freundin von mir, als es dann das erste Mal im Radio lief, Hug Yourself, hat die gesagt, sag mal, dieser Kamerad, ne? Warum macht er denn jetzt einen Song über Fleisch?

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0: Wow, das macht wach, auch an diesem ganz späten Montagabend. Ich freue mich, dass ihr noch dabei seid. Hendrik Frost hier und ich habe neue Musik auf der Playlist für diesen noch Montag. Und zwar von einer Band, wenn man die hört, glaubt man gar nicht, dass die, also die klingt auf jeden Fall nicht nach ihrer Heimatstadt. Die kommen nämlich aus Hannover. Marquette. Und ich habe was Neues von denen für euch hier auf der Playlist. Da Lo Mismo heißt der Song. Da Lo Mismo ist natürlich wieder Spanisch und das heißt so ein bisschen wie, ja, es kommt auf selbe hinaus, es macht keinen Unterschied. Es geht um Gleichheit natürlich, ja, und im Prinzip darum, dass Menschen mit völlig anderen Lebensgeschichten im Kern doch gar nicht so weit auseinander liegen. Das wäre der inhaltliche Teil. Wenn ihr nur die Musik an sich hören wollt, ohne auf den Inhalt zu achten, dann viel Spaß jetzt mit Sommermusik.
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1: Ich bin Thomas Brockt. Nach dem Brand in einem Umspannwerk in Reutlingen vergangene Nacht haben Staatsschutz und Antiterrorzentrum beim Landeskriminalamt in Stuttgart die Ermittlungen übernommen. Das teilte Innenminister Hagel mit. Es geht demnach um den Verdacht der vorsätzlichen Brandlegung und der Störung öffentlicher Betriebe. Bundesinnenminister Dobrindt geht von einem Anschlag aus, das sagte er im ZDF.
2: Wir gehen davon aus, dass es sich hier aller Wahrscheinlichkeit nach um einen Brandanschlag handelt. Notwendige Spuren wurden ermittelt. Jetzt geht es darum, dass man in alle Richtungen weiter ermittelt, um die Grundlage dieses Brandanschlags und die Täter entsprechend auch zu ermitteln.
1: Innenminister Dobrindt. Der Brand hatte zu einem großflächigen Stromausfall geführt. Die Deutsche Bahn stattet ihre Kundenbetreuer an Bahnhöfen und in Zügen seit einigen Wochen mit Bodycams aus. Rund ein Drittel haben das freiwillige Angebot bislang in Anspruch genommen. Bis Jahresmitte wolle man eine Quote von 50% erreichen, heißt es bei der Bahn. Außerdem sollen alle Beschäftigten mit Kundenkontakt eine verpflichtende Schulung besucht haben. Umfragen der Gewerkschaft EVG zeigen immer wieder, dass sich viele Zugbegleiter bei ihrer Arbeit nicht sicher fühlen. Der Tankrabatt entlastet Autofahrer zwar spürbar. Nach Berechnungen des IFO-Instituts bleibt aber ein Teil der rund 1,6 Milliarden Euro an Steuermitteln bei den Mineralölkonzernen hängen. Die Wirtschaftsforscher sehen die Maßnahme deshalb kritisch.
3: An der Zapfsäule kommt zwar ein Großteil des Rabatts an. Nach Einschätzung des IFO-Instituts profitieren davon aber vor allem Vielfahrer und Menschen mit größeren Autos. Wer nur selten tankt oder mit wenig Geld auskommen muss, habe deutlich weniger von dieser Entlastung. Die Forscher aus München sagen deshalb, wenn der Rabatt Ende des Monats ausläuft, sollte Schluss sein. Statt günstigeren Sprit für alle zu finanzieren, könnte der Staat Menschen mit geringem Einkommen gezielter unterstützen. Zoe Tassovali, Redaktion.
1: Nach jahrelangen Vorbereitungen ist das milliardenschwere Rüstungsprojekt eines deutsch-französischen Kampfjets gescheitert. Bundeskanzler Merz und der französische Präsident Macron seien zu der Einschätzung gekommen, dass die Unternehmen Dassault und Airbus beim Bau eines gemeinsamen Kampfflugzeugs nicht zusammenfinden, hieß es aus deutschen Regierungskreisen. Merz habe Macron daher nahegelegt, den Bau des Jets nicht weiter zu verfolgen.
4: Das Wetter. Das ist eine stark bewölkte Nacht. Immer wieder kommt es auch zu Regen bei uns, teilweise auch Gewitter in dieser Nacht. Tiefstwerte so bis 8 Grad, also quasi 8 bis 12 Grad. Nachher wird es dann wechselnd bewölkt. Später kommen dann auch ein paar Regenschauer zu uns. Auch da sind wieder Gewitter möglich. Nachher dann so mit 19 Grad sind zu rechnen.
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5: A1 Dortmund-Köln zwischen Westhofener Kreuz und Hagen Nord. 2 Kilometer Stau, 16 Minuten Zeitverlust. Wir wünschen allen unterwegs gute Fahrt.
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4: Ich wünsche euch eine schöne Nacht. Kommt gut durch. Jetzt für euch Leonie mit Simple Life.

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0: Das Wetter.
1: Ja, die Nacht jetzt zum Dienstag hin, die wird bewölkt. Es wird immer wieder Regen geben, Temperaturen so 8 bis 12 Grad. Nachher dann auch tagsüber bewölkt, immer wieder Regenschauer, vor allen Dingen Richtung Nachmittag. Da sind auch mal Gewitter möglich und ein bisschen windiger ist es auch und ein paar Grad kühler auch, 16 bis 19 Grad nachher.
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2: A1 Münster-Dortmund zwischen Münster-Hiltrup und Ascheberg, dichter Verkehr, 8 Minuten Zeitverlust. Und im weiteren Verlauf zwischen Westhofener Kreuz und Hagen-Nord, 2 Kilometer stockender Verkehr, 8 Minuten Verzögerung. Wir wünschen allen unterwegs gute Fahrt.

schöne Nacht mit uns. Anfang der 2000er hatte sie ihren ganz großen Hit. Leider haben wir danach nicht mehr ganz so viel von ihr gehört. Aber der ging wirklich total durch die Decke. Europaweit. Alizé und Moi Lolita. Wurde endlich mal wieder französisch gesungen. Ich mag das ja, ne? Hören wir uns jetzt an. Viel Spaß dabei. Euch eine schöne Nacht. Kommt gut durch diesen frühen Dienstag. Wir sind bei euch.

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0: Taylor Swift und Opalite. Ich war ja mal mit meinem Papa auf einem Rolling Stones Konzert, ja. Da hatte Papa gesagt, ey, wir müssen da unbedingt mal hingehen. Ich war irgendwie, was weiß ich, 14 oder so. Bin ich schon mitgenommen worden. Rolling Stones, ich weiß noch, Voodoo Lounge Tour. Und ich war total begeistert, wirklich, was diese Band da noch auf die Bühne stellt. Die waren damals schon alt, heute sind sie noch älter. Und die gibt es immer noch. Ich weiß nur, als einer dann zur Gitarre griff, um ein paar Solo-Songs zu singen, da wurde es ein bisschen ruhiger im Stadion. Das war nämlich Keith Richards. Der sah damals schon alt aus.
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3: Ja, nee, ist klar.
4: Familienzuwachs im Hause Richards. Ja, Keith Richards ist Uropa geworden. Und für alle, die sich jetzt fragen, wer ist denn Keith Richards? Ja, das ist der Gitarrist von den Beatles. Ach nee, von den Stones. Ja, sicher. So, alle wach jetzt? Ja, war ein Spaß. Ich weiß natürlich, dass Keith Richards der Gitarrist der Stones war. Ist. Ja, aber dass der auch mal ein Jahr bei den Backstreet Boys gespielt hat, wisst ihr nicht, ne? Ja, müsst ihr mal googeln. So, und dieser alte Sack ist mit seinen 82 Jahren nochmal Uropa geworden, weil seine Enkelin Ella eine kleine Luna bekommen hat. So, und was machst du jetzt als Uropa mit dem kleinen Köttel? Ja, Wasserrutsche mit Sicherheit nicht mehr. Ruckzuck sind die Dritten weg. Fahrradtour, ne, mit 82. Naja, wenn der Rest der Stones auf dem Bierbike mitradelt, warum nicht? Stimmt auf jeden Fall der Flüssigkeitshaushalt, ne? Am wahrscheinlichsten ist doch, dass Uropa Keith die kleine Luna irgendwann mit auf Tour nimmt. Ja, sicher. Irgendwer muss die Stones doch in die nächste Generation führen. Ja, Gitarren hat Opa genug im Schrank. Der fast 3000 soll er haben, ne? Dann holt er sich noch Bill und Tom von Tokyo Hotel dazu und schon rollen die Steine und der Rubel weiter. Merkt doch kein Mensch.
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0: Ich bin Thomas Brockt. Nach dem Brand in einem Umspannwerk in Reutlingen vergangene Nacht haben Staatsschutz und Antiterrorzentrum beim Landeskriminalamt in Stuttgart die Ermittlungen übernommen. Das teilte Innenminister Hagel in Reutlingen mit. Es geht demnach um den Verdacht der vorsätzlichen Brandlegung und der Störung öffentlicher Betriebe.
1: Selbst viele Stunden nach dem Feuer waren noch Haushalte in Reutlingen ohne Strom. Für die Nacht soll es zur Sicherheit einen Notfalltreffpunkt geben. Dort können die Menschen etwa Handys aufladen oder Babynahrung erwärmen. Der Netzbetreiber spricht von insgesamt 3 entdeckten Brandstellen und einem beschädigten Zaun. Ermittler fanden Spuren eines möglichen Brandbeschleunigers. Sicherheitskreisen zufolge deutet das Vorgehen auf Linksextremisten hin. Landesinnenminister Hagel sagte aber, man ermittle in alle Richtungen. Ursula Winkler, Nachrichtenredaktion.
0: Die Mineralölkonzerne geben den von der Bundesregierung eingeführten Tankrabatt nach Berechnung des IFO-Instituts zum großen Teil an die Autofahrer weiter. Ein Teil der vom Bund eingesetzten rund 1,6 Milliarden Euro Steuermittel verbleibt aber bei den Konzernen, wie das Institut in München mitteilte. Der Tankrabatt soll noch bis Ende Juni gelten. Die Koalition hatte die Spritsteuer um knapp 17 Cent pro Liter gesenkt. Obwohl die Arbeitslosigkeit in Deutschland seit Jahren größer wird, waren im ersten Quartal bundesweit mehr als 1 Million Arbeitsplätze unbesetzt. Das geht aus der jüngsten Stellenerhebung des Instituts für Arbeitsmarkt- und Berufsforschung in Nürnberg hervor.
2: Bundesweit waren im ersten Quartal mehr als 1,1 Millionen Arbeitsplätze unbesetzt. Das sind zwar etwas weniger als Ende vergangenen Jahres, die Zahl bleibt aber hoch. Gleichzeitig kommen aktuell auf jede offene Stelle 264 Arbeitslose. Das Problem, häufig passen die Anforderungen der Unternehmen nicht zu den Qualifikationen der Arbeitssuchenden. Besonders deutlich wird das bei Jobs ohne Ausbildungsabschluss. Aus München Fabian Schaffer.
0: Nach jahrelangen Vorbereitungen ist das milliardenschwere Rüstungsprojekt eines deutsch-französischen Kampfjets gescheitert. Bundeskanzler Merz und der französische Präsident Macron seien zu der Einschätzung gekommen, dass die Unternehmen Dassault und Airbus beim Bau eines gemeinsamen Kampfflugzeugs nicht zusammenfinden, hieß es aus deutschen Regierungskreisen. Merz habe Macron daher nahegelegt, den Bau des Jets nicht weiter zu verfolgen.
3: Das Wetter. Ja, das ist eine stark bewölkte Nacht und immer wieder kommt es da zu Regenschauer, teilweise auch Gewitter, die sich da durchsetzen immer wieder. 8 bis 12 Grad sind es in dieser Nacht. Nachher bleibt es dann bewölkt bei uns. Die Sonne hat es richtig schwer. Ab dem späten Nachmittag, da kommen dann auch Schauer herein und teilweise auch Gewitter. Temperaturen nur so 16 bis 19 Grad an diesem Dienstag.
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5: Zurzeit liegen uns keine Meldungen vor. Wir wünschen allen unterwegs gute Fahrt.
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3: Schöne Nacht mit uns. Es war damals in den 90ern. Alle hatten Anfang, Mitte der 90er dieses Album. Vor allen Dingen die Mädels, die gingen ganz steil auf. Alanis Morissette. Großartige Sängerin und Songwriterin. Judge It Little Pill hieß dieses Album und auf diesem Album war auch dieser Song. Hier ist Ironic.

0: Commanders und When You're Gone hier bei uns. Bei der EM 2024 in Deutschland war die längste Distanz zwischen zwei Spielstätten 690 Kilometer. Luftlinie von Hamburg nach München. Die Distanzen bei der WM in den USA, Kanada und Mexiko sehen da dieses Jahr völlig anders aus. Kollege Leo Arrigi hat das mal zusammengefasst.
1: Ja, zum Beispiel, wenn es um die Reisen von Bosnien-Herzegowina geht. Die haben in der Gruppenphase den längsten Weg vor sich. Erst Toronto, dann Vancouver, dann Seattle. Das sind rund 5000 Kilometer innerhalb weniger Tage. Das ist mehr als 10-mal die Strecke von Köln nach Berlin. So, und dann gibt's Kanada. Die spielen erst in Toronto und danach 2-mal in Vancouver. Für das dritte Gruppenspiel müssen sie also nicht mal mehr die Stadt wechseln und bleiben auch ansonsten im Land. Heißt, während Bosnien-Herzegowina einmal quer über Nordamerika jettet, kann Kanada im Zweifel dieselbe Zahnbürste einfach im Hotelbad stehen lassen. Oder noch besser, direkt zu Hause. Die längste mögliche Entfernung zwischen zwei WM-Spielorten wäre übrigens Vancouver nach Miami. Rund 7.250 Kilometer. Das entspricht ungefähr der Strecke von Deutschland bis nach Indien. Das wollte die FIFA dann aber doch keiner Mannschaft zumuten. Obwohl ich finde, dann hätte man wenigstens wieder einen goldenen Preis verleihen können. Für die längste Auswärtsfahrt des Turniers.

0: Das Wetter. Das ist eine stark bewölkte Nacht. Immer wieder kommt es auch zu Regen bei uns. Teilweise auch Gewitter in dieser Nacht. Tiefstwerte so bis 8 Grad, also quasi 8 bis 12 Grad. Nachher wird es dann wechselnd bewölkt. Später kommen dann auch ein paar Regenschauer zu uns. Auch da sind wieder Gewitter möglich. Nachher dann so mit 19 Grad sind zu rechnen.
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2: Zurzeit liegen uns keine Meldungen vor. Wir wünschen allen unterwegs gute Fahrt.

Der Dienstag, nur damit ihr schon mal Bescheid wisst, ja? In dieser Woche wird es wirklich keinen Feiertag geben. Es ist hart, aber ihr schafft das. Gemeinsam mit uns bringen wir euch auch gut durch die Nacht jetzt mit Tayo Cruz und There She Goes.

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0: Mr. Know-It-All hier bei uns. Ich war ja am Wochenende beim Robbie Williams Konzert, Vorband an beiden Tagen in Düsseldorf. Samo Haber, wir erinnern uns, damals großartige Zeit mit Sunrise Avenue gehabt. Jetzt war er sozusagen Vorband von Robbie Williams, hat dann eine Show abgerissen, war richtig cool, ja. Du merkst, ein Vollblutmusiker. Und man hatte auch so ein bisschen Sunrise Avenue Feeling wieder, ja. Und ich habe gedacht, wir müssen diese Band zumindest halb wieder komplett machen. In Gedanken Samo Haber, den wir bei einem Konzert gesehen haben. Und jetzt vielleicht noch einen aus der Band, den ich dann spiele. Und dann haben wir die beiden schon mal zumindest gedanklich wieder zusammengebracht. Rico Rayama. Gitarrist der Band, damals Sunrise Avenue, der hat auch gesagt, komm, ich mach auch alleine weiter, ich kann auch singen, ich will nicht immer nur im Hintergrund stehen. Wir hören ihn jetzt mit seinem neuen Song, Stay Here, und ich wünsche euch damit eine schöne Nacht.
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0: Sito.
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2: Ich bin Thomas Brott. Kameras, Bodycams und Schutzhelme. Die Deutsche Bahn setzt auf neue Technik und Ausrüstung, um das Sicherheitsgefühl ihrer Beschäftigten und der Fahrgäste zu stärken. Denn immer wieder kommt es etwa zu Konflikten bei der Ticketkontrolle. Für bundesweites Entsetzen sorgte Anfang Februar ein tödlicher Angriff auf einen Zugbegleiter in der Westpfalz.
3: Die Bahn will kräftig aufrüsten für mehr Sicherheit. So laufen an Bahnhöfen und auch in Zügen tausende Kameras. Die Bilder sollen künftig in Echtzeit ausgewertet werden. Eine künstliche Intelligenz schlägt dann bei Konflikten Alarm. Außerdem wird in einigen Zügen eine Doppelbesetzung getestet. Die Zugbegleiter sind dann entweder zu zweit an Bord oder werden von Security-Leuten begleitet. Ab Juli sollen bei der Schutzausrüstung auch stichfeste Westen getestet werden. Freiwillig können die Mitarbeiter mit Kundenkontakt auch Bodycams tragen. Sie sollen sogar zum Standard werden. Ursula Winkler, Nachrichtenredaktion.
2: Nach dem Brand in einem Umspannwerk in Reutlingen vergangene Nacht haben Staatsschutz und Antiterrorzentrum beim Landeskriminalamt in Stuttgart die Ermittlungen übernommen. Das teilte Innenminister Hagel mit. Es geht demnach um den Verdacht der vorsätzlichen